0: starken Wartungsarbeiten im Tunnel Behringen bis ca. 6 Uhr gesperrt. Und die A293 Oldenburg West, Oldenburg Nord ist zwischen Kreuz Oldenburg Nord und der B211 wegen einer Nachtbaustelle in beiden Richtungen bis ca. 5 Uhr gesperrt. Allen unterwegs eine gute und hoffentlich auch entspannte Fahrt. Kommen Sie gut an Ihr Ziel.
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0: Oh, da lese ich auch wieder gute bekannte Namen für diese Stunde. Hot Chocolate habe ich dabei, gefolgt von Katrina and the Waves. Oder auch Starship, R.E.M. oder auch diesen Klassiker von Smokey habe ich dabei. Na, das lohnt sich doch, dabei zu bleiben und damit Sie auch weiter gut durch die Nacht kommen. Live aus Sachsen, aus dem MDR-Studio in Dresden. Ich bin Heiko Rasch, ich grüße Sie.

Sport Chocolate. Schöne Erinnerung auch an Errol Brown hier in der ARD Hitnacht, damals der Sänger, und mit ihm sind ja auch die größten bleibenden Songs der Band entstanden. Als der Titel auf Platte kam, gründete sich die nächste Band erst gerade, Katrina and the Waves. Irgendwie stehen ihre Songs ja auch immer für Lust auf Sommer und Urlaub. Und so würde es mich nicht wundern, wenn jetzt auch der ein oder andere das Radio etwas lauter dreht. Achtung, Ohrwurm-Gefahr. 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

0: Es wird 2.30 Uhr. Hier der aktuelle Verkehrsservice in der ARD-Hitnacht. Zunächst eine Gefahreninformation für Baden-Württemberg. In Höhe der A6 Weinsberg kommt es durch einen ausgedehnten Brand zu starker Rauchentwicklung. Dadurch kann es auf der A6 Nürnberg-Heilbronn zwischen Kreuz Weinsberg und Heilbronn-Neckarsulm zu Sichtbehinderungen kommen. Fahren Sie hier bitte besonders vorsichtig. Die A7 Ulm Richtung Würzburg ist zwischen Wörnitz und Rothenburg ob der Tauber wegen einer Baustelle noch bis etwa 6 Uhr gesperrt. Die Umleitung führt sie über die U37. Die A40 Duisburg-Essen ist zwischen Mülheim an der Ruhr, Winkhausen und Dreieck Essen-Ost in beiden Richtungen wegen Bauarbeiten noch bis etwa 6 Uhr gesperrt. Die A71 Richtung Schweinfurt ist zwischen Arnstadt Süd und Stadtilm wegen Wartungsarbeiten im Tunnel Behringen noch bis etwa 6 Uhr gesperrt. Und die A293 Oldenburg-West, Oldenburg-Nord ist zwischen Kreuz Oldenburg-Nord und der B211 wegen einer Nachtbaustelle in beiden Richtungen noch bis etwa 5 Uhr gesperrt. Allen unterwegs eine gute und hoffentlich auch entspannte Fahrt.
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Gut, Ben Smokey hier in der ARD-Hitnacht. Damals noch mit Chris Norman als Sänger. Das war schon ihr dritter Nummer-1-Hit in Deutschland, 1978 auf Platte gebracht. Und als dann Chris Norman vor 40 Jahren aus der Band ausschied, um seine Solo-Karriere voranzutreiben, haben die anderen Bandmitglieder nicht aufgegeben, haben weitergemacht und bringen diese Kultsongs heute noch auf die Bühne. Gleich bei uns Cutting Crew und zuvor noch Gary Moore. In die Showbranche hat er schon im Kindesalter reinschnuppern können, denn sein Vater war Veranstalter. Und Gary, sicher auch von vielen Musikern inspiriert, entwickelte selbst eine Leidenschaft für die Musik und damit verdiente er dann auch schon in früher Jugendzeit die ersten Groschen und schließlich feierte er seine Erfolge auch international, beidseits des Atlantiks. Still Got the Blues. Einer seiner Charterfolge vom Anfang der 90er Jahre. Gary Moore, auch schon 15 Jahre nicht.

0: vor 40 Jahren auf Platte gebracht. Von Cutting Crew. Vielleicht waren Sie ja auch mit dabei im Volksparkstadion in Hamburg. Knapp 2 Wochen ist das her, als dort die 80er Jahre wieder auflebten. Und Cutting Crew war mit ihren Hits auch mit dabei. Wobei sie auch nur 2 nennenswerte Hits damals in den deutschen Charts platzieren konnten. Aber eben auch nachhaltig bis heute. Bis zu den Nachrichten gleich noch Double und zuvor Otis Redding. Der King of Soul, wie er auch genannt wird. Ihm stand eine so große Karriere bevor. Leider kam er mit nur 26 Jahren bei einem Flugzeugabsturz ums Leben. Und so bringen uns seine Erinnerungen jetzt in die 60er Jahre. Otis Redding.
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1: Um 3 Uhr mit Olaf Knapp. Die Deutsche Bahn hat in der ersten Hälfte dieses Jahres offenbar erstmals seit 7 Jahren wieder Gewinn gemacht. Das berichten die Bild-Zeitung und der Spiegel. Außerdem verzeichnete der Konzern einen Passagierrekord. Aus der Nachrichtenredaktion Joachim Dangel.
2: Dem Bericht zufolge hat die Bahn von Januar bis Juni einen Überschuss im dreistelligen Millionenbereich eingefahren. In diesem Zeitraum nutzten 960 Millionen Menschen die Züge des Unternehmens. Das sei der höchste Wert seit der Corona-Zeit. Verglichen mit dem Vorjahreszeitraum sind es 17 Millionen Fahrgäste mehr. Den Hauptgrund für den Anstieg sieht die Bahn in den hohen Kraftstoffpreisen. Bahnchefin Palla will die Halbjahreszahlen am Vormittag offiziell vorstellen.
1: In der Ukraine läuft offenbar gerade ein russischer Raketenangriff auf die Hauptstadt Kiew. Es wurde Luftalarm ausgelöst. Die Bewohner sind aufgerufen, Schutzräume aufzusuchen. Es soll mehrere Explosionen gegeben haben. Der ukrainische Präsident Zelensky hatte gestern Abend vor einem massiven russischen Luftangriff gewarnt. In mehreren Regionen Frankreichs sind wieder Waldbrände ausgebrochen. Im südfranzösischen Departement Var, wo zuvor schon Feuer gewütet haben, mussten etwa 700 Menschen in Sicherheit gebracht werden. Ein weiterer Brand wurde aus dem Wald von Fontainebleau südlich von Paris gemeldet, wo es vor 2 Wochen schon einmal gebrannt hat. In der Nähe der Großstadt Dijon ist ebenfalls ein Feuer ausgebrochen. Auch aus anderen Regionen Europas werden neue Waldbrände gemeldet. Aus Spanien, Griechenland und der Türkei. Der neu gewählte Unionsfraktionschef Frei hat angekündigt, dass die Regierung möglichst schon im August Konsequenzen aus dem Anschlag auf den CSD in Berlin auf den Weg bringen will. Frei sagte am Abend im ARD-Brennpunkt.
3: Also Alexander Dobrindt hat ja schon auf einige Punkte hingewiesen. Ich glaube, das weist in die richtige Richtung, wenn man etwa über Präventivhaft spricht, wenn man über den Einsatz der Fußfessel spricht, wenn man auch darüber spricht, dass für Gefährder die Anwendung des Jugendstrafrechts sicherlich, wenn sie Heranwachsende sind, nicht zwangsläufig die richtige Größenordnung ist und vieles andere mehr. Und jetzt geht es darum, dass wir es sehr schnell auch mit unserem Koalitionspartner schaffen, zu einer gemeinsamen Sichtweise zu kommen, die wir dann auch in Gesetzesform gießen können.
1: Unionsfraktionschef Frei. Das Wetter in Deutschland. Am Tage anfangs heiter. Später einzelne, teils kräftige Schauer und Gewitter bei Höchstwerten von 25 Grad an der Nordsee bis teilweise 40 Grad im Süden. Am Freitag dann zeitweise freundlich, vor allem im Westen später Schauer und Gewitter bei 20 bis maximal 38 Grad. Und am Sonnabend teils heiter, im Süden und Osten Schauer und Gewitter bei 20 bis maximal 34 Grad. Es ist 3.03 Uhr.
4: Und hier der Verkehrsservice in der ARD-Hitnacht. Zunächst eine Gefahreninformation für Baden-Württemberg. In Höhe der A6 Weinsberg kommt es durch einen ausgedehnten Brand zu starker Rauchentwicklung. Dadurch kann es auf der A6 Nürnberg-Heilbronn zwischen Kreuz Weinsberg und Heilbronn-Neckarsulm zu Sichtbehinderung kommen. Fahren Sie hier bitte besonders vorsichtig. Die A7 Ulm Richtung Würzburg ist zwischen Wörnitz und Rothenburg ob der Tauber wegen einer Baustelle noch bis etwa 6 Uhr gesperrt. Nutzen Sie bitte die eingerichtete Umleitung über die U37. Die A40 Duisburg-Essen ist zwischen Mülheim an der Ruhr, Winkhausen und Dreieck Essen-Ost in beiden Richtungen wegen Bauarbeiten ebenfalls bis etwa 6 Uhr gesperrt. Die A71 Richtung Schweinfurt ist zwischen Arnstadt Süd und Stadttilm wegen Wartungsarbeiten im Tunnel Behringen bis ca. 6 Uhr gesperrt. Und die A293 Oldenburg West, Oldenburg Nord ist zwischen Kreuz Oldenburg Nord und der B211 wegen einer Nachtbaustelle in beiden Richtungen noch bis etwa 5 Uhr gesperrt. Allen unterwegs eine gute und hoffentlich auch entspannte Fahrt.
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4: Eine weitere Stunde, die wir mit den 80er Jahren beginnen. Und wenn Sie vielleicht jetzt auch gerade aufgestanden sind, dann soll doch spätestens mit Emmy McDonald Ihr Akku für den Tag geladen sein. Also allen früh aufstehen, einen guten Start in diesen Donnerstag. Ich bin Heiko Asch aus dem Dresdner MDR-Funkhaus. Schönen guten Morgen.

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Der Titelsong ihres Debütalbums, Amy MacDonald, gerade gehört. Ja, da kommen auch schon fast 20 Jahre zusammen. Und gerade bei diesem Song geht ja auf ihren Konzerten auch so richtig die Post ab. Ihre Songs bringen ja auch so ein bisschen Leichtigkeit und handgemacht soll es sein. Darauf hat sie auch schon immer großen Wert gelegt. Und sie hat ja auch schon mit 12 Jahren begonnen, Gitarre zu spielen. Wie zu lesen war, hat sie sich das auch selbst beigebracht. Im August geht sie wieder auf Tour und gibt auch eine Menge Konzerte in Deutschland. Und sie gaben vor 2 Jahren ihre Abschiedstournee Genesis mit so bekannten Musikern wie Peter Gabriel, Phil Collins oder auch Mike Rutherford. Alles Musiker, die neben der Bandzeit mit Genesis auch noch andere Musikprojekte erfolgreich umsetzen konnten und immer noch können. Peter Gabriel zum Beispiel und Phil Collins mit ihrer Solokarriere und Mike Rutherford mit der bekannten Band Mike and the Mechanics. Da feiern sie auch schon 40-jähriges Jubiläum. Und hier bei uns jetzt Genesis. 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

0: Ein paar ruhige Momente für den frühen Donnerstagmorgen. In 5 Minuten ist es 3:30 und bis zu den aktuellen Verkehrsinfos habe ich hier noch Shania Twain und zuvor Herbert Grönemeyer. Seine Konzerterlebnisse ziehen ja heute noch mehrere Generationen in die größten Hallen und Stadien. Bestes Beispiel seine kommende Tournee, die dann am 27. Mai im kommenden Jahr in Kiel startet. Da waren ja im Handumdrehen die ersten Konzerte ausverkauft. Immer wieder wurden neue Termine organisiert und jetzt sind da schon 20 Konzerte zusammengekommen. Unglaublich, oder? Also die Tournee wird sicher auch wieder in die Geschichte eingehen. Und da ist dann dieser Song von seinem Debütalbum aus dem Jahr 84 vielleicht auch mit dabei. Mambo. Herbert Grönemeyer.
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0: Kurz nach 3:30, schönen guten Morgen, hier der aktuelle Verkehrsservice in der ARD-Hitnacht. Zunächst eine Gefahreninformation für Baden-Württemberg. In Höhe der A6 Weinsberg kommt es durch einen ausgedehnten Brand zu starker Rauchentwicklung. Dadurch kann es auf der A6 Nürnberg-Heilbronn zwischen Kreuzung Weinsberg und Heilbronn-Neckarsulm zu Sichtbehinderungen kommen. Bitte fahren Sie hier auch besonders vorsichtig. Die A40 Duisburg-Essen ist zwischen Mülheim an der Ruhr Winkhausen und Dreieck Essen-Ost in beiden Richtungen wegen Bauarbeiten noch bis etwa 6 Uhr gesperrt. Die A71 Richtung Schweinfurt ist zwischen Arnstadt Süd und Stadthilm wegen Wartungsarbeiten im Tunnel Behringen ebenfalls bis ca. 6 Uhr noch gesperrt. Und die A293 Oldenburg-West, Oldenburg-Nord ist zwischen Kreuz Oldenburg-Nord und der B211 wegen einer Nachtbaustelle in beiden Richtungen noch bis etwa 5 Uhr gesperrt. Allen unterwegs eine gute und hoffentlich auch entspannte Fahrt. Jetzt mit Black.
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0: So einen Song auf Platte zu bringen, ein Riesengeschenk. Paul Young gelang das damals schon in der Mitte der 80er Jahre, dieser große Hit. Und der ist ja auch bis heute zeitlos geblieben. Und es geht jetzt noch ein weiteres Stück zurück in die Musikgeschichte mit den Byrds. Damals zu ihrer Gründungszeit 1964, da schrie ja alles nach den Beatles. Und so waren vor allem auch britische Bands angesagt und genau mit diesen Vorbildern gründeten sie in Kalifornien damals ihre Band The Byrds. Sie wussten, die Nachfrage ist groß und so feierten sie auch in den 60er Jahren ihre größten Single-Erfolge. Und das hier ist auch gleich der erste, 1964, Mr. Tambourine Man. Hier sind The Byrds.
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0: 3:43 Uhr. Schönen guten Morgen.

3.43 Uhr muss ich schon wieder unterbrechen. Fangen wir gleich nochmal von vorne an, diesen Titel. Hier der Verkehrsservice mit einer Gefahrenmeldung. Achtung, ein Falschfahrer auf der A1 Fehmarn-Lübeck. Zwischen Oldenburg-Süd und Lensahn kommt Ihnen ein Falschfahrer entgegen. Fahren Sie bitte äußerst rechts und überholen Sie nicht. Auf der A1 Fehmarn-Lübeck zwischen Oldenburg-Süd und Lensahn ist ein Falschfahrer unterwegs. Vorsicht bitte in beiden Richtungen.

0: Duran Duran hier im ARD-Abend, hätte ich bald gesagt. Nein, in der ARD-Hitnacht. Na klar. Viele sitzen ja auf gepackten Koffern. Im Baden-Württemberg haben ja auch die Ferien begonnen. Andere sind schon wieder zurück, so wie auch Helge aus Bobbart, Bäckermeister, und heute die erste Schicht wieder am Backofen. Wir sind ja schon wieder ein paar Stunden ins Land gegangen in der Bäckerei. Und er hat sich eine Woche Urlaub gegönnt und schreibt uns hier, wir waren eine Woche im Urlaub an der Ahr. Sagenhaft, was dort alles geschafft wurde nach der Katastrophe, was alles wieder aufgebaut wurde. Einfach toll, wir hatten schöne Tage und es war nicht so heiß. Fahren gern wieder hin. Grüße aus der Backstube. Ja, viele Grüße zurück und weiter gutes Gelingen. Und da grüße ich doch an dieser Stelle gleich mal alle, die das Bäckerhandwerk weiter hochhalten, auch wenn es nicht immer einfach ist. Und viele zufriedene Kunden wünschen wir heute an diesem Donnerstag.
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3.54 Uhr, hier nochmal der Verkehrsservice, immer noch aktuell. Der Falschfahrer auf der A1, Fehmarn-Lübeck, zwischen Oldenburg-Süd und Linsern, kommt Ihnen ein Falschfahrer entgegen. Fahren Sie bitte äußerst rechts und überholen Sie nicht zwischen Oldenburg-Süd und Linsern. Ein Falschfahrer, Vorsicht bitte, in beiden Richtungen.

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1: Um 4 Uhr mit Olaf Knapp. Die Deutsche Bahn hat in den ersten 6 Monaten dieses Jahres offenbar zum ersten Mal seit 7 Jahren schwarze Zahlen geschrieben. Wie die Bild-Zeitung und der Spiegel übereinstimmend berichten, hat der Staatskonzern einen Überschuss im dreistelligen Millionenbereich eingefahren. Aus der Nachrichtenredaktion Janine Artist.
2: Die Bahn soll auch einen Fahrgastrekord verzeichnet haben. Im ersten Halbjahr haben demnach 960 Millionen Fahrgäste DB-Züge genutzt. Das sei der höchste Wert seit der Corona-Pandemie. Im vergangenen Jahr waren es im selben Zeitraum 17 Millionen Reisende weniger. Hauptgrund für den Anstieg sind nach Einschätzung des Unternehmens die hohen Kraftstoffpreise. Zahlreiche Pendler seien vom Auto auf die Bahn umgestiegen. Das Gleiche gelte auch für den Fernverkehr. Bahnchefin Paller will die Halbjahreszahlen heute offiziell vorstellen.
1: Die neue Kanzleramtsministerin Warken verspricht, ebenso wie Kanzler Merz, wichtige Reformvorhaben in Zukunft besser zu kommunizieren. Warken sagte am Abend im ARD-Brennpunkt.
3: Ja, es geht darum, viele Enden zusammenzubinden, ansprechbar zu sein für die Kolleginnen und Kollegen im Parlament, in den Ländern und dann eben zu versuchen, sich vielleicht weniger mit sich selbst zu befassen, aber vor allem die Themen, die man gut zu Ende bringt, die Gesetze, die man beschließt, wirklich den Bürgern näher zu bringen. Das ist eine Aufgabe von uns allen, der Bundesregierung insgesamt, den Koalitionsfraktionen. Und da werden wir in den nächsten Wochen sicher noch drüber sprechen, wie uns das besser gelingen kann.
1: Kanzleramtsministerin Warken. In mehreren Regionen Frankreichs sind wieder Waldbrände ausgebrochen. Im südfranzösischen Departement Var, wo zuvor schon Feuer gewütet haben, mussten etwa 700 Menschen in Sicherheit gebracht werden. Ein weiterer Brand wurde aus dem Wald von Fontainebleau südlich von Paris gemeldet, wo es vor 2 Wochen schon einmal gebrannt hat. In der Nähe der Großstadt Dijon ist ebenfalls ein Feuer ausgebrochen. Auch aus anderen Regionen in Europa werden neue Waldbrände gemeldet. Aus Spanien, Griechenland und der Türkei. Die Europäische Fußballunion hat die Mitgliedsverbände für heute zu einer Krisensitzung eingeladen. Grund sind die Investorenpläne des Weltverbands FIFA. Er will eine Tochtergesellschaft für die kommerziellen WM-Rechte gründen und private Investoren daran beteiligen. Das hat in Europa Entrüstung ausgelöst. Im Raum steht die Forderung, die nächste Weltmeisterschaft zu boykottieren. Das Wetter in Deutschland. Am Tage zunächst heiter, später einzelne, teils kräftige Schauer und Gewitter. Höchstwerte 25 Grad an der Nordsee bis teilweise 40 Grad im Süden. Am Freitag dann zeitweise freundlich, vor allem im Westen später Schauer und Gewitter, 20 bis 38 Grad. Am Sonnabend teils heiter, im Süden und Osten Schauer oder Gewitter bei 20 bis 34 Grad. Es ist 4.03 Uhr.
4: Und hier der Verkehrsservice in der ARD-Hitnacht. Immer noch aktuell der Falschfahrer auf der A1, Fehmarn-Lübeck. Zwischen Oldenburg-Süd und Lensahn kommt Ihnen ein Falschfahrer entgegen. Fahren Sie bitte äußerst rechts und überholen Sie nicht. Auf der A1, Fehmarn-Lübeck, zwischen Oldenburg-Süd und Lensahn ist ein Falschfahrer unterwegs. Vorsicht dort in beiden Richtungen. Eine weitere Gefahreninformation jetzt für Baden-Württemberg. In Höhe der A6 Weinsberg kommt es durch einen ausgedehnten Brand zu starker Rauchentwicklung. Dadurch kann es auf der A6 Nürnberg-Heilbronn zwischen Kreuz Weinberg-Weinsberg und Heilbronn-Neckarsulm zu Sichtbehinderungen kommen. Bitte fahren Sie dort besonders vorsichtig. Die A60 Mainz Richtung Rüsselsheim ist zwischen Rüsselsheim-Mitte und Rüsselsheim-Königstetten nach einem Unfall gesperrt. Die A71 Richtung Schweinfurt ist zwischen Arnstadt-Süd und Stadtilm wegen Wartungsarbeiten im Tunnel Behringen noch bis etwa 6 Uhr gesperrt. Und die A293 Oldenburg-West, Oldenburg-Nord ist zwischen Kreuz Oldenburg-Nord und der B211 wegen einer Nachtbaustelle in beiden Richtungen noch bis etwa 5 Uhr gesperrt. Allen unterwegs eine gute und sichere Fahrt.
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4: Ich glaube, jetzt können wir so die schönsten Temperaturen genießen, bevor uns dann spätestens in den Mittagsstunden schon wieder die Zunge raushängt. Ein heißer Tag steht wieder bevor und da ist uns doch heiße Musik einiges lieber, oder? Hier aus dem Dresdner Studio mit Heiko Rasch. Ich grüße Sie. Schönen guten Morgen.

4:09 Uhr, hier nochmal der Verkehrsservice. Gute Nachrichten, eine Entwarnung auf der A1 Fehmarn-Lübeck. Zwischen Oldenburg-Süd und Lensahn ist kein Falschfahrer mehr unterwegs. Und wir wünschen allen unterwegs gute Fahrt.

0: Erinnerung an den Sommer 1967, lange her. Ein Sommerhit von Scott McKenzie bringt ja heute noch Sommerlaune und passt auch so gut zu diesem Morgen heute, bevor wir dann wieder den nächsten Schub Sommerhitze bekommen. Scott McKenzie ist ja damit auch viel mehr gelungen als nur ein Song. Der Titel steht für eine ganze Epoche, ein Lebensgefühl, die Sehnsucht nach Freiheit und Abenteuer, so wie damals in der Hippie-Kultur aufgekommen. Und der Song hat Eindruck hinterlassen. Mehr als 40 Coverversionen sind danach erschienen und es wurde auch in verschiedenen Filmen wurde die Melodie verwendet und auch der Song, wie zum Beispiel in Forrest Gump. Und wir bleiben beim Sommerfeeling jetzt hier in der ARD-Hitnacht mit Chris Rehr, On the Beach.
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0: 4:25 Uhr, schönen guten Morgen.

0: Kurz nach 5:30, schönen guten Morgen. Hier der aktuelle Verkehrsservice in der ARD Hitnacht. Die A60 Mainz Richtung Rüsselsheim ist zwischen Rüsselsheim-Mitte und Rüsselsheim-Königstetten nach einem Unfall gesperrt. Die A71 Richtung Schweinfurt ist zwischen Arnstadt-Süd und Stadtilm wegen Wartungsarbeiten im Tunnel Behringen bis ca. 6 Uhr noch gesperrt. Die A72 Chemnitz Richtung Leipzig ist zwischen Rochlitz und Geithain nach einem Wildunfall gesperrt. Und die A293 Oldenburg-West, Oldenburg-Nord ist zwischen Kreuz Oldenburg-Nord und der B211 wegen einer Nachtbaustelle in beiden Richtungen noch bis etwa 5 Uhr gesperrt. Allen unterwegs eine gute und hoffentlich auch entspannte Fahrt. Jetzt mit Sting.
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Eric Clapton hier in der ARD-Hitnacht, ein Meister auf der Gitarre. Schon Anfang der 70er Jahre hat er sein erstes Album in den Charts platzieren können und das auch schon beidseits des Atlantiks. Und er gibt ja heute noch seine Konzerte. 4.40 Uhr, schönen guten Morgen. Und Sie haben ja schon in den 60er Jahren Ihre Urlaubs-, Surf- und Strandmusik auf Platte gebracht. Hier sind die Beach Boys.

Suite hier in der ARD nach 4:50 Uhr. Schönen guten Morgen. Und so geht die ARD-Hitnacht für einige Radioprogramme auch gleich zu Ende. Denn gleich starten Ihre Frühprogramme, aber einigen bleiben wir noch bis 6 Uhr erhalten. Kommen Sie weiter gut durch diesen Donnerstag.

0: Guten Morgen, Mecklenburg-Vorpommern. Hier ist der Frühstücksclub NDR 1 Radio MV. Das wird heute der heißeste Tag der Woche. Es ist jetzt 5 Uhr. Und Marilyn Pagel, wir müssen heute Morgen über einen tödlichen Badeunfall sprechen. Was ist passiert?
1: Ja, in Friedland im Kreis Mecklenburgische Seenplatte ist ein junger Mann in einem See ertrunken. Wie die Polizei mitteilte, geriet der 18-Jährige gestern Nachmittag beim Schwimmen im Mühlenteich in Not und ging unter. Rettungskräfte suchten im Wasser nach dem jungen Mann. Es kamen außerdem zwei Hubschrauber, Drohnen, Rettungsboote und Taucher zum Einsatz. Schließlich fanden Taucher den Vermissten unter Wasser. Eine Notärztin konnte nur noch seinen Tod feststellen. Starke Winde und Hitze haben in der Türkei und Griechenland neue Waldbrände entfacht. Am griechischen Mittelmeer kamen 3 Feuerwehrleute ums Leben. Tausende Urlauber und Anwohner mussten ihre Unterkünfte verlassen. Auch in Frankreich und Spanien brachen neue Brände aus. Die Deutsche Bahn hat erstmals seit 7 Jahren wieder Gewinn gemacht. Das berichten Bild und Spiegel übereinstimmend. Demnach hat der Staatskonzern von Januar bis Juni einen Überschuss im dreistelligen Millionenbereich eingefahren. Außerdem erreichte die Deutsche Bahn in diesem Zeitraum einen Passagierrekord. 960 Millionen Menschen nutzten Züge des Unternehmens.
0: Das Wetter für uns in Mecklenburg-Vorpommern mit Tatjana Brandt.
2: Und da geht's los heute mit ganz viel Sonnenschein und Temperaturen von bis zu 37 Grad. Nachmittags allerdings kommen von Westen dann mehr Wolken. Im Laufe des Abends steigt das Schauer- und Gewitterrisiko. Nicht für jeden, aber durchaus kräftige Schauer sind drin. Gewitter, örtlich auch Hagel, Starkregen und vor allem auch schwere Sturmböen mit bis zu 100 km/h. Die Temperatur im Moment bei Ihnen 18 Grad in Lipno, 18 Grad in Ribnitz-Samgarten, 20 in Schwenzin und der 3 Tagetrend wechselhaft mit Schauer und Gewitter, morgen bei bis zu 28 Grad und das Wochenende bei um die 23 Grad.
0: 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Die Straßen sind frei, gute Fahrt.
2: Es wird geblitzt auf der A24 Richtung Hamburg zwischen Zarentin und Gudow. B96 Lietzow Richtung Bergen-Höralswiek. Die B96 Richtung Autobahnhöhe Rastplatz-Rügenblick. B103 Ortseingang Warnemünde. B104 Kamms Richtung Rampehöhe Autobahn. In Rheinberg Richtung Stralsund auf der B105. B192 Ortsausgang Wulkenzin Richtung Penzlin, die B195 Zarentin Richtung Marienstedt, in Dringröden Richtung Ludwigslust und am Ortsausgang Röbel Richtung Dambeck.
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2: In Ahrenshoop,
0: in Klink
1: und in Zickhusen.
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0: Mit Marilyn Pagel, mit Tatjana Brandt. Ich bin Robert Holm und ich hatte heute Nacht 25 Grad im Schlafzimmer. Wer bietet mehr?
2: Schnuckelig.
1: Ja, doch so. Kommt auch hin.
0: Ja, auf einmal.
1: Fand's frischer bei mir, tatsächlich.
0: Du hast es gut.
1: Du hast im Pool geschlafen.
2: Ja, genau.
0: Mist. Alle, die jetzt gerade wach werden, hier ist NDR 1 Radio MV und jetzt gibt's die erste Abkühlung des Tages.
2: Und einen aktuellen Hit bei NDR 1 Radio MV. Kungs und Jamie Cummins.

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0: 10 vor halb 6, hier ist der Frühstücksclub. Hier ist NDR 1 Radio MV und unser Telefonspaßvogel Live Tennemann. Der steckt heute Morgen fest und braucht Hilfe.
1: Die holt er sich bei Ulrike Rode vom Schuhhaus Weißbrich im Plau am See. Vorsicht, live.
2: Was bist du? Guten Tag, ich spreche mit Frau Rode.
3: Guten Tag, Frau Rode, Bäcker. Sagen Sie, ich habe ein Problem mit dem Schuhanzieher. Ich stecke fest im Schuh. Was kann ich machen?
2: Sie stecken fest im Schuh?
3: Ja, also ich habe mir den angezogen. Das sind so ein Schlüpfschuh, ne?
2: Ja.
3: Also keine Schnürsenkel oder so.
2: Dann müssen Sie mal gucken, ob Sie ein bisschen Luft reinkriegen, indem Sie mal mit dem Fuß ein bisschen vorrutschen.
3: Ja, das habe ich schon. Ich drücke mal so ein bisschen. Aber ich kriege den nicht raus, ne? Ich meine, der ist neu, der Schuh. Das will ich dazu sagen, ne?
2: Ja, wüsste ich jetzt auch nicht, was Sie da machen. Also ich hätte es gedacht, Sie versuchen mal, oder Sie müssen noch was anderes, irgendwie einen Finger, kommen Sie, können sich bücken, dass Sie mal mit dem Finger irgendwie da hinten...
3: Ja, nee, hinten gar nicht, hinten ist fest, ist wie verkeilt.
2: Ja.
3: An der Seite kriege ich einen Finger, aber auch nur bis zur Spitze so rein und... Oh, ich will ihn nicht kaputt machen, der ist neu, der Schuh, ne?
2: Ja, naja.
3: Irgendeinen anderen Trick?
2: Ich habe sowas noch nie gehabt.
3: Nee.
2: Ich hatte noch nie einen Kunden gehabt oder ich selber irgendwie, dass sie sagen, der Schuhlöffel.
3: Ja.
2: Ja, sie können einfach bloß vorsichtig den Schuhlöffel ein bisschen bewegen.
3: Ja, ich mach ja, so. Ich kann ja damit auch nicht auf die Straße. Das sieht, ich sag's mal auf Deutsch, richtig bescheuert aus, ne?
2: Das stimmt. Da würden sie auffallen.
3: Da würden die Leute gucken.
2: Ja, da würden die Leute gucken.
3: Können Sie nicht vorbeikommen und mir helfen?
2: Ach, das würde ich gerne machen. Ich habe hier so viele Kunden, ich kann wirklich nicht, wirklich nicht. Also ich muss jetzt auch wirklich Schluss machen, weil die Kunden, die sind schon sauer.
3: Ja, und ich bleibe jetzt mit dem Schuhanzieher hier zurück.
2: Gucken Sie mal, vielleicht finden Sie irgendwo anders Hilfe.
3: Wissen Sie was, dann muss ich beim Radio anrufen.
2: Oh, und jetzt?
3: Hier ist Live Tennemann, Vorsicht, live.
2: Oh, war ich auch mal dran. Süß, Dankeschön.
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0: Es ist jetzt 17:30.
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2: In Friedland bei Neubrandenburg ist ein 18-Jähriger im Mühlenteich ertrunken. Marlen Pagel, was wissen wir da bisher?
3: Ja, der junge Mann ist gestern Nachmittag baden gegangen und dann im See verschwunden. Daraufhin wurde eine große Suchaktion gestartet. Aus dem Hafen-Müritz-Studio Frank Schwarz.
4: Warum der Mann in Not geraten war, ist bislang nicht bekannt. Zeugen hatten ihn laut Polizei in das kleine Gewässer von Friedland gehen sehen. Kurz darauf war er verschwunden. Nach dem Notruf begannen im Mühlenteich Feuerwehr, Rettungsdienst, Wasserrettung und Polizei mit umfangreichen Such- und Rettungsmaßnahmen. Dabei kamen auch zwei Hubschrauber, Drohnen, Rettungsboote sowie Taucher zum Einsatz. Der Vermisste konnte nach intensiver Suche schließlich durch Taucher gefunden werden. Die Notärztin konnte nur noch den Tod des 18-jährigen Schwimmers feststellen. Es liegen bisher keine Hinweise auf ein Fremdverschulden vor. Der Kriminaldauerdienst ermittelt.
3: Bei Waldbränden in Griechenland sind 3 Feuerwehrleute ums Leben gekommen. 2 von ihnen starben auf Kreta, wie die Feuerwehr mitteilte. Mehrere Orte mussten evakuiert werden. Aus Athen Moritz Pompel.
5: Der Brand war am frühen Nachmittag nahe des Bergortes Kriavrisi ausgebrochen und durch starken Wind angefacht worden. So stark, dass teilweise nicht mehr aus der Luft gelöscht werden konnte. Inzwischen soll die Feuerfront in dem Gebiet mit niedriger Vegetation rund 15 Kilometer lang sein. In den Flammen starben 2 Feuerwehrmänner, die in ihrem Fahrzeug wohl die Orientierung verloren hatten. Auch auf der Nordägäisinsel Lesbos brennt es in der Nähe der Stadt Plomari. Ein Brand auf der Kykladeninsel Paros ist dagegen inzwischen unter Kontrolle.
3: Russland hat die ukrainische Hauptstadt Kiew offenbar mit Raketen angegriffen. Es wurde Luftalarm ausgelöst. Die Bewohner sollten Schutzräume aufsuchen. Es soll mehrere Explosionen gegeben haben. Der ukrainische Präsident Zelensky hatte gestern Abend vor einem massiven russischen Luftangriff gewarnt. Russland habe diesen vor einigen Tagen vorbereitet. In Neubrandenburg sind 2 Jungen unbeabsichtigt zu Einbrechern in einer Bank geworden. Einer von ihnen wurde dabei leicht verletzt. Aus dem Hafen-Müritz-Studio Jördis Götz.
6: Die beiden Jungs waren nahe der Innenstadt über ein Parkhaus auf das Dach einer Bank gestiegen. Sie setzten sich dort auf die Abdeckung von einem Oberlicht. Die Abdeckung zerbrach und einer der Jungen stürzte durch das Oberlicht in den Büroraum des Geldinstitutes. Er wurde von der Feuerwehr befreit und kam mit leichten Verletzungen ins Krankenhaus. Der zweite Junge konnte sich auf das Dach retten. Die Polizei ermittelt wegen des Verdachts auf Hausfriedensbruch. Sie warnt davor, unbefugt Dächer zu betreten. Besonders Oberlichter können sehr instabil sein.
3: Die Europäische Fußballunion hat die Mitgliedsverbände vor heute zu einer Krisensitzung eingeladen. Grund sind die Investorenpläne des Weltverbandes FIFA. Er will eine Tochtergesellschaft für die kommerziellen WM-Rechte gründen und private Investoren daran beteiligen. Das hat in Europa Entrüstung ausgelöst. Im Raum steht die Forderung, die nächste Weltmeisterschaft zu boykottieren.
2: Das Wetter für uns in Mecklenburg-Vorpommern mit Tatjana Brandt.
7: Hitze am Tag, Gewitter am Abend, so könnte man den Tag heute zusammenfassen. Wir starten mit ganz viel Sonne im Land und mit angenehmen Temperaturen heute Morgen noch. 17 Grad sind es in Goldberg, 19 in Trassenheide, 21 in Warnemünde, 33 bis 37 Grad dann heute die Höchstwerte. Nachmittags gibt es von Westen mehr Wolken, die sorgen abends durchaus für Schauer und auch Gewitter. Zwar nicht überall, aber sie können auch durchaus ganz schön heftig ausfallen. Der 3-Tage-Trend durchwachsen. Vor allem am Wochenende nicht mehr ganz so heiß.
2: 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A24 Richtung Berlin, da ist die Abfahrt Wittenburg wegen Bauarbeiten dicht. Eine Umleitung ist aber ausgeschildert.
7: Und es wird geblitzt auf der A24 Richtung Hamburg zwischen Zarentin und Gudow. B96 Lietzow Richtung Bergen, höher Ralswiek. Die Ich gehe wieder nach Hause.
2: Guten Morgen.
7: B96 Richtung Autobahn zwischen Abfahrt Rostock und dem Rastplatz Rügenblick. Ortseingang Warnemünde auf der BNA3. Die 104 Kamps Richtung Rampehöhe Autobahn. B104 zwischen Ritzerow und Rosenow. Rheinberg Richtung Stralsund auf der B105. B192 Ortsausgang Wulkenzin Richtung Penzlin. B195 Zarentin Richtung Großzecher zwischen Bansin und Benz. In Drink-Rögen Richtung Ludwigslust und Ortsausgang Röbel Richtung Dammbeck.
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7: In Bandenitz.
2: In Rechlin.
7: Und in Perlin.
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2: Mit Marilyn Pagel, mit Tatjana Brandt, mit Robert Holm. Wir sind heute Morgen vollzählig. Alle sind zur Arbeit gekommen.
7: Ganz brav.
2: Das heißt, keiner von euch hat gestern den Jackpot beim Lotto mit 105 Millionen Euro geknackt.
3: Selbst wenn wäre ich gekommen.
7: Okay. Echt jetzt?
3: Natürlich.
2: Okay, gut, das war ja so verabredet. Aber du hast die nicht. Du hast die nicht, ja?
3: Nee, ich glaube nicht, nein.
2: Okay, gut, dann kann ich meinen Wunschzettel ja nochmal beiseite legen.

0: Hier ist der Frühstücksclub. Hier ist NDR 1 Radio MV am Donnerstagmorgen. Und das ist nicht irgendein Donnerstag, sondern das wird heute der heißeste Tag der Woche. Wir kriegen bis zu 37 Grad in Mecklenburg-Vorpommern. Freut ihr euch darauf? Ist das zu heiß für euch? Genießt ihr das?
1: Das ist Sommer, Sommer. Ne? Genau. Ja, Sommer. Gehört dazu.
0: Ja. Ich habe heute Morgen meine Flipflops und Sandalen gesucht und die nicht gefunden.
1: Oh, das ist
0: gerade am heißesten Tag der Woche.
1: So was Blödes aber auch.
0: NDR 1 Radio MV spielt heute extra viele Sommerhits und wir raten Sommerhits. Es gibt ja so viele aus den letzten Jahrzehnten und man ist dann doch überrascht, wie alt die manchmal sind.
1: Und wir auch.
2: Ich wollte gerade sagen.
0: Jetzt kommt ein Sommerhit, den wir auch alle kennen und ihr ratet mal, wann kam der raus?
1: Oh Gott.
0: Und wer am Ende des Tages am meisten Punkte hat, kriegt von mir einen Kaffee, okay?
1: Oh, oh, oh.
0: Schön heißen. Also, wann erschien dieser Sommer? Was glaubt ihr?
3: 36 Grad und es wird noch heißer.
0: Zweiraumwohnung, 36 Grad.
2: Es klingt noch frisch, aber ich befürchte, es ist schon ganz schön lange her.
1: Also ich finde ja, die schwierigste Zeit, wo ich keine Hits einschätzen kann teilweise, ist zwischen 2000 und 2015. Die sind so unterschiedlich. Ich würde auf 2006 tippen.
2: Echt, so früh?
0: Tatjana sagt 2006, okay.
2: Ich sage 2010.
0: 2010? Zweiraumwohnung mit 36 Grad. Kam raus im Jahr 2007. Der erste Punkt des Morgens für Tatjana. Juhu. Mache ich hier schon mal einen Strich. Ja. Magst du überhaupt Kaffee?
1: Natürlich.
2: Mit Milch bitte.
1: Hallo?
0: Schade.
2: Verstehe die Frage nicht.
0: Wir raten noch ein bisschen weiter heute Morgen. Jetzt hören wir erst aber mal den Song des Tages. Der passt so gut wie sonst nie. Hier sind Zweiraumwohnungen.

0: Hier ist der Frühstücksclub auf NDR 1 Radio MV mit Robert Holm und Tatjana Brandt. Hallo.
1: Ja, schönen guten Morgen, hier ist Frank.
2: Moin, Frank.
1: Moin, ich habe Blitzer für euch. Und zwar A24 Richtung Berlin, hinter Mainburg in der Baustelle.
2: Ist der nicht schon längst abgebaut?
1: Ist der Blitzanhänger, der steht jetzt wieder da.
0: Dann nehmen wir den mit rein. Hast du bei dir im Führerhäuschen Klimaanlage, Frank?
1: Ja.
0: Super, dann kann dir heute nichts passieren bei bis zu 37 Grad im LKW.
1: In Berlin sollen wir 40 kriegen.
2: Oh, macht den Bock nicht mehr fett wahrscheinlich.
1: Das stimmt auch wieder.
0: Komm gut durch diesen heißen Tag, Frank, und danke fürs Bescheid sagen.
1: Gerne, danke dir. Bis dann. Ciao.
2: Ciao.
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1: 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Es ist 5.49 Uhr.
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4: Hallo, ich bin Leonie, ich bin 10 Jahre alt und ich komme aus Lützow und ich tanze sehr gerne.
3: Dein Tipp ist...
4: Zum Beispiel zum Seebrückenfest nach Boltenhagen, da fahre ich dieses Wochenende auch mit meinen Eltern hin. Und da sind richtig schöne Kinderaktionen, das ist direkt am Strand.
3: Und warum findest du das so toll?
4: Zum Beispiel, da gibt es einen kleinen Zug, mit dem kann man halt herumfahren oder es gibt vielleicht auch noch Bastelangebote oder so. Ich war da auch schon in den Winterzeiten, da gibt es nämlich auch immer so einen Wintermarkt. Da fahren wir jedes Jahr hin.
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0: Also alles, was heute nicht unbedingt gemacht werden muss, das können Sie ruhig liegen lassen. Man soll ja immer ruhig machen, wenn es so heiß wird. Ja. Und es wird heute heiß, bis zu 37 Grad. Und wir spielen dazu auch so einen Lieblingsmix, der einen Gang runterschaltet.
1: Sophia George mit Girly Girly, das ist schön. Das hat so was Schönes Sommerliches tatsächlich.
0: Ja, kann man sich vorstellen, wie durchs offene Fenster noch so ein leichter Wind weht. Mhm. Aber gleichzeitig ist es auch heiß schon in Mecklenburg-Vorpommern.

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2: Hier ist der Frühstücksclub, es ist jetzt 6 Uhr.
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2: In Friedland bei Neubrandenburg ist ein junger Mann beim Baden im Mühlenteich ums Leben gekommen. Marilyn Pagel, es geht um einen 18-Jährigen.
3: Ja, genau, er ist gestern Nachmittag schwimmen gegangen und dann in dem immerhin 35 Hektar großen See verschwunden. Nach einem Notruf wurde eine große Suchaktion eingeleitet. Frank Schwarz aus dem Haft-Müritz-Studio.
4: Feuerwehr, Rettungsdienst, Wasserrettung und Polizei beteiligten sich an den Such- und Rettungsmaßnahmen. Zwei Hubschrauber, Drohnen, Rettungsboote sowie Taucher kamen dabei zum Einsatz. Schließlich haben Taucher den Vermissten gefunden. Die Notärztin konnte nur noch den Tod des 18-jährigen Schwimmers feststellen. Warum der Mann plötzlich verschwunden war, ist bislang nicht bekannt. Zeugen hatten ihn laut Polizei dabei beobachtet, wie er in den 4 Meter tiefen See im Naherholungsgebiet von Friedland ging, um zu schwimmen. Wie die Polizei mitteilt, war er an der Oberfläche kurz darauf nicht mehr gesehen worden. Nach derzeitigen Erkenntnissen handelt es sich um einen tragischen Badeunfall.
3: In mehreren europäischen Ländern sind wieder neue Waldbrände ausgebrochen. Neben Spanien und Frankreich betrifft das nun auch Griechenland und die Türkei. Am griechischen Mittelmeer kamen 3 Feuerwehrleute ums Leben. Tausende Menschen mussten Häuser und Urlaubsorte verlassen. Die Deutsche Bahn hat offenbar erstmals seit 7 Jahren wieder Gewinn gemacht. Das berichten Bild und Spiegel übereinstimmend. Außerdem verzeichnete der Konzern einen Passagierrekord. Aus der Aktuellredaktion Joachim Dangel.
5: Dem Bericht zufolge hat die Bahn von Januar bis Juni einen Überschuss im dreistelligen Millionenbereich eingefahren. In diesem Zeitraum nutzten 960 Millionen Menschen die Züge des Unternehmens. Das sei der höchste Wert seit der Corona-Zeit. Verglichen mit dem Vorjahreszeitraum sind es 17 Millionen Fahrgäste mehr. Den Hauptgrund für den Anstieg sieht die Bahn in den hohen Kraftstoffpreisen. Bahnchefin Palla will die Halbjahreszahlen am Vormittag offiziell vorstellen.
3: In Wattmannshagen in der Nähe von Güstrow brennt aktuell eine Scheune. Die Rauchwolke zieht in Richtung Norden. Deswegen werden alle Anwohner in den Bereichen Tolzin, Roggo und Schliefenberg gebeten, Fenster und Türen geschlossen zu halten und Klimaanlagen auszuschalten. Weitere Informationen gibt es noch nicht, aber wir halten Sie natürlich auf dem Laufenden. In Mecklenburg-Vorpommern werden noch Wahlhelfer gesucht, beispielsweise in Rostock und in Schwerin. Aus der aktuellen Redaktion Sven-Peter Martens.
6: In Schwerin sind es etwa 400, in Rostock rund 200 Wahlhelferinnen und Helfer, die noch fehlen. In Neubrandenburg, Wismar und Stralsund haben sich bereits genügend Menschen gemeldet, die am 20. September bei den Landtagswahlen helfen wollen. Also die Ausweise der Wahlberechtigten mit dem Wählerverzeichnis abgleichen, ab 18 Uhr die Stimmen auszählen und auch mitentscheiden, ob möglicherweise Stimmzettel ungültig sind oder nicht. Landeswahlleiter Christian Boden geht davon aus, dass bis zur Landtagswahl sämtliche Wahllokale in den Städten und Gemeinden vollständig besetzt sein werden. Als Wahlhelfer bewerben können sich alle Wahlberechtigten, ausschließlich an ihren Wohnorten. Laut Landeswahlleiter Boden wird jedem ein sogenanntes Erfrischungsgeld gezahlt, was je nach Stadt und Kommune unterschiedlich ausfällt.
2: Das Wetter für uns in Mecklenburg-Vorpommern mit Tatjana Brandt.
7: 33 bis 37 Grad. So schmeckt der Sommer. Auch jetzt schon fühlt er sich gut an. 18 Grad in Altefähr. 19 haben wir auf Hittensee, 22 in Schwerin. Zum Nachmittag gibt es ein paar mehr Wolken und zum Abend auch Schauer und Gewitter in der einen oder anderen Ecke. Kann das tatsächlich auch ziemlich heftig ausfallen. Durchaus mit schweren Sturmböen und auch Orkanböen. Der 3-Tage-Trend: Freitag wechselnd bewölkt mit zum kleinen Schauerrisiko bzw. auch Gewitter bei bis zu 28 Grad. Und das Wochenende ähnlich, nur nicht ganz so warm.
2: 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Abfahrt Wittenburg auf der A24 Richtung Berlin ist dicht. Da laufen Bauarbeiten, eine Umleitung ist aber ausgeschildert.
7: Dann wird geblitzt auf der A24 Richtung Hamburg zwischen Zarrentin und Gudow. A24 Richtung Berlin Höhe Mainburg. B96 Lietz Richtung Bergen Höhe Ralswiek. Die B96 Richtung Autobahn zwischen Abfahrt Rostock und dem Rastplatz Rügenblick. Ortseingang Warnemünde, die B103. B104 Kamps Richtung Rampe Höhe Autobahn. B104 zwischen Ritzeroth und Rosenow, Rheinberg Richtung Stralsund auf der B105, die 108 in Türkow Richtung Teterow, B192, Ortsausgang Vulkanzin Richtung Penzlin, B195 Zarentin Richtung Großzecher, zwischen Bansin und Benz in Dringkrögen Richtung Ludwigslust, Ortsausgang Röbel Richtung Dambeck und zwischen Passow und Lübs.
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7: Guten Morgen. In Vulkenzin.
2: In Ülitz.
7: Und in Pokrent.
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2: 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Mit Marilyn Pagel, mit Tatjana Brandt und Robert Holm an einem ganz wichtigen Tag. Heute ist nämlich Tag der Freundschaft. Mhm. Menschen, die uns unser ganzes Leben lang begleiten, die so wichtig sind für uns. Wie lange hält eure längste Freundschaft schon? Also ich glaube, bei mir sind es jetzt 18 Jahre, 20? So seit dem Studium bei mir.
3: 20? Ach, ich habe noch eine Freundin aus der Schulzeit. Oh. Das möchte ich gar nicht ausrechnen.
2: Also auch 20 Jahre ungefähr, ja.
7: Ja, kommt ähnlich hin. Was ist Ihre längste Freundschaft? 0800 59 59 100. Rufen Sie gerne mal durch oder schicken Sie eine Sprachnachricht über die NDR-MV-App.
2: Guten Morgen.

0: Die sind jetzt nicht unbedingt repräsentativ, aber trotzdem ganz spannend, wie ich finde. 47% der Befragten sagen nämlich, sie haben 1 bis 2 enge Freundschaften.
1: 30% haben mehrmals im Monat Kontakt zu ihren Freunden.
0: 41% haben ihre engsten Freunde vor allem bei der Arbeit kennengelernt.
1: Aber die Lebensphase, in der es für die Befragten am leichtesten war, Freunde zu finden, das ist die Schulzeit, das sagen 26%.
0: Ja, ist ja meistens so. Und das, ich finde ja, wenn du Freunde aus der Schulzeit jetzt noch hast, dann das ist Freundschaft.
1: Dann verlierst du die auch nicht mehr. Die bleiben
0: Qualität.
1: Bis ans Lebensende.
0: Ja, kommt ja auch nicht auf die Quantität an. Ne?
1: Genau.
0: Wie lange hält denn Ihre Freundschaft? Erzählen Sie es uns gerne. Rufen Sie durch 0800 59 59 100 oder schicken Sie gerne auch eine Sprachnachricht in der NDR MV App.

0: Hier ist NDR 1 Radio MV am Tag der Freundschaft mit Tatjana und Robert. Wer ist da am Telefon?
1: Ja, schönen guten Morgen. Hier ist Birgit Angelika aus Lüssow. Ich bin mit meiner Freundin 50 Jahre lang befreundet.
2: Ach du lieber Himmel.
0: Woher kennt ihr euch, Angelika?
1: Auf der Arbeit. Wir waren beide im Rat des Kreises angestellt.
2: Was zeichnet eure Freundschaft aus?
1: Wir haben den gleichen Level, wir haben die gleichen Interessen. Wir sind beide Frühaufsteher, gehen beide gerne ins Bett, wandern gerne. Das heißt, wir haben gern gewandert.
2: Ja.
1: Meine Freundin ist jetzt 90, ich bin 81, da ist das mit der Bewegung nachher nicht mehr so doll.
2: Aber die Freundschaft bleibt und das ist das Wichtigste.
1: Naja, wir besuchen uns regelmäßig, wir telefonieren jeden Tag miteinander.
2: Ach süß.
1: Also das ist alles noch perfekt.
2: Das ist doch schön, oder? Was ist Ihre längste Freundschaft? 0800 5959 100. Gern auch eine Sprachnachricht. Ganz einfach über die NDR am VF.

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2: Heute ist Tag der Freundschaft. Und ausgerechnet da fällt mir Timo ein. Denn Timo, der ist fast immer zu spät. Nicht dramatisch zu spät. Eher diese paar Minuten, die reichen, damit man schon zweimal auf die Uhr schaut und sich denkt, nicht schon wieder. Und gleichzeitig ist Timo jemand, der anders durch die Welt geht. Beim Bäcker kennt er die Namen aller Verkäuferinnen. Auf dem Weg zum Café bleibt er stehen, weil ihm ein Straßenmusikant so gut gefällt. Wenn man mit ihm unterwegs ist, dauert alles ein bisschen länger als geplant. Früher hat mich das oft genervt. Ich bin eher der Typ pünktlich, organisiert, effizient. Aber irgendwann habe ich gemerkt, vielleicht schätze ich an Timo genau das, was mich manchmal ein paar Minuten warten lässt. Seine Aufmerksamkeit für die Menschen und die Welt um ihn herum. Während ich schon beim nächsten Termin bin, ist er noch ganz im Moment. Die 5 Minuten Verspätung von Timo, die nerven immer noch. Aber ich bin auch ziemlich froh, dass Menschen wie er in meinem Leben sind. Menschen, die einen manchmal warten lassen und einem gerade dadurch zeigen, worauf es im Leben noch ankommen kann. Und vielleicht sieht Gott uns genauso.
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0: Immer Gemach, Gemach am heißesten Tag der Woche. Bis zu 37 Grad werden es heute. Hier ist der Frühstücksclub auf NDR 1 Radio MV. Und wir gucken uns heute mal die Sommerhits der vergangenen Jahrzehnte an, weil es heute so heiß wird. Und schätzen, wie alt sind die? Tatjana, was glaubst du, der Song, der jetzt kommt? Na?
1: Dieser Tanz dazu ist ja auch schon legendär,
0: mit den Händen,
1: ja,
0: ne, links.
1: Kommt immer
0: rechts,
1: durcheinander. Alle machen links, ich mach rechts.
0: Ich hätte spontan gesagt, das war so 2010, der Ketchup-Song.
1: Nein, definitiv nicht. Kann ich dir definitiv so sagen. Denn ich habe diesen Song damals auf Mallorca gehört. Der hat mich regelrecht verfolgt. Und als ich nach Deutschland zurückgekommen bin, habe ich erstmal rausgefunden, wann der über, also wie der überhaupt hieß. Weil das mit keiner sagen konnte. Aber ich kann dir leider nicht mehr das Jahr genau sagen.
0: Wann
1: ich,
0: warst du denn da auf Mallorca?
1: Das war irgendwie, ich hätte jetzt gesagt 2001 oder 2000. Da habe ich zwei Stimmen, weil Marilyn kann ja gerade nicht. Ich würde einmal 2001 und für Marilyn nämlich 2002.
0: Es war 2002. Punkt für Marilyn.
1: Siehste?
0: Hier ist NDR 1 Radio MV mit dem Frühstücksclub am heißesten Tag der Woche. Hier ist noch so ein Sommersong von The Other Ones. Holiday in Kulted im Lieblingsmix auf NDR 1 Radio MV.

0: halb sieben.
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0: In Friedland bei Neubrandenburg ist ein 18-Jähriger im Mühlenteich ertrunken. Marilyn Pagel, was wissen wir da bisher?
2: Ja, der junge Mann ist gestern Nachmittag baden gegangen und dann im See verschwunden. Daraufhin wurde eine große Suchaktion gestartet. Aus dem Hafen-Müritz-Studio Frank Schwarz.
3: Warum der Mann in Not geraten war, ist bislang nicht bekannt. Zeugen hatten ihn laut Polizei in das kleine Gewässer von Friedland gehen sehen. Kurz darauf war er verschwunden. Nach dem Notruf begannen im Mühlenteich Feuerwehr, Rettungsdienst, Wasserrettung und Polizei mit umfangreichen Such- und Rettungsmaßnahmen. Dabei kamen auch zwei Hubschrauber, Drohnen, Rettungsboote sowie Taucher zum Einsatz. Der Vermisste konnte nach intensiver Suche schließlich durch Taucher gefunden werden. Die Notärztin konnte nur noch den Tod des 18-jährigen Schwimmers feststellen. Es liegen bisher keine Hinweise auf ein Fremdverschulden vor. Der Kriminaldauerdienst ermittelt.
2: Ein Motorradfahrer ist bei einem Unfall bei Burg Stargard schwer verletzt worden. Nach Angaben der Polizei wollte der 40-Jährige zwei vor ihm fahrende Autos überholen. Der 26 Jahre alte Autofahrer direkt vor ihm setzte allerdings zeitgleich zum Überholen an. Den Motorradfahrer übersah er, beide Fahrzeuge stießen zusammen. Der Biker prallte außerdem gegen die Leitplanke. Dabei zog er sich schwere Verletzungen zu. Lebensgefahr bestehe nicht, sagte ein Sprecher. Der Motorradfahrer wurde in ein Krankenhaus gebracht, der Autofahrer blieb unverletzt. Öl- und Gasbohrungen, ein gigantisches Containerterminal und tiefe Fahrrinnen. Die Pläne der polnischen Nachbarn beschäftigen die Menschen auf Usedom. In Heringsdorf haben sich Umweltverbände und Bürger darüber ausgetauscht. Aus dem Vorpommern-Studio Veronika Golletz.
4: Auf polnischer Seite sollen sich Öl- und Gasfelder vor der Insel Wolin befinden. Deswegen soll dort gebohrt werden. Man wolle sich politisch und im Zweifelsfall juristisch gegen die geplanten Bohrungen in der Ostsee zur Wehr setzen, sagte Sascha Müller-Krenner, der Bundesgeschäftsführer der Deutschen Umwelthilfe. Es sei eine bedrohliche Entwicklung, wenn das empfindliche Ökosystem dem ausgesetzt würde. Müller-Krenner spricht sogar von der Industrialisierung der Ostsee. Die Menschen kämen aber gerade wegen der Natur hierher. Gemeinsam mit der Bürgerinitiative Lebensraum Vorpommern, dem Bund für Umwelt und Naturschutz Deutschland und weiteren Mitstreitern aus der Tourismusbranche und den Gemeinden fordern sie eine grenzüberschreitende Umweltverträglichkeitsprüfung.
2: Russland hat die ukrainische Hauptstadt Kiew offenbar mit Raketen angegriffen. Es wurde Luftalarm ausgelöst. Die Bewohner sollten Schutzräume aufsuchen. Es soll mehrere Explosionen gegeben haben. Der ukrainische Präsident Zelensky hatte gestern Abend vor einem massiven russischen Luftangriff gewarnt. Russland habe diesen vor einigen Tagen vorbereitet. FIFA-Präsident Infantino verteidigt sein Vorhaben, Anteile an der Fußball-WM an private Investoren zu veräußern. Es sei eine Gelegenheit, aber keine Verpflichtung, sagte Infantino in einem Video, das der Fußball-Weltverband am Abend veröffentlichte. Aus der Sportredaktion Mats Nicholson.
5: Infantino betonte, dass es sich beim Anteilsverkauf um einen Vorschlag handele. Er verwies auf den demokratischen Beratungsprozess. Laut internationalen Medienberichten sollen die Mitgliedsverbände bis zum 19. September zustimmen. Ihnen seien dabei hohe Zahlungen aus den Anteilsverkäufen in Aussicht gestellt worden. Der Europäische Fußballverband UEFA hatte die FIFA-Pläne hart kritisiert. Heute soll eine Sitzung mit Vertretern aller 55 europäischen Verbände folgen, um das gemeinsame Vorgehen abzustimmen. Das bestätigte der norwegische Fußballverband.
0: Das Wetter für uns in Mecklenburg-Vorpommern mit Tatjana Brandt.
6: So kurz wie möglich und so wenig wie möglich. Ich glaube, das ist das Motto heute bei Temperaturen von bis zu 37 Grad. Geht los mit Sonnenschein. Nachmittags allerdings kommen dann auch schon die ersten Wolken. Und mit den Wolken das Schauer- und Gewitterrisiko, das dann am Abend der Fall sein wird. Zwar nicht für jeden, aber seien Sie mal gewahrt. Kräftige Schauer, Gewitter, örtlich mit Hagel, Starkregen, vor allem auch schwere Sturmböen mit bis zu 100 km/h und ganz vereinzelt auch Orkanböen sind da möglich. Die Temperatur im Moment haben wir derzeit 16 Grad in Nossendorf, 18 in Nahlendorf und 20 in Usedom-Stadt. Und der 3-Tage-Trend, es ist wechselhaft mit Schauer und Gewitter, morgen nochmal bis zu 28 Grad, das Wochenende dann so bei um die 23.
0: 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Es brennt in Wattmannshagen zwischen Teterow und Güstrow. Türen und Fenster daher bitte dort geschlossen halten und Lüftungs- und Klimaanlagen abschalten.
6: Geblitzt wird auf der A24 Richtung Hamburg zwischen Zarentin und Gudow, A24 Richtung Berlin, Höhe Mainburg, B96 Lietzow Richtung Bergen, Höhe Ralswiek, die B96 Richtung Autobahn zwischen Abfahrt Rostock und dem Rastplatz Rügenblick, B103 Ortseingang Warnemünde, B104 Kamms Richtung Rampe, Kiel Autobahn, B104 zwischen Ritzerow und Rosenow, dann in Rheinberg Richtung Stralsund auf der B105, B108 in Türkow Richtung Teterow, B192 Ortsausgang Wulkenzin Richtung Penzlin, Zarrentin Richtung Großzecher ist die 195 zwischen Bansin und Benz, in Dringgrögen Richtung Ludwigslust, Ortsausgang Röbel Richtung Dambeck und zwischen Passow und Lübs.
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6: Guten Morgen. In Pruchten.
0: In Wustrow.
6: Und in Lüdersdorf.
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0: 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Mit Marilyn Pagel, mit Tatjana Brandt und ich bin Robert Holm. Und Achtung, jetzt wird's emotional.
6: Oh.
0: Freundschaft ist die einzige Blume, die zu jeder Jahreszeit blüht.
6: Oh. Hat er schön gesagt. Ne? Mhm. Das ist ein Poesiealbum.
0: Ja. Heute ist Tag der Freundschaft und wir drei, wir haben uns doch auch alle lieb.
6: Natürlich. Wie sieht es denn bei Ihnen aus? Haben Sie auch eine Freundschaft, die schon ganz lange hält?
7: Ich habe die beste Freundin der Welt und das aus der Schulzeit. Ich gehöre zu den 26% Schulfreundschaften. Seit 53 Jahren am 1. September sind wir befreundet und ich habe, wie gesagt, die beste Freundin der Welt. Wir sehen uns viel zu wenig, aber ich habe sie so sehr lieb und das ist das Beste, was es gibt. Einen schönen Tag noch.
0: Danke, danke für diese schöne Nachricht.

0: Sommer in Mecklenburg-Vorpommern. Das Thermometer steigt heute auf bis zu 37 Grad. Wer braucht da schon Urlaub in anderen Ländern? Hier ist NDR1 Radio MV mit dem Frühstücksclub. Und für alle, die den Sommer in diesem Jahr zu Hause verbringen, haben wir jeden Morgen tolle Live-Erlebnisse.
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2: Und damit haben wir schon reichliche NDR1 Radio MV glücklich gemacht. Zum Beispiel die Heidrun aus Neukalen. Sie geht zu Störtebeker.
3: Schön, toll, toll, toll.
0: Du siehst zum ersten Mal im Leben Störtebeker.
3: Mhm. Vielen, vielen Dank. Oh, ich freue mich so sehr.
2: Barbara aus Züso freut sich über Tickets für das kleine Fest im großen Park in Ludwigslust.
4: Danke. Ja. Okay.
2: Und Silvia aus Güstrow geht zu Jupiter Jones nach Güstrow.
5: Super, das ist sehr schön. Das erste Mal, dass ich was gewonnen habe.
2: Ach, cool, siehst du?
5: Dankeschön. Beste Radiosender, haut rein.
0: Die nächsten Tickets gibt es heute Morgen wieder um 7:45 hier im Frühstücksclub und um 9:50 bei der Arbeit. Tickets für eine Ausfahrt bei der Hansezähl. Mit der Mathilda hauen wir dann raus. Und jetzt Musik passend zum Segeln, passend zu Wellen, passend zu Hansezähl. Unsere Segler aus dem Lieblingsmix bei NDR1 Radio MV. Hier sind Santiano im Frühstücksclub.

0: Alter Schwede, das ist happig. Hier ist NDR 1 Radio MV mit dem Frühstücksclub. Parken in unseren Städten, Mecklenburg-Vorpommern, das ist ja eh teuer und das ist auch ein Thema, was viele Leute reizt, ne? Und Rostock als größte Stadt erhitzt jetzt richtig die Gemüter, denn das Anwohnerparken wird da noch teurer.
1: Ja, und das nicht nur ein bisschen. Von bisher 30 Euro im Jahr sollen wir nämlich jetzt über 180 Euro für einen Bewohnerparkausweis bezahlen. Caroline Bayer aus unserem Ostseestudio in Rostock. Darf die Stadt das denn so einfach so stark erhöhen?
2: Ja, tatsächlich darf sie das. Die Städte entscheiden selbst, wie viel Geld sie fürs Anwohnerparken verlangen. Und da in Rostock die Stadtkasse ziemlich leer ist, versuchen sie so ein bisschen mehr Geld einzunehmen. Die Stadt erwartet dadurch ein Plus von ca. 600.000 Euro jährlich. Und für alle, die jetzt noch überlegen, auch so einen Bewohnerparkausweis zu beantragen, einen festen Parkplatz bekommen wir damit leider nicht, sondern nur die Möglichkeit, nach einem freien Parkplatz zu suchen, in einer bestimmten Zone rund um die eigene Wohnung.
1: In Rostock wird das Anwohnerparken teurer. Ab August kostet es dann nicht mehr 30, sondern über 180 Euro pro Jahr.
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0: Hier ist der Frühstücksclub, hier ist NDR 1 Radio MV. Immer wenn Sie was auf dem Herzen haben, schreiben Sie uns einfach über die NDR MV App. Und hier ist eine Frage gekommen an unseren Wetterexperten Frank Abel am Kap Arkona. Wie sieht's in Vorpommern bzw. an der Seenplatte mit Regen aus, heute und Freitag, schreibt Peti. Und er schreibt, wir sind ja mitten in der Ernte und möchten auch mal vorankommen, Frank.
1: Ich kann das Leiden verstehen. Ich werde hier auch am Kap Arkona oft gefragt, wann endlich mal Regen kommt. Kartoffeln sehen komisch aus und so weiter. Ja, das mit dem Regen ist so eine Sache, da verdunstet viel auf dem Weg zum Boden, weil die Luft hier unten ist knochentrocken. Und dementsprechend, ja, es gibt einen Schauer heute Abend, heute Nacht. Aber die bringen nicht so viel. Also da muss man weiter warten, fürchte ich. Also die Sonne vielleicht vormittags, aber es ist nicht in der Menge was. Was gerade für Ernte, aber auch sonst ein bisschen gefährlicher ist, ist der Wind, der ab heute Abend dann kommt, weil Schauer und Gewitter sind auf dem Weg, aber das viel tückischere ist, dass vor den Gewittern so ein Fallböen auftreten können. Also auch außerhalb von Gewittern zum Teil Sturmböen bis 90-100 km/h. Und vor so einem Gewitter kann es sogar mal eine Orkanböe 120 km/h geben. Das heißt, da kann ein Baum umkippen und es können Zelte durch die Gegend fliegen. Und auf Zeltplätzen wartet man ja gerne beim Grillen, bis dann der erste Tropfen fällt. Aber der Wind kommt eben schon vorher und das, wie gesagt, ab heute Abend sehr, sehr aufpassen, Sachen sicher klären vor dem Wind und wir beobachten das einfach, hier bleiben und gucken, was dann passiert.
2: Wie geht's in den nächsten Tagen weiter?
1: Ja, erstmal nach dieser Hitze heute bis 37 Grad, müssen wir auch mal erwähnen, und dem sonnigen Tag, das dürfen wir auch mal nicht, ne, das Schlechte wegnehmen, sieht es dann auch in den nächsten Tagen gar nicht so schlecht aus. In der kommenden Nacht rumpeln die Gewitter raus, ist erst noch gefährlich, morgen dann Sonne, Wolken meist trocken. Der Sonne mal ein bisschen durchwachsen, aber der Nachmittag wird dann schon wieder freundlicher und bei 23 Grad ist dann mal Durchlüften angesagt. Und danach sieht es nach gutem Sommer aus. So Sonntag, Montag vielleicht mal ein lokaler Schauergewitter, meist bleibt sogar trocken, Sonne ist oft dabei und dann wieder bis 28 Grad.
0: Dankeschön für diese Aussichten und Grüße ans Kap Arkona, Frank Abel.
1: Zurück.
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1: Guten Morgen, hier ist der Frühstücksclub. Es ist jetzt 7 Uhr.
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1: In Friedland bei Neubrandenburg ist ein junger Mann beim Baden im Mühlenteich ums Leben gekommen, Marilyn Pagel. Es geht um einen 18-Jährigen.
2: Ja genau, er ist gestern Nachmittag schwimmen gegangen und dann in dem immerhin 35 Hektar großen See verschwunden. Nach einem Notruf wurde eine große Suchaktion eingeleitet. Aus dem Hafen-Müritz-Studio Frank Schwarz.
3: Feuerwehr, Rettungsdienst, Wasserrettung und Polizei beteiligten sich an den Such- und Rettungsmaßnahmen. Zwei Hubschrauber, Drohnen, Rettungsboote sowie Taucher kamen dabei zum Einsatz. Schließlich haben Taucher den Vermissten gefunden. Die Notärztin konnte nur noch den Tod des 18-jährigen Schwimmers feststellen. Warum der Mann plötzlich verschwunden war, ist bislang nicht bekannt. Zeugen hatten ihn laut Polizei dabei beobachtet, wie er in den 4 Meter tiefen See im Naherholungsgebiet von Friedland ging, um zu schwimmen. Wie die Polizei mitteilt, war er an der Oberfläche kurz darauf nicht mehr gesehen worden. Nach derzeitigen Erkenntnissen handelt es sich um einen tragischen Badeunfall.
2: In Wattmannshagen in der Nähe von Güstrow brennt ein Lager mit Strohballen. Laut Rettungsleitstelle ist die überdachte Fläche ca. 1000 Quadratmeter groß. Zwischenzeitlich waren 10 Feuerwehren aus der Umgebung im Einsatz. Mittlerweile hat sich die Lage entspannt. Die Strohballen sollen jetzt kontrolliert abbrennen. Mehrere Länder in Südeuropa kämpfen mit immer mehr Waldbränden. Eine Hitzewelle und kräftiger Wind haben die Feuer entfacht. Tausende weitere Menschen wurden in Sicherheit gebracht. Aus der Aktuell-Redaktion Jenny Kallenbrunn.
4: In Frankreich, Spanien, Griechenland und der Türkei kämpfen Einsatzkräfte gegen Feuer. In allen 4 Ländern flammten zudem neue Brände auf. In Frankreich brennt es in 3 zusätzlichen Regionen, unter anderem nahe der Großstadt Dijon. Im Nordwesten von Spanien brennt ein Nationalpark an der Grenze zu Portugal. 950 Menschen wurden in der betroffenen Region laut Polizei in Sicherheit gebracht, darunter Bewohner eines Pflegeheims. Auch im Westen und Süden der Türkei bekämpft die Feuerwehr seit Tagen mehrere Brände, die auch Wohngebiete erreichten. In Griechenland wüten ebenfalls mehrere Waldbrände, der schwerste im Süden der Insel Kreta. Dort sind 2 Feuerwehrleute bei Löscharbeiten gestorben.
2: Die Deutsche Bahn hat wohl das erste Mal seit 7 Jahren wieder Gewinn gemacht. Zwischen Januar und Juni hat der Konzern einen Überschuss im 3-stelligen Millionenbereich eingefahren, berichten Spiegel und Bild übereinstimmend. Außerdem gab es im selben Zeitraum einen Passagierrekord. 960 Millionen Menschen nutzten Züge des Unternehmens. Das sei der höchste Wert seit der Corona-Zeit. Energie erzeugen mit Magneten und Lasern, was nach Science-Fiction klingt, soll endlich Wirklichkeit werden. Auch in Mecklenburg-Vorpommern arbeiten Fachleute daran, das weltweit erste Kernfusionskraftwerk zu bauen. Der Bund fördert die Forschung mit zunächst 125 Millionen Euro. Aus dem Ostseestudio Vanessa Kiolin.
5: Von dem Geld profitieren auch Forschungseinrichtungen in Mecklenburg-Vorpommern. Die Forschung am Max-Planck-Institut für Plasmaphysik in Greifswald wird damit gefördert. Das Institut betreibt nach eigenen Angaben die größte Fusionsanlage ihrer Bauart. Auch die Universität Rostock hat den Zuschlag bekommen. Hier wird an einer Lasertechnologie geforscht. An der Universität soll ein sogenannter Fusion Hub, also eines von deutschlandweit 3 Forschungszentren, entstehen. Insgesamt will die Bundesregierung in den kommenden Jahren rund 2,4 Milliarden Euro zur Verfügung stellen, heißt es vom Land. Geforscht wird zur Fusionsenergie, die basiert auf dem Prozess der Verschmelzung von Atomkernen. Die Hoffnung, eine unerschöpfliche und umweltfreundliche Energiequelle der Zukunft.
1: Das Wetter für uns in Mecklenburg-Vorpommern mit Tatjana Brandt.
6: Da gibt es erstmal am Tag die Hitze und abends dann das Gewitter. Und das Gewitter, das hat es durchaus in sich. Es wird zwar nicht jeden treffen, aber wir sollten gewarnt sein. Kräftige Schauer, örtlich mit Hagel, Starkregen, vor allem auch schwere Sturmböen von bis zu 100 km/h. Und vereinzelt sind sogar Orkanböen möglich. Ja, ansonsten ist es erstmal sonnig. Nachmittags gibt es von Westen mehr Wolken. Die sorgen dann, wie gesagt, für dieses Schauer- und Gewitterrisiko. Im Moment haben wir 16 Grad in Volksdorf, 18 in 4, 21
7: 21 Grad am Kap Arkona und die Höchstwerte 33 bis 37 Grad.
1: 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Straßen sind frei, sieht alles gut aus.
6: Geblitzt wird auf der A24 Richtung Hamburg zwischen Zarentin und Gudow. A24 Richtung Berlin, Höhe Mainburg. B96 Lietzow Richtung Bergen, Höhe Ralswiek. Die B96 Richtung Autobahn zwischen der Abfahrt Rostock und dem Rastplatz Rügenblick. Ortseingang Warnemünde, die B103. B104 Kamps Richtung Rampe, Höhe Autobahn. B104 zwischen Ritzerow und Rosenow. B105 zwischen Nantrow und Hagebück. B105 in Rheinberg Richtung Stralsund. B108 in Türkow Richtung Teterow. Zwischen Karow und Altschwerin auf der 192. Ebenso am Ortsausgang Wulkenzin Richtung Penzlin. B195 Zarentin Richtung Großzecher. B197 Friedland Richtung Neubrandenburg zwischen Bansin und Benz. In Dringkrögen Richtung Ludwigslust. Ortsausgang Röbel Richtung Dambeck und zwischen Passow und Lübs.
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6: Guten Morgen. In Ferdinandshof.
1: In Mesickenhagen.
6: Und in Zarentin.
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1: Mit Marilyn Pagel, mit Tatjana Brandt und mit Robert Holm. Und weil es heute so heiß wird, machen wir heute das große Sommerhit-Raten.
6: Ah, ist wieder so.
1: Was glaubt ihr, aus welchem Jahr, ihr müsst jetzt jeder schätzen, kommt dieser große Sommerhit?
6: Oh, das waren die 90er. Hätte ich auch gesagt. Definitiv.
1: Lost
6: 96.
1: 96.
6: Was wollte ich gerade sagen?
1: Beide sagen 96.
6: Na, ja. 94.
1: Okay. Tatjana liegt dichter dran.
6: Oh.
1: Los del Rio mit Macarena. Das war 1993. Wieder ein Punkt für Tatjana. Es steht 2:1. Hier kommt schon der nächste Sommerhit. Der ist von 2004. Hier sind Blue Lagoon.

0: so.
1: In Neubrandenburg sind zwei Jugendliche zu unfreiwilligen Bankeinbrechern geworden. NDR 1 Radio MV hier mit dem Frühstücksclub.
2: Frank Schwarz aus unserem Haft-Müritz-Studio. Was ist denn da genau los gewesen?
3: Also zumindest einer der beiden Jungs ist wortwörtlich eingebrochen. Die beiden Jugendlichen sind an einem Haus mit Vordach hochgeklettert. Im Erdgeschoss ist eine Filiale der Deutschen Bank. Vielleicht wollten die beiden nur spielen, vielleicht auch nur die gute Aussicht genießen. Denn das Haus steht mitten im Zentrum von Neubrandenburg.
1: Ja, wenn das da mittendrin steht und es auch noch hell war, ist das denn niemandem aufgefallen?
3: Ja, scheinbar nicht. Das Haus steht

0: Sprechern, weil einer der beiden durchs Oberlicht gestürzt ist.
1: Und ganz wichtig, vielleicht der Hinweis, bitte nicht nachmachen.
0: Bitte nicht. Dankeschön, Frank Schwarz.
2: Gerne, tschüss.
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0: der Frühstücksclub NDR 1 Radio MV am 30. Juli. Heute ist Tag der Freundschaft und wir fragen Sie, was ist Ihre längste Freundschaft?
1: Ja, hallo, Matthias aus Neubrandenburg. Ich kenne meinen Kumpel Veit seit der Entbindung sozusagen.
0: Entbindung.
1: Und danach durch die Eltern, durch Schule, durch Hobbys, Motorradfahren. Immer noch guten Kontakt, Geburtstage, tralala. Ja, jetzt sind wir 51. Am 20. Juni feiern wir mal. Mal sehen.
2: Schön. Klingt gut. Und noch eine Sprachnachricht haben wir bekommen.
3: Guten Morgen, Moni hier. Und meine beste Freundin auch Moni. Kenne ich seit 1972. Da waren wir beide in der 2. Klasse. Und die Freundschaft hat sich so über die Jahre auch nie aus den Augen verloren. Und wir haben Höhen und Tiefen gemeinsam erlebt. Das ist echte Freundschaft. Sie weiß alles von mir, ich weiß alles von ihr. Das ist einfach schön, wenn man im Wandel der Zeit immer noch einen festen Anker hat.
2: Das hat sie schön gesagt, die
0: ja.
2: Moni.
0: Und ohne Freunde ist das Leben doch nichts, ne?
2: Ja.
0: Was ist Ihre längste Freundschaft? Auch gerne mal Bescheid sagen. 0800 595 9100 oder über die NDR MV-App, am liebsten per Sprachnachricht. Hier ist der Frühstücksclub NDR 1 Radio MV, 7:17 Uhr jetzt.

0: 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Am Donnerstag und am Sonnabend feiert das Dorf Leesten bei Wahren-Müritz seine 700-Jahr-Feier und auch das mittlerweile 40. Kultdorffest.
1: Natürlich, mit großem Umzug, ne? Und entsprechend vielen Wagen im Umzug. Und auf einen solchen Umzugswagen will unser Telefonspaßvogel Live Tennemann rauf. Vorsicht, live.
2: Rupke?
3: Guido Street von McTravel. Ich rufe an, wann sollen denn die Gäste bei Ihnen am Wagen sein für den großen Umzug 700 Jahre Leesten jetzt am Samstag?
2: Was für eine Gäste?
3: Naja, Sie sind doch mit im großen Festumzug da. Und Ihr Wagen wurde mir gesagt, da sind wir drauf eingemietet.
2: Wie bitte? Das glaube ich nicht.
3: Ja, man hat uns das sind 35 Leute, die bei Ihnen auf den Hänger mit draufkommen.
2: Na gut, wenn die übereinander sitzen, können sie raufpassen, aber bei mir gehen nur 10 bis 11 rauf und leider Gottes ist der schon voll.
3: Also dann die anderen runter und meine Leute rauf, das ist ja schon fest gebucht. Ich bitte Sie, Herr Rupke.
2: Haben Sie Knall?
3: Herr Rupke, also ich bin der Ansicht, dass wir das jetzt klären müssen. Meine Leute auf Ihren Hänger, der Rest runter, bitte.
4: Hallo?
3: Hallo, wer ist denn jetzt da dran?
4: Ja, hier ist die Annette dran.
3: Nur hören Sie mal zu, ich habe mit denen schon alles abgesprochen, mit den Gästen. Die haben sogar bezahlt. Dann müssen Sie für die Unkosten aufkommen.
4: Das ist doch Ihr Problem und nicht unser.
3: So, also ich bin jetzt ganz sicher, dass die bei Ihnen aufsteigen, dass wir bei Ihnen mitfahren im großen Festumzug. Und Sie persönlich mache ich verantwortlich. Sie kümmern sich.
4: Nee.
3: Ihr könnt ja hinten noch einen Hänger sonst ranhängen für meine Leute. Das ist doch...
4: Ja, ist gut. Ganz genau.
3: Also, das sind doch nur 35 Leute auf dem Hänger. Ja, also wenn Sie da...
4: Also hören Sie doch jetzt endlich mal zu. Jetzt ist mal Schluss. Bei uns passen 10 rauf und keine 35. Jetzt ist auch das Gespräch auch beendet jetzt hier.
3: Und wenn Sie die 10 Leute...
4: Nein. 10, Schluss, aus Sense. Ja. Die anderen können zu Fuß gehen.
3: Und wenn Ihre 10 runter und gehen zu Fuß?
4: Nein. Wir brauchen jetzt auch nicht weiter diskutieren. Ich betrachte das Gespräch als beendet.
3: Da fällt mir gar nichts mehr ein. Hier ist Live Tennemann. Vorsicht, live.
4: Nee.
3: Doch.
4: Alles klar.
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2: Das ist von Mike Oldfield, Moonlight Shadow, im Frühstücksclub auf NDR 1 Radio MV. Gleich ist es 7:30.

0: Guten Morgen, hier ist der Frühstücksclub. Jetzt ist es 7:30.
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0: In Friedland bei Neubrandenburg ist ein 18-Jähriger im Mühlenteich ertrunken. Marilyn Pagel, was wissen wir da bisher?
2: Ja, der junge Mann ist am Nachmittag plötzlich im See untergegangen. Daraufhin wurde eine große Suchaktion gestartet. Frank Schwarz aus dem Hafen-Müritz-Studio.
3: Warum der Mann in Not geraten war, ist bislang nicht bekannt. Zeugen hatten ihn laut Polizei in das kleine Gewässer von Friedland gehen sehen. Kurz darauf war er verschwunden. Nach dem Notruf begannen im Mühlenteich Feuerwehr, Rettungsdienst, Wasserrettung und Polizei mit umfangreichen Such- und Rettungsmaßnahmen. Dabei kamen auch zwei Hubschrauber, Drohnen, Rettungsboote sowie Taucher zum Einsatz. Der Vermisste konnte nach intensiver Suche schließlich durch Taucher gefunden werden. Die Notärztin konnte nur noch den Tod des 18-jährigen Schwimmers feststellen. Es liegen bisher keine Hinweise auf ein Fremdverschulden vor. Der Kriminaldauerdienst ermittelt.
2: In mehreren europäischen Ländern sind wieder neue Waldbrände ausgebrochen. Neben Spanien und Frankreich betrifft das jetzt auch Griechenland und die Türkei. Am griechischen Mittelmeer kamen drei Feuerwehrleute ums Leben. Tausende Menschen mussten Häuser und Urlaubsorte verlassen. Hitzestress ist nicht nur gefährlich für Menschen, auch in der Landwirtschaft ist das ein großes Thema, nämlich bei Apfelbäumen. Landwirte müssen die Früchte immer häufiger vor Sonnenbrand schützen. Franz Fanta aus der Redaktion Landwirtschaft, Umwelt und Natur.
4: Besonders Apfelbauern, die Äpfel für den direkten Verkauf produzieren, setzen vermehrt auf Wassersprinkler. Die sind eigentlich zur Frostschutzberegnung im Frühjahr gedacht, erklärt der Agrarberater des Landes Hornig. Er plädiert auch zusätzlich für den Einsatz von Hagelnetzen. Diese würden nicht nur vor Unwetterschäden schützen, sondern auch für Beschattung sorgen. Denn den Äpfeln droht bei Hitze Sonnenbrand. Sie kriegen dunkle, verkrustete Stellen und können dann nicht mehr als Tafelobst verkauft werden. Folgen des Klimawandels. Ihnen entgegenzuwirken, treibe die Kosten in die Höhe, so Hornig. Nicht nur für die Apfelbauern, sondern am Ende auch für die Verbraucher.
2: Ein Motorradfahrer ist bei einem Unfall bei Burg Stargard schwer verletzt worden. Nach Angaben der Polizei wollte der 40-Jährige zwei vor ihm fahrende Autos überholen. Der 26 Jahre alte Autofahrer direkt vor ihm setzte allerdings zeitgleich zum Überholen an. Den Motorradfahrer übersah er, beide Fahrzeuge stießen zusammen. Der Biker prallte außerdem gegen die Leitplanke. Dabei zog er sich schwere Verletzungen zu, Lebensgefahr bestehe aber nicht, sagte ein Sprecher. Der Motorradfahrer wurde in ein Krankenhaus gebracht, der Autofahrer blieb unverletzt. Anwohnerparken in Rostock wird 6-mal teurer. Die neuen Gebühren werden ab 1. August fällig, also ab kommenden Sonnabend. Melanie Jaster aus dem Ostseestudio mit Einzelheiten.
5: Grundlage ist eine neue Gebührenordnung. Die hat die Bürgerschaft im Januar auf den Weg gebracht, um die Stadtkasse aufzubessern. Ein Bewohnerparkausweis kostet künftig rund 180 Euro für ein Jahr. Bisher waren es knapp 31 Euro. Laut Stadtverwaltung bewegt sich Rostock mit der neuen Gebühr im bundesweiten Vergleich im Mittelfeld. Bereits ausgestellte Bewohnerparkausweise bleiben bis zu ihrem Ablauf gültig. Erst wenn man den Ausweis verlängert oder neu beantragt, gelten die neuen Gebühren. Ausgewiesene Bewohnerparkgebiete gibt es derzeit in der Stadtmitte, der Kröpeliner Torvorstadt, in Warnemünde und im Hansaviertel. Rund 5.500 entsprechende Ausweise gibt es aktuell laut Stadtverwaltung.
0: Das Wetter für uns in Mecklenburg-Vorpommern mit Tatjana Brandt.
6: Die Ruhe vor dem Sturm, kann man fast sagen. Also erst wird es mal ordentlich heiß, bis zu 37 Grad. Ja, das ist Sommer, so wollen wir ihn auch fühlen. 19 Grad haben wir in Striesdorf, 20 in Niederklütz, 21 Grad in Heringsdorf. Und zum Nachmittag wendet sich dann so langsam das Blatt. Da kommen die Wolken rein im Westen und die bringen mit Schauer und Gewitter. Und in der einen oder anderen Ecke können die ziemlich heftig ausfallen. Also kräftige Schauer, Gewitter, örtlich mit Hagel, auch Starkregen, vor allem schwere Sturmböen und auch Orkanböen sind nicht ganz ausgeschlossen. Der Wind, der wird im Moment noch schwach bis mäßig, kommt aus Süd bis Südost und dreht dann zum Abend mit dem Gewitter auf Nordwest.
0: Achso, nehmen wir mal weiter.
6: Doch, der Drei-Tage-Trend. Morgen ist es wechselnd bewölkt mit einem kleinen Schauer- und Gewitterrisiko und das Wochenende ähnlich, nur nicht mehr ganz so warm.
0: Jetzt aber?
6: Ja.
0: 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Die Straßen sind frei.
6: Und es wird geblitzt auf der A24 Richtung Hamburg zwischen Zarentin und Gudow, A24 Richtung Berlin-Höhe-Meienburg, Lietzow Richtung Bergen, Höhe-Ralswiek auf der B96 und Richtung Autobahn zwischen der Abfahrt Rostock und dem Rastplatz-Rügenblick, die 103 am Ortseingang Warnemünde, B104 Kams Richtung Rampe-Höhe Autobahn, die 104 zwischen Ritzerow und Rosenow, B105 in Rheinberg Richtung Stralsund, B108 in Türkow Richtung Teterow, die 192 zwischen Karow und Altschwerin, Ortsausgang Wulkenzin Richtung Penzlin auf der 192, B195 Zarentin Richtung Großzecher, B197 Friedland Richtung Neubrandenburg, zwischen Bansin und Benz, Indring-Krögen Richtung Ludwigslust, Ortsausgang Gröbel Richtung Dambeck und zwischen Passow und Lübs.
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7: Guten Morgen, hier ist Hardy. Ein Blitzer steht in Zemetz, fahrt Richtung Vollgas.
0: Dankeschön, Hardy.
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8: Guten Morgen.
6: In Klausdorf.
0: In Roggentin.
6: Und Großpolzin.
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6: Mit Marilyn Pagel, Robert Holm, ich bin Tatjana Brandt, Daniel und Nils sind dann ab Montag ja auch wieder für Sie da.
0: Heute ist der heißeste Tag der Woche und Sie gewinnen gleich bis zu 1200 Euro bei unserem Quiz 6.49.
6: So viele Scheine, die machen Sie bestimmt auch gut als Fächer, oder?
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0: Noch einmal durchpusten, bevor es heute heiß wird. Das war Cat Stevens auf NDR 1 Radio MV.
1: Cats, ja, Katze.
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0: Spielen wir heute mit Sabine aus Rostock. Guten Morgen.
3: Ja, guten Morgen.
1: Morgen.
0: Was hast du heute noch vor, Sabine? Morgen.
3: Ja, heute Nachmittag kommt auch unsere Tochter zu Besuch mit der Enkelin und dann schauen wir mal, ob wir vorher noch Früchte kriegen, dass wir Marmelade kochen können.
0: Oh, auch so eine schöne...
1: Wir nehmen auch gerne Gläser, wenn du keine Abnehmer hast.
0: Marmelade, ja. Marmelade kochen bei 37 Grad wird auch schön, aber viel Spaß.
3: Ja, oh, wir haben eine kühle Wohnung.
1: Das ist die halbe Miete heute. Sabine, pass auf, du bekommst von uns 6 Fragen in 49 Sekunden. Für jede richtige Antwort gibt es 50 Euro. Und wenn du alle Fragen richtig beantwortet hast, dann geht es an den Checkpot. Da geht es dann um insgesamt 1.200 Euro. Und wenn du mal nicht weiter weißt, sagst du was?
3: Weiter.
1: Jawohl, bestens vorbereitet. Kann losgehen, oder?
0: Sabine, 49 Sekunden. Wir legen los.
1: In welcher Kneipensportart werfen Spieler mit kleinen Pfeilen auf eine runde, nummerierte Scheibe?
3: Darts.
1: Welche Band veröffentlichte den Song Hotel California?
3: Eagles.
1: In welcher Stadt feiern wir am Wochenende zusammen das kleine Fest im großen Park?
3: Ludwigslust.
1: Wie viele Löcher hat ein regulärer Minigolfplatz?
3: 10.
1: Nach welchem legendären Seeräuber sind die berühmten Open-Air-Festspiele auf Rügen benannt?
3: Störtebeker-Festspiele.
1: Welcher Himmelskörper umkreist unsere Erde und ist durch seine Anziehungskraft hauptverantwortlich für Ebbe und Flut?
3: Mond.
1: Alle Fragen beantwortet. Du kannst gerne noch was ändern, wenn du möchtest.
3: Ja, beim Golfball war ich mir nicht so sicher. Ja, beim Minigolf.
0: Zeit ist um, Sabine. Die Antworten kamen ja rausgeschossen. Mensch.
1: Völlig entspannt.
0: Ja, super. Gehen wir mal durch. In welcher Kneipensportart werfen Spieler mit kleinen Pfeilen auf eine runde, nummerierte Scheibe Darts? Richtig.
1: Hotel California ist von den Eagles. Auch das ist richtig.
0: In welcher Stadt feiern wir das kleine Fest im großen Park? Auch richtig, Ludwigslust.
1: Dann haben wir natürlich den legendären Seeräuber Klaus Störtebeker. Das sind die Open-Air-Festspiele auf Rügen. Richtig.
0: Himmelskörper umkreist unsere Erde, ist verantwortlich für Ebbe und Flut. Mond, auch richtig, Sabine.
1: Jetzt kommen wir zum Minigolfplatz. Da bist du dir nicht sicher, hast du gesagt, ne?
0: Letzte Frage.
1: Wie viele Löcher hat ein regulärer Minigolfplatz? Du hast gesagt 10. Es sind 18.
0: Oh. Mensch, so kurz.
3: Lange nicht gespielt.
1: Wird wieder Zeit. 250 Euro, aber dennoch für dich.
3: Oh, das ist aber schön. Freue ich mich.
0: Da kriegt man ordentlich Obst für Marmelade, Sabine.
3: Ja, herzlichen Dank. Und wenn wir mal in der Nähe sind, bringen wir ein Glas Marmelade vorbei.
1: Dann nehmen wir dich beim Wort.
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0: Das wird der heißeste Tag der Woche hier bei uns in Mecklenburg-Vorpommern. Hier ist der Frühstücksclub auf NDR 1 Radio MV. Und weil es so heiß wird, schätzen wir heute mal Sommerhits. Marilyn und Tatjana, ich spiele euch jetzt wieder einen Sommerhit vor. Und ihr müsst raten, aus welchem Jahr kommt der?
1: Der ist toll.
0: Haiduchi mit Dragostea den Tay.
1: Die 2000er.
2: Ja, Anfang.
1: 2003, sage ich.
0: Tatjana sagt 2003. Marilyn, was sagst du?
2: Oh, 2004.
0: Okay. Dragostea den Tee von Haiduchi kam raus im Jahr 2003.
2: Juhu! Oh, das macht keinen Spaß.
0: Jetzt steht es 3-1 für Tatjana.

0: Sommermusik im Frühstücksclub auf NDR 1 Radio MV am heißesten Tag der Woche. Bis zu 37 Grad werden es heute. NDR-Wetterexperte Frank Abel auf dem Wetterstudio Kap Arkona auf der Insel Rügen. Wo kriegen wir denn diese 37 Grad?
1: Ja, je mehr Süden, desto. Es ist ja oft so. Also gerade in der Nähe zu Brandenburg und an der Elbe, da werden diese 37 Grad dann durchaus mal drin sein. Vielleicht sogar noch einen Tag drüber. Mal sehen, ob da alles mit der Sonne so verläuft. Sieht im Moment so aus. Jetzt sind wir noch bei durchlüfttauglichen 20 Grad, liebe Dachwohnungsbesitzer in Kleinbehlitz bei Parchim. Also es wird tatsächlich ein sehr sonniger Tag werden und auch lange bleiben, in Vorpommern sowieso. Wir haben nur so ein kleines tückisches Problemchen und das ist in der Höhe so ein Tief, das mit Wind vor allem daher rauscht und Schauer und Gewitter bringt. Aber erst am Abend, nur vor diesen Schauern und Gewittern, könnte schon so eine Wind, so eine Böenfront laufen. Und das heißt, selbst wenn noch kein Tropfen gefallen ist, sind schon stürmische Böen, vereinzelt sogar Orkanböen nicht ausgeschlossen. Die natürlich örtlich sehr begrenzt, aber ich denke an die ganzen Zeltplätze bei uns im Land und so weiter, wenn da so ein Baum umfällt oder ein Zelt wegfliegt. Also sicherheitshalber sichern kann nicht schaden. Es wird windig für viele, aber so richtig Sturm, Orkangefahr für Einzelne, aber auch das reicht. Also da aufpassen. Staubstürme kann es dann auch geben, aber wie gesagt, erst im Laufe des Abends.
2: Aus welcher Richtung kommt der Wind?
1: Naja, erst ist er noch aus südlicher Richtung unterwegs und der Wind, diese Böen, die kommen mit dem Windsprung. Das geht dann ganz plötzlich und dann dreht er auf Nordwest.
2: Heute Nacht, habe ich gelesen, soll es wohl bis zu 25 Sternschnuppen pro Stunde geben, die man beobachten kann. Ist das auch bei uns im Land der Fall und überall?
1: Ja, könnte. Also erste Nachthälfte gerade in Vorpommern mit dem Sturm noch aufpassen und den Gewittern. Danach beruhigt sich's und die Bewölkung lockert auf. Also nicht die ganze Zeit, aber zweite Nachthälfte sollte klappen. Ein Jäckchen anziehen kann nicht schaden. Es ist aber auch immer noch relativ lau mit 20 bis 16 Grad.
0: Dankeschön und Grüße ans Kap Arkona. Frank Abel.
1: Zurück.
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2: Und auch heute Morgen sind wir wieder für Sie da mit dem Frühstücksclub. Jetzt ist es 8 Uhr.
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2: In Friedland bei Neubrandenburg ist ein junger Mann beim Baden im Mühlenteich ums Leben gekommen, Marlin Pagel. Es geht dabei um einen 18-Jährigen.
3: Ja, er war gestern Nachmittag plötzlich in dem immerhin 35 Hektar großen See verschwunden. Nach einem Notruf wurde eine große Suchaktion eingeleitet. Aus dem Haff-Müritz-Studio Frank Schwarz.
4: Feuerwehr, Rettungsdienst, Wasserrettung und Polizei beteiligten sich an den Such- und Rettungsmaßnahmen. Zwei Hubschrauber, Drohnen, Rettungsboote sowie Taucher kamen dabei zum Einsatz. Schließlich haben Taucher den Vermissten gefunden. Die Notärztin konnte nur noch den Tod des 18-Jährigen feststellen. Warum der Mann plötzlich verschwunden war, ist bislang nicht bekannt. Zeugen hatten ihn laut Polizei dabei beobachtet, wie er in den 4 Meter tiefen See im Naherholungsgebiet von Friedland ging. Wie die Polizei mitteilt, war er an der Oberfläche kurz darauf nicht mehr gesehen worden.
3: Der Deutsche Städtetag fordert, dass Bund und Länder mehr für die Klimaanpassung tun. Hauptgeschäftsführer Schuchardt sagte dem Redaktionsnetzwerk Deutschland, es müssten bundesweit Milliardensummen investiert werden. Die Städte könnten das nicht allein stemmen. Man müsse ganz grundsätzlich schauen, wie die notwendigen Ausgaben für Klimaschutz und Klimaanpassung organisiert werden. Als Beispiele nannte er die Entsiegelung von Böden und mehr Grün in den Städten. Die Deutsche Bahn hat wohl das erste Mal seit 7 Jahren wieder Gewinn gemacht. Zwischen Januar und Juni hat der Konzern einen Überschuss im dreistelligen Millionenbereich eingefahren, berichten Spiegel und Bild übereinstimmend. Außerdem gab es im selben Zeitraum einen Passagierrekord. 960 Millionen Menschen nutzten Züge des Unternehmens. Das sei der höchste Wert seit der Corona-Zeit. Nach mehr als 500 Jahren im Geschäft hat einer der größten Schweinezüchter in Deutschland Insolvenz angemeldet. Die Geestferkel GmbH hat auch Standorte in Mecklenburg-Vorpommern. Melanie Jaster aus der Redaktion Landwirtschaft, Natur und Umwelt.
5: Historischer Preisverfall, stark gestiegene Kosten und fehlende Zukunftsperspektiven sind laut Geestferkel GmbH die Gründe für die Insolvenz. Das Unternehmen hat seinen Hauptsitz in Niedersachsen mit Standorten unter anderem in Passow bei Lübs sowie Großroge und Schwarzdorf bei Teterow. Knapp 190 Mitarbeiterinnen und Mitarbeiter sind deutschlandweit betroffen. Auch die regionale Wertschöpfung und bestehende Lieferbeziehungen könnten die Insolvenz zu spüren bekommen. Die Geestferkel GmbH ist nach Branchenangaben einer der größten deutschen Ferkelerzeuger und ein bedeutender Produzent von Mastschweinen der Haltungsformen 1 und 3. In den vergangenen Jahren hatte der Betrieb noch mehrere Millionen Euro in die Tiergesundheit und die Zukunftsfähigkeit der Standorte investiert.
3: Öl- und Gasbohrungen, ein gigantisches Containerterminal und tiefe Fahrrinnen. Die Pläne der polnischen Nachbarn beschäftigen die Menschen auf Usedom. In Heringsdorf haben sich Umweltverbände und Bürger darüber ausgetauscht. Aus dem Vorpommern-Studio Veronika Golletz.
6: Auf polnischer Seite sollen sich Öl- und Gasfelder vor der Insel Wolin befinden. Deswegen soll dort gebohrt werden. Man wolle sich politisch und im Zweifelsfall juristisch gegen die geplanten Bohrungen in der Ostsee zur Wehr setzen, sagte Sascha Müller-Krenner, der Bundesgeschäftsführer der Deutschen Umwelthilfe. Es sei eine bedrohliche Entwicklung, wenn das empfindliche Ökosystem dem ausgesetzt würde. Müller-Krenner spricht sogar von der Industrialisierung der Ostsee. Die Menschen kämen aber gerade wegen der Natur hierher. Gemeinsam mit der Bürgerinitiative Lebensraum Vorpommern, dem Bund für Umwelt- und Naturschutz Deutschland und weiteren Mitstreitern aus der Tourismusbranche und den Gemeinden fordern sie eine grenzüberschreitende Umweltverträglichkeitsprüfung.
2: Das Wetter für uns in Mecklenburg-Vorpommern mit Tatjana Brandt.
7: Schattenplätze sind heute heiß begehrt. 37 Grad kriegen wir, ganz viel Sonnenschein. Nachmittags kommen dann noch Wolken dazu von Westen, die werden immer mehr. Und im Laufe des Abends steigt dann auch schon das Schauer- und Gewitterrisiko, aber nicht unbedingt für jeden. Es kann vorher durchaus schon kräftige Böen geben, auch schwere Sturmböen sind möglich, vereinzelt auch Orkanböen dann zusammen mit dem Gewitter, örtlich auch Hagel oder auch Starkregen. Und die Temperatur im Moment bei Ihnen noch sehr angenehm, 19 Grad sind es in Pütte, 20 in Kröslin, 21 in Pampow. Der drei Tage Trend wechselhaft mit Schauer und Gewitter. Morgen bei bis zu 28 Grad und am Wochenende bei bis zu 23 Grad.
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7: Dann wird geblitzt auf der A24 Richtung Hamburg zwischen Zarrentin und Gudow. A24 Richtung Berlin, Höhe Mainburg. B96 Lietze Richtung Bergen, Höhe Ralswiek. B96 Richtung Autobahn zwischen der Abfahrt Rostock und dem Rastplatz Rügenblick. Ortseingang Warnemünde auf der 103. Kamps Richtung Rampe, Höhe Autobahn B104. B104 zwischen Ritzerow und Rosenow. B105 in Rheinberg Richtung Stralsund. B108 in Türkow Richtung Teterow. B192 zum einen zwischen Karow und Alt-Schwerin und am Ortsausgang Wulkenzin Richtung Penzlin. B195, Ortsausgang Zarrentin Richtung Großzecher. B197 Friedland Richtung Neubrandenburg. Zwischen Bansin und Benz in Drinkrögen Richtung Ludwigslust. Kirchdorf in der Möwenstraße. Ortsausgang Röbel Richtung Dambeck. Zwischen Passow und Lübs und in Zemitz Richtung Wolgast.
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8: Guten Morgen, Chris hier. Die Polizei steht im Papendorf bei Pasewalk und Lesert.
2: Dankeschön, Chris.
9: Hier ist Maxi. Ich wollte euch einen Blitzer melden. Und zwar A14, wenn sie zu Ende ist, Richtung Wismar auf die Osttangente. In der beliebten 70er-Zone wird gelasert.
2: Dankeschön, Maxi.
10: Blitzer hier, moin. Ludwigslust Richtung Großlarsch wird der Blitzer gerade aufgebaut. An bekannter Stelle im Wald.
2: Dankeschön, Dietmar.
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7: Guten Morgen. In Rollwitz.
2: In Blankensee.
7: Und Kleintrebow.
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2: Mit Marilyn Pagel, mit Tatjana Brandt. Ich bin Robert Holm und heute in einer Woche geht's schon wieder los. Hanseseel in Rostock, das weltweit größte Treffen internationaler Traditionsschiffe. Erwartet werden Großsegler und mehr als 100 Schiffe aus der ganzen Welt.
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0: Drei Antwortmöglichkeiten. 9-mal, 90-mal oder 900-mal?
1: 9-mal. Lustig. Okay.
0: Sabine, wir müssen da jetzt korrekt sein und das nochmal prüfen. So, das waren, sagt unser Notar auch, genau 9-mal.
2: Das war nicht schwer, ne?
1: Nee.
2: Sehr schön.
0: Herzlichen Glückwunsch. Du fährst auf die Hansesiel aufs Wasser mit der Mathilda.
1: Oh, das ist so toll. Vielen, vielen Dank. Ich bin ganz glücklich.
0: Ach, toll.
1: Dankeschön.
0: Oh, viel Spaß, Sabine. Und
1: Entschuldigung.
2: Grüße. Auch du. Wir kullern, bei uns kullern auch gern die Tränchen mit. Wir freuen uns mit dir.
1: Ich freue mich so. Bin durchgekommen und dann habe ich noch gewonnen. So was Tolles. Herzlichen Dank an euch.
0: Gerne, Sabine. Die nächsten Ausfahrtstickets für die Hansesil, die gewinnen Sie um 9:45 bei der Arbeit.
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0: Und jetzt für Sabine schon mal zum Einstimmen. Ein bisschen Seemannsmusik auf dem Wasser, für die Wellen, für den Wind. Hier ist Rod Stewart mit Sailing im Frühstücksclub auf NDR 1 Radio MV. Jetzt ist es 8:45.

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0: Zeit läuft, ne? Das ist schon die dritte Ferienwoche. Donnerstag, 30. Juli. Hier ist der Frühstücksclub.
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2: Und das ist heute...
3: Hallo, ich bin Leonie, ich bin 10 Jahre alt und ich komme aus Lützow und ich tanze sehr gerne.
2: Dein Tipp ist...
3: Zum Beispiel zum Seebrückenfest nach Boltenhagen, da fahre ich dieses Wochenende auch mit meinen Eltern hin. Und da sind richtig schöne Kinderaktionen, das ist direkt am Strand.
2: Und warum findest du das so toll?
3: Zum Beispiel, da gibt es einen kleinen Zug, mit dem kann man halt herumfahren oder es gibt vielleicht auch noch Bastelangebote oder so. Ich war da auch schon in den Winterzeiten, da gibt es nämlich auch immer so einen Wintermarkt. Da fahren wir jedes Jahr hin.
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0: Das wird heute der heißeste Tag der Woche. Der Sommer gibt alles. Und deswegen machen wir heute im Frühstücksclub auf NDR 1 Radio MV das große Sommerhitraten bzw. schätzen, wann die Sommersongs rauskommen. Marilyn und Tatjana spielen. Tatjana führt 3-1.
1: Welche Überraschung. Ich lasse dir auch den Vortritt gleich.
2: Nee, danke.
0: Was glaubt ihr, aus welchem Jahr ist dieser Sommerhit?
1: Sehr lange her. Hast du mich gleich. Ich weiß es tatsächlich.
2: Sehr. Siehst du? Na, dann sag du.
1: Oh, jetzt bist du mich, jetzt bin ich unsicher wieder. Ich sag 89. 88, 89.
2: Okay, ich hätte jetzt Anfang 90er gesagt. Ich weiß es nicht. 91.
0: Kaoma mit Lambada kam raus.
2: Im Jahr 1989.
1: Nein. Oh.
2: Ja, du machst das halt auch beruflich.
1: Oh, hab ich auch gehört, ja.
0: Ja.
1: Die meisten 80er hier bei NDR1 Radio MV, ne?
2: Genau.
0: 4-1 für Tatjana.
2: Ich hätte jetzt einen Kaffee von dir, vergiss das nicht.
0: Ja, geh ich gleich holen. Ja. Während wir uns Lambada anhören, für ihren heißen Tag bei uns in Mecklenburg-Vorpommern, im Frühstücksclub auf NDR1 Radio MV. Es ist kurz vor 8:30.

0: Die meisten 80er immer bei uns. 1989, Kaoma mit Lambada im Frühstücksclub um 8:30.
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0: In Friedland bei Neubrandenburg ist ein 18-Jähriger im Mühlenteich ums Leben gekommen. Marilyn Pagel, nun gibt es neue Hinweise zu dem Fall?
2: Ja genau, und zwar von der Feuerwehr. Demnach war der 18-Jährige am Nachmittag ins Wasser gegangen, um einen Ball zu holen. Kurze Zeit später ist er in dem immerhin 35 Hektar großen See verschwunden. Aus dem Hafen-Müritz-Studio berichtet Frank Schwarz.
3: Der junge Mann war laut Feuerwehr nicht ins Wasser gegangen, um zu schwimmen, sondern wollte einen Ball zurückholen, mit dem seine Freunde und er am Strand gespielt hatten. Plötzlich bekam der 18-Jährige Probleme, sich über Wasser zu halten. Die Freunde sprangen hinterher und versuchten, ihn zu retten. Das misslang. Nach einer großen Such- und Rettungsaktion mit 80 Einsatzkräften, Hubschraubern und Tauchern fanden die Taucher den Vermissten nach 3,5 Stunden. Die Notärztin konnte nur noch den Tod feststellen. Warum der 18-Jährige in dem bis zu 4 Meter tiefen See unterging, ist bislang nicht bekannt.
2: Energie erzeugen mit Magneten und Lasern, was nach Science Fiction klingt, soll endlich Wirklichkeit werden. Auch in Mecklenburg-Vorpommern arbeiten Fachleute daran, das weltweit erste Kernfusionskraftwerk zu bauen. Der Bund fördert die Forschung mit zunächst 125 Millionen Euro. Aus dem Ostseestudio Vanessa Kiolin.
4: Von dem Geld profitieren auch Forschungseinrichtungen in Mecklenburg-Vorpommern. Die Forschung am Max-Planck-Institut für Plasmaphysik in Greifswald wird damit gefördert. Das Institut betreibt nach eigenen Angaben die größte Fusionsanlage ihrer Bauart. Auch die Universität Rostock hat den Zuschlag bekommen. Hier wird an einer Lasertechnologie geforscht. An der Universität soll ein sogenannter Fusion Hub, also eines von deutschlandweit 3 Forschungszentren, entstehen. Insgesamt will die Bundesregierung in den kommenden Jahren rund 2,4 Milliarden Euro zur Verfügung stellen, heißt es vom Land. Geforscht wird zur Fusionsenergie, die basiert auf dem Prozess der Verschmelzung von Atomkernen. Die Hoffnung, eine unerschöpfliche und umweltfreundliche Energiequelle der Zukunft.
2: 4 verletzte Feuerwehrleute und ein Sachschaden von 35.000 Euro. Das ist die Bilanz nach einem Schuppenbrand in Seelen auf Rügen. Der Brand war gestern Nachmittag ausgebrochen. Nach etwa 2 Stunden waren die Flammen gelöscht. Brandursache war vermutlich ein technischer Defekt. FIFA-Präsident Infantino verteidigt sein Vorhaben, Anteile an der Fußball-WM an private Investoren zu veräußern. Es sei eine Gelegenheit, aber keine Verpflichtung, sagte Infantino in einem Video, das der Fußball-Weltverband am Abend veröffentlichte. Aus der Sportredaktion Mats Nicholson.
5: Infantino betonte, dass es sich beim Anteilsverkauf um einen Vorschlag handele. Er verwies auf den demokratischen Beratungsprozess. Laut internationalen Medienberichten sollen die Mitgliedsverbände bis zum 19. September zustimmen. Ihnen seien dabei hohe Zahlungen aus den Anteilsverkäufen in Aussicht gestellt worden. Der Europäische Fußballverband UEFA hatte die FIFA-Pläne hart kritisiert. Heute soll eine Sitzung mit Vertretern aller 55 europäischen Verbände folgen, um das gemeinsame Vorgehen abzustimmen. Das bestätigte der norwegische Fußballverband.
0: Das Wetter für uns in Mecklenburg-Vorpommern mit Tatjana Brandt.
6: Ja, das könnte heute noch ziemlich turbulent werden. Zwar nicht überall, aber Sie sind schon mal gewarnt. Da kommt heute noch mal ein bisschen was auf uns zu mit den Wolken, die sich am Nachmittag zu uns reinschieben. Schauer, Gewitter, örtlich auch Hagel, Starkregen, schwere Sturmböen, auch Orkanböen. Und im Moment haben wir aber erstmal den Sonnenschein. Darüber freuen wir uns bei 22 Grad in Passow, 22 Grad in Heiligendamm und 23 Grad in Köppelin. Bis zu 37 werden es ja heute. Der Wind dazu im Moment noch schwach bis mäßig. Aus Süd bis Südost dreht zum Abend auf Nordwest. Und der 3-Tage-Trend, morgen der Freitag, wechselnd bewölkt mit so einem kleinen Schauer- und Gewitterrisiko bei bis zu 28 Grad und das Wochenende ähnlich, nur nicht mehr ganz so warm.
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6: Es wird geblitzt auf der A24 Richtung Hamburg zwischen Zarrentin und Gudow, A24 Richtung Berlin, Höhe Mainburg, B96 Lietzow Richtung Bergen, Höhe Ralswiek und Richtung Autobahn zwischen der Abfahrt Rostock und dem Rastplatz Rügenblick. Am Ortseingang Warnemünde die 103, B104 Kamms Richtung Rampehöhe Autobahn, B104 in Papendorf bei Pasewalk, die 104 zwischen Ritzerow und Rosenow, Rheinberg Richtung Stralsund auf der B105. B5, in Türkow Richtung Teterow auf der B108, B192 zwischen Karow und Alt-Schwerin, die 192 Ortsausgang Wulkenzin Richtung Penzlin, Zarrentin Richtung Großzecher, das ist die 195, B197 Friedland Richtung Neubrandenburg, B321 Schwerin am Grüntal statt einwärts zwischen Bansin und Benz in Dringkrögen Richtung Ludwigslust, Kirchdorf in der Möwenstraße in Ludwigslust Richtung Groß-Larsch, Ortsausgang Röbel Richtung Dambeck zwischen Passow und Lübs, am Ende der A14 Richtung Pöhl und in Zemitz Richtung Wolgast.
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6: Morgen. In Trent,
0: in Möllenhagen
6: und in Bobitz.
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0: 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Mit Marilyn Pagel, mit Tatjana Brandt, mit Robert Holm am heißesten Tag der Woche. Und bei dem Wetter brauchen wir heute was Leichtes zu essen. Ne? Vielleicht so ein leichter Salat, ein bisschen Melone, ein bisschen Feta. Mhm. Den macht unsere Hörerin Rita aus Zingst immer.
7: Du nimmst Wassermelone, schneidest die mundgerechte Würfel. Dann nimmst du einen Feta, den würfelst du auch. Schwarzen Pfeffer frisch aus der Mühle und Minzblättchen klein zupfen. Das Ganze mischen, ein bisschen durchziehen lassen und schon kann man es essen.
6: Jetzt wissen wir schon mal, was Sie heute einkaufen müssen und was du jetzt kriegst.
8: Ich zweimal die Woche.

0: Hier ist der Frühstücksclub NDR 1 Radio MV am 30. Juli. Heute ist Tag der Freundschaft und dazu bekommen wir schön viele Nachrichten von Ihnen.
1: Guten Morgen. Ich habe vor vielen Jahren mal ein Zitat gelesen. Eine Freundschaft, die zerbricht, hat nie wirklich stattgefunden. Ich selber bin mit meiner besten Freundin seit 38 Jahren befreundet und ich habe sie ganz, ganz doll lieb. Liebe Grüße, Mo.
2: Ach, da freut sich bestimmt. Wie lange sind Sie denn mit Ihrem besten Freund oder Ihrer besten Freundin befreundet?
3: Ja, schönen guten Morgen. Hier ist bitte Angelika aus Lüssow. Ich bin mit meiner Freundin 50 Jahre lang befreundet.
0: Und wo habt ihr euch kennengelernt?
3: Auf der Arbeit.
2: Noch, was zeichnet eure Freundschaft aus?
3: Mann, wir haben die gleichen Level, wir haben die gleichen Interessen. Wir sind beide Frühaufsteher, gehen beide gerne ins Bett. Wir besuchen uns regelmäßig, wir telefonieren jeden Tag miteinander.
2: Ach, süß.
3: Also das ist alles noch perfekt.
2: So soll es sein. Und hier kommt auch ein schöner Song, passend zum Tag der Freundschaft, über die Freundschaft. Fette wilde Jahre von Juli.

0: Alter Schwede, das ist ganz schön happig. Hier ist NDR1 Radio MV. Parken, das Thema bringt ja viele auf die Palme. In den Städten bei uns in Mecklenburg-Vorpommern ist das sowieso schon ganz schön teuer. Rostock als größte Stadt, da erhitzt das Thema jetzt richtig die Gemüter. Denn das Anwohnerparken, das wird noch teurer.
1: Ja, und nicht nur ein bisschen. Von bisher 30 Euro im Jahr. Das müssen Sie sich mal überlegen. Sollen wir jetzt über 180 Euro für einen Bewohnerparkausweis bezahlen? Caroline Bayer aus unserem Ostseestudio. Darf die Stadt das denn so einfach so stark erhöhen?
2: Ja, tatsächlich darf sie das. Die Städte entscheiden selbst, wie viel Geld sie fürs Anwohnerparken verlangen. Und da in Rostock die Stadtkasse ziemlich leer ist, versuchen sie so ein bisschen mehr Geld einzunehmen. Die Stadt erwartet dadurch ein Plus von ca. 600.000 Euro jährlich. Und für alle, die jetzt noch überlegen, auch so einen Bewohnerparkausweis zu beantragen, einen festen Parkplatz bekommen wir damit leider nicht, sondern nur die Möglichkeit, nach einem freien Parkplatz zu suchen, in einer bestimmten Zone rund um die eigene Wohnung.
1: Tja, Rostock wird das Anwohnerparken teurer. Ab August, also ab übermorgen, kostet das dann nicht mehr 30, sondern über 180 Euro pro Jahr.
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0: Hier ist der Frühstücksclub, es ist 8.51 Uhr.
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2: Es ist ja, wie es ist.
1: Und das sind ihre Gäste. Herr Ahlers.
3: Na, das tut ja nichts zu sagen.
1: Udo.
4: Ja, das kann's haben.
1: Und Opa Gerke.
5: Steffi, machst du mir Mettbrötchen?
2: Nee, muss ich erst schmieren. Milch und Zucker nehmt ihr selber, ne? Was gibt's Neues?
4: Ja, guckt ihr diese Woche Harry Potter im Kino?
2: Du, ich weiß gar nicht, ob ich ihn mir überhaupt angucke.
4: Ja, wie? Also?
2: Ja, nee, also ach, nicht aus dem Internet gerippt. Ich meine, in diesem Teil stirbt Dumbledore, hat Timo mir gesagt. Ich sag, oh, Sünde. Er sagt, das weiß man doch schon.
4: Oh, nee, Dumbledore stirbt. Oh, dankeschön, Achter.
2: Du hörst nicht zu, Udo, das weiß man doch schon.
3: Ja, was, und deshalb guckst du dir nicht den Film an, weil da einer stirbt, oder was?
2: Ja.
3: Also, du hast doch bestimmt auch Titanic gesehen.
2: Ja, genau. So ein schöner Film mit Liebe und hübsche Leute und tolle Effekte. Und jetzt frage ich dich, wird der Film besser, nur weil das Schiff untergeht? Also, ich habe mich da sowas von geärgert.
3: Ja, so sehen.
2: Also, Georg, ich brauch's nicht. Wenn sie mal einen Titanic-Film ohne Untergang bringen, dann gucke ich ihn mir gerne an.
5: Königstiger von El Alamein, da rumpst er aber, du. Und da gibt's am Ende auch nicht Küsschen, ihr Weicheier.
4: Ja, oder wenn Winnetou in den Fernseher kommt, dann weißt du ja auch, dass er da zum Schluss auf den Sträucher liegt, zu japsen, und dann bleibst du dran und heulst wie ein Schoßhund.
2: Bitte, aber nicht mit mir. Ich guck solche Filme eh immer nur bis dahin, wo es gerade noch schön ist. Und deshalb habe ich ja ein Kino angerufen, von wegen, in welche Minute stirbt Dumbledore. Aber sie sorgen sie nicht.
3: Also Steffi, muss ich dir jetzt erklären, dass man Gefühle auch mal zulassen muss? Also wenn jetzt, was weiß ich, mein Freund der Otter im Fernsehen kommt,
2: ja?
3: Dann muss ich jedes Mal schlucken.
2: Ah, oh ja, so traurig.
3: Moment, wenn du immer vorher abschaltest, kannst du das ja gar nicht wissen.
2: Wieso, jetzt weiß ich's ja, das ist das ja. Als ich ihn das erste Mal gesehen habe, da konnte ich das ja nicht wissen mit dem Ende. Genau wie bei Titanic A.
4: Allein schon. Sag mal, stirbt der Otter überhaupt am Ende?
3: Wieso? Der kriegt doch einen mit der Blattschaufel.
4: Ach der, ja, dann meinte ich den anderen, mit diesem anderen Otter.
3: Ja.
4: Ja, ich meine, es war ja damals so eine Phase mit Otterfilmen.
3: Oh.
2: So, Georg, und wenn du mir jetzt sagen willst, dass wenn so ein kleiner Otter einen mit der Schaufel kriegt, dass das rührend ist, also dann haben wir hier heute nicht mehr viel zu besprechen.
5: Ich brauch noch...
2: Dass das mal klar ist. Was brauchst du noch?
5: Unterer Gesichtsteil mit 4 Buchstaben.
2: Hals.
5: Jawohl.
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1: Jetzt ist es 9 Uhr.
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1: Eben noch ein fröhliches Ballspiel am Strand, dann eine riesige Rettungsaktion am und im Mühlenteich. Marilyn Pagel, so in etwa hat sich wohl ein tödliches Unglück in Friedland bei Neubrandenburg abgespielt.
2: Ja, diesen Ablauf beschreiben Zeugen und auch die Feuerwehr hat es bestätigt. Demnach ist der verunglückte 18-Jährige in den Mühlenteich gegangen, um einen Ball zu holen. Frank Schwarz aus dem Haff-Müritz-Studio.
3: Der 18-Jährige wollte laut Feuerwehr nicht schwimmen gehen, wie die Polizei zunächst mitteilte, sondern war unterwegs, um einen Ball zurückzuholen, mit dem seine Freunde und er am Strand gespielt hatten. Plötzlich bemerkten die Freunde, dass er Probleme bekam, sich über Wasser zu halten. Sie sprangen ins Wasser, um ihm zu helfen, vergeblich. Bei der anschließenden Rettungsaktion waren auch Hubschrauber und Taucher dabei. Mehr als 3 Stunden suchten 80 Einsatzkräfte von Polizei, Feuerwehr und Wasserrettung nach dem jungen Mann. Taucher zogen den Vermissten schließlich tot aus dem Wasser. Warum der 18-Jährige in dem See unterging, ist bislang nicht bekannt.
2: Nach mehr als 500 Jahren im Geschäft hat einer der größten Schweinezüchter in Deutschland Insolvenz angemeldet. Die Geestferkel GmbH hat auch Standorte in Mecklenburg-Vorpommern. Melanie Jaster aus der Redaktion Landwirtschaft, Umwelt und Natur.
4: Historischer Preisverfall, stark gestiegene Kosten und fehlende Zukunftsperspektiven sind laut Geestferkel GmbH die Gründe für die Insolvenz. Das Unternehmen hat seinen Hauptsitz in Niedersachsen mit Standorten unter anderem in Passow bei Lübs sowie Großroge und Schwarzdorf bei Teterow. Knapp 190 Mitarbeiterinnen und Mitarbeiter sind deutschlandweit betroffen. Auch die regionale Wertschöpfung und bestehende Lieferbeziehungen könnten die Insolvenz zu spüren bekommen. Die Geestferkel GmbH ist nach Branchenangaben einer der größten deutschen Ferkelerzeuger und ein bedeutender Produzent von Mastschweinen der Haltungsformen 1 und 3. In den vergangenen Jahren hatte der Betrieb noch mehrere Millionen Euro in die Tiergesundheit und die Zukunftsfähigkeit der Standorte investiert.
2: Die Deutsche Bahn hat im ersten Halbjahr 2026 ein Plus im dreistelligen Millionenbereich erzielt. Das berichten Bild und Spiegel. Es ist das erste Mal seit 7 Jahren, dass die Bahn im Kernbereich schwarze Zahlen schreibt. Im ersten Halbjahr 2025 hatte der bundeseigene Konzern noch rund 760 Millionen Euro Verlust gemacht. Bahnchefin Paller wird die offiziellen Zahlen am Vormittag vorstellen. In Südeuropa bekämpfen Einsatzkräfte weiter zahlreiche Waldbrände. In Frankreich, Spanien, Griechenland und der Türkei sind neue Brände aufgeflammt. Tausende Menschen mussten in Sicherheit gebracht werden. In Frankreich verteilen sich die neuen Waldbrände auf mehrere Regionen. Der bislang massivste Brand in der Nähe von Bordeaux hat sich aber nicht weiter ausgebreitet. Mit dem Klimawandel steigt die Gefahr von Hitzewellen und die richten jedes Jahr auch Schäden in den Apfelplantagen des Landes an. Betroffene Früchte können dann nicht mehr als Tafelobst verkauft werden. Landwirte müssten ihre Äpfel immer häufiger schützen, so Rolf Hornig, Agrarberater des Landes.
5: Der Sonnenbrand ist in allen Apfelbetrieben in Mecklenburg-Vorpommern ein Problem. Klimatisierende Beregnung ist sicherlich momentan das probate Mittel. Wenn es intensiver wird, wäre vorstellbar, beispielsweise auch Tonminerale zu sprühen. Es gibt tatsächlich ein Produkt, das legt sich dann auf die Früchte drauf und hat auch so wie so eine Art Sonnencreme einen Schutz für die Früchte.
1: Das Wetter für uns in Mecklenburg-Vorpommern, oder heute müssen die Äpfel ein bisschen was aushalten.
6: Ne? Oh ja, die Hitze vor allem. Die haben wir am Tag, Gewitter dann am Abend. Wir starten jetzt erstmal mit Sonne und die Temperaturen gehen auch noch so weit. 22 Grad haben wir aktuell in Parchim, 21 in Triebsees, 23 Grad in Boltenhagen. Geht aber noch rauf auf 33 bis 37 Grad. Nachmittags gibt es von Westen dann mehr Wolken und die sorgen abends durchaus für Schauer und Gewitter. Zwar nicht überall, aber die können ganz schön heftig ausfallen. Der Wind wird im Moment noch schwach bis mäßig, aus Süd bis Südost, dreht zum Abend auf Nordwest und der 3-Tage-Trend, ja, im Großen und Ganzen eigentlich ganz nett, aber auch ein bisschen durchwachsen. Vor allem das Wochenende ist nicht mehr ganz so heiß.
1: 9:04, NDR 1 Radio MV, der zuverlässigste Verkehrsservice für uns in Mecklenburg-Vorpommern. Die Straßen sind frei.
6: Es wird geblitzt am Ende der A14 Richtung Pöhl, A24 Richtung Hamburg zwischen Zarentin und Gudow, B96 Lietzow Richtung Bergen, höher als Wieck, Ortseingang Warnemünde auf der B103, B104 zwischen Ritzerow und Rosenow in Rheinberg Richtung Stralsund auf der B105, B191 Ortseingang Parchim, wenn Sie aus Rom kommen, Zarentin Richtung Großzecher auf der B195, die 197 Friedland Richtung Neubrandenburg, B23 Schwerin am Grünen Tal statt einwärts, in Trinkrögen Richtung Ludwigslust, Ludwigslust Richtung Großlarsch zwischen Passow und Lübs und in Zemitz Richtung Wolgast.
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6: Guten Morgen. In Schönberg,
1: in Großnemerow
2: und in Dorf Mecklenburg.
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1: Mit Marilyn Pagel, mit Tatjana Brandt. Ich bin Robert Holm und das hier ist Annette Rupke aus Waren.
7: Also hören Sie doch jetzt endlich mal zu. Jetzt ist mal Schluss. Bei uns passen 10 rauf und keine 35.
1: Warum sich Annette so aufregt.
6: Und was unser Telefonspaßvogel Live Tennemann damit zu tun hat, das hören Sie um 8:40 hier bei NDR 1 Radio MV im Frühstücksclub.
1: Und jetzt erstmal Heat of the Moment. Hier sind Asia. Guten Morgen.

0: In Neubrandenburg sind zwei Jugendliche zu unfreiwilligen Bankeinbrechern geworden. Hier ist NDR 1 Radio MV.
1: Frank Schwarz aus unserem Hafmüritz-Studio. Was war da los?
2: Also zumindest einer der beiden Jungs ist wortwörtlich eingebrochen. Die beiden Jugendlichen sind an einem Haus mit Vordach hochgeklettert. Im Erdgeschoss ist eine Filiale der Deutschen Bank. Vielleicht wollten die beiden nur spielen, vielleicht auch nur die gute Aussicht genießen. Denn das Haus steht mitten im Zentrum von Neubrandenburg.
0: Ja, wenn das da mittendrin steht und es auch noch hell war, ist das denn niemandem aufgefallen?
2: Ja, scheinbar nicht. Das Haus steht auch direkt neben dem Rathaus von Neubrandenburg. Wohin die Jungs klettern wollten, weiß die Polizei nicht. Auf dem Dach haben sie sich dann auf die Abdeckung eines Oberlichtes gesetzt. Dafür waren die beiden dann aber offenbar zu schwer. Einer ist eingebrochen und direkt in einem Büroraum der Bank gelandet. Der Tresor, ja, der stand wohl ganz woanders. Und ans Klauen haben die beiden nach dem Schreck sicher auch gar nicht gedacht. Der andere Junge blieb auf dem Dach zurück.
1: Ja, und dann kam ja auch schon Polizei, Rettungswagen und Notarzt, ne?
2: Ja, dann ging es richtig los, genau. Die Feuerwehr hat den Jungen dann leicht verletzt aus dem Büro befreit. Den anderen haben sie vom Dach geholt. Die Polizei spricht von einer gefährlichen Mutprobe und ermittelt nun, Achtung, ihr ratet bestimmt, nicht wegen Bankeinbruchs, nein, wegen Hausfriedensbruchs. Oh,
0: okay. Was für eine Geschichte. In Neubrandenburg wurden zwei Jugendliche unbeabsichtigt zu Bankeinbrechern, weil einer der beiden durchs Oberlicht gestürzt ist.
1: Und ganz wichtig vielleicht der Hinweis, bitte nicht nachmachen.
0: Bitte nicht. Dankeschön, Frank Schwarz.
2: Gerne.
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0: Guten Morgen, hier ist der Frühstücksclub auf NDR 1 Radio MV am Donnerstag und übermorgen am Sonnabend feiert das Dorf Leesten bei Wahren-Müritz seine 700-Jahr-Feier und auch das mittlerweile 40. Kultdorffest.
1: Und das natürlich mit großem Umzug, entsprechend vielen Wagen im Umzug und auf einen solchen Umzugswagen will auch unser Telefonspaßvogel Live Tennemann rauf und dafür ruft er an bei Martin Rupke. Vorsicht, Live.
2: Rupke?
3: Guido Street von McTravel. Ich rufe an, wann sollen denn die Gäste bei Ihnen am Wagen sein für den großen Umzug 700 Jahre Leesten jetzt am Samstag?
2: Was für eine Gäste?
3: Naja, Sie sind doch mit im großen Festumzug da. Und Ihr Wagen wurde mir gesagt, da sind wir drauf eingemietet.
2: Wie bitte? Das glaube ich nicht.
3: Ja, man hat uns das sind 35 Leute, die bei Ihnen auf den Hänger mit draufkommen.
2: Na gut, wenn die übereinander sitzen, könnten sie raufpassen, aber bei mir gehen nur

0: 10 bis 11 rauf und leider Gottes ist der schon voll.
1: Also dann die anderen runter und meine Leute rauf. Das ist ja schon fest gebucht. Ich bitte Sie, Herr Rupke.
0: Haben Sie Knall?
1: Herr Rupke, also ich bin der Ansicht, dass wir das jetzt klären müssen. Meine Leute auf Ihren Hänger, der Rest runter, bitte.
2: Hallo?
1: Hallo, wer ist denn jetzt da dran?
2: Ja, hier ist die Annette dran.
1: Nur hören Sie mal zu, ich habe mit denen schon alles abgesprochen, mit den Gästen. Die haben sogar bezahlt. Dann müssen Sie für die Unkosten aufkommen.
2: Das ist doch Ihr Problem und nicht unser.
1: So, also, ich bin jetzt ganz sicher, dass die bei Ihnen aufsteigen, dass wir bei Ihnen mitfahren im großen Festumzug. Und Sie persönlich mache ich verantwortlich. Sie kümmern sich.
2: Nee.
1: Ihr könnt ja hinten noch einen Hänger sonst ranhängen für meine Leute. Das ist doch...
2: Ja, ist gut. Ganz genau.
1: Also, das sind doch nur 35 Leute auf dem Hänger. Ja, also wenn Sie da...
2: Also hören Sie doch jetzt endlich mal zu. Jetzt ist mal Schluss. Bei uns passen 10 rauf und keine 35. Jetzt ist auch das Gespräch auch beendet jetzt hier.
1: Und wenn Sie die 10 Leute...
2: Nein. 10, Schluss aus Sense. Ja. Die anderen können zu Fuß gehen.
1: Und wenn Ihre 10 runter und gehen zu Fuß?
2: Nein. Wir brauchen jetzt auch nicht weiter diskutieren. Ich betrachte das Gespräch als beendet.
1: Da fällt mir gar nichts mehr ein. Hier ist Live Tennemann. Vorsicht, live.
2: Nee.
1: Doch.
2: Alles klar.
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0: Kid Rock auf NDR1 Radio MV im Frühstücksclub. Jetzt ist es 9:30. Ein 18-Jähriger ist am Abend im Mühlenteich in Friedland ertrunken, Marilyn Pagel. Der junge Mann war ins Wasser gegangen, um einen Ball zurückzuholen.
1: Ja, und im See bekam der 18-Jährige dann plötzlich Probleme, sich über Wasser zu halten. Seine Freunde sprangen sofort hinterher und versuchten, ihn zu retten. Und 80 Einsatzkräfte suchten nach dem Vermissten, unterstützt von 2 Hubschraubern, Drohnen, Rettungsbooten und Tauchern. Nach etwa 3,5 Stunden wurde der 18-Jährige gefunden. Eine Notärztin konnte aber nur noch seinen Tod feststellen. In Südeuropa haben Hitze und kräftiger Wind die Waldbrände weiter angefacht. Tausende Menschen wurden in Sicherheit gebracht. In Frankreich, Spanien, Griechenland und der Türkei flammten neue Brände auf. Bei Löscharbeiten am griechischen Mittelmeer sind 3 Feuerwehrleute ums Leben gekommen. In diesem Jahr sind nach Schätzung des Robert-Koch-Instituts schon fast 10.000 Menschen in Deutschland wegen hoher Temperaturen gestorben. Die Zahl der hitzebedingten Sterbefälle bis zum 19. Juli liegt bei 9.800, wie es aus dem RKI-Wochenbericht hervorgeht. Große Hitze ist besonders für ältere Menschen gefährlich.
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3: Mit Christoph Kümmeritz, guten Tag. Einer der nach Branchenangaben größten Schweinezüchter in Deutschland hat Insolvenz angemeldet. Die Geestferkel GmbH hat auch Standorte in Passow bei Lübz und in Pinow bei Schwerin. Die Gründe für die Insolvenz des Unternehmens aus Niedersachsen seien unter anderem ein historischer Preisverfall bei Ferkeln und Mastschweinen sowie stark gestiegene Kosten für Energie und Löhne. Von der Insolvenz sind deutschlandweit knapp 190 Mitarbeiter betroffen. Weniger Arbeit und mehr Umweltschutz. In Wismar werden einige Grünflächen nicht mehr regelmäßig gemäht. Die Stadtverwaltung lässt Blühwiesen entstehen. In erster Linie Insekten und dadurch auch andere Tiere sollen so bessere Lebensbedingungen bekommen. Nur noch 1 bis 2 Mal im Jahr kommt der Rasenmäher und das Gemähte bleibt dann noch einige Tage liegen, damit die Samen ausreifen und wieder in den Boden gelangen können. In Westmecklenburg wird wieder mehr gebaut. Von Januar bis Mai zählte das Statistische Amt insgesamt 313 Baugenehmigungen, knapp 50 mehr als im gleichen Zeitraum des vergangenen Jahres. Gezählt werden Um- und Neubauten von Wohngebäuden und Geschäftshäusern. Das größte Plus gab es in Schwerin. Hier haben sich die Baugenehmigungen fast verdoppelt, darunter viele Mehrfamilienhäuser. In Nordwestmecklenburg wurden etwa 20% mehr Bauprojekte genehmigt, im Landkreis Ludwigslust-Parchim knapp 9%.
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0: Das wird ein besonderer Tag bei uns in Mecklenburg-Vorpommern.
4: Der war gerade schon besonders. Sie müssen nämlich wissen, Robert hat gesungen. Und das wiederholen wir vorsichtshalber mal nicht, ne?
0: Vielleicht ist es auch schon die Hitze, ich weiß es nicht.
4: Ja,
0: das
4: sind so die ersten Anzeichen. Aber es ist noch nicht so warm. Also 23 Grad haben wir in Picher, 25 in Lukuried, okay, 26 Grad in Rambin auf Rügen. Geht ja noch rauf, auch bis zu 37 Grad. Schattenplätze heute auf jeden Fall heiß begehrt. Die Sonne ist gut am Start. Nachmittags kommen noch die Wolken dazu. Und die sorgen wiederum im Laufe des Abends für ein Schauer- und Gewitterrisiko. Nicht für jeden, aber es kann ganz schön heftig sein. Kräftige Schauer, Gewitter, örtlich mit Hagel, Starkregen, schwere Sturmböen, auch vereinzelte Orkanböen, nicht ausgeschlossen. Der Wind wird im Moment noch schwach bis mäßig aus Süd bis Südost, dreht zum Abend auf Nordwest. Und der 3-Tage-Trend, wechselhaft mit Schauer und Gewitter, morgen bei bis zu 28 Grad, Wochenende bei um die 23 Grad.
0: Kurz nach 9:30, NDR 1 Radio MV, der zuverlässigste Verkehrsservice für uns in Mecklenburg-Vorpommern. Die Straßen sind frei, gute Fahrt.
4: Und es wird geblitzt am Ende der A14 Richtung Pöhl, A24 Richtung Hamburg zwischen Zarentin und Gudow, A24 Richtung Berlin, Höhe Mainburg, die B96 Lietzow Richtung Bergen, Höhe Ralswiek, dann auf der 103 Ortseingang Warnemünde zwischen Ritzerow und Rosenow auf der B104, B191 Ortseingang Parchim, wenn Sie aus Rom kommen, die B195 Zarentin Richtung Großzecher, B23 Schwerin am Grüntal statt einwärts zwischen Bansin und Benz, in Kirchdorf in der Möwenstraße, Ludwigslust Richtung Großlarsch, Ortsausgang Röbel Richtung Dambeck und in Zemitz Richtung Wolgast.
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0: Hier ist der Frühstücksclub, 9.34 Uhr. NDR 1 Radio MV hat ja immer die meisten 80er. Und hier ist der nächste. Ist das nicht auch wieder Filmmusik?
4: Dirty Dancing, sag ich nur. Eric Carmen, Hungry Eyes.

0: 18 Jahre. 18 Jahre, so lange kenne ich meine Freunde vom Studium. Das sind die Freunde, die ich am allerlängsten kenne.
1: Bei mir sind es 20, das ist noch eine Freundin aus der Schulzeit.
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2: Ja, hallo, hier ist Elke Luck aus Schwerin. Ich kenne meine beste Freundin seit 1947, seit der ersten Klasse und wir haben immer noch Kontakt. Sind zwar jetzt alle älter geworden, aber trotzdem leben wir noch.
1: Wow, seit der ersten Klasse. Danke, Elke.
3: Ja, hallo, Matthias aus Neubrandenburg. Ich kenne meinen Kumpel Veit seit der Entbindung sozusagen und danach durch die Eltern, durch Schule, durch Hobbys, Motorradfahren. Immer noch guten Kontakt, Geburtstage, tralala. Ja, jetzt sind wir 51. Am 20. Juni feiern wir mal. Mal sehen.
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0: Das war der Frühstücksclub bei NDR 1 Radio MV am heißesten Tag der Woche. Gleich können Sie schön bei der Arbeit weiter schwitzen, zusammen mit Patrick Ortel, der übernimmt hier ab 10. 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
0: Um 5 geht's los. Bis morgen.

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2: 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Wir haben es jetzt 10 Uhr.
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2: In Friedland bei Neubrandenburg, da ist ein 18-Jähriger im Mühlenteich ums Leben gekommen. Marilyn Pagel, jetzt gibt's neue Hinweise zu dem Fall?
3: Ja genau, und zwar von der Feuerwehr. Demnach war der 18-Jährige am Nachmittag ins Wasser gegangen, um einen Ball zu holen. Kurze Zeit später ist er in dem immerhin 35 Hektar großen See verschwunden. Aus dem Haff-Müritz-Studio berichtet Frank Schwarz.
4: Der junge Mann war laut Feuerwehr nicht ins Wasser gegangen, um zu schwimmen, sondern wollte einen Ball zurückholen, mit dem seine Freunde und er am Strand gespielt hatten. Plötzlich bekam der 18-Jährige Probleme, sich über Wasser zu halten. Die Freunde sprangen hinterher und versuchten, ihn zu retten. Das misslang. Nach einer großen Such- und Rettungsaktion mit 80 Einsatzkräften, Hubschraubern und Tauchern fanden die Taucher den Vermissten nach 3,5 Stunden. Die Notärztin konnte nur noch den Tod feststellen. Warum der 18-Jährige in dem bis zu 4 Meter tiefen See unterging, ist bislang nicht bekannt.
3: Immer öfter haben wir in Deutschland Hitzewellen. Die Städte und Gemeinden wollen sich dagegen besser schützen und ihre Klimaschutzkonzepte anpassen. Bei diesen Milliardeninvestitionen fordert der Deutsche Städtetag Unterstützung von Bund und Ländern. Aus dem Hauptstadtstudio Birte Sönnigsen.
5: Der Schutz vor extremer Hitze und den Folgen des Klimawandels wird für Städte und Gemeinden immer wichtiger. Die Aufgabenliste ist lang und teuer. Es sollen etwa mehr Bäume gepflanzt und Grünflächen angelegt werden, um Städte natürlich herunterzukühlen. Weniger Asphalt und ein kluges Wassermanagement dafür sorgen, dass genug Wasser in den Städten bleibt und selbst bei Starkregen keine großen Schäden entstehen. Der Deutsche Städtetag spricht von Milliardensummen, die in den nächsten Jahrzehnten investiert werden müssen. Deshalb fordert der Städtebund, dass sich Bund und Länder dauerhaft an den Kosten beteiligen.
3: Anwohnerparken in Rostock wird 6-mal teurer. Die neuen Gebühren werden ab 1. August fällig, also ab kommenden Sonnabend. Aus dem Ostseestudio Melanie Jaster.
6: Grundlage ist eine neue Gebührenordnung. Die hat die Bürgerschaft im Januar auf den Weg gebracht, um die Stadtkasse aufzubessern. Ein Bewohnerparkausweis kostet künftig rund 180 Euro für ein Jahr. Bisher waren es knapp 31 Euro. Laut Stadtverwaltung bewegt sich Rostock mit der neuen Gebühr im bundesweiten Vergleich im Mittelfeld. Bereits ausgestellte Bewohnerparkausweise bleiben bis zu ihrem Ablauf gültig. Erst wenn man den Ausweis verlängert oder neu beantragt, gelten die neuen Gebühren. Ausgewiesene Bewohnerparkgebiete gibt es derzeit in der Stadtmitte, der Kröpeliner Torvorstadt, in Warnemünde und im Hansaviertel. Rund 5.500 entsprechende Ausweise gibt es aktuell laut Stadtverwaltung.
3: Ist es okay, private Chatnachrichten an Dritte weiterzuleiten? Zumindest mit der Frage, ob das gegen europäische Datenschutzregeln verstößt, befasst sich ab heute der Bundesgerichtshof. Auslöser ist ein Rechtsstreit zwischen zwei früheren Freundinnen. Die eine hatte sich per Messenger bei der anderen über die Verhältnisse an ihrer Arbeitsstelle beschwert. Nach einem Streit schickte die Chats dann an den Chef ihrer Freundin. Daraufhin wurde der Klägerin gekündigt. Jetzt verlangt sie von ihrer früheren Freundin unter anderem 7.500 Euro Schadenersatz.
2: Oh Gott, wie oft leite ich irgendwelche Nachrichten weiter?
3: Überleg dir das vielleicht nochmal.
2: In meine Chats darf manchmal auch keiner gucken, sag ich. So, schauen wir auf das Wetter für uns in Mecklenburg-Vorpommern. Es wird ein heißer Tag heute. Wir messen jetzt schon im Müritz-Nationalpark 24 Grad. Warnemünde ist mit 25 dabei und Lips auch 25 Grad. Es geht heute rauf an der Küste auf bis zu 32 Grad und im Landesinneren, Achtung, da kriegen wir heute sogar 33 bis 37 Grad. 37 Grad ist schon Fieber, ne? Die Sonne dazu heute bis zum späten Nachmittag durchgehend. Dann gibt es von Westmecklenburg ein paar Wolken und zum Abend hin kann es da in Mecklenburg auch einige Schauer oder kräftige Gewitter geben. Dann auch mit Orkanböen oder Sturmböen. Das heißt, hier dann gut aufgepasst zum Abend hin. Wir schauen auf die Straßen bei uns im Land und Vorsicht bitte. Hier ist NDR 1 Radio MV, der zuverlässigste Verkehrsservice für uns in Mecklenburg-Vorpommern. Die A24 in Richtung Hamburg zwischen Putlitz und Suko, da steht ein defektes Fahrzeug. Derzeit. Geblitzt wird am Ende der A14 Fahrtrichtung Inselpöhl, A24 Richtung Hamburg zwischen Zarrentin und Gudow. Nochmal die A24 Richtung Berlin, Höhe Mainburg. B96 Lietzow Richtung Bergen, Höhe Ralswiek.
7: B96, Fahrtrichtung Autobahn zwischen der Abfahrt Rostock und dem Rastplatz Rügenblick. Dann die 103 dabei am Ortseingang Warnemünde. B104, Kamps Richtung Rampe, Höhe Autobahn. Die 104 zwischen Ritzeroh und Rosenow. B105 von Rheinberg Richtung Stralsund. B110, Lüburg Richtung Tessin. B192 am Ortsausgang Wulken, Zien Richtung Penzlin. B195, Strecke Zarrentin Richtung Großzecher. Die 321 in Schwerin am Grüntal stadteinwärts. Zwischen Bansin und Benz, in Drehenkrögen Richtung Ludwigslust, zwischen Lezen und Görslo, Ludwigslust Richtung Großlarsch die Strecke, Ortsausgang Röbel Richtung Dambeck, zwischen Passow und Lübsblitzer und in Zemitz Richtung Wolgast. Thomas hat auch noch einen, hi.
8: Der Blitzer wird aufgebaut in Negers bei Stralsund in Richtung Steinhagen.
7: Das ist die B194 Negers Richtung Steinhagen. Vielen Dank, Thomas. Machen Sie auch gerne so. Blitzer und Staus melden Sie bei uns kostenlos. 0800 59 59 100 oder schicken Sie uns gerne Nachricht über die NDR MV App.
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7: Ja, am heißesten, aber auch schönsten Sommertag der Woche dann heute. 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

0: Über eins sind wir uns, glaube ich, alle einig. Um einen tollen Sommer zu haben, müssen wir nicht weit weg. Weil wir leben, wo andere Urlaub machen. Wir müssen das nur nutzen.
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0: 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Und da fahren Sie mit dem Segelschoner Mathilda raus auf die Ostsee, machen schönen Segelturn. Und Uwe möchte sich die Tickets auch gern sichern. Uwe, hattest du bisher einen schönen Sommer?
2: Eigentlich zufrieden. Ich mag ja die Temperatur. Hier und dahin gehen, Ostsee vor der Haustür.
0: Ja, wo kommst du her, Uwe?
2: Ich bin Rostocker.
0: Du bist Rostocker. Ach so, ja. Hast du die Seeluft noch so ein bisschen, ne?
2: Genau, das ist das Gute.
0: Hast du schon was Schönes unternommen diesen Sommer, Uwe?
2: Was Schönes unternommen, ich sage mal wieder, ich bin Gartenfreund und als Gartenfreund hat man ja seine schöne Oase im Garten. Schön. Hier und da mal eine Reise, Ausflug nach Güstrow gemacht, letztes Wochenende. Sehenswert, auch mit dem Inselsee. Also ich kann nur mal wieder sagen, MacPom ist schon ein schönes Bundesland.
0: Wir haben es schon toll. Und die Ostsee vor der Haustür. Das heißt, du möchtest gerne zu so einem Segeltörn. Hast du schon mal einen gemacht als Rostocker?
2: Also ja, schon hier und da einige. Es sind schon 5 Jahre jetzt schon wieder her, wo ich das letzte Mal unterwegs war mit einem Schiff.
0: Sehr gut, Uwe. Und dann schicken wir dich jetzt mit der Mathilda auf die Ostsee.
2: Das wäre natürlich klasse.
0: Das ist klasse, das passiert. Du hast die Tickets, Uwe.
2: Och Mensch. Danke, Patrick.
0: Sehr, sehr gerne. Wen nimmst du denn mit?
2: Meine liebe Frau.
0: Ja.
2: Meine liebe Frau.
0: Wie lange seid ihr schon verheiratet?
2: Du, jetzt aber ehrlich, ne?
0: Ja?
2: 54 Jahre.
0: Wow. Oh, Uwe, herzlichen Glückwunsch euch beiden. Ja, ne? Und dann wünsche ich euch einen ganz, ganz tollen Ausflug mit der Mathilda auf der Hanse Sail.
2: Du glaubst gar nicht, was ein schönes nachträgliches Hochzeitsgeschenk ich jetzt meiner lieben Frau über.

0: kann. Sag ich einfach mal so.
1: Ich gönn's euch.
0: Ja, Patrick, vielen Dank.
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1: Es ist 22:30. Das Wetter für uns in Mecklenburg-Vorpommern heute Nachmittag erwartet uns schon, das kann man sagen, so eine Schwitzehitze mit bis zu 32 Grad an der Küste und bis zu, Achtung, 37 Grad stellenweise bei uns im Landesinneren. Die Sonne scheint jetzt schon munter vom Himmel. Es ist meist wolkenfrei über uns. Erst heute zum Nachmittag gibt es dann von Westmecklenburg her mehr Wolken und Richtung Abend kann es dann auch einige kräftige Gewitter und Schauer geben. Und wenn es dann kracht, dann richtig, dann sind vereinzelt sogar Sturm- oder Orkanböen im Gewitter nicht ausgeschlossen heute. Das müssen wir alles so ein bisschen im Blick haben und haben wir dann auch für Sie. Die weiteren Aussichten, der Drei-Tage-Trend wird dann deutlich wolkiger die nächsten Tage. Es kann gerade morgen und übermorgen stellenweise auch ein bisschen Regen geben. Am Sonntag ein freundlicher Sonne-Wolken-Mix. Das Ganze dann so roundabout bei Temperaturen bis zu 26 Grad angenehmer. 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Unter Vorsicht bitte auf der A24 in Fahrtrichtung Hamburg zwischen Putlitz und Zukow. Da steht ein Pannenauto, das ist liegen geblieben, geht aber vorsichtig dran vorbei. Geblitzt wird am Ende der A14 Richtung Inselpöhl. Die A24 Richtung Hamburg zwischen Zarrentin und Gudow. Die A24 Richtung Berlin runter, Höhe Mainburg, steht der Blitzeranhänger. B96 Lietzow Richtung Bergen, Höhe Ralswiek. B96 Richtung Autobahn zwischen der Abfahrt Rostock und dem Rastplatz Rügenblick. Die 103 am Ortseingang Warnemünde, B104 Kamps Richtung Rampe, Höhe Autobahn. Nochmal die 104 zwischen Ritzeroh und Rosenow. B105 in Rheinberg Richtung Stralsund. Dann die 110 in Lüburg, Fahrt Richtung Tessin. B192 Ortsausgang Wolkenzien Richtung Penzlin. B194 Negast Richtung Steinhagen. Danke Conny fürs Melden. B195 in Zarrentin Richtung Großzech heraus. Die 321 in Schwerin am Grünen Tal stadteinwärts. Zwischen Bansin und Benz in Drehenkrögen, Klassiker Richtung Ludwigslust. Zwischen Lezen und Görslow, Blitzer auf der Strecke Lulu Richtung Großlarsch. Ortsausgang Röbel Richtung Dambeck, zwischen Passow und Lübs und in Zemitz Richtung Wolgast. Alle Blitzer und Staus haben wir immer dank Ihrer Mithilfe dafür. Ganz dicken Dank. Sie klingeln durch auf der 0800 59 59 100 oder Sie schicken uns gerne auch eine Nachricht, wenn das Auto steht, über die NDR MV App. Ich wünsche Ihnen einen schönen Donnerstag heute, der kleine Freitag. Halten Sie durch diese Hitze.
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0: Wir sagen Danke an die vielen tollen Vereine hier bei uns in Mecklenburg-Vorpommern. Danke an die Ehrenamtlichen, die jeden Tag dafür sorgen, dass bei uns in Stadt und Dorf auch was los ist. Und als Dankeschön gibt es von uns 2000 Euro für eure Vereinskasse. Verein für Mecklenburg-Vorpommern, das ist unsere Initiative hier fürs Land. Und alles, was ihr dafür macht, ist jeden Tag, den ganzen Tag NDR1 Radio MV hören und unsere Vereinsaufgabe lösen. Jürgen Ramthun und seine Leute vom Sportverein Sturmvogel Lubmin, die haben das schon geschafft dieses Jahr.
1: Ja, moin.
0: Ihr habt euch die 2000 Euro ja schon gesichert, Jürgen. Habt ihr das Geld mittlerweile ausgegeben?
1: Ja, ich sag mal, zum großen Teil. Alles noch nicht, weil wir wollten ja im Grunde genommen dieses Jahr unser zweites Vereinsfest machen.
0: Ja.
1: Das ist auf nächstes Jahr geschoben.
0: Okay.
1: Aber wir haben natürlich schon Spielgeräte, also Sportgeräte, was wir denen dann da zur Verfügung stellen. Ne?
0: Ja, ich erinnere mich an eure Aufgabe noch ganz schön. Da mussten die Kinder einmal im Stadion bei euch Schubkarrenlauf machen, einmal rum.
1: Also, die waren mit einer Begeisterung dabei.
0: Die wollten noch eine Runde
1: machen, ne? Also, konnten die kaum bremsen.
0: Hätten sie auch gekonnt. Wirkt das noch so ein bisschen nach bei euch im Verein? Wie ist die Stimmung?
1: Die Kinder sprechen auch begeistert davon.
0: Sehr schön.
1: Und auch viele Lubminer, waren auch viele Zuschauer da, ne, die die angefeuert haben. Die waren eigentlich auch sehr angetan. Ne? Die fanden das auch sehr klasse. Mhm. Macht Spaß und wenn hintenrum noch was rausspringt, ist doch gut so.
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der Lieblingsmix bei NDR 1 Radio MV. Dazu gehören die deutschen Hits, dazu gehören die aktuellen Hits und die Kulthits mit den meisten 80ern für die Arbeit. Und typisch für die 80er-Musik waren ja ganz oft so elektronisch erzeugte Klänge vom Synthesizer damals. Bei dieser Band hier auch, Visage, die waren sehr, sehr früh unterwegs schon in der elektronischen Musik. Viel früher als andere Bands, die man von damals noch so kennt, wie zum Beispiel Depeche Mode. Und klassischerweise war Visage so mit minimalistischem Gesang unterwegs, dafür sehr viel Elektronik dank wuchtig. Im Synthesizer hören wir auch bei diesem großen Erfolg von Visage. Das ist Fade to Grey.

0: Ist schon der kleine Freitag heute. Der Donnerstag, Vormittag. Hier ist NDR 1 Radio MV bei der Arbeit. Es ist jetzt 11 Uhr.
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0: Ja, eben noch ein fröhliches Ballspielen am Strand und dann eine riesige Rettungsaktion. Marilyn Pagel, so in etwa hat sich wohl ein tödliches Unglück am Mühlenteich in Friedland abgespielt.
2: Ja, diesen Ablauf beschreiben Zeugen und auch die Feuerwehr hat es bestätigt. Demnach ist der verunglückte 18-Jährige in den See gegangen, um einen Ball zu holen. Frank Schwarz aus dem Haff-Müritz-Studio.
3: Der 18-Jährige wollte laut Feuerwehr nicht schwimmen gehen, wie die Polizei zunächst mitteilte, sondern war unterwegs, um einen Ball zurückzuholen, mit dem seine Freunde und er am Strand gespielt hatten. Plötzlich bemerkten die Freunde, dass er Probleme bekam, sich über Wasser zu halten. Sie sprangen ins Wasser, um ihm zu helfen, vergeblich. Bei der anschließenden Rettungsaktion waren auch Hubschrauber und Taucher dabei. Mehr als 3 Stunden suchten 80 Einsatzkräfte von Polizei, Feuerwehr und Wasserrettung nach dem jungen Mann. Taucher zogen den Vermissten schließlich tot aus dem Wasser. Warum der 18-Jährige in dem See unterging, ist bislang nicht bekannt.
2: An etlichen Orten im Süden Europas kämpfen Einsatzkräfte gegen Waldbrände. In Griechenland sind 3 Feuerwehrleute bei den Löscharbeiten ums Leben gekommen. Ein besonders schwerer Brand wütet auf der Insel Kreta. Ein Urlaubsort wurde vorsorglich evakuiert. Aus Athen Moritz Pompel.
4: Starker Wind in den Böen, fast mit Orkanstärke, sorgt dafür, dass das Feuer immer wieder angefacht wird und dass die Feuerwehr nicht mit Löschflugzeugen arbeiten kann. Laut einem örtlichen Feuerwehrsprecher hatte sich die Feuerfront, die gestern Abend mit einer Länge von 15 Kilometern angegeben wurde, bis zum Morgen eher noch vergrößert. Aus Sicherheitsgründen waren Urlaubsgäste und Bewohner unter anderem aus dem Küstenort Aia Gallini in Sicherheit gebracht worden. Laut der stellvertretenden Gouverneurin der Region betraf die Evakuierungsaktion rund 8000 Personen. Die Brandlage wird aufgrund der starken Winde weiter angespannt bleiben.
2: Rund 1 Million Euro Schaden, das ist die erste Schätzung nach einem Scheunenbrand in Wattmannshagen im Kreis Rostock. In der Scheune waren große Mengen Stroh gelagert, die verbrannten, 3 Schweine verendeten, ein Transporter und mehrere Photovoltaikanlagen auf dem Dach wurden zerstört. Verletzt wurde niemand. Die Löscharbeiten werden wohl noch bis in den Abend dauern. Die Ermittlungen zur Brandursache laufen. Zum zweiten Mal macht die internationale Segelrennserie Sail GP Station auf Rügen. Gut 3 Wochen vor Rennstart ist das für 2 zerstrittene Gemeinden ein Anlass, wieder enger zusammenzurücken. Lena Marie Walter im Vorpommern-Studio. Was ist los mit Binz und Sassnitz?
5: Nach dem erfolgreichen Auftakt im vergangenen Jahr wollen Sassnitz und Binz zur 2. Sail GP auf Rügen stärker zusammenarbeiten und anscheinend beide von dem großen Prestige durch die Segelrennen profitieren. In der Vergangenheit gab es immer wieder Verstimmungen wegen des LNG-Terminals im Sassnitzer Hafen Mukran, was in Binz für Proteste gesorgt hat. Jetzt aber haben die beiden Gemeinden seit langem wieder ein gemeinsames Projekt. Zusammen mit Vertretern von Land, Kreis und SailGP enthüllen die beiden Bürgermeister heute ein 20x30 Meter großes Werbebanner an der Volkswerft in Stralsund. Die Botschaft ist klar, die Rennsegler fahren zwar vor Sassnitz, aber die ganze Region macht mit und will auch profitieren, wenn das Segelgroßevent mit seinen tausenden Zuschauern im August kommt.
2: Die Europäische Fußballunion hat die Mitgliedsverbände für heute zu einer Krisensitzung eingeladen. Grund sind die Investorenpläne des Weltverbandes FIFA. Er will eine Tochtergesellschaft für die kommerziellen WM-Rechte gründen und private Investoren daran beteiligen. Das hat in Europa Entrüstung ausgelöst. Im Raum steht die Forderung, die nächsten Weltmeisterschaften zu boykottieren.
0: Danke dir, Marilyn. Das Wetter für uns in Mecklenburg-Vorpommern aktuell schon mit 28 Grad in Greifswald. Lübsdorf ist mit 26 Grad dabei und Klinkern in Müritz, da sind es 25 Grad schon. Es geht heute noch rauf auf heiße Temperaturen von bis zu 33 Grad stellenweise sogar an der Küste heute. Und Achtung, bis zu 37 Grad sind heute Nachmittag durchaus noch mal drin im Landesinneren. Also heute heißer Tag, in den nächsten Tagen, da kühlt es sich ein bisschen mehr ab. 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Straßen sind da soweit frei. Gute Fahrt wünschen wir Ihnen aber nicht zu fix. Es wird nämlich fleißig geblitzt am Ende der A14 Richtung Insel Pöhl. Die A24 Richtung Hamburg zwischen Zarrentin und Gudow. A24 Richtung Berlin runter, Höhe Mainburg. Die B96 Lietzow Richtung Bergen, Höhe Ralswiek. B96 nochmal Richtung Autobahn zwischen der Abfahrt Rostock und dem Rastplatz Rügenblick. Die 103 ist dabei am Ortseingang Warnemünde. B104 Kamps Richtung Rampe an der Autobahn. Nochmal 104 zwischen Ritzerow und Rosenow. B105 Blitzer in Rheinberg Richtung Stralsund. Die 110 in Lüburg Richtung Tessin. B192 Ortsausgang Wulkenzien Richtung Penzlin. B194 in Negast Richtung Steinhagen. B195 Ortsausgang Zarrentin Richtung Großzecher. Die 321 in Schwerin am Grünen Tal statt einwärts. Blitzer zwischen Bansin und Benz. In Drehenkrögen stehen sie Richtung Ludwigslust. Zwischen Lezen und Görslow am Ortsausgang Ludwigslust Richtung Großlarsch. Ortsausgang Röbel Richtung Dambeck. Zwischen Passow und Lübs und in Zemitz Richtung Wolgast. Alle Blitzer und Staus haben wir dank ihrer Mithilfe. Dafür ganz dicken Dank. Sie klingeln immer durch bei uns auf der kostenlosen Studio-Hotline 0800 595 9100 oder schicken uns gerne auch eine Nachricht über die NDR MV App. Danke.
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0: Es gibt ja heiße Jobs, gerade an so Tagen wie heute, wo wir doch mal die 37 Grad knacken können. Klassiker, Dachdecker, den ganzen Tag oben der Sonne ausgesetzt. Oder an der Stadtreinigung, den ganzen Tag in dieser langen Dienstkleidung. Oder auch, darf man nicht vergessen, wenn wir nachher Mittagspause machen, im Imbiss am Herd. Da hast du auch Hitze von vorne, von hinten, eigentlich von allen Seiten. Deshalb erzählen Sie uns heute gerne mal, wo Sie heute schwitzen bei der Arbeit und was Sie gegen die Hitze so machen, die uns dann heute Nachmittag erwartet. Also schicken Sie gerne mal eine Sprachnachricht über die NDR MV App oder rufen Sie an auf der NDR 1 Radio MV Studio Hotline 0800 59 59 100.

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0: Hier ist NDR1 Radio MV bei der Arbeit, vielleicht ja auch beim Ferienjob jetzt in den Ferien, wenn ihr einen macht. Wir wünschen allen Familien und Schülerinnen und Schülern natürlich ganz, ganz tolle Sommerferien. Und damit die noch besser werden, gibt's hier eure Tipps.
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2: Und das ist heute...
3: Hallo, ich bin Leonie, ich bin 10 Jahre alt und ich komme aus Lützow und ich tanze sehr gerne.
2: Dein Tipp ist...
3: Zum Beispiel zum Seebrückenfest nach Boltenhagen, da fahre ich dieses Wochenende auch mit meinen Eltern hin. Und da sind richtig schöne Kinderaktionen, das ist direkt am Strand.
2: Und warum findest du das so toll?
3: Zum Beispiel, da gibt es einen kleinen Zug, mit dem kann man halt herumfahren oder es gibt vielleicht auch noch Bastelangebote oder so. Ich war da auch schon in den Winterzeiten, da gibt es nämlich auch immer so einen Wintermarkt. Da fahren wir jedes Jahr hin.
0: Und wo fahrt ihr am liebsten hin mit Mama, Papa, Oma oder Opa? 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

Dominik hat uns geschrieben über die NDR-MV-App. Moin, mein Arbeitsalltag sieht heute wie folgt aus bei der Hitze. Erstmal mit dem Hund zum Hundestrand in Graal-Müritz und dann von 16 bis 0 Uhr in der Bar im Hotel arbeiten und den Gästen mit kühlen Getränken und Cocktails den Tag versüßen. Dominik, guter Mann, einer muss ja dafür sorgen, dass andere die Stimmung behalten bei der Hitze heute, ne? Für die Arbeit der Lieblingsmix bei NDR 1 Radio MV, das sind aktuelle Hits, deutsche Hits und die Kulthits. Und dieser hier ist aktuell von Shabusi und Miles Smith. Das ist Blink Twice.

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2: Das Wetter für uns in Mecklenburg-Vorpommern heute mit der großen Hitze, der heißeste, aber auch schönste Tag in Sachen Sommer heute in dieser Woche. Groß-Lüsewitz aktuell mit 26 Grad dabei. Heiligendamm hat schon 27 Grad und in Rattheil sind es auch 27. Geht an der Küste heute rauf auf Topwerte bis zu 32 Grad im Landesinneren. Da kriegen wir mitunter sogar 37 Grad heute im Thermometer. Aber es kann zum Abend hin eine kleine Abkühlung geben. Klein ist gut, weil gerade bei dieser Hitze bilden sich natürlich auch Hitzegewitter. Und gerade in Westmecklenburg zieht es dann zum Abend hin mehr zu. Einige dicke Wolken sind mit dabei und dann kann es auch kräftig stürmen und knallen mit den Gewittern heute Abend. Das haben wir im Blick und beobachten ganz genau, wie sich das da so entwickelt. Der Drei-Tage-Trend wird dann deutlich wolkiger. Erstmal gerade am Sonnabend auch ein bisschen Regen stellenweise mit dabei. Und es wird kühler mit Werten so um die 23 Grad. 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Und da haben wir Tessin auf dem Schirm, die B110 in Tessin. Zwischen der Langstraße und der Karl-Marx-Straße gibt es aktuell einen Polizeieinsatz. Deshalb hier in beiden Richtungen gerade voll gesperrt. Geblitzt wird am Ende der A14 Richtung Insel Pöhl. Dann die A24 Richtung Hamburg zwischen Zarrentin und Gudow. Die A24 Richtung Berlin, Höhe Mainburg. B96 von Lietzow Richtung Bergen, Höhe Ralswiek. Nochmal die B96 Richtung Autobahn runter zwischen der Abfahrt Rostock und dem Rastplatz Rügenblick. Die 103 ist dabei am Ortseingang Warnemünde. B104 Kamps Richtung Rampe an der Autobahn. Nochmal 104 zwischen Ritzerow und Rosenow. B105 von Rheinberg Richtung Stralsund. B110 in Lüburg Richtung Tessin. B192 Ortsausgang Wulkenzin Richtung Penzlin. B194 in Negast stehen sie Richtung Steinhagen. B195 Ortsausgang Zarrentin Richtung Großzecher. Die 321 in Schwerin am Grüntal statt einwärts. Ole hat gemeldet, Anklam-Keilstraße, vielen Dank. Zwischen Bansin und Benz stehen sie in Drehen-Krögen Richtung Ludwigslust. Zwischen Lezen und Görslow, Ortsausgang Ludwigslust Richtung Großlarsch. Ortsausgang Röbel Richtung Dambeck. Zwischen Passow und Lübs und in Zemitz Richtung Wolgast. Alle Blitzer und Staus haben wir dank ihrer Mithilfe. Marek hat noch einen.
3: Moin Patrick, auf der B321 in Schwerin statt einwärts, da staut sich's im Baustellenbereich. Das dauert so 5 bis 10 Minuten länger. Liebe
2: Alles
3: Grüße.
2: Klar. Danke, liebe Grüße zurück. Haben wir dann mit auf dem Schirm. Staus und Blitzer melden Sie bei uns kostenlos über die Studio-Hotline 0800 59 59 100 oder Sie schicken uns gerne auch, wenn das Auto steht, fix eine Nachricht über die NDR MV-App. Das ist Teamwork hier. Ganz lieben Dank dafür.
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auf der Fahrt zum nächsten Kundentermin mit NDR1 Radio MV. Aber aufgepasst und schon mal vorab, nächste Woche ist wieder Blitzermarathon hier bei uns in Mecklenburg-Vorpommern. Und richtig hart erwischt hat es jetzt übrigens ein Autofahrer in Neubrenz bei Neustadt-Glewe. Innerorts 50er Bereich und den haben sie da an der Feuerwehr gelasert an der 191 mit Achtung. 114 km/h im Ort, das heißt mehr als 60 km/h drüber. Und nach dem aktuellen Bußgeldkatalog gibt es für den Mann jetzt ein Bußgeld von 1.120 Euro. 2 Punkte in Flensburg und auch noch 2 Monate Fahrverbot. Und als wäre das nicht schon gefährlich genug, 3 seiner Mitfahrer, die waren auch nicht angeschnallt. Also Leute, nicht nur, dass man sich selbst da so in Gefahr bringt, wenn auch anderen was passiert, die nichts dafür können. Schon unvorstellbar, ne? Dafür habe ich kein Verständnis. Deshalb, mach ruhig, mach sicher und hör auf die Blitzer. Das nächste Update nach der Mittagsschau um 12 hier bei NDR 1 Radio MV und jederzeit natürlich auch zum Nachlesen. Übersichtlich zusammengefasst in der NDR MV App.

Guck mal, Eisi macht es ganz richtig, kommt aus Rostock und ist gerade unterwegs am Warnow-Ufer. Ich glaube, auf der Gelsdorfer Seite, wenn ich das auf dem Bild hier richtig sehe. Hat uns nämlich ein Foto geschickt über die NDR-MV-App. Eisi ist gerade mit seinen beiden Hunden unterwegs und die sind schon mal ins Wasser gesprungen und so ein bisschen baden gegangen. Ein bisschen kleine Abkühlung heute. Wie das Wetter noch so wird heute, wie heiß es bei Ihnen wird, das klären wir dann im Wetter nach der Mittagsschau gleich erst um 12. Vorher aber erstmal noch aktuelle Musik für die Arbeit hier im Lieblingsmix. Das ist Loi. Das ist Gold für Sie.

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3: Und das ist eine wirklich tragische Geschichte hier aus Mecklenburg-Vorpommern. Ein junger Mann ist in Friedland bei Neubrandenburg ertrunken. Und zwar im Mühlenteich. Astrid Pankok, wie ist das passiert? Was ist da bislang genau bekannt?
4: Zunächst hatte die Polizei mitgeteilt, der 18-Jährige sei ins Wasser gegangen, um zu schwimmen und sei dann untergegangen. Dann gab es aber andere Aussagen. Laut Feuerwehr und nach Zeugenberichten war er vom Ufer aus einem Ball hinterhergelaufen. Frank Schwarz in unserem Haff-Müritz-Studio, bring uns mal auf den aktuellen Stand.
5: Gestern Nachmittag spielten Freunde des 18-Jährigen mit ihm zusammen im Uferbereich mit einem Ball, der dann ins Wasser flog. Der junge Mann eilte hinterher, um den Ball zurückzuholen. Plötzlich bekam er offensichtlich Probleme, sich an der Oberfläche des Sees zu halten. Die Freunde sprangen ins Wasser, um ihm zu helfen, vergeblich.
4: Und dann gab es ja eine große Rettungsaktion. Wie ist die abgelaufen?
5: Nach einem Notruf waren schließlich 80 Einsatzkräfte von Polizei, Feuerwehr und Wasserrettung mehr als 3 Stunden auf der Suche nach dem Vermissten. Auch ein Hubschrauber half dabei. Taucher der Spezialkräfte fanden den Vermissten schließlich und zogen ihn aus dem Wasser. Eine Notärztin konnte nur noch den Tod feststellen.
4: Und wie wird jetzt ermittelt, wie der 18-Jährige ums Leben gekommen ist?
5: Genau diese Frage steht im Mittelpunkt der Ermittlungen der Polizei. Ein Todesermittlungsverfahren wurde deshalb eingeleitet. Die Leiche soll obduziert werden, so die Polizei. Es wird vermutet, dass er entweder erhitzt oder verschwitzt ins Wasser sprang und Kreislaufprobleme bekommen haben könnte. Im Uferbereich gibt es auch Pflanzen in dem bis zu 4 Meter tiefen Mühlenteich. Die könnten dem jungen Mann Probleme bereitet haben. Der Mühlenteich ist kein Badesee und auch der Strand mit dem Zugang zu dem 35 Hektar großen See ist nicht als Badestrand zugelassen, sagt der Bürgermeister von Friedland Nieswand dem NDR. Die Friedländer nennen den Abschnitt auch Kap Arkona. Der Strand und auch das Wasser im Uferbereich werden dort nicht gepflegt.
4: Ein junger Mann ist im Friedländer Mühlenteich ums Leben gekommen. Informationen waren das von Frank Schwarz. Nach mehr als 500 Jahren im Geschäft hat einer der größten Schweinezüchter in Deutschland Insolvenz angemeldet. Das ist die Geestferkel GmbH mit Hauptsitz in Niedersachsen. Das ist für die Branche schon eine bedeutende Nachricht und das auch in Mecklenburg-Vorpommern. Und Mecklenburg-Vorpommern ist auch direkt betroffen, denn hier gibt es mehrere Standorte der Firma. Darunter Passow, Großroge, Schwarzdorf, Pinow und Görmin. Melanie Jaster aus dem Ostseestudio, was sind denn die Gründe für die Insolvenz?
6: Das Unternehmen selbst spricht von, Zitat, historischem Preisverfall, stark gestiegenen Kosten und fehlenden Zukunftsperspektiven. Um das jetzt einmal ganz konkret zu machen, Ferkel- und Mastschweine bringen laut Unternehmen aktuell die niedrigsten Preise seit Jahrzehnten ein und in Kombination mit den gestiegenen Kosten entstehen laut Geschäftsführer Jörn Ahlers dadurch keine Gewinne mehr, sondern Verluste von mehr als 25 Euro je Ferkel und mehr als 50 Euro je Mastschwein. Die aktuellen Preise decken demnach also nicht einmal die Grundversorgung der Tiere.
4: Was heißt das denn jetzt genau für die ganze Branche im Land?
6: Die hat auch sehr mit den Umständen zu kämpfen, bestätigt der Landesbauernverband auf Anfrage. Er betont, diese Insolvenz sei kein Einzelfall, sondern stehe exemplarisch für die schwierige wirtschaftliche Lage der gesamten Branche. Für Mecklenburg-Vorpommern sei diese Insolvenz ein schwerer Einschnitt. Davon betroffen seien nicht nur die deutschlandweit knapp 190 Mitarbeiter, sondern auch lokale Dienstleister, Futtermittelhersteller, Geschäftspartner, Tierärzte und so weiter. Also quasi das gesamte Umfeld bzw. die Lieferketten. Die könnten das auch zu spüren bekommen. Der Verband fordert deshalb verlässliche politische Rahmenbedingungen, die die Wettbewerbsfähigkeit der heimischen Schweinehalter sichern.
4: Schwere Zeiten für die Schweinezucht. Informationen zur Insolvenz der Geestferkel GmbH waren das von Melanie Jaster. Vielen Dank. Und jetzt weiter mit Meldungen. In Wattmannshagen im Kreis Rostock ist durch den Brand einer Scheune nach ersten Schätzungen ein Schaden von rund 1 Million Euro entstanden. In der Scheune waren große Mengen Stroh gelagert. Sie verbrannten, 3 Schweine starben und ein Transporter und mehrere Photovoltaikanlagen auf dem Dach wurden zerstört. Verletzte gab es nicht. Die Löscharbeiten dauern noch an. Auch an etlichen Orten im Süden Europas brennt es weiter. In Frankreich ist die Situation bei der Stadt Bordeaux trotz höherer Temperaturen stabil geblieben. Es gibt hier vorsichtigen Optimismus. Rund 150.000 Menschen müssen aber noch in Notunterkünften ausharren. Auch in Spanien und Italien gibt es weiter Waldbrände. In Griechenland sind 3 Feuerwehrleute bei Löscharbeiten auf Kreta ums Leben gekommen. Auch andere griechische Inseln melden Feuer. In Rostock kostet der Bewohnerparkausweis in Zukunft deutlich mehr, genauer gesagt etwa 6-mal so viel wie bisher. Ein Bewohnerparkausweis kostet künftig rund 180 Euro für ein Jahr. Bisher waren es rund 30 Euro. Das Ganze gilt ab 1. August. Mit der Erhöhung der Gebühren will die Bürgerschaft mehr Geld in die Stadtkasse bringen. Laut Stadtverwaltung bewegt sich Rostock mit dem neuen Preis im bundesweiten Vergleich im Mittelfeld. Bereits ausgestellte Bewohnerparkausweise bleiben bis zu ihrem Ablauf gültig. 12 Uhr und gleich 6 Minuten. 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Heute ist wieder Schwitzen angesagt. Glücklich, wer eine halbwegs kühle Wohnung hat oder vielleicht in einem klimatisierten Büro ist, zumindest tagsüber. Aber eine Wohnung, die heizt sich auf jeden Fall mit der Zeit auf, wenn es tagelang heiß ist. Und das ist Stress für unseren Körper. Das lässt sich auch gut an diesen aktuellen Zahlen ablesen. In Deutschland sind in diesem Jahr bereits so viele Menschen aufgrund von Hitze gestorben wie seit 10 Jahren nicht mehr. Diese Zahlen hat das Robert-Koch-Institut heute in seinem wöchentlichen Bericht veröffentlicht. Das RKI, das ist ja das zentrale Bundesinstitut, das auf Krankheiten und ihre Ausbreitung guckt und auch auf Vorbeugungsmöglichkeiten. Also viele Hitzetote bei uns und dabei gibt es große regionale Unterschiede. Während im Saarland laut der Schätzung bislang 33 Menschen je 100.000 Einwohner gestorben sind, liegt der Wert in Mecklenburg-Vorpommern nur bei 3,8. Hintergrund: Die Durchschnittstemperaturen im Norden sind zurzeit meist noch immer deutlich niedriger als im Süden Deutschlands. Informationen von Daniela Remus aus der ARD Gesundheitsredaktion.
0: Rund 9.800 Menschen sind nach aktuellen Schätzungen des Robert-Koch-Instituts allein bis zum 19. Juli in Deutschland an der Hitze gestorben. Die meisten von ihnen waren älter als 75 Jahre. Schon vor 2 Wochen gab das RKI Sterbezahlen bekannt. Demnach waren bis Ende Juni mehr als 5.000 Menschen gestorben. Jetzt sind in den ersten Juliwochen knapp 4.000 Tote dazugekommen. Das Robert-Koch-Institut errechnet die Todeszahlen aus statistischen Angaben zur Übersterblichkeit in der Bevölkerung und aus den Wochendurchschnittstemperaturen. Steigen die auf über 20 Grad, dann nehmen auch die hitzebedingten Todesfälle deutlich zu. Im Juni lag diese Durchschnittstemperatur beispielsweise in einigen Wochen bei 27 Grad. Die hitzebedingten Todesfälle sind schwer zu erfassen. Denn Hitze wird nur ausnahmsweise als direkte Todesursache angegeben, zum Beispiel bei einem Hitzschlag. Verantwortlich für die meisten Todesfälle ist eine Kombination aus Hitze und bestehenden Vorerkrankungen. Sie führen gerade bei älteren und alten Menschen zu Dehydrierung, Nierenversagen oder Herz-Kreislauf-Versagen.
4: Hitze führt zu mehr Todesfällen in Deutschland. Daniela Remus aus der ARD Gesundheitsredaktion berichtete. Und wir bleiben noch beim Thema Hitze bzw. Sonneneinstrahlung. Und da schauen wir auf Äpfel. In Mecklenburg-Vorpommern wachsen viele Äpfel, nicht nur vielleicht bei Ihnen im Garten, sondern auch in Plantagen auf gut 1.500 Hektar. Wo auch immer, so heiße Tage wie heute, die sind eben nicht nur für uns, sondern auch für Äpfel stressig. Sie können einen Sonnenbrand bekommen und dann drohen gerade bei Äpfeln für den direkten Verkauf Ernteeinbußen. Franz Fanta hat sich das Problem bei einem Apfelbauern in der Nähe von Wittenburg angeschaut.
7: Jakob Österreicher vom Obstgut Korsen ist in seiner Plantage bei Bordin unterwegs. pflückt einen Apfel vom Baum, einen mit Hitzeschaden.
8: Hier geht der Sonnenbrand leicht los und hier ist es verbrannt. Das heißt, die Fläche an der Stelle ist schon von Sonnenbrand befallen.
7: Die dunklen, verkrusteten Stellen sind damit ein Verlust für den Landwirt. Auf 100 Hektar baut Jakob Österreicher Tafeläpfel an. Möglicher Ertrag fast 3000 Tonnen. Vorausgesetzt, der Sonnenbrand hält sich in Grenzen. Österreicher setzt sich zur Wehr, kühlt seine Früchte aktiv herunter.
8: Ja, tatsächlich nutzen wir hier die Frostschutzberegnung, die wir sonst im Frühjahr nehmen, um unsere Blüten zu schützen gegen Frost. Können wir das jetzt wieder nutzen, um eben uns gegen die Hitze zu schützen?
7: Daten des Deutschen Wetterdienstes zeigen, die Wahrscheinlichkeit für Hitzewellen ist in den vergangenen 70 Jahren gestiegen. Die Anzahl der Tage mit 30 Grad und mehr hat sich verdreifacht. Hitzeschäden in der Landwirtschaft seien direkte Folgen des Klimawandels, so Agrarberater Rolf Hornig.
9: Der Sonnenbrand ist in allen Apfelbetrieben in Mecklenburg-Vorpommern ein Problem. Klimatisierende Beregnung ist sicherlich momentan das probate Mittel.
7: Grundwasser ist dafür nicht geeignet, scheidet wegen seines hohen Eisengehalts aus. Niederschlagswasser in einem System aus mehreren Teichen aufzufangen, bleibt für Jakob Österreicher die einzige Option.
8: Wenn das verbraucht ist, ist alle. Dann haben wir keine Chance mehr, uns weiterhin zu schützen, sei es gegen Frost oder gegen die Hitze an der Stelle.
7: Nur ausreichend Niederschläge können seine Ernte retten. Klar ist, die Hitze ist eine Gefahr für die Äpfel. Die Gegenmaßnahmen treiben die Kosten in die Höhe. Für die Apfelbauern und am Ende auch für die Verbraucher.
4: Sonnenbrand bei Äpfeln führt in Mecklenburg-Vorpommern unter Umständen zu Ernteeinbußen. Das berichtete Franz Fanta aus unserer Redaktion Landwirtschaft, Umwelt und Natur.
3: Danke dir, Astrid. Das war die Mittagsschau hier bei NDR1 Radio MV. Das Wetter für uns in Mecklenburg-Vorpommern heute auch sonnenbrandgefährlich, weil die Sonne scheint heute munter weiter und das Ganze heute auch bei schwitzigen Top-Temperaturen von bis zu 32 Grad an der Küste und bis zu, Achtung, 37 Grad im Landesinneren. Erst heute zum späten Nachmittag kann es in Westmecklenburg einige dickere Wolken geben und dann droht auch mal das ein oder andere Hitzegewitter, wenn dann richtig mit Starkregen und Sturm- oder Orkanböen dabei, also dann gut aufpassen. Hier bei NDR1 Radio MV haben wir das Wettergeschehen am späten Nachmittag dann natürlich weiter für Sie im Blick und gleich um 12.30 Uhr schauen wir auch mal auf den 3-Tage-Trend, wie es dann die nächsten Tage weitergeht. Jetzt erstmal der Blick auf die Straßen bei uns im Land. 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In Tessin ist die B110 zwischen der Langenstraße und der Karl-Marx-Straße aktuell wegen eines Polizeieinsatzes in beiden Richtungen gesperrt. Geblitzt wird. Am Ende der A14, Fahrt Richtung Inselpöhl. Die A24 Richtung Hamburg zwischen Zarrentin und Gudow. A24 Richtung Berlin zwischen Höhe Meienburg. B96 Lietzow Richtung Bergen, Höhe Reitzwick. Die B96 in Fahrt Richtung Autobahn zwischen der Abfahrt Rostock und dem Rastplatz Rügenblick. Die 103 ist dabei am Ortseingang Warnemünde. B104 von Kamps Richtung Rampe an der Autobahn und zwischen Ritzerow und Rosenow. B105 in Rheinberg Richtung Stralsund. B192 Ortsausgang Wulkenzien Richtung Penzlin. B195 in Negast Richtung Steinhagen. B195 Ortsausgang Zarrentin Richtung Großzecher. Die 321 in Schwerin am Grüntal stadteinwärts. Anklam Keilstraße zwischen Bansin und Benz. In Hinrichsdorf Richtung Nienhagen. In Drehenkrögen Richtung Ludwigslust. Dann Ortsausgang Ludwigslust Richtung Großlarsch. In Kirchdorf in der Möwenstraße. Ortsausgang Röbel Richtung Dambeck. Zwischen Passow und Lübsblitzer. Zwischen Wickendorf und Medewege. Und in Zemitz Richtung Wolgast. Alle Blitzer und Staus haben wir dank Ihrer Mithilfe. Vielen Dank dafür. Kostenlose Studio-Hotline ist die 0800 5959 100. Oder Nachricht schicken über die NDR MV-App.
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1: Ist das schön oder ja? Deutscher Hit hier, Lieblingsmix bei der Arbeit, bei NDR 1 Radio MV. Sie genießen hoffentlich jetzt Ihre wohlverdiente Mittagspause und wir sagen an dieser Stelle aber auch einmal ganz lieben Dank an alle, die uns jetzt mit leckerem Mittag versorgen. Jetzt schauen wir auf das Sportupdate am Donnerstagmittag. Wir haben es 12:20 Uhr und die Fußballwelt, die ist ja so ein bisschen in Aufruhr gerade. Ne? Die Pläne der FIFA, Anteile an der Weltmeisterschaft an Investoren verkaufen zu wollen, die hat große Kontroversen ausgelöst. Die Antwort aus Europa, die könnte deutlich sein. Stefan Ley aus unserer Sportredaktion, was hat denn der Europäische Verband UEFA jetzt vor?
2: Nun, die UEFA will sich heute Nachmittag in einer Krisensitzung zusammentun. Die 55 Verbände werden sich beraten und laut verschiedenen Medienberichten soll dabei auch über einen möglichen Boykott der Weltmeisterschaft gesprochen werden. Nein. Der DFB positioniert sich ganz klar gegen die Pläne von FIFA-Boss Infantino. Bernd Neuendorf, der Präsident, nannte sie ein fatales Zeichen und nicht zustimmungsfähig. Der Fußball lebe von der Akzeptanz der Gesellschaft, sagte er. Man dürfe ihn nicht zum Spielball von Investoren machen. Derweil hat Infantino seine Ideen einem Video in den sozialen Medien noch einmal verteidigt. Er verspreche sich davon, Zitat, die Erschließung bisher nicht realisierter Werte. Er verspricht den 211 FIFA-Mitgliedsverbänden viel Geld. Geld, das in bessere Fußballplätze, stärkere Nationalmannschaften und in Jungen und Mädchen auf der ganzen Welt investiert werden könne. Viel Zustimmung hat er dafür aber nicht bekommen. Lediglich aus Afrika ist die zu vernehmen.
1: Dann schauen wir mal, wie das ausgeht und kommen nochmal zum Tennis, denn unser Schweriner Tennisprofi Nils McDonald hat wieder gespielt.
2: Ja, beim ATP-Challenger-Turnier in Bonn stand der 18-Jährige gestern im Achtelfinale. Dort musste er sich dem an drei gesetzten Österreicher und Titelverteidiger Juri Rodionow geschlagen geben. McDonald startete gut ins Match. Er spielte sich eine schnelle 3-0-Führung, hatte beim 5-3 dann sogar Satzbälle, die Rodionow jedoch abwehren konnte. So kam der Österreicher zurück ins Spiel. Es ging in den Tiebreak, den McDonald verlor. Im zweiten Satz dann spielte sein Gegenüber seine ganze Routine aus und gewann schließlich 7-6 und 6-3. Und bei der Handball-WM der U18-Mädchen in Rumänien geht's für zwei MV-Talente heute weiter. Tamina Kugler von Grün-Weiß Schwerin und Fine Stenzel von Fortuna Neubrandenburg treffen nach dem deutschen Sieg gestern gegen Usbekistan im zweiten Gruppenspiel heute Nachmittag auf Guinea.
1: Da drücken wir die Daumen. Vielen Dank. Das war das Sportupdate am Donnerstagmittag von und

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2: 12.30 Uhr gleich das Wetter für uns in Mecklenburg-Vorpommern mit unserem NDR-Wetterexperten Frank Abel am Kap Arkona. Grüß dich, mein Lieber. Hi.
3: Grüße zurück.
2: Hallo. Also erstmal muss ich sagen, bei diesem Wetter gerade, ich bin heute Morgen Bus und Bahn gefahren, möchte man manche Menschen einfach nur kurz daran erinnern, es gibt sowas wie Deo.
3: Ja,
2: denn es wird heute wieder und, sehr heiß.
3: Auch wenn auf dem Deo 48 Stunden steht, ist keine Garantie. Zurück zu angenehmeren Themen.
2: Ja, sag mal, heute wird es sehr warm bei uns im Land.
3: Ja, ja, genau. Ist es schon, muss man sagen. Ja. Also heiß richtig schon. 34 Grad jetzt gerade in Karstädt schon. Also je mehr Richtung Südwesten, desto heiß im Moment. Aber auch so Richtung Fahrenwalde bei 33 Grad. Also alles, was in der Nähe zu Brandenburg ist, hat heute die bis zu 37, knapp 38 Grad vielleicht stellenweise sogar. Ja, es ist ganz ordentlich. Ne? Es ist noch nicht Rekord, aber es ist nicht so weit davon weg. Ja, und dazu viel Sonne. Es trübt so ein bisschen ein. Das ist Rauch von Westeuropa, von diesen Waldbränden. Das könnte sein, dass gerade in Mecklenburg das so ein bisschen milchig wird heute Nachmittag.
2: Ach so.
3: Aber abgesehen davon passiert erstmal nichts. An der Küste übrigens bei 28 bis 32 Grad auch ziemlich knackig, aber längst nicht ganz so heiß. Und der Wind ist noch, betone ich, kein Thema, denn heute Abend geht es dann los mit Schauern und Gewittern, die langsam reinziehen.
2: Ja, sag mal, was erwartet uns da heute Abend? Kann man das schon sagen, wo das am dollsten wird?
3: Ja, also punktgenau kann man es nicht sagen. Dazu ist so Gewitterlage zu dynamisch. Es ist vor allem deswegen tückisch, weil der Wind den Gewittern vorauseilt. Also windig wird es wahrscheinlich kurzzeitig für uns alle mal werden ab dem Abend. Aber normalerweise bleibt man ja zum Beispiel auf den ganzen Campingplätzen bei uns sitzen und wartet, bis der erste Tropfen fällt beim Grillen.
2: Ja.
3: Würde ich nicht machen, weil vor diesen Gewittern weg läuft so eine Böenfront. Und die kann dafür sorgen, dass stellenweise 100 bis 120 km/h Böen, also bis zu Orkanböen, stellenweise vor diesen Gewittern weglaufen. Und dementsprechend würde ich sagen, sehr vorsichtig sein, gerade auf allen Zeltplätzen unter großen Bäumen. Das kann eben Bäume umhauen. Und deswegen ist das so ein bisschen tückisch, weil die Gefahr erst kommt, bevor man sie sieht. Also da ein bisschen aufpassen, wird nicht jeden gleichermaßen treffen und die Schauer und Gewitter ziehen nachts dann vom West nach Ost einmal durch.
2: Dann lass uns mal noch fixen Blick auf den Drei-Tage-Trend werfen. Wie wird es Richtung Wochenende?
3: Ja, können wir uns wieder beruhigen. Gibt auch einige schöne Momente. Der Freitag, also morgen, sieht sogar ganz gut aus. Ein paar wolkige Abschnitte und Sonne. Nichts mehr mit Wind, der ist nur noch schwach. Dann aus nördlichen Richtungen und das bei angenehmeren 23 bis 28 Grad. Der Sonnabend anfangs mal Schauer und ein bisschen kühler mit 23 Grad. Aber am Sonntag, da ist der Sonne schon wieder zurück. Und der Sommer und die Konzentration. Sonne und Wolken und meist trocken bei 26 Grad.
2: Wir freuen uns auf den Sonne. So, bis dahin. Ja,
3: sehr gut.
2: Vielen Dank, Frank. Mach's gut, ne?
3: Gerne. Auch so.
2: Wir schauen auf die Straßen bei uns im Land. 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Und da ist in Tessin die B110 zwischen der Langstraße und der Karl-Marx-Straße aktuell wegen eines Polizeieinsatzes in beiden Richtungen gesperrt. Ansonsten ist bei uns im Land alles gut. Geblitzt wird auf der A24 Richtung Hamburg zwischen Zarrentin und Gudow. Die A24 Richtung Berlin, Höhe Mainburg. B96 von Lietzow Richtung Bergen, Höhe Ralswiek. B96 runter Richtung Autobahn zwischen der Abfahrt Rostock und dem Rastplatz Rügenblick. Die B103 am Ortseingang Warnemünde. B105 Kamps Richtung Rampe an der Autobahn. B104 zwischen Ritzeroh und Rosenow. B105 in Rheinberg Richtung Stralsund. B192 Ortsausgang Wulkenzien Richtung Penzlin. Die 194 dabei in Negast Richtung Steinhagen. B195 Ortsausgang Zarrentin Richtung Großzecher. B321 in Schwerin am Grüntal stadteinwärts. In Anklam in der Keilstraße. Zwischen Bansin und Benz in Hinrichsdorf Richtung Nienhagen. In Drehenkrögen Fahrt Richtung Ludwigslust. Am Ortsausgang Ludwigslust Richtung Großlarsch, in Kirchdorf in der Möwenstraße, Ortsausgang Röbel Richtung Dambeck, zwischen Wickendorf und Medewege und Blitzer auch in Zemitz Richtung Wolgast. War aber noch nicht alles. Hi.
4: Ja, hallo, Roland hier. Ich habe einen Blitzer für euch in Pass Richtung Glübs oben in der Kurve ganz versteckt.
2: Also sagen wir nochmal, das war Freisprechanlage, alles gut gemacht, aber schwer zu verstehen. Deshalb hier zwischen Passo und Lübsch stehen sie oben in der Kurve. Vielen Dank, Roland. 0800 5959 100 ist die kostenlose Studio-Hotline zu NDR1 Radio MV oder Sie schicken uns gerne auch eine Nachricht über die NDR MV-App.
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0: So voll gefuttert. Nach der Mittagspause geht's gleich wieder ran an die Arbeit mit NDR 1 Radio MV. Und vielleicht haben sie dann noch 3 Minuten Zeit, ein bisschen die Hüfte zu schwingen. Noch ein bisschen abtanzen gleich mit Los del Rio. Passend zu diesem Sommerwetter. Macarena hören wir uns gleich an.
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2: Mit Christoph Kümmeritz, guten Tag. Ab heute wird der Schweriner Markt für Autos und Lkw gesperrt. Dort findet das Bierfest statt. 16 Brauereien beteiligen sich daran und schenken laut Veranstalter rund 100 Biersorten aus. Die Sperrung gilt bis Sonnabend, jeweils vom Nachmittag bis in den späten Abend. Wer in den Sperrzeiten mit dem Auto in die Schuster- oder Buschstraße muss, wird über die Schlossstraße geleitet. Weniger Arbeit und mehr Umweltschutz. In Wismar werden einige Grünflächen nicht mehr regelmäßig gemäht. Die Stadtverwaltung lässt Blühwiesen entstehen. In erster Linie Insekten und dadurch auch andere Tiere sollen so bessere Lebensbedingungen bekommen. Nur noch 1 bis 2 Mal im Jahr kommt der Rasenmäher und das Gemähte bleibt dann noch einige Tage liegen, damit die Samen ausreifen und wieder in den Boden gelangen können. Und zum Sport. Die heiße Phase der Saisonvorbereitung für die Westmecklenburger Mannschaften läuft. Gestern haben einige von ihnen Testspiele absolviert. Oberligist Anker Wismar ist beim Verbandsligisten Malchow SV nicht über ein 2:2 hinausgekommen. Erfolgreicher war Neu-Oberligist FC Mecklenburg-Schwerin mit einem 4:0 beim Landesligisten Güstrower SC. Dynamo Schwerin hat gegen die unterklassige Spielvereinigung Kamps-Lezen einen 8:1 Kantersieg eingefahren. Torreich endete auch die Partie zwischen dem FC Schönberg und der U21 des VfB Lübeck. Schönberg gewann überraschend klar mit 6:0.
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0: schönen Donnerstagnachmittag, 13 Uhr.
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0: Ja, und eine furchtbare Tragödie hat sich im Mühlenteich in Friedland bei Neubrandenburg abgespielt. Ein 18-jähriger Mann ist ertrunken. Marien Steinert aus unserer Nachrichtenredaktion. Was ist dann da mit ihm passiert ganz genau?
2: Ja, das ist noch nicht so ganz klar. Nur so viele Zeugen haben ausgesagt, dass der junge Mann einem Ball hinterhergelaufen ist. Und kurz darauf war er im Wasser verschwunden. Nun fragen sich alle, was ihm da zugestoßen ist. Die Polizei hat ein Todesermittlungsverfahren eingeleitet. Frank Schwarz in unserem Hafen-Müritz-Studio. Wie geht es jetzt weiter?
3: Die Leiche soll dazu obduziert werden, so die Polizei. Gestern Nachmittag hatte der junge Mann im Wasser plötzlich Probleme bekommen, sich an der Oberfläche zu halten. Kurz darauf war er verschwunden. Etwa 80 Einsatzkräfte waren mehr als 3 Stunden auf der Suche nach dem Vermissten. Auch ein Hubschrauber half dabei. Taucher der Spezialkräfte fanden den Vermissten schließlich und zogen ihn tot aus dem Wasser. Der Mühlenteich ist kein Badesee und auch der Strand mit dem Zugang zu dem 35 Hektar großen See ist nicht als Badestrand zugelassen, sagt der Bürgermeister von Friedland Nieswand dem NDR. Der Strand und auch das Wasser im Uferbereich werden dort nicht gepflegt.
2: Zum ersten Mal seit 7 Jahren hat die Deutsche Bahn wieder Gewinn gemacht. Nach eigenen Angaben hat der Staatskonzern im ersten Halbjahr unterm Strich einen Plus von 147 Millionen Euro erwirtschaftet. Zum Vergleich, im ersten Halbjahr des vergangenen Jahres stand noch ein Verlust von mehr als 700 Millionen Euro zu Buche. Als Gründe für das bessere Ergebnis führte die Bahn unter anderem den begonnenen Konzernumbau an. Nach einer Auseinandersetzung in Rostock ist ein 19-Jähriger verhaftet worden. Es geht um den Verdacht des versuchten Mordes. Nach Angaben der Staatsanwaltschaft soll der Mann am Sonntagabend einen 17-Jährigen an einer S-Bahn-Haltestelle in Lichtenhagen mit einem Gegenstand so schwer verletzt haben, dass das Opfer ins Krankenhaus musste. Mit dem Klimawandel steigt auch die Gefahr von Hitzewellen und die richten jedes Jahr eben auch Schäden in den Apfelplantagen unseres Landes an. Betroffene Früchte können dann nicht mehr als Tafelobst verkauft werden. Landwirte müssten ihre Äpfel immer häufiger schützen, sagt Ralf Hornig, das ist der Agrarberater des Landes.
4: Der Sonnenbrand ist in allen Apfelbetrieben in Mecklenburg-Vorpommern ein Problem. Klimatisierende Beregnung ist sicherlich momentan das probate Mittel. Wenn es intensiver wird, wäre vorstellbar beispielsweise auch Tonminerale zu sprühen. Es gibt tatsächlich ein Produkt, das legt sich dann auf die Früchte drauf und hat auch so wie so eine Art Sonnencreme einen Schutz für die Früchte.
2: Ja, und wie die Apfelbauern noch versuchen, ihre Früchte vor der Hitze zu schützen und vor dem Sonnenbrand, das sehen Sie heute Abend auch im Nordmagazin 19.30 Uhr im NDR Fernsehen. Zum zweiten Mal macht in wenigen Wochen die internationale Segelrennserie SailGP Station auf Rügen. Gut 3 Wochen vor dem Rennstart ist das für 2 zerstrittene Gemeinden dort ein Anlass, wieder enger zusammenzurücken. Lena Marie Walter im Vorpommern-Studio. Was ist denn da los mit Binz und Sassnitz?
5: Nach dem erfolgreichen Auftakt im vergangenen Jahr wollen Sassnitz und Binz zur 2. SailGP auf Rügen stärker zusammenarbeiten und anscheinend beide von dem großen Prestige durch die Segelrennen profitieren. In der Vergangenheit gab es immer wieder Verstimmung wegen des LNG-Terminals im Sassnitzer Hafen Mokran, was in Binz für Proteste gesorgt hat. Jetzt aber haben die beiden Gemeinden seit langem wieder ein gemeinsames Projekt. Zusammen mit Vertretern von Land, Kreis und SailGP haben die beiden Bürgermeister dafür heute ein 20x30 Meter großes Werbebanner an der Volkswerft in Stralsund enthüllt. Die Botschaft ist also klar, die Rennsegler fahren zwar vor Sassnitz, aber die ganze Region macht mit und will auch profitieren, wenn das Segelgroßevent mit seinen tausenden Zuschauern im August kommt.
0: Ja, und wir schauen auf das Wetter für uns in Mecklenburg-Vorpommern an diesem 30. Juli. Kaum Wolken, enorm viel Sonnenschein heute den ganzen Tag und es ist richtig heiß, ne? 34 Grad aktuell in Parchim, 32 Grad in Stralsund und 32 Grad in Rostock. Bis zu 37 Grad kann das ja heute im Laufe des Tages noch geben. Bis zum späten Nachmittag bleibt das auch noch richtig toll und dann kommen langsam ja dicke Wolken von Westen herein und die bringen kräftige Schauer und Gewitter. Das heißt, da ist auch örtlich mal Hagel mit dabei, Starkregen, treffen aber wirklich nicht jeden. In Vorpommern bleibt es wohl sehr, sehr lange trocken heute. In der kommenden Nacht zieht dann alles langsam raus bei so 20 bis 16 Grad und morgen am Freitag gibt's Wolken, es gibt Sonne, ist meist trocken an der Ostsee bzw. an der Pommerschen Bucht. Da gibt's richtig viel Sonnenschein bei 23 bis 28 Grad an. 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Wir schauen mal auf die A24. Ganz interessant vielleicht für die Pendler bei uns im Land. Hamburg Richtung Berlin zwischen Rheinbeek und Schwarzenbeek-Rande aktuell 4 Kilometer Stau wegen Bauarbeiten. Da eine halbe Stunde mehr mitnehmen. So, und dann gibt's noch einen Polizeieinsatz. Dann die B110, die Rostocker Straße in Tessin. Also zwischen Lange Straße und Karl-Marx-Straße ist in beiden Richtungen eben wegen eines Polizeieinsatzes gesperrt. Und geblitzt wird auch noch auf der A24 gleich zweimal. Richtung Hamburg zwischen Zarrentin und Gudow und Richtung Berlin-Höhe Mainburg. Auf der B96 auf Rügen, Lietzow Richtung Bergen, Höhe Ralswiek und Richtung Autobahn, nämlich zwischen der Abfahrt Rostock und dem Rastplatz Rügenblick. Auf der 103 immer noch am Ortseingang Warnemünde, dann auf der 104 gleich zweimal. Kamps Richtung Rampe, Höhe Autobahn und zwischen Ritzeroh und Rosenow. Auf der 105 in Rheinberg Richtung Stralsund. B192, Ortsausgang Wulkenzin Richtung Penzlin. B194 in Negast Richtung Steinhagen. Dann B195, Ortsausgang Zarrentin Richtung Großzecher. Auf der B321 in Schwerin am Grünen Tal, stadteinwärts. In Antlam in der Keilstraße. Zwischen Bansin und Benz. In Hinrichsdorf Richtung Nienhagen. In Drehenkrögen Richtung Ludwigslust. In Kirchdorf auf Pöhl in der Möwenstraße. Am Ortsausgang Ludwigslust Richtung Großlarsch, zwischen Passow und Lübs am Ortsausgang Röbel Richtung Dambeck, zwischen Wickendorf und Medewege und in Zemitz Richtung Wolgast. Dankeschön an Anja oder auch an Christopher, die sich hier bei uns schon gemeldet haben. Machen Sie es genauso wie die. Klingeln Sie durch, kostenlos. 0800 5959 100 oder schickt mir gerne mal eine Nachricht, wie Sie heute so im Büro durch diese Hitze kommen. Das würde mich auch mal interessieren.
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0: Und dem Lieblingsmix natürlich bei NDR 1 Radio MV auf Arbeit. Wir spielen die aktuellen Hits, wir spielen die deutschen und wir spielen die absoluten Kulthits. Ich liebe ihn. Barry White, Let the Music Play.
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0: NDR 1 Radio MV hier am heißen Donnerstagnachmittag mitten in den Sommerferien und im schönsten Bundesland der Republik. Ja, und für viele heißt es jetzt erstmal richtig schön ein paar Tage frei machen, vielleicht ausspannen oder eben noch richtig gut durchziehen auf Arbeit. Ne? 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

Das ist der Lieblingsmix bei NDR 1 Radio MV. Leslie Clio, I Couldn't Care Less. Wir spielen die Deutschen und wir spielen die Kulthits. Und den liebe ich hier, den drehe ich jetzt richtig auf. Die meisten 80er hören sie bei NDR 1 Radio MV, wie die großartige hier. Taylor Dane, Tell It To My Heart bei NDR 1 Radio MV. Macht sich einen richtig schönen Donnerstagnachmittag.

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2: Jo, und hier ist ja mir jetzt auf jeden Fall gut warm im Studio nach Taylor Dane in Tell It To My Heart. Was ein Kult 80er. Mein Gott, ich schwitze jetzt hier ein bisschen. Draußen ist aber auch nicht besser, denn da haben wir auch 33 Grad gerade in Güstrow, 34 Grad zurzeit in Greifswald und die haben wir auch in Wismar. Ganz viel Sonnenschein, wirklich ja eigentlich kaum Wolken unterwegs. Und Richtung Abend kommen dann die dicken Wolken von Westen her und bringen kräftige Schauer und Gewitter. Und örtlich kann es dann wirklich auch mal Hagel und Starkregen geben. Trifft allerdings wirklich nicht jeden. Und es wird eben noch mal gut heiß davor. Bis zu 37 Grad sind ja heute noch drin. In der kommenden Nacht zieht dann alles langsam raus. Liegen wir so bei 20 bis 16 Grad. Können wir mal gut durchlüften. Und der Drei-Tage-Trend ja morgen am Freitag. Wechselnd bewölkt, aber auch meist trocken. Und die Sonne sehen wir wohl am meisten so Richtung Pommersche Bucht, so bei 23 bis 28 Grad. Und am Wochenende am Sonntag wolkig, ja, bisschen Regen, später freundlicher, so um die 23 Grad. Und am Sonntag wohl freundlich und trocken bei bis zu 26 Grad. 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Ist so ein bisschen was los. Wir starten mal auf der A24 Richtung Hamburg. Zwischen Kremmen und Fair Berlin hat es einen Unfall gegeben. Dadurch nur noch eine Spur befahrbar, aktuell gut 50 Minuten mehr mitnehmen. Ich hoffe, Sie haben alle eine Klimaanlage. Wir sind bei Ihnen. Dann A24 Richtung Berlin, Höhe Ausfahrt Wittenburg, hat es auch einen Unfall gegeben. Da gibt es auch noch ein paar Behinderungen. Gut eine Viertelstunde mehr mitnehmen. Und die 110 haben wir noch, die B110 in Tessin zwischen Lange Straße und Karl-Marx-Straße. Da läuft immer noch ein Polizeieinsatz. Die Straße ist dort noch beidseitig gesperrt. Geblitzt wird auf der A24 Richtung Hamburg zwischen Zarrentin und Gudow. A24 Richtung Berlin Höhe Mainburg, dann auf Rügen B96, Lietzow Richtung Bergen Höhe Ralswiek und Richtung Autobahn. Zwischen der Abfahrt Rostock und dem Rastplatz Rügenblick, dann geht's auf die 103 am Ortseingang Warnemünde. B104 gleich zweimal, Kamps Richtung Rampe Höhe Autobahn und zwischen Ritzerow und Rosenow. Auf der 105 sondern Höhe Rheinberg, so rum, Richtung Stralsund. Auf der B192, Ortsausgang Wulkenzin Richtung Penzlin, B194 in Negerst Richtung Steinhagen, B195 Ortsausgang Zarrentin Richtung Großzecher, dann geht's auf die B321 in Schwerin, am Grünen Tal stadteinwärts, in Anklam in der Keilstraße zwischen Bansin und Benz, in Hinrichsdorf Richtung Nienhagen, in Drehenkrögen Richtung Ludwigslust, am Ortsausgang Ludwigslust Richtung Großlarsch, zwischen Passow und Lübs, am Ortsausgang Gröbel Richtung Dambeck, zwischen Wickendorf und Medewege und in Zemitz Richtung Wolgast. Ja, und wenn Sie auch noch einen Blitzer gesehen haben oder gerade eben auf der A24 im Stau stehen, geben Sie gerne mal eine Info, wie es gerade so losgeht oder eben auch nicht. Wie lange Sie da schon stehen? 0800 59 59 100 oder schicken fix eine Sprachnachricht über die NDR MV App.
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2: Und natürlich dem Lieblingsmix bei NDR 1 Radio MV. Da kommen wir hier gemeinsam durch diesen Nachmittag. Das ist die Klimaanlage hier, ne? Für Sie praktisch, wenn Sie vielleicht keine im Auto haben. Wir machen es uns hier frisch. Wir spielen die aktuellen Hits, wir spielen die deutschen und wir spielen die Kulthits. Und hier kommt der nächste. Ein wunderbarer Hit.
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Ich sag nur 3, 2, 1 und das Feuerwehrauto ist ihr. Sie hören NDR 1 Radio MV bei der Arbeit am Donnerstagnachmittag. Und wenn Sie schon immer mal so ein richtig echtes, originales Feuerwehrauto besitzen wollten, dann ist das jetzt Ihre Hammerchance. Bis zum 7. August können Sie online nämlich gleich 3 Feuerwehrautos ersteigern. Die Stadt Rostock hat nämlich 3 aussortiert. Auf der zoll-auktion.de Seite können Sie 3 Autos mal abchecken. Unter anderem sind 2 Tanklöschfahrzeuge dabei. Das ist schon richtig krass. Man muss aber auch noch mal dazu sagen, ne, die Fahrzeuge werden als Einsatzfahrzeuge angeboten. Ne? Also wenn Sie die privat nutzen wollen, muss natürlich auch einiges ab- bzw. zurückgebaut werden. Und hier gibt es jetzt einen richtigen Kult, ja, deutschen Hit in Ihrem Lieblingsmix bei NDR 1 Radio MV. Die Pudis und Melanie.

Bei den Temperaturen machen wir mal ganz entspannt im Lieblingsmix bei NDR1 Radio MV. 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Belinda Carlisle, La Luna.

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3: Ja, und jetzt gleich 14 Uhr, einen schönen Donnerstagnachmittag.
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3: Ja, und am 20. September ist Landtagswahl. Ja, und die Vorbereitung, die läuft natürlich längst schon. Marien Steinhardt aus unserer Nachrichtenredaktion. Ja. Jetzt ist ja überhaupt erstmal klar, muss man sagen, wie viele Parteien antreten dürfen. Ja. Wie viele sind es denn?
4: Also mindestens 19, die sind vom Landeswahlausschuss schon zugelassen. Und bei einer Partei ist das letzte Wort aber noch nicht gesprochen. Aus der Aktuell-Redaktion dazu Stefan Luthmann.
5: Es war eine Sitzung mit Überraschungen, weil die Bewerberliste der Kleinstpartei Lobbyisten für Kinder nicht fristgerecht einging, wurde sie abgelehnt. Gerade im Wahlrecht seien Fristen bindend, so Landeswahlleiter Boden als Vorsitzender des Landeswahlausschusses. Ausnahmen oder Nachsicht könnten nicht gewährt werden. Weil die Partei gegen die Entscheidung vor das Landesverfassungsgericht ziehen will, befürchtet Boden jetzt Auswirkungen auf die Wahlorganisation. Stimmzettel könnten, anders als geplant, noch nicht gedruckt werden. Bei den anderen 19 Parteien, von der SPD über CDU bis zu Wir leben Demokratie, gab es keine Einwände. Allerdings, ein Vertreter der SPD im Landeswahlausschuss lehnte die Liste der AfD ab. Er könne nicht für Verfassungsfeinde die Hand heben. Landeswahlleiter Boden bedauerte das, betonte aber, der Ausschuss prüfe nur, ob die Landeslisten der Parteien wahlrechtlich fehlerfrei seien. Das sei bei der AfD der Fall.
4: In Friedland ist ein 18-Jähriger ertrunken. Nach Zeugenaussagen war der Mann gestern einem Ball hinterhergelaufen und in den Mühlenteich gegangen. Kurz darauf war er verschwunden. Rettungskräfte zogen ihn später leblos aus dem Wasser. Die Polizei hat ein Todesermittlungsverfahren eingeleitet. Eine Obduktion soll nun klären, woran der Mann gestorben ist. In Rostock ist am Morgen ein 19-Jähriger in Gewahrsam genommen worden. Es geht nach Angaben der Staatsanwaltschaft um den Verdacht des versuchten Mordes. Ramon Gerwin aus dem Ostseestudio.
6: Der junge Mann befindet sich nun in Untersuchungshaft. Er soll am vergangenen Sonntagabend am S-Bahnhof in Rostock-Lichtenhagen mit einem 17-Jährigen in Streit geraten sein. Im Verlauf der Auseinandersetzung soll der mutmaßliche Täter den Jugendlichen mit einem Gegenstand schwer verletzt haben. Um welchen Gegenstand es sich handelte, wollte eine Sprecherin der Staatsanwaltschaft unter Hinweis auf die laufenden Ermittlungen nicht sagen. Der 17-Jährige kam ins Krankenhaus. Weitere Hintergründe zur Tat ermitteln derzeit Kriminalpolizei und Staatsanwaltschaft.
4: Und im Raum Malchin werden 59 Hektar Moor wieder vernässt. Das Projekt ist auf 50 Jahre angelegt. Finanziert wird es vom Energieversorger E.ON. Claudia Alt aus dem Hof-Müritz-Studio.
7: Im Gebiet südlich von Malchin werden unter anderem 19 Drainagen rückgebaut. Ziel ist es, den Wasserhaushalt zu stabilisieren. So soll der Zerfall des Torfbodens gestoppt werden und damit auch die Emission von Treibhausgasen. Die Fläche gehört der Stadt und ist laut Bürgermeister Axel Müller an einen Landwirt verpachtet. Für Entschädigungen und Baumaßnahmen hat die Stadt rund 900.000 Euro erhalten. E.ON finanziert die Wiedervernässung über einen Ökostromtarif. Je verbrauchte Kilowattstunde fließen 0,3 Cent in Umwelt- und Klimaschutzprojekte, wie das Unternehmen mitteilt. Auch in Malchow wird so eine Moorrenaturierung umgesetzt auf 12 Hektar. Das Projekt startete bereits im vergangenen Herbst.
3: Das Wetter für uns in Mecklenburg-Vorpommern ist auf jeden Fall heiß und sonnig. Temperaturen aktuell bei 35 Grad zurzeit in Neubrandenburg. Das ist happig. Dann schauen wir mal so ein bisschen Richtung See. Ribnitz-Damgarten misst gerade 33 und auf Pöhl haben wir gerade 34. Ja, und bis zu 37 sind ja heute noch locker drin. Später Richtung Abend, späten Nachmittag kommen dann dicke Wolken von Westen herein und dann gibt es ordentlich kräftig Schauer und Gewitter. So rum soll es sein. Kriegt aber nicht jeder was ab. Dabei ist aber auch gerne mal Hagel und Starkregen. Also machen Sie alles sicher, wenn noch irgendwas im Garten stehen sollte. Ja, in der kommenden Nacht zieht das dann alles langsam raus bei so 20 bis 16 Grad. Und morgen am Freitag, ja, vorübergehend auf jeden Fall mal dickere Wolken unterwegs, ist aber meist trocken. Die die meisten Sonnenstunden gibt es wohl Richtung Pommersche Bucht bei so 23 bis 28 Grad. 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Ja, und es ist ein bisschen was los. Wir starten mal auf der A24 Richtung Hamburg. Zwischen Kremmen und Fährberlin hat es ja einen Unfall gegeben und da ist ja nur noch eine Spur Befahrbar aktuell 40 Minuten. Und meine liebe ehemalige Kollegin Angelika hat mir geschrieben, sie hat auch gerade diesen Stau erlebt, beziehungsweise ist ihn umfahren. Und wenn man aus Berlin kommt, ist sie an der Abfahrt Kremmen runter und Fähr Berlin wieder rauf. Hat ungefähr so 20 Minuten mehr gekostet. Aber liebe Angelika, das klingt schon mal besser als 40 Minuten. Vielen lieben Dank. Und dann haben wir noch die A24 Richtung Berlin. Höherausfahrt Wittenburg hat es auch einen Unfall gegeben. Da ein paar Behinderungen noch. Aktuell eine Viertelstunde mehr einplanen. Und dann hat es einen Unfall gegeben an einer Fußgängerampel auf der 110 in Tessin. Rostocker Straße, beidseitig aktuell gesperrt. Geblitzt wird auf der A24 Richtung Hamburg zwischen Zarrentin und Gudow und auf der A24 Richtung Berlin-Höhe Mayenburg. Dann geht's auf die B96 nach Rügen, Lietzow Richtung Bergen-Höhe Ralswiek und Richtung Autobahn zwischen der Abfahrt Rostock und dem Rastplatz Rügenblick. Auf der 103 am Ortseingang Warnemünde, auf der 104 gleich zweimal Kamps Richtung Rampehöhe Autobahn und zwischen Ritzerow und Rosenow. Auf der 105 Höhe Rheinberg Richtung Stralsund. Dann geht's auf die 108, nämlich im Prero Richtung Teterow. B192 Ortsausgang Wulkenzin Richtung Penzlin. B194 in Negast Richtung Steinhagen. B195 am Ortsausgang Zarrentin Richtung Großzecher. Auf der B321 in Schwerin am Grünen Tal stadteinwärts. Zwischen Bansin und Benz. Indrehen-Krögen Richtung Ludwigslust. Zwischen Passow und Lübs. Am Ortsausgang Röbel Richtung Dambeck. Zwischen Wickendorf und Medewege und immer noch in Zemitz Richtung Wolgast. Und haben Sie auch noch einen Blitzer entdeckt oder haben pfiffig gerade einen Stau umfahren wie Angelika und haben einen kleinen Tipp, schicken Sie mal ein über die NDR-MV-App, auch gern per Sprachnachricht. Oder Sie klingeln kostenlos durch 0800 5959 100.
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3: Und ich liebe unseren Lieblingsmix ganz besonders heute. Wir spielen nämlich die Kulthits, die deutschen Hits und die aktuellen. Und diese Frau vergöttere ich. Ellie Goulding, Something in the Way You Move. Den nächsten Song oder Hit, den ich jetzt hier richtig aufdrehen werde. Meine lieben Kollegen, haltet durch.

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0: Mike and the Mechanics, Over My Shoulder in ihrem Lieblingsmix bei NDR 1 Radio MV. Ja, und die Sommerferien machen sich ja überall bemerkbar. Morgens, ich sag mal so, meistens kein Stau auf dem Weg zur Arbeit, dafür Stau auf dem Weg zum Strand. Viele Kollegen auf Arbeit sind natürlich auch nicht da. Und ja, einer der größten Gerichtsprozesse bei uns im Land macht Pause. Die Rede ist vom Fall Fabian. Der Prozess um den Mord an dem 8-jährigen Jungen aus Güstrow. 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

The Fade of Ophelia, ein aktueller Hit in ihrem Lieblingsmix bei NDR 1 Radio MV. Wir spielen natürlich auch ja, die deutschen Hits und die Kulthits. Ab geht's, die meisten 80er, die hören sie nur bei uns. Und der kommt hier richtig gut um die Ecken. Joan Jett and the Blackhearts, I love Rock'n'Roll.

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2: Jo, und wir gucken jetzt mal auf das Wetter für uns in Mecklenburg-Vorpommern. Und das hat es heute auf jeden Fall in sich. 34 Grad aktuell in Schwerin. Aber das ist ja ein Witz gegen Ludwigslust. Da sind wir nämlich gerade bei 37 Grad. Der Wahnsinn. Und 34 Grad in Stralsund. Viel Sonnenschein, kaum Wolken. Ja, und am Abend wird es dann aber wieder so ein bisschen grummelig von Westen her. Es kommen Wolken rein und vor allem kräftige Schauer und Gewitter örtlich mit Hagel, Starkregen. Und deshalb haben wir jetzt auch eine Info bekommen, zum Beispiel zu den Kiezkonzerten in Wismar, die immer donnerstags auf dem Hopfenmarkt stattfinden um 19 Uhr. Da haben die Veranstalter jetzt leider das abgesagt, aber natürlich aus Sicherheitsgründen, weil man eben nicht weiß, wettertechnisch, was da um die Ecken kommt. Also die Kiezkonzerte oder das Kiezkonzert heute Abend in Wismar. Mal auf dem Hopfenmarkt ist abgesagt. Wenn wir mal in die kommende Nacht schauen, ja, dann zieht langsam alles raus, wird ein bisschen ruhiger, 20 bis 16 Grad. Und der Drei-Tage-Trend morgen am Freitag, ja, einige Wolken unterwegs, bleibt aber wohl meist trocken. Die meisten Sonnenstunden wohl Richtung Pommersche Bucht bei so 23 bis 28 Grad. Am Sonnabend dann erstmal Regen, später freundlich 23 Grad, da können wir durchatmen, ne? Und am Sonntag dann meist trocken, Sonne-Wolken-Mix um die 26 Grad. 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So, und auf der A24 Richtung Hamburg, da hat es ja erst einen Unfall gegeben zwischen Kremmen und Fährberlin, da ist jetzt alles wieder frei. Und dann gucken wir nochmal nach Tessin, in die auf die B110 Rostocker Straße, Höhe Fußgängerampel. Auch da hat es ja einen Unfall gegeben, da ist das alles noch beidseitig gesperrt, geblitzt wird. Auf der A24 Richtung Hamburg, zwischen Zarrentin und Gudow und auch Richtung Berlin, Höhe Mainburg. Auf der B5 Ludwigslust Richtung Großkrams, dann geht's nach Rügen B96, Lietzow Richtung Bergen, Höhe Ralswiek und Richtung Autobahn, nämlich zwischen der Abfahrt Rostock und dem Rastplatz Rügenblick. Auf der 103 am Ortseingang Warnemünde, dann zweimal auf der 104 Kamps Richtung Rampe, Höhe Autobahn und zwischen Ritzerow und Rosenow. Auf der 105 Höhe Rheinberg Richtung Stralsund, dann B108 im Prerow Richtung Teterow, B192 Ortsausgang Wulkenzin Richtung Penzlin. B194 in Negast Richtung Steinhagen, B195 am Ortsausgang Zarrentin Richtung Großzecher, auf der B321 in Schwerin, am grünen Tal stadteinwärts, zwischen Bansin und Benz, in Drehen-Krögen Richtung Ludwigslust, zwischen Passow und Lübs, am Ortsausgang Röbel Richtung Dambeck, zwischen Wickendorf und Medewege, in Wismar, Klusterdamm stadteinwärts und immer noch in Zemitz Richtung Wolgast. Haben Sie auch noch einen Blitzer entdeckt oder stecken noch gerade irgendwo im Stau fest, den wir noch nicht kennen? Klingeln Sie hier durch bei mir. 0800 59 59 100 ist ja kostenlos oder schicken fixe Nachricht über die NDR MV App.
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2: Und dem Lieblingsmix, ja, bei NDR 1 Radio MV, die Kulthits, die deutschen Hits und die aktuellen. Und sie liebe ich auch hier. Heute spielen wir wirklich, also das ist hier mein Ding. Nelly Furtado. All good things come to an end. Ein Traum von Hit.
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0: Sommerwetter in der dritten Ferienwoche in Mecklenburg-Vorpommern. NDR 1 Radio MV am Donnerstagnachmittag. Ja, und was man alles bei uns so erleben kann, ne, das wissen natürlich unsere Ferienprofis am besten. Denn bei uns heißt es ja die ganzen Sommerferien lang.
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2: Und das ist heute...
3: Hallo, ich bin Leonie, ich bin 10 Jahre alt und ich komme aus Lützow und ich tanze sehr gerne.
2: Dein Tipp ist...
3: Zum Beispiel zum Seebrückenfest nach Boltenhagen, da fahre ich dieses Wochenende auch mit meinen Eltern hin. Da sind richtig schöne Kinderaktionen, das ist direkt am Strand.
2: Und warum findest du das so toll?
3: Zum Beispiel, da gibt es einen kleinen Zug, mit dem kann man halt herumfahren oder es gibt vielleicht auch noch Bastelangebote oder so. Ich war da auch schon in den Winterzeiten, da gibt es nämlich auch immer so einen Wintermarkt. Da fahren wir jedes Jahr hin.
0: Na guck so, und wenn Ihr Kind auch noch mit dabei sein soll, weil Sie da noch einen richtig, richtig coolen Ferientipp haben, melden Sie doch einfach an über unsere Seite ndr.de/ferienprofis. 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
5: Einen heißen Nachmittag, 15 Uhr.
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5: Ja, und am 20. September ist Landtagswahl. Die Vorbereitungen laufen natürlich. Marien Steinert aus unserer Nachrichtenredaktion. Aber jetzt ist ja überhaupt erstmal klar, wie viele Parteien antreten dürfen. Wie viele sind es denn?
6: Genau, mindestens 19. Die sind vom Landeswahlausschuss schon zugelassen. Und bei einer Partei ist das letzte Wort allerdings noch nicht gesprochen. Aus der Aktuellredaktion dazu Stefan Luthmann.
7: Es war eine Sitzung mit Überraschungen, weil die Bewerberliste der Kleinstpartei Lobbyisten für Kinder nicht fristgerecht einging, wurde sie abgelehnt. Gerade im Wahlrecht seien Fristen bindend, so Landeswahlleiter Boden als Vorsitzender des Landeswahlausschusses. Ausnahmen oder Nachsicht könnten nicht gewährt werden. Weil die Partei gegen die Entscheidung vor das Landesverfassungsgericht ziehen will, befürchtet Boden jetzt Auswirkungen auf die Wahlorganisation. Stimmzettel könnten, anders als geplant, noch nicht gedruckt werden. Bei den anderen 19 Parteien, von der SPD über CDU bis zu Wir leben Demokratie, gab es keine Einwände. Allerdings, ein Vertreter der SPD im Landeswahlausschuss lehnte die Liste der AfD ab. Er könne nicht für Verfassungsfeinde die Hand heben. Landeswahlleiter Boden bedauerte das, betonte aber, der Ausschuss prüfe nur, ob die Landeslisten der Parteien wahlrechtlich fehlerfrei seien. Das sei bei der AfD der Fall.
6: Dieses Jahr sind bereits fast 10.000 Menschen in Deutschland infolge hoher Temperaturen gestorben und damit deutlich mehr als in den Vorjahren. Das teilte das Robert-Koch-Institut heute mit. Die meisten Todesfälle ereigneten sich laut dem RKI während der Hitzewelle in der zweiten Junihälfte, als es Temperaturen von mehr als 40 Grad in Deutschland gab. Laut RKI sei die Hitze allerdings selten allein die Todesursache, sondern eine Kombination aus Hitze und Vorerkrankungen. Nach mehr als 500 Jahren im Geschäft hat einer der größten Schweinezüchter in Deutschland Insolvenz angemeldet. Die Geest Ferkel GmbH hat auch Standorte hier in Mecklenburg-Vorpommern. Melanie Jaster aus der Redaktion Landwirtschaft, Umwelt und Natur.
8: Historischer Preisverfall, stark gestiegene Kosten und fehlende Zukunftsperspektiven sind laut Geest Ferkel GmbH die Gründe für die Insolvenz. Das Unternehmen hat seinen Hauptsitz in Niedersachsen mit Standorten unter anderem in Passow bei Lübs sowie Großroge und Schwarzdorf bei Teterow. Knapp 190 Mitarbeiterinnen und Mitarbeiter sind deutschlandweit betroffen. Auch die regionale Wertschöpfung und bestehende Lieferbeziehungen könnten die Insolvenz zu spüren bekommen. Die Geest Ferkel GmbH ist nach Branchenangaben einer der größten deutschen Ferkelerzeuger und ein bedeutender Produzent von Mastschweinen der Haltungsformen 1 und 3. In den vergangenen Jahren hatte der Betrieb noch mehrere Millionen Euro in die Tiergesundheit und die Zukunftsfähigkeit der Standorte investiert.
6: Zum zweiten Mal macht in diesem Sommer die internationale Segelrennserie SailGP Station auf Rügen. Gut 3 Wochen vor dem Rennstart ist das für 2 zerstrittene Gemeinden ein Anlass, wieder enger zusammenzurücken. Lena Marie Walter im Vorpommern-Studio. Was ist da los mit Binz und Sassnitz?
9: Nach dem erfolgreichen Auftakt im vergangenen Jahr wollen Sassnitz und Binz zur zweiten SailGP auf Rügen stärker zusammenarbeiten und anscheinend beide von dem großen Prestige durch die Segelrennen profitieren. In der Vergangenheit gab es immer wieder Stimmung wegen des LNG-Terminals im Sassnitzer Hafen Mokran, was in Binz für Proteste gesorgt hat. Jetzt aber haben die beiden Gemeinden seit langem wieder ein gemeinsames Projekt. Zusammen mit Vertretern von Land, Kreis und SailGP haben die beiden Bürgermeister dafür heute ein 20x30 Meter großes Werbebanner an der Volkswerft in Stralsund enthüllt. Die Botschaft ist also klar, die Rennsegler fahren zwar vor Sassnitz, aber die ganze Region macht mit und will auch profitieren, wenn das Segel-Großevent mit seinen tausenden Zuschauern im August kommt.
5: Wir schauen auf das Wetter für uns in Mecklenburg-Vorpommern mit meinem lieben Kollegen Jan Baumgart. Mhm. Und Janni, es ist richtig heiß.
2: Ja, richtig, richtig heiß. Hält man eigentlich nur am See aus heute.
5: Ja.
2: In Anklam sind es schon 37 Grad, Tagestopwert heute, Waren 33 Grad und Grevesmühlen 36 Grad. Bleibt bis ungefähr 17 Uhr, 18 Uhr auch so. Danach kommen von Westen her dicke Wolken rein. Dann sind Schauer und Gewitter mit drin. Hagel ist stellenweise auch nicht ausgeschlossen. Also im Garten lieber alles sichern, schön festmachen und vielleicht sogar das Auto, wenn es möglich ist, irgendwo unterstellen. Da haben Sie keine Probleme mit Ihrer Versicherung.
5: Ja.
2: In der Nähe von den Schauern und Gewittern sind nämlich auch vereinzelt Orkanböen möglich. Damit steigt auch die Gefahr, dass Bäume umstürzen. Und morgen gibt Sonne und Wolken im Mix. Es bleibt meistens trocken. An der Ostsee, vor allem an der Pommerschen Bucht, kriegen wir die meiste Sonne ab bei 23 bis 28 Grad. 15:05 NDR1 Radio MV, der zuverlässigste Verkehrsservice für uns in Mecklenburg-Vorpommern. Die B110 in Tessin noch immer gesperrt, die Rostocker Straße, da Höhe Fußgängerampel. Da gab es einen Unfall auf der B194 auf der Umgehung Lötz. Da gibt es aktuell schlechte Sicht wegen Sand, der da vom Feld kommt.
5: Mhm.
2: Fahren Sie da bitte besonders vorsichtig. In Wismar ist die Bürgermeister-Hauptstraße zwischen Schweriner Straße und Philipp-Müller-Straße wegen Baumfällarbeiten gesperrt. Und dann staut es sich auf der A24 Richtung Berlin zwischen Rheinbeek und Schwarzenbeek wegen der Baustelle da mal wieder eine knappe halbe Stunde Zeitverlust. Dann wird geblitzt auf der A24 Richtung Hamburg zwischen Zarrentin und Gudow. Dann in der Gegenrichtung Berlin, Höhe Mainburg. B5 Ludwigslust Richtung Großkrams. B96 Lietzow Richtung Bergen, Höhe Ralswiek. Dann nochmal die B96 Richtung Autobahn vor dem Rastplatz Rügenblick. B103 am Ortseingang Warnemünde. B104 Kamps Richtung Rampe, Höhe Autobahn. Und zwischen Ritzeroh und Rosenow. B105 Höhe Rheinberg Richtung Stralsund. B108 in Perow Richtung Teterow. Dann 192 Ortsausgang Wulkenzien Richtung Penzlin, B194 in Negast Richtung Steinhagen, B195 Ortsausgang Zarrentin Richtung Großsecher, B321 in Schwerin am Grünen Tal stadteinwärts zwischen Bansin und Benz stehen sie, in Drehenkrügen Richtung Ludwigslust zwischen Passow und Lübs am Ortsausgang Röbel Richtung Dambeck, zwischen Wickendorf und Medewege, in Wismar am Klosterdamm stadteinwärts und in Zemitz Richtung Wolgast.
5: Ja, und Sie sind einfach die Besten, ne? Sie melden hier die meisten Blitzer bei uns und das machen Sie bitte auch weiterhin so, auch wenn Sie irgendwo im Stau stehen, Unfall gesehen haben, klingeln Sie bei Janni durch, kostenlos 0800 5959 100 oder schicken ihm einfach eine Nachricht. Gerne auch mal eine Sprachnachricht über die NDR MV App.
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5: Jo, wir schwitzen uns hier alle jetzt durch diesen Donnerstagnachmittag, aber wir haben ja den Lieblingsmix und kühlen hier so ein bisschen runter, ne? Wir spielen die aktuellen Hits, wir spielen die deutschen Hits und wir spielen die Kulthits. Und hier gibt's jetzt einen richtig kultigen Lee Majors, Unknown Standman.
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Fleetwood Mac, Little Lies, drehen wir mal jetzt richtig auf.

0: Das Nordmagazin heute Abend natürlich um 19.30 Uhr im NDR-Fernsehen mit meinem lieben Kollegen Thilo Tauns.
1: Hallo Therese.
0: Der ja schon schwimmen war heute.
1: Ja, selbstverständlich. Aber was kann man Besseres tun in einer Stadt
0: oder
1: mit sieben Seen an so einem Tag? Muss man rein.
0: In schönster Umgebung hier. Und du hast keinen Sonnenbrand davongetragen, mein
1: Guter. Nee, da muss ich, also da bin ich auch streng angehalten von der Hautärztin, mich da immer drum zu kümmern. Mache ich auch, eincremen. Und jetzt arbeiten wir sowieso im Büro. Und heute gehen wir auch gar nicht raus mit dem Nordmagazin. Denn das soll noch krachen heute Abend, ne?
0: Das stimmt. So 17, 18 Uhr, da kommt so ein bisschen was um die Ecken.
1: Genau, sicherheitshalber gehen wir rein, aber das Thema Hitze wird uns dennoch beschäftigen, weil darunter stöhnen alle heute. Wir haben so ein buntes Potpourri an Leuten, die mehr oder weniger glücklich sind mit der Hitze. Der Fahrschüler, der freut sich, dass er die Klimaanlage auf volle Pulle drehen kann. Und der Eisverkäufer kann selbst jetzt nicht sein bester Kunde sein, sondern muss raus. Und er kommt dementsprechend auch ins Schwitzen. Also die guten und die schlechten oder weniger schönen Seiten dieses Tages werden wir abbilden. Und zu den Verlierern gehören leider auch so die Obstbauern. Also die haben jetzt richtig Angst davor, dass ihre Äpfel Sonnenbrand bekommen.
0: Das ist spannend.
1: Ja.
0: Das finde ich echt tatsächlich sehr, sehr spannend.
1: Genau, ist ein Phänomen, sagen diese Obstbauern auch selbst, was sie bis vor 10, 20 Jahren nur so aus Büchern kannten, dass es das in Südafrika gibt, ne, wo die Sonneneinstrahlung entsprechend hoch ist. Und jetzt haben sie damit auch zu kämpfen. Und sie fangen an, jetzt die zu besprühen, mit Mitteln zu versetzen, dass so eine Art, ja, ich würde mal

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Wir den kultigen Kulthit hier. Pet Shop Boys, Always on My Mind. Und da kommen Erinnerungen hoch, meine Damen und Herren. Wenn die Resi mit den Eltern über den Brenner gezischt ist Richtung Italien. Diese Zeit werde ich nie vergessen. Es war einfach ein Träumchen. Und ich drehe auch diesen Hit hier einmal richtig auf. Machen sich das richtig schön an diesem heißen Donnerstagnachmittag mit NDR 1 Radio MV.

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2: Ja, und wir kommen jetzt zum Wetter für uns in Mecklenburg-Vorpommern mit Jan Baumgart. Und Janni, wie sieht's aus? Haben wir schon unsere hier Maximaltemperaturen erreicht jetzt?
3: Ja. Maximaltemperatur heute 37 Grad.
2: Ja.
3: Die messen wir zum Beispiel in Boitzenburg aktuell. Also ich beneide wirklich keinen, der heute draußen arbeiten muss. Parchim 36 Grad. Zinnowitz ist bei 34 Grad. Also halten Sie bitte durch, wir sind bei Ihnen.
2: Ja.
3: Ab 17, 18 Uhr gibt es von Westen her dicke Wolken mit Schauern und Gewittern im Gepäck. Hagel ist stellenweise auch nicht ausgeschlossen. Und vereinzelt sind sogar Orkanböen möglich. Passen Sie bitte auf sich auf. Und der 3-Tage-Trend. Morgen, der Freitag, wechselnd bewölkt. Es bleibt meistens trocken. Bei 23 bis 28 Grad. Der Sonnabend startet mit Schauern. Später gibt es wieder mehr Sonne um die 23 Grad. Und der Sonntag wird wieder freundlich und trocken bis 26 Grad.
2: Mhm.
3: 15.30 Uhr NDR 1 Radio MV, der zuverlässigste Verkehrsservice für uns in Mecklenburg-Vorpommern. Die B194 ist dabei auf der Umgehung Lötz. Da gibt es schlechte Sicht wegen Sandes, der da vom Feld kommt. Bitte fahren Sie da bitte besonders vorsichtig. Und in Wismar ist die Bürgermeisterhauptstraße zwischen Schweriner Straße und Philipp-Müller Straße wegen Baumfällarbeiten gesperrt. Es staut sich auf der A24 Richtung Berlin zwischen Rheinbeek und Schwarzenbeek wegen der Baustelle da mal wieder. Eine knappe halbe Stunde Zeitverlust und selbe Strecke Höhe Wittenburg stockt es auch plus 20 Minuten. Geblitzt wird auf der A24 Richtung Hamburg zwischen Zarrentin und Gudow, dann Richtung Berlin, Höhe Mainburg, B5 Ludwigslust Richtung Großkrams, B96 dreimal einmal zwischen Neustrelitz und Weißdien, dann Lietzow Richtung Bergen, Höhe Ralswiek und Richtung Autobahn, also der Rügenzubringer, vor dem Rastplatz Rügenblick. B103 am Ortseingang Warnemünde, B104 Kamps Richtung Rampe, Höhe Autobahn, nochmal die 104 zwischen Ritzeroh und Rosenow, B105 Höhe Rheinberg Richtung Stralsund, B108 Pero Richtung Teterow, B111 zwischen Wolgast und Bannemien, B192 Ortsausgang Wulkenzien Richtung Penzlin, B194 in Negast Richtung Steinhagen, B195 im Ortsausgang Zarrentin Richtung Großzecher. B321 in Schwerin am Grüntal statt einwärts. Dann haben sie aufgebaut zwischen Bansin und Benz in Drehenkrögen Richtung Ludwigslust, im Ortsausgang Röbel Richtung Dambeck, zwischen Wickendorf und Medewege, in Wismar am Kluserdamm statt einwärts und in Zehmitz Richtung Wolgast.
2: Ja, schönstes Blitzerwetter auf jeden Fall in Mecklenburg-Vorpommern. Und wenn Sie noch einen gesehen haben, dann rufen Sie durch bei Janine 0800 5959 100 ist ja kostenlos. Oder schicken gerne mal eine Nachricht über die NDR-MV-App.
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2: Und das ist der Lieblingsmix bei NDR1 Radio MV. Die Kulthits, die deutschen Hits. Und bei dem aktuellen Hit haben wir beide gerade gesagt.
3: Lieben wir.
2: Lieben wir. Und da geht's richtig nach vorne. Ich finde, das ist für mich so ein, wirklich so, auch so ein bisschen Festival, so ein bisschen
3: ja,
2: Party-Song.
3: Das stimmt.
2: Und das machen wir jetzt auch.

Was ein Sound. Kate Bush, Running Up That Hill. Und auch über 30 Jahre später, nämlich 1985 ja schon rausgebracht, kommt der Song einfach wieder und das einfach nur durch eine Netflix-Serie. Aber er ist einfach großartig. Alles kommt ja irgendwie wieder und vor allem die meisten 80er, die hören sie ja bei uns. Bei NDR 1 Radio MV natürlich auch ja die deutschen Hits und die aktuellen und so wie den hier. Shepard and Geronimo bei NDR 1 Radio MV am Donnerstagnachmittag.

Donna Lewis, I love you always, forever. Und damit sage ich Tschüss und übergebe jetzt mit meinem lieben Kollegen Marek Walde und der Tag. Und der hat mir schon verraten, der freut sich über Ihre Hitzetipps. Wie kommen Sie hier durch diesen hotten Tag in Mecklenburg-Vorpommern? Was machen Sie? Haben Sie so ein paar Tricks und Tipps? Schreiben Sie ihn gerne über die NDR-MV-App oder Sie klingeln einfach mal durch. 0800 59 59 100. Und hier gibt es jetzt einen deutschen Hit im Lieblingsmix bei NDR 1 Radio MV. Zwei Raumwohnungen, besser geht's nicht. Und ich hau jetzt rein. Ciao, ciao.

0: Mit Roxette starten wir in den Donnerstagnachmittag. Fröhliches Schwitzen, Mecklenburg-Vorpommern. Es ist jetzt 16 Uhr.
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0: Oh ja, die Hitze, wir merken sie. Man ist schlapp, der Kreislauf macht Probleme und. Ja, Marien Steinert, das Robert-Koch-Institut, das spricht jetzt sogar von fast 10.000 Hitzetoten in diesem Jahr.
2: Ganz genau, wobei man schon sagen muss, das heißt jetzt nicht, dass man direkt allein an der Hitze stirbt. Das ist eher selten. Meistens ist das ja laut RKI eine Kombination. Also eine Krankheit, die dann zusammen mit den hohen Temperaturen zum Tod führt. Vor allem bei älteren Menschen über 75 Jahren. Ingo Bötig aus der Aktuell-Redaktion.
3: Allein die Hälfte der fast 10.000 Hitzetoten ist laut RKI auf die Rekordhitzewelle Ende Juni zurückzuführen. Da hatten wir bundesweit Temperaturen zum Teil über 40 Grad. Besonders betroffen waren vor allem der Südwesten, das Saarland und Rheinland-Pfalz. Auf 100.000 Einwohner kamen da bis zu 33 Hitzetote. Schleswig-Holstein, Hamburg und Mecklenburg-Vorpommern haben deutlich niedrigere Zahlen. Mecklenburg-Vorpommern meldet auf 100.000 Einwohner 3,8 Hitzetote. Das heißt, seit Anfang des Jahres sind hier knapp 60 Männer und Frauen infolge der hohen Temperaturen gestorben.
2: Zur Landtagswahl am 20. September in Mecklenburg-Vorpommern sind 19 Parteien zugelassen worden. Das teilte der Landeswahlausschuss nach seiner heutigen Sitzung mit. Insgesamt bewerben sich 313 Kandidatinnen und Kandidaten um einen Sitz im Landtag. Die Landesliste einer Kleinstpartei wurde indes zurückgewiesen, weil sie eine Frist nicht eingehalten hat, hieß es. In Tessin bei Rostock ist am Vormittag ein 85-jähriger Mann bei einem Unfall lebensbedrohlich verletzt worden. Der Mann war mit einem Krankenfahrstuhl unterwegs und wollte in der Ortschaft auf die B110 abbiegen. Dabei übersah er laut Polizei vermutlich einen LKW. Der Mann wurde von dem LKW erfasst und darunter eingeklemmt. Die Straße war in dem Bereich für die Unfallaufnahme stundenlang gesperrt. Und auf Usedom nehmen Schüler aus der Ukraine, Polen und Deutschland zusammen an einem Workshop über den Nationalsozialismus teil. Heute hat nun Bundesbildungsministerin Prien die Jugendlichen auf der Kriegsgräberstätte Golm besucht. Aus dem Vorpommern-Studio Robert Schubert.
4: Die Jugendlichen im Alter zwischen 14 und 16 Jahren analysierten in verschiedenen Workshops, wie der Zweite Weltkrieg entstanden ist. Für die Schüler aus der Ukraine ist der Aufenthalt in der Gedenkstätte ein besonderer Moment, sagen sie. Seit fast 4,5 Jahren herrscht auch in ihrem Land Krieg. Die rund 30 Jugendlichen setzten sich in verschiedenen Gruppen mit den Mechanismen des Nationalsozialismus auseinander. Bundesbildungsministerin Prien würdigte den mehrsprachigen Workshop als gute Grundlage, um das Verständnis für Frieden und Demokratie in Deutschland und Europa zu stärken. Der Golm bei Kaminke ist eine der größten Kriegsgräberstätten Deutschlands. Dort ruhen viele der überwiegend zivilen Opfer des Bombenangriffs auf Swinemünde von 1945.
0: 16 Uhr und gleich 3 Minuten. Das Wetter für uns in Mecklenburg-Vorpommern kommt heute von Jan Baumgart.
5: Ja, Steffi meldet gerade über die NDRMV-App 37 Grad in Bargeshagen. Mein Gott, halt durch, liebe Steffi. Putbus auf Rügen, da messen wir 33 Grad. Und 37 Grad haben wir in Dömitz. Bleibt auch noch schön sommerlich. Nachher kommen von Westen her aber dicke Wolken rein. Dann sind Schauer und Gewitter mit drin. Hagel ist stellenweise auch nicht ausgeschlossen. Im Garten also lieber alles sicher und schön festmachen. Und vielleicht sogar das Auto, wenn es möglich ist, irgendwo unterstellen. In der Nähe von den Schauern und Gewittern sind nämlich vereinzelt sogar Orkanböen möglich. Damit steigt dann auch die Gefahr, dass Bäume umstürzen. Und morgen ist von Hitze dann nichts mehr zu merken. Es geht hoch auf maximal 28 Grad. Dazu gibt es Sonne und Wolken im Mix. Und es bleibt meistens trocken.
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5: Die B194 auf der Umgehung Lötz. Da gibt es schlechte Sicht wegen Sand, der da vom Feld kommt. Könnte heute noch des Öfteren vorkommen vermutlich. Und in Wismar ist die Bürgermeisterhauptstraße zwischen Schweriner Straße und Philipp-Müller-Straße wegen Baumfällarbeiten gesperrt. Dann staut es sich auf der A24 Richtung Berlin zwischen Rheinweg und Schwarzenweg wegen der Baustelle da. Eine knappe halbe Stunde Zeitverlust und selbe Strecke Höhe Wittenburg stockt es auch plus 20 Minuten.
0: Und dann wird geblitzt.
5: Auf der A24 Richtung Hamburg zwischen Zarentin und Gudow, A24 Richtung Berlin, Höhe Meinburg, B96 zwischen Neustrelitz und Weißdien, dann Lietzow Richtung Bergen, Höhe Reilswijk und auf dem Rügenzubringer Richtung Autobahn vor dem Rastplatz Rügenblick, B103 am Ortseingang Warnemünde und zwischen Plau am See und Karow, B104 Kamms Richtung Rampe, Höhe Autobahn und zwischen Ritzeroh und Rosenow, B105 Höhe Rheinberg Richtung Stralsund, B108 Peru Richtung Tetro, B111 zwischen Wolgast und Bannemien. Auf der 192 haben sie aufgebaut, im Ortsausgang Vulkenzin Richtung Penzlin, B194 in Negast Richtung Steinhagen, B195 im Ortsausgang Zarrentin Richtung Großzecher, B321 in Schwerin am Grünen Tal stadteinwärts zwischen Bansin und Benz, in Drehenkrögen Richtung Ludwigslust, im Ortsausgang Röbel Richtung Dambeck, in Schwerin Ludwigsluster Chaussee Höhe Gartenstadt, in Situ Richtung Röbel, da wird gelasert, danke Sabrina fürs Melden, Bismarck, Klosterdamm stadteinwärts und in Zehmitz Richtung Wolgast.
0: Und Sie haben noch was gesehen, dann rufen Sie an 0800 59 59 100 oder schicken eine Nachricht über unsere NDR MV-App.
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0: In gut 2 Monaten, da wählen wir einen neuen Landtag und seit heute ist auch so ziemlich klar, wer alles auf dem Stimmzettel stehen wird. Der Wahlausschuss hatte heute Sitzung und hat nicht alle einfach durchgewunken. Eine Partei ist tatsächlich durchgefallen und unser Reporter war bei der Sitzung mit dabei und berichtet in 3 Minuten.
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0: Und wir starten gleich sofort mit den meisten 80ern in den Feierabend. Das wollte ich gerade noch sagen. Jetzt haben wir hier gerade einen Technikwurm drin. Aber Jan Baumgart, wir haben auch noch eine Verkehrsmeldung reinbekommen.
5: Ja, Vorsicht bitte auf der A24 Richtung Hamburg. Zwischen dem Kreuz Hamburg-Ost und Jannfeld liegen Gegenstände auf der Fahrbahn. Vorsicht bitte Richtung Hamburg. Zwischen Kreuz Hamburg-Ost und Jannfeld, da liegen Gegenstände auf der Fahrbahn.

0: Die meisten 80er gibt es natürlich nur hier bei NDR1 Radio MV. Caribbean Queen von Billy Ocean in ihrem Lieblingsmix am Donnerstagnachmittag. Die Stimmzettel für die Landtagswahl am 20. September, noch sind sie nicht gedruckt. Welche Parteien draufstehen werden, darüber musste heute erstmal der Landeswahlausschuss in Schwerin entscheiden. Das ist ein Gremium, das prüft, ob die Kandidatenlisten für die einzelnen Parteien fehlerfrei sind und ob bei der Aufstellung der Bewerber alles mit rechten Dingen zugegangen ist. Bei 19 Parteien, da lief alles glatt, die wurden heute zugelassen. Die stehen also auf jeden Fall dann auf dem Stimmzettel. Für die Kleinstpartei Lobbyisten für Kinder, da sieht es allerdings schlecht aus für die Stefan Ludmann aus unserer aktuellen Redaktion. Warum und was hat das für Folgen?
1: Naja, der Grund ist einfach, die Partei hat die Frist gerissen, zu der sie ihre Bewerberliste hätte einreichen müssen. Die lief am 7. Juli ab, aber erst 2 Tage später, da landete das Schreiben beim zuständigen Landeswahlleiter Christian Boden in Schwerin zu spät. Die Partei selbst erklärte, sie habe den Brief pünktlich abgeschickt, es habe an der Post gelegen. Sie hat heute in der Sitzung um Nachsicht gebeten. Landeswahlleiter Boden, der auch Chef des Landeswahlausschusses ist, sagte dennoch, Ausnahmen, die könnten nicht gemacht werden, gerade im Wahlrecht, da seien Fristen einzuhalten. Die Partei könne sich auch nicht auf höhere Gewalt berufen. Der Ausschuss, der sah es dann mehrheitlich ähnlich. Recht müsse eingehalten werden, hieß es. Bei 2 Enthaltungen wurden die Lobbyisten für Kinder nicht zur Landtagswahl zugelassen.
0: Ja, und was hat das jetzt für Folgen?
1: Na, die Partei, die wehrt sich. Sie will vor das Landesverfassungsgericht ziehen. Und solange das Gericht nicht entscheidet, solange sind viele Wahlvorbereitungen jetzt auch erstmal auf Eis gelegt. Denn die Stimmzettel können nicht in den Druck gehen. Das sollte eigentlich jetzt schnell passieren. Landeswahlleiter Boden, der hofft auch deshalb auf eine schnelle Entscheidung des Gerichts in Greifswald.
2: Das kann die Organisation der Wahl verzögern. Ich hoffe, dass das Landesverfassungsgericht sehr schnell ist und dass wir dann bald Klarheit haben, wie viele Parteien auf den Stimmzetteln drauf sind und wie viele nicht.
0: Ja, das sagt Landeswahlleiter Christian Boden. Stefan, ansonsten lief bei dem Landeswahlausschuss eher alles normal und unaufgeregt?
1: Ja, routiniert könnte man sagen, denn bei den anderen 19 Parteien, von der SPD über die CDU bis hin zu Wir leben Demokratie, gab es keine Einwände, sie wurden zugelassen. Eine Überraschung, die war dann aber doch dabei. Der Schweriner Klaus Tanzen, Vertreter der SPD im Landeswahlausschuss, der lehnte die Liste der AfD ab. Er könne nicht für Verfassungsfeinde die Hand heben, begründete der Sozialdemokrat seine Ablehnung im Ausschuss und im Anschluss sagte er das hier.
3: Ich bin der Meinung, dass es eben auch um inhaltliche Kriterien gehen muss. Wenn offensichtliche Verfassungsfeinde zu Wahlen antreten, reicht es meiner Meinung nach nicht aus, festzustellen, dass sie ihre Adressen und ihre Namen korrekt geschrieben haben, um zu sagen, damit seid ihr zur Wahl zugelassen. Ich glaube, die inhaltliche Auseinandersetzung muss weitergehen.
1: Die AfD, die warf Tanzen deshalb parteipolitische Befangenheit vor und auch Landeswahlleiter Boden, der bedauerte das Nein.
2: Herr Tanzen hat dagegen gestimmt, ist sein gutes Recht. Ich halte es allerdings nicht für zulässig, weil der Landeswahlausschuss nicht über eine Partei befindet. Das macht das Bundesverfassungsgericht, das eine Partei verbietet oder nicht.
1: Ja, und Boden sagte auch, der Landeswahlausschuss könne nur prüfen, ob die Landeslisten von Parteien wahlrechtlich fehlerfrei seien. Und das sei bei der AfD der Fall.
0: Informationen waren das von Stefan Ludmann hier im Tag auf NDR1 Radio MV. 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Und da finden Sie auch unter anderem eine Zusammenfassung der Wahlprogramme und können sich schon mal informieren, was die einzelnen Parteien denn eigentlich für unser schönes Land nach der Landtagswahl wollen.

0: Helfer. Also es gibt ja nicht nur die Feuerwehr, die Brände löscht, sondern eben Freiwillige, die da versuchen, zumindest bei den kleinen Feuern mit zu helfen und dann eben auch große Kanister Wasser auf ihr Auto packen und die auch ihre eigenen Schläuche haben. Und da bin ich gerade unterwegs gewesen mit einem Imker und einem Elektriker aus der Region, die eben versuchen, da so kleines Feuer zu löschen.
1: Mehr als 40.000 Hektar stehen ja bei euch insgesamt in Flammen. Mal zum Vergleich, bei dem großen Waldbrand, den es bei uns im Land, im Müritz-Nationalpark, jetzt vor ein paar Wochen gab, da waren es gut 400 Hektar. Wie ist die Lage aktuell bei euch?
0: Ja, also diese 42.000 Hektar, genau, die sind eben abgebrannt, heißt es. Aber es ist so, dass eigentlich das Feuer jetzt in den vergangenen Tagen nicht sich weiter ausgebreitet hat. Und das ist für die Einsatzkräfte ganz wichtig, dass man das Feuer stabilisiert hat, auch zurückgedrängt hat an einigen Stellen. Es ist aber immer noch so, dass einige Straßen gesperrt wurden. Aber gerade vorhin um 14 Uhr nachmittags, da wurde etwa die Autobahn, die A63 zwischen Bordeaux und Bayonne wieder geöffnet, was auch so als Zeichen dafür gewertet wird, dass sich die Lage ein bisschen normalisiert.
1: Also die Lage normalisiert sich. Wie sind insgesamt die Aussichten bei euch?
0: Die Aussichten sind so, dass es immer noch eine angespannte Lage ist, so sagt es etwa der Innenminister Laurent Nunez. Wir gehen aber schon davon aus, dass es jetzt eben immer mehr so einen realistischen Optimismus gibt, wie man in Frankreich sagt, und dass man da eben versucht, dass die Feuer sich nicht weiter ausbreiten und jetzt vielleicht in den kommenden Tagen tatsächlich auch mehr und mehr löschen kann und die Menschen auch in ihre Häuser zurückkehren können. Allein heute wurden 84.000 Evakuierten zugesagt, dass sie wieder in ihre Häuser dürfen.
1: Und gibt es schon einen Plan, wie die Region dann wieder aufgeforstet werden soll?
0: Das ist tatsächlich Zukunftsmusik. Es raunt immer mal wieder. Also zum Beispiel der französische Staatspräsident Emmanuel Macron hat das ganz persönlich und prominent eben angesprochen und hat gesagt, der Wald von morgen wird nicht mehr so aussehen wie der Wald von heute. Es gibt ja hier sehr große Pinienmonokulturen und das sind quasi wie Streichhölzer, die in der offenen Landschaft rumstehen. Wenn es dann mal brennt, dann richtig. Und da wird man, also ist zumindest durchzuhören, dass man das anders machen möchte in der Zukunft. Aber auf Worte müssen eben auch Taten folgen.
1: Informationen waren das hier im Tag auf NDR1 Radio MV von Jean-Marie Magro. Vielen Dank und passt da gut auf euch auf, bitte.
0: Danke.

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5: Und für uns ist jetzt Marien Steinert da und hat den Themenüberblick mitgebracht. Ja, Marien, wir haben gerade durchaus gefährliches Wetter, Temperaturen von deutlich über 30 Grad. Da können viele Menschen ernsthafte gesundheitliche Probleme bekommen.
6: Ja, ganz genau.
5: Und das belegen jetzt ganz aktuelle Zahlen zu den Hitzetoten in Deutschland. Wie fallen die aus?
6: Also es gab in diesem Sommer bisher so viele Hitzetote wie lange nicht. Rund 10.000 meldet das Robert-Koch-Institut heute bundesweit. Vor allem während der extremen Hitze Ende Juni gab es viele Tote. Laut RKI sterben die meisten Menschen aber nicht ausschließlich, weil es heiß ist. Viele von ihnen hätten auch Vorerkrankungen gehabt. Zur Landtagswahl am 20. September in Mecklenburg-Vorpommern sind 19 Parteien zugelassen worden. Das teilte der Landeswahlausschuss nach seiner heutigen Sitzung mit. Insgesamt bewerben sich 313 Kandidatinnen und Kandidaten um einen Sitz im Landtag. Und zum ersten Mal seit 7 Jahren hat die Deutsche Bahn wieder schwarze Zahlen geschrieben. Im ersten Halbjahr stand unterm Strich ein Plus von 147 Millionen Euro, teilte das Staatsunternehmen heute mit. Auch bei der Zahl der Reisenden legte die Bahn zu. Rund 960 Millionen Fahrgäste nutzten im ersten Halbjahr Züge der DB, 17 Millionen mehr als im Vorjahreszeitraum.
5: Dankeschön, Marien. Und jetzt die Themen aus Ihrer Nachbarschaft.
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7: Mit Hannes Vogt, guten Tag. Die Polizei in Nordwest-Mecklenburg sucht weiter nach dem Esel, der am vergangenen Wochenende von einem Tierschutzhof gestohlen wurde. Das Tier wurde zuletzt am Freitag gesehen. Sebastian Giebel mit den Einzelheiten.
8: Der 6 Jahre alte Zwergeselhengst hört auf den Namen Herbie. Er wurde nach bisherigen Erkenntnissen der Polizei vom umzäunten Grundstück des Tierschutzhofes Gutow in der Gemeinde Damshagen gestohlen. Die Verantwortlichen haben am Sonnabend bemerkt, dass der Esel nicht mehr da ist und sofort erfolglos nach ihm gesucht. Herbie hat braunes Fell und eine hellere Schnauze. Auffällig ist eine Narbe über der linken Augenbraue. Der Esel ist ungefähr einen Meter hoch und hat teilweise noch Winterfell im Schulterbereich. Das Tier ist mit einem Chip gekennzeichnet und könnte so gut zugeordnet werden. Hinweise auf den oder die Täter gibt es bisher nicht. Wer etwas in dem Zusammenhang beobachtet hat, soll die Polizei benachrichtigen.
7: In Fietz bei Hagenow ist am Mittwochvormittag in ein Einfamilienhaus eingebrochen worden. Die Täter gelangten laut Polizei über ein angekipptes Fenster ins Haus und entwendeten Schmuck im Wert von rund 400 Euro. Ein Zeuge beobachtete im Tatzeitraum ein auffälliges Fahrzeug mit 4 Männern. Einer von ihnen soll aus Richtung des Tatortes über den Sportplatz zu dem Wagen gelaufen sein. Die Polizei hat Spuren gesichert und sucht weitere Zeugen. Weniger Arbeit und mehr Umweltschutz. In Wismar werden einige Grünflächen nicht mehr regelmäßig gemäht. Die Stadtverwaltung lässt Blühwiesen entstehen. In erster Linie Insekten und dadurch auch andere Tiere sollen so bessere Lebensbedingungen bekommen. Nur noch 1 bis 2 Mal im Jahr kommt der Rasenmäher. Und das Gemähte bleibt dann noch einige Tage liegen, damit die Samen ausreifen und wieder in den Boden gelangen können. Und zum Sport. Die heiße Phase der Saisonvorbereitung für die Westmecklenburger Mannschaften läuft. Gestern haben einige von ihnen Testspiele absolviert. Oberligist Anker Wismar ist beim Verbandsligisten Malchow SV nicht über ein 2:2 hinausgekommen. Erfolgreicher war Neu-Oberligist FC Mecklenburg-Schwerin mit einem 4:0 beim Landesligisten Güstrower SC. Dynamo Schwerin hat gegen die unterklassige Spielvereinigung Kams-Lezen einen 8:1 Kantersieg eingefahren. Torreich endete auch die Partie zwischen dem FC Schönberg und der U21 des VfB Lübeck. Schönberg gewann überraschend klar mit 6:0.
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5: Und das Wetter für unser Land, das hat Jan Baumgart für uns.
9: Ja, Schwitzen ist angesagt in Warnemünde messen wir 37 Grad. Da können Sie sich schön in der Ostsee abkühlen. Nachher kommen von Westen her dicke Wolken mit Schauern und Gewittern rein. Hagel ist stellenweise auch nicht ausgeschlossen. Und vereinzelt sind sogar Orkanböen möglich. Der 3-Tage-Trend wird deutlich wolkiger und kühler. Am Sonnabend ist auch wieder Regen mit dabei. Temperaturen liegen dann zwischen 23 und 28 Grad.
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9: A19 Richtung Berlin in der Abfahrt Rostock-Nord steht ein Liegenbleiber. Ist wohl schlecht einzusehen an der Stelle, also bitte aufpassen. In Wismar ist die Bürgermeisterhauptstraße zwischen Schweriner Straße und Philipp-Müller-Straße noch immer wegen Baumfällarbeiten gesperrt. Und es staut sich auf der A24 Richtung Berlin zwischen Rheinweg und Schwarzenweg wegen der Baustelle da eine knappe halbe Stunde Zeitverlust. Und selbe Strecke Höhe Wittenburg, da stockt es auch plus 20 Minuten.
5: Und außerdem wird jede Menge geblitzt bei uns im Land.
9: Auf der A24 Richtung Hamburg zwischen Zarrentin und Gudow und in Richtung Berlin Höhe Mainburg. B5 Ludwigslust Richtung Großkrams, B96 zwischen Neustrelitz und Weißdien, dann Lietzow Richtung Bergen, Höhe Reitzweg und die 103 ist auch dabei am Ortseingang Warnemünde und zwischen Plauensee und Karow. B104 Kamps Richtung Rampe, Höhe Autobahn und zwischen Ritzeroh und Rosenow. B105 für Rheinberg Richtung Stralsund. B108 Pero Richtung Teterow. B111 zwischen Wolgast und Bannermin. B192 Ortsausgang Wulkenzin Richtung Penzlin. B194 in Negast Richtung Steinhagen. B195 Ortsausgang Zarrentin Richtung Großsecher. B321 in Schwerin am Grünen Tal statt einwärts, dann zwischen Bansin und Benz, in Drehenkrügen Richtung Ludwigslust, im Ortsausgang Röbel Richtung Dambeck, in Schwerin Ludwigslust der Chaussee mal wieder Höhe Gartenstadt, in Sito Richtung Röbel, da wird gelasert, danke nochmal Sabrina fürs Melden, Wismar, Klusterdamm statt einwärts und in Zehmitz Richtung Wolgast.
5: Und wenn Sie noch was gesehen haben, dann rufen Sie durch 0800 5959 100. Oder Sie schicken uns eine Nachricht über unsere NDR-MV-App.
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5: Schönen Feierabend, Mecklenburg-Vorpommern. Legen Sie sich am besten irgendwo hin, wo Sie nicht zu heiß werden. Ne? So ein kühles Eis noch dazu.
9: Oder ab in die Ostsee.
5: Ab in die Ostsee. Das ist die Maßnahme. Tja, das machen wir später auch, oder?
9: Unbedingt.

0: Reggae hier im Lieblingsmix auf NDR1 Radio MV und wir schwitzen uns gemeinsam so durch den Nachmittag. Wie schützen wir uns am besten gegen diese heißen Temperaturen? Gerne mal kurz durchklingeln. Ihre Tipps 0800 59 59 100 oder eine Nachricht über unsere NDR-MV-App schicken. Bei WhatsApp haben wir auch schon gefragt und da kommen ganz viele tolle Hinweise von Ihnen. Ganz viel trinken, das kommt auf jeden Fall mit auf unsere Liste. Ich habe hier auch mein Wasser stehen. Ja, die Hitze, die kann auch sehr, sehr gefährlich werden. Bis Mitte Juni gab es deutschlandweit gut 9.800 Hitzetote, die meisten in Süddeutschland, aber auch bei uns im Land gut 4 hitzebedingte Tote pro 100.000 Einwohner, kann man jetzt hochrechnen. Ja, die Zahl hat heute das Robert-Koch-Institut veröffentlicht. Daniela Remus aus unserer Gesundheitsredaktion. Fangen wir einmal bitte ganz von vorne an und definieren. Ab wann gilt denn ein Toter als Hitzetoter?
1: Ja, das ist richtig schwierig, das zu erfassen, weil eben nur in den seltensten Fällen, also zum Beispiel jetzt bei einem Hitzschlag, die Hitze wirklich als Ursache benannt wird. Das ist dann relativ einfach festzustellen. Dann liegt die Körpertemperatur zum Beispiel bei über 40 Grad. Bei den meisten Menschen aber, die an der Hitze sterben, das sind vor allen Dingen ältere und alte Menschen, da ist es eben in der Regel so eine Kombination aus Vorerkrankung und dann der Schwierigkeit des Körpers, damit klarzukommen, dass die Wärme jetzt eben anders reguliert werden muss. Und das gelingt dann ganz häufig nicht, das optimal herzustellen. Und die Todesursache kann dann eben sein Dehydrierung, Herz-Kreislauf-Versagen oder eben zum Beispiel auch Nierenversagen.
0: Schauen wir mal auf Deutschland. Wie sind wir aufgestellt, was jetzt das Behandeln von Menschen betrifft, ja, die es bei der Hitze durchaus schwer haben?
1: Also in den Kliniken werden diese Menschen, wenn sie dann dahin kommen, versorgt. Also zuallererst gibt es so eine aktive Kühlung, dann Flüssigkeitszufuhr durch eine Infusion. Und was dann ansonsten noch alles gemacht wird, hängt natürlich ganz entscheidend von dem Gesamtzustand ab, was an medizinischen Therapien tatsächlich nötig ist. Aber die Kliniken können damit gut umgehen. Die Frage ist eben, wie viele Menschen kommen gleichzeitig in die Kliniken und haben die Kliniken dafür eben genug Kapazitäten?
0: Was müssen wir denn als Einzelne oder vielleicht auch im Gesundheitssystem noch ändern, damit die Zahl der Hitzetoten runterkommt?
1: Also stadtplanerisch ist ja schon viel diskutiert worden, also Städte begrünen, öffentliche Brunnen anlegen, Kliniken und Pflegeheime mit Klimaanlagen auszustatten, das wäre, glaube ich, wirklich ein ganz, ganz entscheidender Punkt. Und gerade für ältere und alte Menschen dann, wie auch in anderen europäischen Ländern, also beispielsweise in Frankreich wird das ja so gemacht, da gibt es ein öffentliches Warnsystem, also zum Beispiel im Radio gibt es Durchsagen und eben auch Ratschläge, sich vor der Hitze zu schützen, ausreichend zu trinken. Und in vielen Gemeinden, aber in Frankreich zum Beispiel, gibt es eben auch noch Register, in denen ältere und hochbetagte Menschen registriert sind. Und die werden dann ganz gezielt bei so einer Hitzeperiode von den Sozialdiensten aufgesucht, um eben danach zu schauen, trinken die genug, wie gut sind die eigentlich versorgt.
0: Und du hast es gerade gesagt, ne? Trinken, trinken, trinken. Dankeschön, Daniela Remus aus unserer Gesundheitsredaktion. Und Ihre Tipps, die schicken Sie gerne weiter über WhatsApp, über unsere NDR-MV-App oder eben durchrufen 0800 59 59 100. Und wir sammeln dann hier bei NDR 1 Radio MV.

0: Wir spielen die Kult-Hits, die aktuellen Hits und natürlich die deutschen Hits. Rosenstolz hier in ihrem Lieblingsmix auf NDR1 Radio MV. Ja, noch gut eine Woche, bis Hansa Rostock dann in die neue Saison der dritten Liga startet. Der Großteil der Vorbereitung ist auch schon absolviert. Aber jetzt haben die Rostocker nochmal auf dem Transfermarkt zugeschlagen. Stefan Leier aus der Sportredaktion. Wen haben Sie jetzt so ganz kurz vor dem ersten Pflichtspiel verpflichtet?
1: Ja, also nochmal einen Stürmer haben sie geholt, einen jungen Stürmer. Der 22-jährige Peter Kiedl ist österreichischer U21-Nationalspieler und kommt vom Bundesligisten SK Sturm Graz an die Ostsee. Wenn man sich sein Profil anschaut, dann weiß man, das ist einer, der als Herausforderer bzw. Backup von Emil Holten geholt wurde. Er ist nämlich ähnlich groß, 1,93 Meter und damit ja von der Statur her wie Holten. Der ist vorne für Wucht und Kopfballgefahr geholt worden. Und dabei hat er auch schon einige Erfolge gefeiert. Mit Sturm Graz wurde er Meister in Österreich, stand sogar mal im Champions League-Kader. Also ein interessanter Mann, mit dem die Planungen im Sturm damit auch abgeschlossen sein sollten. Zumindest auf der Zugangsseite kann durchaus sein, dass noch jemand ausgeliehen wird zum Beispiel. Bevor es dann kommende Woche ernst wird, steht am Sonnabend jetzt nochmal der letzte ganz große Test an gegen Borussia Mönchengladbach beim Fan- und Familientag im Ostseestadion.
0: Dann lass uns jetzt noch einmal bitte auf den Handball schauen. In Rumänien, da spielen derzeit die besten Männer der Welt bei der U18-Weltmeisterschaft. Und mittendrin, da sind auch zwei Talente aus Mecklenburg-Vorpommern. Wie läuft's für die?
1: Ja, ausgezeichnet, würde ich sagen.
0: Sehr gut.
1: Zweites Spiel, zweiter Sieg für die deutschen U18-Handballerinnen um die Schwerinerin Tamina Kugler und Fine Stenzel aus Neubrandenburg. Gegen Guinea gab es heute ein 36-21. Fine Stenzel von Fortuna Neubrandenburg traf dabei 8-mal und wurde am Ende als beste Spielerin der Partie ausgezeichnet. Das freut uns natürlich. Und schauen wir noch voraus, auch Spanien gewann sein zweites Vorrundenspiel heute. Damit kommt es am Sonntag zum Duell um den Gruppensieg. Für die Hauptrunde sind sowohl Deutschland als auch Spanien aber schon qualifiziert. Und zum Schluss nochmal zurück zum Fußball. Nach der Ankündigung der FIFA, Anteile an der WM an Investoren verkaufen zu wollen, berät der Europäische Verband die UEFA derzeit in einer Krisensitzung, wie sie darauf reagiert. Die 55 Landesverbände sollen laut Medienberichten auch über einen Boykott der WM diskutieren. Die deutsche Position, also die des DFB, ist eindeutig. Der Plan sei nicht zustimmungsfähig.
0: Dann sind wir gespannt, wie die Diskussion an der Stelle weitergeht. Das Neueste vom Sport hat uns heute Nachmittag Stefan Leib präsentiert. Und Sie haben es gehört, hier im Tag auf NDR1 Radio MV. Jetzt einen schönen Kult-Hit von R.E.M. Man on the Moon.

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0: Pascal im Lieblingsmix. Die meisten 80er natürlich hier bei NDR1 Radio MV. Ella, Ella, jetzt um 17 Uhr.
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0: Absolute Hitze, teilweise 35 Grad. Das ist ja das gemeinsame Schwitzen hier bei NDR1 Radio MV. Gerade für kleinere Kinder oder Ältere kann das aber durchaus gefährlich werden. Marien Steinert, das Robert-Koch-Institut, das spricht sogar davon, dass alleine in diesem Jahr in Deutschland schon 10.000 Menschen wegen der Hitze gestorben sind.
2: Ja, ganz genau. Das sind wirklich erschreckende Zahlen. Im Ländervergleich ist der Süden Deutschlands dabei am stärksten betroffen. Die wenigsten Todesfälle wegen Hitze haben Hamburg, Schleswig-Holstein und auch hier Mecklenburg-Vorpommern. Aus der aktuellen Redaktion Jeltoring-Gena.
3: Die meisten Menschen, die wegen zu hoher Temperaturen sterben, sind älter als 75 Jahre. Hitze führt dabei aber sehr selten unmittelbar zum Tod. In den meisten Fällen ist es eine Kombination aus hohen Temperaturen und bereits bestehenden Vorerkrankungen. Das heißt, dass Hitze als solche auch nicht in der Todesursachenstatistik auftaucht. Deswegen berechnen Fachleute das Ausmaß hitzebedingter Sterbefälle mit Hilfe von statistischen Methoden. Sie vergleichen die Zahl von Sterbefällen in Sommerwochen mit und ohne Hitze. Das wirkliche Ausmaß der Hitzetoten in diesem Sommer könnte aber noch größer sein als anhand des Hitzemodells berechnet. Fachleute schätzen, dass in diesem Sommer sogar 16.000 mehr Menschen als üblich gestorben sind.
2: Zur Landtagswahl im September sind in Mecklenburg-Vorpommern bisher 19 Parteien zugelassen. Das teilte der Landeswahlausschuss nach seiner heutigen Sitzung mit. Bei einer Partei ist das letzte Wort allerdings noch nicht gesprochen. Aus der aktuellen Redaktion Stefan Ludmann.
4: Es war eine Sitzung mit Überraschungen, weil die Bewerberliste der Kleinstpartei Lobbyisten für Kinder nicht fristgerecht einging, wurde sie abgelehnt. Gerade im Wahlrecht seien Fristen bindend, so Landeswahlleiter Boden als Vorsitzender des Landeswahlausschusses. Ausnahmen oder Nachsicht könnten nicht gewährt werden. Weil die Partei gegen die Entscheidung vor das Landesverfassungsgericht ziehen will, befürchtet Boden jetzt Auswirkungen auf die Wahlorganisation. Stimmzettel könnten, anders als geplant, noch nicht gedruckt werden. Bei den anderen 19 Parteien, von der SPD über CDU bis zu Wir leben Demokratie, gab es keine Einwände. Allerdings, ein Vertreter der SPD im Landeswahlausschuss lehnte die Liste der AfD ab. Er könne nicht für Verfassungsfeinde die Hand heben. Landeswahlleiter Boden bedauerte das, betonte aber, der Ausschuss prüfe nur, ob die Landeslisten der Parteien wahlrechtlich fehlerfrei seien. Das sei bei der AfD der Fall.
2: Nach einer Auseinandersetzung in Rostock ist ein 19-Jähriger verhaftet worden. Es geht um den Verdacht des versuchten Mordes. Nach Angaben der Staatsanwaltschaft soll der Mann am Sonntagabend einen 17-Jährigen an einer S-Bahn-Haltestelle in Lichtenhagen mit einem Gegenstand so schwer verletzt haben, dass das Opfer ins Krankenhaus musste. In Polen ist vergangene Nacht offenbar eine russische Rakete abgestürzt. Die gefundenen Trümmerteile in einem unbewohnten Gebiet deuten laut Ministerpräsident Tusk auf einen Marschflugkörper hin. Demnach passen sie zu einer Raketenart, die Russland immer wieder bei Angriffen auf die Ukraine einsetzt. Nach den Worten von Tusk ist aber nicht davon auszugehen, dass Russland mit der Rakete bewusst Polen angreifen wollte.
0: Dankeschön, Maren. Und wir schauen aufs Wetter für uns in Mecklenburg-Vorpommern. Und Jan Baumgart hat die Temperaturen.
5: Ja, in Parchim sind es heiße 37 Grad, Lage ist bei 36 und auf Rügen ist es etwas kühler, in Göhren zum Beispiel, nur in Anführungsstrichen 32 Grad. Bleibt auch noch schön sommerlich, nachher kommen von Westen her aber dicke Wolken rein. Dann sind Schauer und Gewitter mit drin, Hagel ist stellenweise auch nicht ausgeschlossen. In der Nähe von den Schauern und Gewittern sind vereinzelt sogar Orkanböen möglich. Damit steigt auch die Gefahr, dass Bäume umstürzen. Passen Sie bitte auf sich auf. Und morgen ist von Hitze nichts mehr zu merken. Es geht hoch auf maximal 28 Grad. Dazu gibt es Sonne und Wolken im Mix und es bleibt meistens trocken.
0: Die ausführliche Wetterlage in einer halben Stunde schon mit unserem Wetterexperten Frank Abel am Kap Arkona. 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
5: Auf der A19 Richtung Berlin haben wir einen Liegenbleiber in der Abfahrt Rostock-Nord. Ist wohl sehr schlecht einzusehen an der Stelle. Dann in Wismar, da ist die Bürgermeister-Hauptstraße zwischen der Schweriner Straße und der Philipp-Müller-Straße noch bis ca. 18 Uhr wegen Baumfällarbeiten gesperrt und zwischen Freudenberg und Ribnitz ist einem Trecker ein Reifen geplatzt. Oh. Fahren Sie da bitte besonders vorsichtig an der Stelle. Es staut sich auf der A24 Richtung Berlin zwischen Rheinbeek und Schwarzenbeek wegen der Baustelle da eine gute halbe Stunde Zeitverlust. Und selbe Strecke Höhe Wittenburg stockt es auch plus 10 Minuten.
0: Und dann wird geblitzt.
5: A24 Richtung Hamburg zwischen Zarrentin und Gudow. A24 Richtung Berlin Höhe Meinburg. B5 Ludwigslust Richtung Großkrams. B96 Ortsausgang Weißdien Richtung Neustrelitz. Nochmal die B96 Lietzow Richtung Richtung Bergen, Höheralsweg, B103 am Ortseingang Warnemünde und Quetzin Richtung Plau am See, B104 Kamps Richtung Rampe, Höhe Autobahn, B105 Höhe Rheinberg Richtung Stralsund, B111 zwischen Wolgast und Warnemünde, B192 Ortsausgang Wulkenzin Richtung Penzlin, B194 in Negast Richtung Steinhagen. Dann kann es Sie erwischen auf der B195 Ortsausgang Zarentin Richtung Großsecher, B321 in Schwerin am Grünen Tal stadteinwärts, dann zwischen Bansin und Benz in Drehenkrögen Richtung Ludwigslust, Ortsausgang Röbel Richtung Dammbeck und in Schwerin Ludwigsluster Chaussee Höhe Gartenstadt.
0: Stausblitzer, die melden Sie gerne weiter 0800 5959 100 oder schicken eine Nachricht über unsere NDRMV-App. Gute und sichere Fahrt Ihnen.
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0: Ja, in unserem WhatsApp-Kanal, da fragen wir Sie dir schon den ganzen Tag nach Ihren Tipps bei der Hitze. Machen Sie gerne weiter und schicken Sie Ihren Tipp. Wir sammeln heute Nachmittag Tiefgarage, Keller, Kino, Einkaufszentrum am Strand. Und ein Tipp finde ich ganz interessant, sogar das Büro, einfach mal ins Büro gehen und arbeiten.
5: Ja. Oder einkaufen, Supermarkt, das ist ja auch mal sehr kühl da.
0: Ja, wenn das Büro dann klimatisiert ist. Ne? Oder Sie machen es so wie NDR1 Radio MV-Hörerin Petra.
6: Naja, ich bin praktisch viel zu Hause im Haus. Da ist es schön kalt, viel trinken. Und wenn ich unterwegs bin, im Schatten laufen. Und ja, was anderes kann man ja eigentlich gar nicht machen, ne?
0: Ja, das ist eine gute Sache, ne? Und Sie machen gerne mit und schicken gerne Ihre Tipps über unsere NDRMV-App oder Sie rufen durch 0800 5959 100.

0: Wir knacken, wir kratzen an den Hitzerekorden. Sie hören den Tag hier auf NDR 1 Radio MV. Ja, bis zu 38 Grad heute bei uns im Land. Und wir sammeln deswegen fleißig Ihre Hitzetipps. Hier ist Marek. Wer ist am Telefon? Moin.
1: Ja, der Hardy aus Rathei ist wieder mal kurz am Telefon. Tipp, wenn es so heiß ist, einfach mal in Schatten setzen, sich ins Schatten setzen und die Füße in kühles, nicht kaltes, aber in kühles Wasser tauchen. Das erfrischt ungemein. Jo, na denn, frohes Schaffen allerseits.
0: Ja, danke gleichfalls. Danke, Hardy, fürs Reinmelden mit dem schönen Tipp. Und Sie machen es gerne genauso, schicken uns eine kurze Nachricht über unsere NDRMV-App. Und damit Sie heute Nachmittag nicht raus müssen, da hat sich unser Reporter Stefan Thoms aus dem Hafen-Müritz-Studio mal in die Hitze gewagt.
2: Ich habe mich heute mal in den Zug gesetzt, bin von Neubrandenburg nach Burg Stargard gefahren und kurz nach 11:30 Ankunft dort auf dem Bahnhof in Burg Stargard und schon der erste Schritt raus aus dem klimatisierten Waggon gegen förmlich eine Hitzewand. Und gleich gegenüber beim Burgdöner in Burg Stargard, prädestiniert eigentlich für einen heißen Arbeitsplatz.
3: Döner ist ganz normal, Gott sei Dank, wir kommen aus der Türkei, das ist ja normal. So mal Tür, Fenster aufmachen, Klima anmachen, fertig, aus.
2: Also die Jungs vom Dönerladen, die müssen da durch diese Temperatur. Und genauso die Bauarbeiter auf der Baustelle direkt daneben. Dort wird die Straße durch die Ortschaft gebaut. Und hier sind die Jungs gerade dabei, die Fußwege zu pflastern. Die ersten drei sitzen schon im Schatten.
4: Hin und wieder muss man sich einfach mal abkühlen. Ne? Den ganzen Tag in der Sonne ist schon anstrengend.
2: Egal, was für eine Temperaturen sind, ihr müsst Bordsteine setzen. Wie schwer ist so ein Bordstein?
5: 96 Kilo.
2: Welche Chancen habt ihr, euch abzukühlen?
5: Nochmal in Schatten, was trinken gehen. Ne? Ein Eis vielleicht, zur Mittagspause. Und wenn es gar nicht mehr geht, dann geht's nach Hause. Entscheiden wir selber quasi. Was nicht mehr geht, geht nicht mehr.
2: Ansonsten sind hier zur Mittagsstunde in Burg Stargard so gut wie gar keine Menschen draußen unterwegs. Das Einzige, was hier zu hören ist, sind die Glocken der St. Johanneskirche direkt am Marktplatz. Und hin und wieder zu tun hier in der Kirche hat Magdalena Rauner, die Pastorin. Wir haben hier jetzt ca. 20 Grad.
6: Also ein Ort der Ruhe und der Kühle. Also mein Büro ist ähnlich kühl wie die Kirche. Das ist echt der Vorteil an alten Mauern. Und ansonsten natürlich irgendwie draußen die Hitze meiden, wenn es irgendwie geht. Kühles Getränk und vor allen Dingen alles immer ein bisschen langsamer machen als sonst.
2: Von der Kirche geht's dann den schmalen Wanderweg hoch zur Burg Stargard. Und oben auf der Burg, die ersten Leute, die Besucher der Burg, sitzen im Schatten natürlich unterm großen Baum. André Schneider aus Sachsen zu Besuch hier.
7: Für uns ist das sehr interessant, diese alten Gemäuer.
2: Frau Schneider, sind auch mit dabei. Wie würden Sie das beschreiben hier auf der Burg Stargard? Gibt es schattige Plätze?
8: Es gibt schattige Plätze, es gibt auch kühle Plätze. Also im Kräutergarten ist es auch teilweise schattig und angenehm. Und es geht ein schönes Lüftchen hier, unter der großen Linde vor allen Dingen. Auf jeden Fall ausreichend trinken, ne? Das ist ja ganz wichtig. Jetzt, ob es jetzt ein Tee ist oder ein abgekühlter Tee, dass man erstmal die Erfrischung hat.
2: Ein weiterer angenehm temperierter Raum hier auf der Burg ist die Kapelle. Da wird gerade vorbereitet für eine Hochzeit. Morgen wird hier eine Trauung stattfinden. Und Tobias Guest von den Diakoniewerkstätten, ihr baut hier ein bisschen auf. Das ist heute ein dankbarer Job, kann man sagen, oder?
9: Genau. Ja, hier ist es schön angenehm. Hier kann man es aushalten.
2: Und zum Abschluss steige ich nochmal hinauf auf den Burgturm. Umso höher man kommt hier auf der Außentreppe, umso luftiger wird's. Und hier oben auf der Turmspitze, wie zu erwarten, kein schattiges Plätzchen. Aber Ronny Fischer, Tourist von der Insel Rügen, ist heute hier oben drauf.
10: Ich arbeite ja auch draußen in der Sonne, mit Rasenmähen und all sowas zu tun. Also stört mich eigentlich überhaupt nicht. Ja, dann habe ich immer ein Schwitztuch dabei, meinen Hut habe ich auf. Ja, und dann klar, kurze Sachen, ne? Sonnencreme ein bisschen.
2: Also Schatten ist auch hier auf der Spitze des Turmes der Burg Stargard so gut wie gar nicht zu finden. Aber immerhin weht ein laues Lüftchen und der Ausblick über die Region entschädigt dafür die Strapazen und auch für die Hitze.
0: Herrlich, die Hitzetour von meinem Kollegen Stefan Thoms aus unserem Hafen-Müritz-Studio. Und Ihre Tipps schicken Sie gerne weiter über die NDR MV-App.

Aktuelle Musik von Jax Jones hier in ihrem Lieblingsmix auf NDR1 Radio MV. Ja, gut 7 Wochen noch bis zur Landtagswahl und die CDU bei uns im Land, ja, die hat im Wahlkampf für die Landtagswahl noch so einiges zu tun. Die Zustimmungswerte, die sind im Keller und das Personalchaos in Berlin, das kam dann jetzt zuletzt auch noch dazu. Das Stühlerücken in der Bundesregierung, das ist jetzt erstmal vorbei.

0: die Bundespolitik überlagert die regionale Politik und das ist sehr schade.
1: Mit dabei ist Spitzenkandidat Daniel Peters. Er forderte nach Kritik an Jens Spahns Leihmutterschaft als einer der ersten dessen Rücktritt. Die Umfragewerte der CDU in Mecklenburg-Vorpommern sind so schlecht wie nie. Dennoch sieht Peters im Personalumbau auf Bundesebene auch etwas Gutes.
2: Wir haben jetzt mit dem neuen Personaltableau durchaus die Chance, auch ein Aufbruchssignal zu vermitteln.
1: Unterstützt werden die Kandidaten von Wahlkampfhelfern aus der Region. Einer von ihnen ist Leon Schmidt. Der 22-Jährige ist Mitglied in der Jungen Union Vorpommern-Greifswald. Wie Direktkandidat Vonhoff wird er im Wahlkampf mit der Bundespolitik konfrontiert.
3: Die Leute interessiert halt schon, dass das, was Jens Spahn da gemacht hat, nicht unbedingt vertretbar ist und dass es auch der Glaubwürdigkeit schadet. Und das spürst du natürlich auch und dass die Leute mit einer nicht so hohen Erwartungshaltung an dich rangehen und sagen, ja, den können wir eh nicht mehr glauben.
1: Den Wechsel zu Thorsten Frei als neuem Fraktionsvorsitzenden findet der 22-Jährige daher positiv. CDU-Kreisgeschäftsführer Michael Rieser koordiniert den Wahlkampf in der Mecklenburgischen Seenplatte und spürt dabei die Auswirkungen der Bundespolitik auf die regionale Arbeit.
4: Das ist natürlich manchmal ein bisschen ärgerlich, weil wir hier auf unserer Ebene für unsere Themen kämpfen und dann, die Bundesthemen dann eher negative Stimmung reinbringen, wofür wir ja prinzipiell manchmal hier vor Ort gar nichts können.
1: Peters, Vonhoff und die Wahlkampfhelfer hoffen, dass mit den abgeschlossenen Personalentscheidungen Ruhe einkehrt. Sie wollen sich wieder auf ihr Wahlprogramm und die Themen vor Ort konzentrieren.
5: Bernd Gossel unterwegs mit den Wahlkämpfern von der CDU. Und Sie haben es gehört, hier im Tag auf NDR1 Radio MV. Und jetzt gibt's Dusty Springfield in Private and Cult It hier in Ihrem Lieblingsmix auf NDR1 Radio MV.

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2: 16:30, Zeit für den Themenüberblick. Ja, wir sprechen den ganzen Nachmittag ja schon über die Hitze. Temperaturen von deutlichem über 30 Grad. Da können viele Menschen ernsthafte gesundheitliche Probleme bekommen. Marien Steinert, das belegen jetzt auch ganz aktuelle Zahlen zu den Hitzetoten in Deutschland. Wie fallen die aus?
3: Ja, es gab in diesem Sommer bisher so viele Hitzetote wie lange nicht. Rund 10.000 meldet das Robert-Koch-Institut heute bundesweit. Vor allem während der extremen Hitze Ende Juni gab es viele Tote. Laut RKI sterben die meisten Hitzetoten, aber nicht ausschließlich, weil es heiß ist. Viele von ihnen hätten auch an Vorerkrankungen gelitten. Zur Landtagswahl am 20. September hier in Mecklenburg-Vorpommern sind 19 Parteien zugelassen worden. Das teilte der Landeswahlausschuss nach seiner heutigen Sitzung mit. Insgesamt bewerben sich 313 Kandidatinnen und Kandidaten um einen Sitz im Landtag. Und zum ersten Mal seit 7 Jahren hat die Deutsche Bahn wieder schwarze Zahlen geschrieben. Im ersten Halbjahr stand unterm Strich ein Plus von 147 Millionen Euro, teilte das Staatsunternehmen heute mit. Im ersten Halbjahr des Vorjahres stand nach Steuern noch ein Verlust von 760 Millionen Euro zu Buche. Auch bei den Zahlen der Reisenden legte die Bahn zu. Rund 960 Millionen Fahrgäste nutzten im ersten Halbjahr Züge der Deutschen Bahn. 17 Millionen mehr als im Vorjahreszeitraum.
2: Dankeschön, Marien. Und jetzt gibt's das Neueste aus Ihrer Nähe.
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4: Mit Hannes Vogt. Guten Tag. Die Landwirte in Mecklenburg-Vorpommern erzeugen immer mehr Gemüse. Spitzenreiter ist der Landkreis Ludwigslust-Parchim. Reik Raubach mit den Details.
5: Neben Spargel, Rosenkohl oder Brokkoli werden im Landkreis Ludwigslust-Parchim auch verschiedene Salatsorten angebaut. Mit einer Fläche von fast 2000 Hektar ist der Landkreis der größte Gemüseerzeuger im Land. Auf Platz 2 liegt der Landkreis Rostock mit 681 Hektar, gefolgt von Nordwestmecklenburg mit 418 Hektar. Das teilt das Statistische Amt Mecklenburg-Vorpommern mit. Wie es dort weiter heißt, ist der Gemüseanbau in den vergangenen 10 Jahren in ganz Mecklenburg-Vorpommern gestiegen. Von etwa 1700 Hektar auf 2500 Hektar. Ein Grund dafür ist laut Agrarexperte Rolf Hornig die gestiegene Nachfrage nach regionalen Erzeugnissen. Ein Drittel der Fläche in Mecklenburg-Vorpommern wird ökologisch bewirtschaftet.
4: Die Polizei in Nordwestmecklenburg sucht weiter nach dem Esel, der am vergangenen Wochenende gestohlen wurde. Der 6 Jahre alte Zwergeselhengst hört auf den Namen Herbie. Er wurde laut Polizei vom Grundstück des Tierschutzhofes Guto in der Gemeinde Darmshagen gestohlen. Herbie hat braunes Fell und eine hellere Schnauze. Auffällig ist eine Narbe über der linken Augenbraue. Der Esel ist ungefähr 1 Meter hoch und mit einem Chip gekennzeichnet. Wer etwas beobachtet hat, soll sich bei der Polizei melden. In Fietz bei Hagenow ist am Mittwochvormittag in ein Einfamilienhaus eingebrochen worden. Die Täter gelangten laut Polizei über ein angekipptes Fenster ins Haus und entwendeten Schmuck im Wert von rund 400 Euro. Ein Zeuge beobachtete im Tatzeitraum ein auffälliges Fahrzeug mit 4 Männern. Einer von ihnen soll aus Richtung des Tatortes über den Sportplatz zu dem Wagen gelaufen sein. Die Polizei hat Spuren gesichert und sucht weitere Zeugen. Ab heute wird der Schweriner Markt für Autos und Lkw gesperrt. Dort findet das Bierfest statt. 16 Brauereien beteiligen sich daran und schenken laut Veranstalter rund 100 Biersorten aus. Die Sperrung gilt bis Sonnabend, jeweils vom Nachmittag bis in den späten Abend. Wer in den Sperrzeiten mit dem Auto in die Schuster- oder die Busstraße muss, wird über die Schlossstraße geleitet.
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2: Das Wetter für uns in Mecklenburg-Vorpommern hat Frank Abel in unserem NDR-Wetterstudio auf Rügen im Blick. Hallo Frank.
6: Ja, grüß dich, Marek.
2: Wie schaut's aus am Himmel?
6: Naja, es sieht so schön ruhig aus und heiß. Also fühlt sich heiß an mit bis zu 37 Grad, die wir sehr häufig haben im Landesinneren, in Jamen zum Beispiel. Aber interessant wird es mit den ersten Gewittern, die in den nächsten 10, 20 Minuten über die Landesgrenze an der Elbe und so in der Nähe von Travemünde auch bei uns reinziehen könnten. Und da muss man eben langsam aufpassen, weil in Fassbeck in der Lüneburger Heide, da gab es gerade eben eine Orkanböe, 122 km/h.
2: Oha, wo könnte es denn bei uns im Land heute am heftigsten werden?
6: Ja, jetzt sind wir nah genug dran. Die Spur ist relativ klar. Also, muss nicht jeden dort treffen, sage ich gleich. Aber gerade so eine Region, Krise Gegend, dann über den Schweriner Raum. Und vor allem, und das ist kritisch, über die Zeltplätze, dann Warnemünde, Rostock, Pöhl, bis Fischland, Darst, Zingst und Hiddensee, bis in den Abend, Spätabend rein. Da besonders aufpassen, 100 bis 120 km/h. Es kann Bäume umhauen in diesem Pfad, insbesondere dort. Aber auch sonst wird's mal windig und punktuell Starkregen und Hagel. Das ist aber eher Kategorie Nummer 2.
2: Bei den Zeltplätzen dann am besten noch mal so ein extra Hering in den Boden kloppen, ne? Frank,
6: ja,
2: du hältst uns auf dem
6: was, genau.
2: Du hältst uns auf dem Laufenden, sobald was passiert, und dann sprechen wir uns in einer Stunde wieder. 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
7: In Wismar ist die Bürgermeisterhauptstraße zwischen der Schweriner Straße und Philipp-Müller Straße noch eine gute halbe Stunde wegen Baumfällarbeiten gesperrt. Dann staut es sich auf der A24 Richtung Berlin zwischen Rheinweg und Schwarzenweg wegen der Baustelle da eine gute halbe Stunde Zeitverlust. Und selbe Strecke, Höhe der gesperrten Ausfahrt Wittenburg, stockt es auch plus 10 Minuten. Und dann haben wir ja den Stadtverkehr Rostock. Da ist die Lübecker Straße Höhe Werftdreieck noch bis morgen Abend noch immer gesperrt. Auf den Umleitungsstrecken ist jetzt im Feierabend Verkehr etwas voller, plus 10 Minuten da.
2: Gute Fahrt, aber nicht zu fix.
7: Es wird geblitzt auf der A24 Richtung Hamburg zwischen Sarrentin und Gudow und in Richtung Berlin Höhe Mainburg. B5 Ortsausgang Ludwigslust Richtung Großkrams, B96 Ortsausgang Weißdien Richtung Neustrelitz, B96 Lietzow Richtung Bergen Höhe Ralswiek, B103 am Ortseingang Warnemünde und Quetzin Richtung Plau am See, B104 Kams Richtung Rampe Höhe Autobahn, B105 Höhe Rheinberg Richtung Stralsund, B111 zwischen Wolgast und Bannemien, B192 Ortsausgang Wulkenzin Richtung Penzlin, B194 in Negast Richtung Steinhagen, B195 Ortsausgang Zarrentin Richtung Großzecher, B321 in Schwerin am Grünen Tal statt einwärts, dann zwischen Bansin und Benz in Drehenkrögen Richtung Ludwigslust, Ortsausgang Röbel Richtung Dammbeck und zwischen Torgelow und Liebgarten.
2: Und Sie melden sich gerne weiter 0800 59 59 100 oder schicken eine Nachricht über unsere NDR MV-App.
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2: Bei der Hitze ist ja auch ein Ausflug ins Museum eine gute Sache, oder?
7: Oh ja, da war ich jetzt am Wochenende erst hier in Schwerin. Ist richtig schön da.
2: Ja, das ist natürlich, das ist ja sogar kostenlos. Ja. Das ist ja wirklich eine gute Sache. Steffi in unserem Schlemmer Bistro ist auch eine bekennende Kunstkennerin. Da hören wir gleich mal rein.

0: Das 80er hier bei NDR1 Radio MV. Tina Turner hier in ihrem Lieblingsmix am Donnerstagnachmittag bei NDR1 Radio MV. Im Schlemmerbistro, da haben sich heute die Fans der Filmkunst versammelt. Unvergessen damals der Harry Potter Teil, in dem so eine liebgewonnene Figur stirbt. Und da stellt sich bei Steffi natürlich die Frage, ob man denn solche Filme überhaupt bis zum Ende gucken sollte.
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2: Es ist ja, wie es ist.
1: Und das sind ihre Gäste. Herr Ahlers.
3: Na, das tut dir nichts zu sagen.
1: Udo.
4: Ja, das kann's haben.
1: Und Opa Gerke.
5: Steffi, machst du mir Mettbrötchen?
2: Nee, muss ich erst schmieren. Milch und Zucker nehmt ihr selber, ne? Was gibt's Neues?
4: Ja, guckt ihr diese Woche Harry Potter im Kino?
2: Du, ich weiß gar nicht, ob ich ihn mir überhaupt angucke.
4: Ja, wie? Also.
2: Ja, nee, also ach, nicht aus dem Internet gerippt. Ich meine, in diesem Teil stirbt Dumbledore, hat Timo mir gesagt. Ich sag, oh, Sünde. Er sagt, das weiß man doch schon.
4: Oh, nee, Dumbledore stirbt. Doch, danke schön, Arthur.
2: Du hörst nicht zu, Udo, das weiß man doch schon.
3: Ja, was, und deshalb guckst du dir nicht den Film an, weil da einer stirbt, oder was?
2: Ja.
3: Also, du hast doch bestimmt auch Titanic gesehen.
2: Ja, genau. So ein schöner Film mit Liebe und hübsche Leute und tolle Effekte. Und jetzt frage ich dich, wird der Film besser, nur weil das Schiff untergeht? Also, ich habe mich da sowas von geärgert.
3: Ja, so sehen.
2: Also, Georg, ich brauch's nicht. Wenn sie mal einen Titanic-Film ohne Untergang bringen, dann gucke ich ihn mir gerne an.
5: Königstiger vor El Alamein, da rumpst er da, und da gibt's am Ende auch nicht Küsschen, ihr Weicheier.
4: Ja, oder wenn Winnetou in den Fernseher kommt, dann weißt du ja auch, dass er da zum Schluss auf den Sträucher liegt, zu japsen, und dann bleibst du dran und heulst wie ein Schoßhund.
2: Bitte, aber nicht mit mir. Ich guck solche Filme eh immer nur bis dahin, wo es gerade noch schön ist. Und deshalb habe ich ja ein Kino angerufen, von wegen, in welcher Minute stirbt Dumbledore. Aber sie sorgen sie nicht.
3: Also Steffi, muss ich dir jetzt erklären, dass man Gefühle auch mal zulassen muss? Also wenn jetzt, was weiß ich, mein Freund der Otter im Fernsehen kommt,
2: ja,
3: dann muss ich jedes Mal schlucken.
2: Ah ja, so traurig.
3: Moment, wenn du immer vorher abschaltest, kannst du das ja gar nicht wissen.
2: Wieso, jetzt weiß ich's ja, das ist das ja. Als ich ihn das erste Mal gesehen habe, da konnte ich das ja nicht wissen mit dem Ende. Genau wie bei Titanic A.
4: Allein schon. Sag mal, stirbt der Otter überhaupt am Ende?
3: Wieso? Der kriegt doch einen mit der Blattschaufel.
4: Ach der, ja, dann meinte ich den anderen, mit diesem anderen Otter.
3: Ja.
4: Ja, ich meine, es war ja damals so eine Phase mit Otterfilmen.
3: Oh.
2: So, Georg, und wenn du mir jetzt sagen willst, dass wenn so ein kleiner Otter einen mit der Schaufel kriegt, dass das rührend ist, also dann haben wir hier heute nicht mehr viel zu besprechen.
5: Ich brauch noch...
2: Dass das mal klar ist. Was brauchst du noch?
5: Unterer Gesichtsteil mit 4 Buchstaben.
2: Hals.
5: Jawohl.
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0: Wir schwitzen gemeinsam. Hier ist der Tag bei NDR 1 Radio MV. Güstrow will sich noch mehr zur Kultur, zur Kunststadt von Mecklenburg-Vorpommern werden. Die Stadt, die hat ja eh schon einiges zu bieten. Das Renaissance-Schloss zum Beispiel, Barlauchs Zuhause, viele kleine Galerien und Cafés. Jetzt will die Stadt aber noch mehr zum kulturellen Anziehungspunkt werden. Katja Bülow war zu Besuch in der Galerie am Dom in Güstrow und deren Besitzer, der ist einer der treibenden Kräfte bei genau diesen Plan.
1: Andreas Wittenburg und seine Partnerin haben schon genau vor Augen, wie ihre Galerie in ein paar Wochen aussehen soll. Der Ort, den der Verein zum kulturellen Wohnzimmer der Stadt machen will.
2: Da vorne wird man sitzen. Olga hat darum gebeten, dass wir die Fenster mit nutzen, damit wir nach draußen schauen, demjenigen, der auf meinem Laptop oder was schreiben möchte, der nach draußen schaut, also auch diese Möglichkeit einräumen. Und dann gibt es noch 3 oder 4 Tische mit ein paar Stühlen, sodass wir auf 20, 25 Sitzplätze kommen. Die hier können auch genutzt werden, da sind wir bei 30.
1: Gerade eben ist die gebrauchte Kaffeemaschine angekommen. Gegen Mittag hat sich auch der Kaffeelieferant aus Bremen angekündigt.
2: Wir wollen natürlich schon Künstler zusammenbringen. Wir wollen Symposien abhalten. Wir wollen Künstlergespräche führen. Wir wollen aber auch die Kunst feiern, dass Künstler sich begegnen beim Glas Wein und miteinander kommunizieren.
1: Wittenburgs Galerie ist bei Lesungen und anderen Veranstaltungen schon jetzt oft ausgebucht. In jüngster Zeit sei in Güstrow allerhand in Bewegung, meint auch seine Partnerin Olga Marchheim, die 2014 dorthin gezogen ist und seit ein paar Monaten in ihrem YouTube-Kanal Olga entdeckt Kunst darauf aufmerksam macht.
3: 2021, glaube ich, hat Galerie 21 von Kerstin Klevenau gemacht. Martina Frigine seit 4 Jahren am Start. Christiane Brusch ist auch, glaube ich, 2-3 Jahre. Die älteste ist die Galerie Güstrow. Die ist ein bisschen länger, was jetzt von Kirchenverein. Das hat sich entwickelt erst in den letzten, sage ich jetzt mal, 5, 6, 7 Jahre.
1: Was die Zahl der Galerien angeht, sei Güstrow inzwischen landesweit etwas sehr Besonderes. Mal davon abgesehen, dass dort eines der bedeutendsten Schlösser der Spätrenaissance steht und auch der Bildhauer Ernst Barlach in der Stadt zu Hause war. Aber die Kunststadt in Mecklenburg-Vorpommern, das ist dann doch ein bisschen sehr dick aufgetragen, oder?
2: Ja, wenn wir nicht dick auftragen könnten oder würden, dann wäre es vielleicht zu wenig und wir würden nicht auffahren mit unserem Vorhaben.
1: Weshalb auch der Titel Erster Güstrower Kunstverein durchaus in Ordnung sei. Anders als der seit Jahrzehnten bestehende Kunst- und Altertumsverein wollen sich Wittenburg und seine bisher 10 Mitstreiter vor allem den zeitgenössischen Werken widmen. Sie wollen sich mit Museen und Galerien in Hamburg, Stuttgart oder Oldenburg verknüpfen, vielleicht auch Stipendien in Form einer Unterkunft für Gastmaler organisieren. Damit aus der Vision des Vereins Wirklichkeit wird, brauche der allerdings langfristig mehr Mitglieder, die mit anpacken und Menschen oder Unternehmen, die vielleicht auch bereit sind, sich finanziell einzubringen.
0: Und da sind wir natürlich gespannt, wie es weitergehen wird. 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
1: Vorsicht bitte auf der A19 Richtung Berlin. Zwischen Güstrow und Krakow brennt ein Fahrzeug. Fahren Sie bitte vorsichtig auf der A19 Richtung Berlin. Zwischen Güstrow und Krakow brennt ein Fahrzeug.
0: Wir halten gemeinsam durch bei diesem stickigen Wetter. Donnerstag, 30. Juli, 18 Uhr.
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0: Ja, und im Anschluss an unsere Nachrichten folgt noch eine amtliche Unwetterwarnung. Mit den Temperaturen, da ist nicht zu spaßen. Viele merken es, man ist schlapper, der Kreislauf macht Probleme und. Marien Steinert, das Robert-Koch-Institut, das spricht jetzt sogar von fast 10.000 Hitzetoten in diesem Jahr.
3: Ganz genau, wobei man schon sagen muss, das heißt jetzt nicht, dass man allein direkt an der Hitze stirbt, das ist eher selten. Meistens ist das laut RKI eine Kombination, also eine Krankheit, die dann zusammen mit den hohen Temperaturen zum Tod führt, vor allem bei Menschen über 75 Jahren. Ingo Bötig aus der Aktuell-Redaktion.
4: Allein die Hälfte der fast 10.000 Hitzetoten ist laut RKI auf die Rekordhitzewelle Ende Juni zurückzuführen. Da hatten wir bundesweit Temperaturen zum Teil über 40 Grad. Besonders betroffen waren vor allem der Südwesten, das Saarland und Rheinland-Pfalz. Auf 100.000 Einwohner kamen da bis zu 33 Hitzetote. Schleswig-Holstein, Hamburg und Mecklenburg-Vorpommern haben deutlich niedrigere Zahlen. Mecklenburg-Vorpommern meldet auf 100.000 Einwohner 3,8 Hitzetote. Das heißt, seit Anfang des Jahres sind hier knapp 60 Männer und Frauen infolge der hohen Temperaturen gestorben.
3: In Rostock ist am Morgen ein 19-Jähriger in Gewahrsam genommen worden. Es geht nach Angaben der Staatsanwaltschaft um den Verdacht des versuchten Mordes. Ramon Gerwin aus dem Ostseestudio.
5: Der junge Mann befindet sich nun in Untersuchungshaft. Er soll am vergangenen Sonntagabend am S-Bahnhof in Rostock-Lichtenhagen mit einem 17-Jährigen in Streit geraten sein. Im Verlauf der Auseinandersetzung soll der mutmaßliche Täter den Jugendlichen mit einem Gegenstand schwer verletzt haben. Um welchen Gegenstand es sich handelte, wollte eine Sprecherin der Staatsanwaltschaft unter Hinweis auf die laufenden Ermittlungen nicht sagen. Der 17-Jährige kam ins Krankenhaus. Weitere Hintergründe zur Tat ermitteln derzeit Kriminalpolizei und Staatsanwaltschaft.
3: Im Raum Malchin werden 59 Hektar Moor wieder vernässt. Das Projekt ist auf 50 Jahre angelegt. Finanziert wird es vom Energieversorger E.ON. Claudia Alt aus dem Hafen-Müritz-Studio.
6: Im Gebiet südlich von Malchin werden unter anderem 19 Drainagen rückgebaut. Ziel ist es, den Wasserhaushalt zu stabilisieren. So soll der Zerfall des Torfbodens gestoppt werden und damit auch die Emission von Treibhausgasen. Die Fläche gehört der Stadt und ist laut Bürgermeister Axel Müller an einen Landwirt verpachtet. Für Entschädigungen und Baumaßnahmen hat die Stadt rund 900.000 Euro erhalten. E.ON finanziert die Wiedervernässung über einen Ökostromtarif. Je verbrauchte Kilowattstunde fließen 0,3 Cent in Umwelt- und Klimaschutzprojekte, wie das Unternehmen mitteilt. Auch in Malchow wird so eine Moorrenaturierung umgesetzt auf 12 Hektar. Das Projekt startete bereits im vergangenen Herbst.
3: Die Europäische Fußballunion UEFA droht im Machtkampf mit FIFA-Präsident Infantino mit maximaler Eskalation. Auf der Dringlichkeitssitzung aller 55 Nationalverbände am Nachmittag hat die UEFA einen Boykott aller FIFA-Turniere für den Fall beschlossen, dass Infantino seinen Investorendeal durchdrückt. Die Weltmeisterschaft dürfe nicht als Anlageprodukt behandelt werden. Sie stehe nicht zum Verkauf, hieß es in einem Statement der UEFA.
0: Meine Güte. Das Wetter für uns in Mecklenburg-Vorpommern. Mit einer amtlichen Unwetterwarnung.
1: Von der Lüneburger Heide nordostwärts zur Elbe und bis in den Westen von Mecklenburg-Vorpommern treten einzelne schwere Gewitter mit Orkanböden bis 120 km/h, Starkregen bis 25 Liter den Quadratmeter und Hagel um 2 cm auf. Passen Sie bitte auf sich auf. In einer halben Stunde schauen wir mit unserem Wetterexperten Frank Abel noch mal ganz genau auf die Situation. Und die Wasserstandsvorhersage. Bis morgen früh werden Wasserstände von 10 bis 45 cm über Normalhöhe Null erwartet.
0: Und auch gut aufgepasst auf den Straßen. 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
1: Fahren Sie bitte vorsichtig auf der A19 Richtung Berlin. Zwischen Güstrow und Krakow brennt ein Fahrzeug. Dann staut es sich auf der A24 Richtung Berlin zwischen Rheinbeek und Schwarzenbeek wegen der Baustelle. Eine gute halbe Stunde Zeitverlust noch immer und selbe Strecke, Höhe der gesperrten Ausfahrt Wittenburg, stockt es auch plus 10 Minuten. Und in Neustadt-Glewe gehen in der Parchimer Straße die Schranken nicht mehr auf. Schaut sich da auch schon ein bisschen.
0: Und es wird wird geblitzt.
1: Auf der A24 Richtung Hamburg zwischen Zarrentin und Gudow. A24 Richtung Berlin Höhe Meienburg. B5 Ortsausgang Ludwigslust Richtung Großkrams. B96 Ortsausgang Weißdien Richtung Neustrelitz. B96 Lietzow Richtung Bergen Höhe Ralswiek. B103 am Ortseingang Warnemünde und Quetzin Richtung Plau am See. B104 Kamps Richtung Rampe Höhe Autobahn. B105 Höhe Rheinberg Richtung Stralsund. B111 zwischen Wolgast und Bannemien. B192 Ortsausgang Wulkenzin Richtung Penzlin. B194 in Negast Richtung Steinhagen. B195 Ortsausgang Zarrentin Richtung Großzecher. B321 in Schwerin am Grünen Tal stadteinwärts. Zwischen Bansin und Benz, dann in Drehenkrögen Richtung Ludwigslust. Ortsausgang Röbel Richtung Dambeck und zwischen Torgelow und Diepgarten.
0: Und Sie haben noch was gesehen? Dann rufen Sie an 0800 5959 100, die Nummer direkt ins Studio. Oder Sie können natürlich ganz gerne auch eine Nachricht schicken über unsere NDR MV-App.
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0: Ja, Jan hat es gerade schon gesagt, amtliche Unwetterwarnung. Passen Sie da richtig auf sich auf. Wir sammeln heute Nachmittag ja Ihre Tipps gegen die Hitze. Und Schnattchen hat hier eben über die NDR MV-App geschrieben. Also Ihr Favorit bei der Hitze sind Kühltücher. Einfach so auf den Hals oder die Gelenke legen und dann ganz entspannen. Jan, ich habe mir jetzt so ein Wasserspray letztens gekauft. Das ist auch eine super Sache.
1: Ja, ist das so? Habe ich noch nie benutzt.
0: Ist das gut? Ja, ich finde das super. Einfach so pssst und dann kriegst du so einen kalten Nebel ins Gesicht.
1: Guter Tipp.
0: Ihre Tipps gerne auch über unsere NDR MV-App oder Sie rufen an 0800 59 59 100 oder machen mit bei unserer Umfrage in unserem NDR MV-WhatsApp-Channel.

0: Mit den meisten 80ern geht es ab in den Feierabend. Sie hören den Tag hier auf NDR1 Radio MV. Und noch sind die Stimmzettel für die Landtagswahl am 20. September nicht gedruckt. Welche Parteien darauf stehen werden, ja, da musste heute der Landeswahlausschuss in Schwerin entscheiden. Das Gremium hat geprüft, ob die Kandidatenlisten der einzelnen Parteien fehlerfrei sind oder ob sich bei der Aufstellung irgendwelche Fehler eingeschlichen haben, ob da alles mit rechten Dingen zugegangen ist. Bei 19 Parteien. Da lief alles glatt und die wurden heute zugelassen. Die stehen dann auf jeden Fall auf dem Stimmzettel. Für die Kleinstpartei Lobbyisten für Kinder. Da sieht es allerdings schlecht aus. Stefan Ludmann aus unserer aktuellen Redaktion. Warum und was hat das für Folgen?
1: Naja, der Grund ist einfach, die Partei hat die Frist gerissen, zu der sie ihre Bewerberliste hätte einreichen müssen. Die lief am 7. Juli ab, aber erst 2 Tage später, da landete das Schreiben beim zuständigen Landeswahlleiter Christian Boden in Schwerin zu spät. Die Partei selbst erklärte, sie habe den Brief pünktlich abgeschickt, es habe an der Post gelegen. Sie hat heute in der Sitzung um Nachsicht gebeten. Landeswahlleiter Boden, der auch Chef des Landeswahlausschusses ist, sagte, dennoch, Ausnahmen, die könnten nicht gemacht werden, gerade im Wahlrecht. Da seien Fristen einzuhalten. Die Partei könne sich auch nicht auf höhere Gewalt berufen. Der Ausschuss, der sah es dann mehrheitlich ähnlich. Recht müsse eingehalten werden, hieß es. Bei 2 Enthaltungen wurden die Lobbyisten für Kinder nicht zur Landtagswahl zugelassen.
0: Wehrt sich die Partei denn ja jetzt gegen?
1: Na, die Partei, die wehrt sich. Sie will vor das Landesverfassungsgericht ziehen. Und solange das Gericht nicht entscheidet, solange sind viele Wahlvorbereitungen jetzt auch erstmal auf Eis gelegt. Denn die Stimmzettel können nicht in den Druck gehen. Das sollte eigentlich jetzt schnell passieren. Landeswahlleiter Boden, der hofft auch deshalb auf eine schnelle Entscheidung des Gerichts in Greifswald.
2: Das kann die Organisation der Wahl verzögern. Ich hoffe, dass das Landesverfassungsgericht sehr schnell ist und dass wir dann bald Klarheit haben, wie viele Parteien auf den Stimmzetteln drauf sind und wie viele nicht.
0: Ja, das sagt Landeswahlleiter Christian Boden. Stefan, lass uns jetzt nochmal auf den Ausschuss gucken. Wie lief der ansonsten?
1: Ja, routiniert könnte man sagen, denn bei den anderen 19 Parteien, von der SPD über die CDU bis hin zu Wir leben Demokratie, gab es keine Einwände. Sie wurden zugelassen. Eine Überraschung, die war dann aber doch dabei. Der Schweriner Klaus Tanzen, Vertreter der SPD im Landeswahlausschuss, der lehnte die Liste der AfD ab. Er könne nicht für Verfassungsfeinde die Hand heben, begründete der Sozialdemokrat seine Ablehnung im Ausschuss. Und im Anschluss sagte er das hier.
3: Ich bin der Meinung, dass es eben auch um inhaltliche Kriterien gehen muss. Wenn offensichtliche Verfassungsfeinde zu Wahlen antreten, reicht es meiner Meinung nach nicht aus, festzustellen, dass sie ihre Adressen und ihre Namen korrekt geschrieben haben, um zu sagen, damit seid ihr zur Wahl zugelassen. Ich glaube, die inhaltliche Auseinandersetzung muss weitergehen.
1: Die AfD, die warf Tanzen deshalb parteipolitische Befangenheit vor und auch Landeswahlleiter Boden, der bedauerte das Nein.
2: Herr Tanzen hat dagegen gestimmt, ist sein gutes Recht. Ich halte es allerdings nicht für zulässig, weil der Landeswahlausschuss nicht über eine Partei befindet. Das macht das Bundesverfassungsgericht, das eine Partei verbietet oder nicht.
1: Ja, und Boden sagte auch, der Landeswahlausschuss könne nur prüfen, ob die Landeslisten von Parteien wahlrechtlich fehlerfrei seien. Und das sei bei der AfD der Fall.
0: Ja, danke schön, Stefan, für die Informationen. 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

0: Der Donnerstagnachmittag mit NDR 1 Radio MV. Nach mehr als 500 Jahren im Geschäft hat einer der größten Schweinezüchter in Deutschland Insolvenz anmelden müssen. Das ist die Geestferkel GmbH mit Hauptsitz in Niedersachsen. Das ist jetzt nicht nur für die Branche eine wichtige Nachricht, sondern auch für uns in Mecklenburg-Vorpommern. Denn gleich mehrere Kommunen sind betroffen. Da hat die Firma nämlich Standorte, unter anderem in Passow bei Gadebusch, in Schwansdorf und in Pinnow. Melanie Jaster aus dem Ostseestudio. Was sind die Gründe für die Insolvenz?
1: Das Unternehmen selbst spricht von, Zitat, historischem Preisverfall, stark gestiegenen Kosten und fehlenden Zukunftsperspektiven. Um das jetzt einmal ganz konkret zu machen, Ferkel und Mastschweine bringen laut Unternehmen aktuell die niedrigsten Preise seit Jahrzehnten ein. Und in Kombination mit den gestiegenen Kosten entstehen laut Geschäftsführer Jörn Ahlers dadurch keine Gewinne mehr, sondern Verluste von mehr als 25 Euro je Ferkel und mehr als 50 Euro je Mastschwein. Die aktuellen Preise decken demnach also nicht einmal die Grundversorgung der Tiere.
0: Was heißt das denn für die Branche bei uns im Land?
1: Die hat auch sehr mit den Umständen zu kämpfen, bestätigt der Landesbauernverband auf Anfrage. Er betont, diese Insolvenz sei kein Einzelfall, sondern stehe exemplarisch für die schwierige wirtschaftliche Lage der gesamten Branche. Für Mecklenburg-Vorpommern sei diese Insolvenz ein schwerer Einschnitt. Davon betroffen seien nicht nur die deutschlandweit knapp 190 Mitarbeiter, sondern auch lokale Dienstleister, Futtermittelhersteller, Geschäftspartner, Tierärzte und so weiter. Also quasi das gesamte Umfeld bzw. die Lieferkette. Die könnten das auch zu spüren bekommen. Der Verband fordert deshalb verlässliche politische Rahmenbedingungen, die die Wettbewerbsfähigkeit der heimischen Schweinehalter sichern.
0: Schwere Zeiten also für die Schweinezucht. Informationen zur Insolvenz bei der Geestferkel GmbH waren das von Melanie Jaster aus unserem Ostseestudio hier auf NDR 1 Radio MV.

0: kurze Tipps und Christina ergänzt gerade noch über WhatsApp einen kühlen Ort und zwar die Kirche. Ihre Ideen gerne auch über unseren WhatsApp-Channel, über unsere NDRMV-App oder Sie rufen an 0800 59 59 100.
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4: Es ist 18.30 Uhr. Kurz und kompakt gibt's jetzt alles, was heute wichtig ist. Und im Anschluss gibt es nochmal die amtliche Unwetterwarnung. Eine Fußball-WM ohne Deutschland, ohne Frankreich, ohne Spanien. Ehrlicherweise, Maren, ich kann mir das kaum vorstellen.
5: Ich mir auch nicht.
4: So, und die UEFA, die droht jetzt trotzdem mit einem WM-Boykott. Wie ernst muss man das denn bitte nehmen?
5: Also, ich denke, das ist schon sehr ernst. Heute haben sich alle 55 Nationalverbände der Europäischen Fußballunion in einer Dringlichkeitssitzung geeinigt, dass sie alle FIFA-Turniere boykottieren wollen, für den Fall, dass FIFA-Chef Infantino seinen Investorendeal durchdrückt. Die Weltmeisterschaft dürfe nicht als Anlageprodukt behandelt werden. Sie stehe nicht zum Verkauf, hieß es in einem Statement der UEFA. In diesem Sommer hat es laut den Zahlen des Robert-Koch-Instituts bereits 10.000 Hitzetote in Deutschland gegeben. So viele wie seit Jahren nicht mehr. Vor allem ältere und kranke Menschen sind betroffen. Das RKI verwies aber auch darauf, dass die hohen Temperaturen allein meist nicht zum Tode geführt haben, sondern eine Kombination von Hitze und Vorerkrankungen. Und die extrem niedrigen Wasserstände der Donau haben in Bulgarien einen Kieferknochen und Teile von Stoßzähnen eines Mammuts freigelegt. Die Knochenteile hätten sehr wahrscheinlich einem Mammut der Eiszeit gehört, hieß es vom Regionalen Geschichtsmuseum. Sie wurden im Nordosten des Landes in einem ausgetrockneten Flussbett gefunden.
4: Danke, Maren. Jetzt gibt's die Meldungen aus Ihrer Region.
0: Die Regionalnachrichten aus dem Mecklenburg-Studio Schwerin.
6: Mit Hannes Vogt, guten Abend. Der Landkreis Ludwigslust-Parchim ist der größte Gemüseerzeuger im Land. Auf einer Fläche von fast 2000 Hektar werden neben Spargel, Rosenkohl oder Brokkoli verschiedene Salatsorten angebaut. Auf Platz 2 liegt laut Statistischem Amt der Landkreis Rostock mit 681 Hektar, gefolgt von Nordwestmecklenburg mit 418 Hektar. In ganz Mecklenburg-Vorpommern wird aktuell auf 2500 Hektar Gemüse angebaut. Die Anbaufläche ist in den vergangenen 10 Jahren stark gewachsen. In Beutzenburg findet in dieser Woche zum dritten Mal eine Filmwerkstatt für Kinder statt. An 5 Tagen erstellen 10- bis 14-Jährige dabei einen eigenen Kurzfilm und werden dabei von einem Medienpädagogen aus Wismar angeleitet. In diesem Jahr sammeln 6 Mädchen und 2 Jungen ihre ersten Erfahrungen im Film, wie Nora Prötzig, Projektmanagerin vom Kinoclub Beutzenburg, erzählt.
7: Am ersten Tag ging es erstmal darum, was für Genres kennen die? Wollen die vielleicht einen Trickfilm machen? Wollen die vielleicht einen Film mit realen Personen? Die haben sich dann entschieden, dass sie gerne mit realen Personen und Detektiv und so machen wollen. Und dann haben die ein Drehbuch zusammengeschrieben und haben die Rollen verteilt, sodass man dann den Ton hat, die Kamera hat, die Schauspieler hat. Jeder weiß auch, wie die Technik dann funktioniert.
6: Das Endergebnis soll im Oktober im Kino Beutzenburg gezeigt werden. Das Projekt ist eine Kooperation des Kinos und dem Kulturschiff Minna und wird gefördert vom Bundesprogramm Demokratie Leben. Weniger Arbeit und mehr Umweltschutz. In Wismar werden einige Grünflächen nicht mehr regelmäßig gemäht. Die Stadtverwaltung lässt Blühwiesen entstehen. In erster Linie Insekten und dadurch auch andere Tiere sollen so bessere Lebensbedingungen bekommen. Nur noch 1 bis 2 Mal im Jahr kommt der Rasenmäher. Und das Gemähte bleibt dann noch einige Tage liegen, damit die Samen ausreifen und wieder in den Boden gelangen können. Ab heute ist der Schweriner Markt für Autos und Lkw gesperrt. Dort findet das Bierfest statt. 16 Brauereien beteiligen sich daran und schenken laut Veranstalter rund 100 Biersorten aus. Die Sperrung gilt bis Sonnabend, jeweils vom Nachmittag bis in den späten Abend. Wer in den Sperrzeiten mit dem Auto in die Schuster- oder die Buschstraße muss, wird über die Schlossstraße geleitet.
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4: Das Wetter für uns in Mecklenburg-Vorpommern, da braut sich was zusammen. Wir haben eine amtliche Unwetterwarnung, Frank Abel.
8: Ja, also die Kollegen vom Deutschen Wetterdienst, die warnen ähnlich. Das heißt, Gewitter in Westmecklenburg jetzt vor Orkanböen, Starkregen bis 20 Liter pro Quadratmeter wird dort gewarnt und kleinkörniger Hagel. Also das Ding ist vor allem der Wind und wenn da mal so eine Orkanböe auftreten sollte, was jetzt noch relativ unsicher ist, dann ist es natürlich gefährlich, dann kann gleich ein Baum umkippen. Ganz vereinzelt kann man das nicht ausschließen. Die Gewitter sind jetzt auf dem Weg in Richtung Schwerin. Das meiste davon, das kräftigste, wird westlich und nördlich vorbeiziehen. Aber auch da selbst kann es ordentlich zur Sache gehen und in Sachen Wind vor allem betroffen in den nächsten Stunden. Dann alles, was an der Kühlung ist und dann auch so Richtung Warnemünde, Richtung Fischland, Darß, Zingst, Hiddensee noch. Und danach, naja, wird es dann in den Abend rein ein bisschen schwächer, aber Entwarnung kann man erst im Laufe der Nacht geben.
4: Ja, und es pustet schon kräftig. Wir kriegen gerade eine Warnmeldung rein. Vorsicht bitte auf der B208 Wismar Richtung Ratzeburg. Da liegen schon umgestürzte Bäume auf der Fahrbahn. Ja, lass uns doch noch mal drauf schauen, wo bei uns im Land könnte es denn am heftigsten werden?
8: Ja, genau, das bestätigt auch, dass in Groß-Turo schon eine stürmische Böe dabei war. Wahrscheinlich war es lokal dann auch schon deutlich stärker, kann man nicht so messen. Und der Schwerpunkt, wie gesagt, Kühlung von Pöhl bis Fischland, Darß-Zingst vor allem. Also dieser Streifen, die Küste entlang sozusagen, da muss man besonders aufpassen, was blöd ist, weil besonders da natürlich sehr viele Zeltplätze und so weiter sind. Also wer da ist, drauf, also wie gesagt, ein umstürzender Baum auf Zeltplatz, mag man sich nicht vorstellen. Und darum möge es glimpflich ausgehen und dementsprechend aufpassen. In der Nacht ist das Ganze dann durch.
4: Vielen lieben Dank, Frank. Und dann wünsche ich dir jetzt einen ja hoffentlich entspannten Feierabend. Und ja, wir halten so, das Wettergeschehen hier natürlich weiter im Blick bei NDR1 Radio MV. Schauen jetzt aber erstmal auf die Straßen. 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
9: Die A19 Richtung Berlin ist zwischen Güstrow und Krakow wegen Löscharbeiten gesperrt. Dann scheint es in Wismar in der Bürgermeisterhauptstraße noch ein bisschen länger zu dauern. Da ist zwischen der Schweriner Straße und Philipp-Müller Straße noch immer gesperrt. Dann Vorsicht bitte auf der B208 zwischen Wismar und Ratzeburg liegen umgestürzte Bäume auf der Straße. Auch Vorsicht bitte im Kreis Rostock auf der Landesstraße zwischen Schwan und Ziesendorf. Da befindet sich eine ungesicherte Unfallstelle. Kommen Sie gut durch. Es staut sich noch auf der A24 Richtung Berlin zwischen Rheinweg und Schwarzenberg wegen der Baustelle plus 20 Minuten.
4: Und dann wird geblitzt.
9: Auf der A24 Richtung Hamburg zwischen Zarrentin und Gudow. Dann die A24 Richtung Berlin, Höhe Mainburg. B5 Ortsausgang Ludwigslust Richtung Großkrams, B96 Ortsausgang Weißdien Richtung Neustrelitz, B96 Lietzow Richtung Bergen, Höhe Ralswiek, B103 einmal am Ortseingang Warnemünde und Quetzin Richtung Plau am See, B104 Kamps Richtung Rampe, Höhe Autobahn, B105 Höhe Rheinberg Richtung Stralsund, B111 zwischen Wolgast und Bannemien, B192 Ortsausgang Wulkenzin Richtung Penzlin, B194 in Negast Richtung Steinhagen, B195 Ortsausgang Zarrentin Richtung Großsecher, B321 in Schwerin am Grünen Tal stadteinwärts, dann zwischen Bansin und Benz, in Drehenkrögen Richtung Ludwigslust, im Ortsausgang Röbel Richtung Dambeck und zwischen Torgelow und Liebgarten.
4: Und Sie sagen gerne weiter Bescheid unter 0800 59 59 100, wenn Sie noch was gesehen haben.
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4: Und dann sammeln wir heute Nachmittag ja Ihre Tipps gegen die Hitze. Hier ist Marek, wer ist am Telefon?
10: Hier ist der Günther aus Bergen.
4: Moin.
10: Hitze. Macht ein paar Handtücher nass, hängt die Bäuche in der Wohnung hin. Ist egal wo, ob am Türdrücker, über der Heizung, wie auch immer. Also ich habe es ausprobiert. Ich habe meine Wohnung von 32 Grad auf 21 Grad runtergekühlt.
4: Oh. Günther, wenn du sagst, Sie schicken gerne weiter Ihre Tipps über unsere NDR-MV-App oder rufen an 0800 59 59 100 und dann machen wir gleich den Sack zu und sammeln.

0: Ja, es rappelt auf unseren Straßen. 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
1: Vorsicht bitte auf der B104. Zwischen Rehna und Neso liegen umgestürzte Bäume. Vorsichtig fahren bitte auf der B104. Zwischen Rehna und Neso liegen umgestürzte Bäume.
0: Wir sind auf jeden Fall die ganze Zeit an Ihrer Seite. 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Und wir haben die ganze Zeit ja schon gesammelt Ihre Tipps gegen die Hitze. Wer ist dran? Hier ist Marek. Moin.
2: Hallo, hier ist der Achim von der Sonneninsel Usedom. Hier scheint sowieso immer, die Sonne ist immer warm. Da kühlt man sich am besten mit dem Gartenschlauch ab. Einfach abspritzen, anschließend ein bisschen abtrocknen und schon ist man wieder jung.
0: Ja, oder Sie machen es so wie diese Kollegin.
3: Ich komme gerade von der Arbeit, war eh schon anstrengend. Dann komme ich raus und bin wie gegen eine Wand gelaufen. Also die Hitze ist ja abartig heute. Und jetzt werde ich nur eins machen. Ich fahre jetzt heim nach Bargeshagen. Zwischendurch hole ich mir nur Eis beim Kokosmilchbahn, Softeis, Vanille, sehr geil. Und dann gehe ich auf die Couch. Ich mache nichts anderes mehr. Nicht im Garten, gar nichts, nicht am Strand, einfach nur auf Couch.
0: Sehr gut. Petra, wie machst du's?
4: Naja, ich bin praktisch viel zu Hause im Haus. Da ist es schön kalt, viel trinken. Und wenn ich unterwegs bin, im Schatten laufen. Und ja, was anderes kann man ja eigentlich gar nicht machen, ne?
0: Ja, Ihre Tipps auch gerne über die NDR MV-App natürlich.
5: Also mein Büro ist ähnlich kühl wie die Kirche. Das ist echt der Vorteil an alten Mauern. Und ansonsten natürlich irgendwie draußen die Hitze meiden, wenn es irgendwie geht. Kühles Getränk und vor allen Dingen alles immer ein bisschen langsamer machen als sonst.
0: Ja, das ist auf jeden Fall heute Nachmittag die richtige Devise gewesen. Jürgen hat übrigens auch noch geschrieben, vor 40 Jahren hat ein Kollege ihm mal den Tipp gegeben, bei solchem Wetter einfach in den Keller setzen, die Füße mit einer Schüssel in eine Schüssel kaltes Wasser und über den Kopf dann einen nassen Sack und dazu noch ein kühles Getränk. So lässt sich das Ganze dann doch aushalten. Und ich hoffe, dass Sie nicht mehr draußen unterwegs sind. Ansonsten sind wir natürlich mit dem zuverlässigsten Verkehrsservice die ganze Zeit an Ihrer Seite. 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

0: Also zumindest vorm Studiofenster hier in Schwerin. Es ist inzwischen sehr dunkel geworden und der Wind kräftet sehr, sehr doll. Wir halten Sie auf jeden Fall hier bei NDR 1 Radio MV immer auf dem Laufenden und haben gerade auch schon mitbekommen, dass es vereinzelt auch schon Stromausfälle gegeben hat. Alles dann natürlich später die Informationen. Jetzt kommt gleich erstmal das Kulturjournal. Und Sie wissen ja, was leicht aussieht, das ist oft mit viel Arbeit verbunden.
1: Das, was so leicht aussehen soll und auch aussieht, das ist viel Übung, dass alle sagen, oh, wie schön und nicht, oh Gott, fallen sie nicht.
0: Tja, so ist es, ne? Und das sagt Stelzenläuferin Stefanie Gätjens von Art Tromedo. Sie ist am Wochenende als Pusteblume auf Stelzen zu sehen, und zwar in Ludwigslust beim kleinen Fest im großen Park. Das Ganze ist ein Teil der Festspiele Mecklenburg-Vorpommern. Ja, und das ganze Training, das haben wir begleitet und da sind wir dabei gewesen fürs Kulturjournal. Und das hören Sie dann gleich hier bei NDR 1 Radio MV nach den 19 Uhr Nachrichten. Mein Name ist Marek Walde, das war der Tag in Mecklenburg-Vorpommern. Und ich verabschiede mich mit einem schönen Kulthit aus den 80ern von The Two of Us, Blue Night Shadow. Hier mein Lieblingsmix auf NDR 1 Radio MV.

0: Es ist gleich 19 Uhr. Schönen guten Abend. Und nach den Nachrichten hören Sie eine amtliche Unwetterwarnung.
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0: Spanien, Frankreich, Deutschland, England und alle anderen Europäer machen nicht mit bei der nächsten Fußball-Weltmeisterschaft. Marien Steiner, damit jedenfalls droht die UEFA, also der Europäische Fußballverband.
2: Ganz genau, und zwar einstimmig. Hintergrund ist, dass FIFA-Boss Infantino aus der WM noch mehr Geld rausholen will. Es soll ja eine Tochtergesellschaft geben und da sollen dann private Investoren Rechte an der WM kaufen können. Einzelheiten von Katrin Hondl aus Genf.
3: Keine UEFA-Nationalmannschaft werde an einem FIFA-Wettbewerb teilnehmen, solange diese Pläne existieren, teilt die UEFA nach einer Dringlichkeitssitzung ihrer 55 Mitgliedsverbände mit. Es sei denn, so wörtlich, das Projekt wird vollständig verworfen und es werden verbindliche Zusicherungen gegeben, dass die FIFA ihre Führungsstrukturen oder Wettbewerbe niemals wieder für private Eigentümer öffnen wird. Die UEFA kritisiert auch das Vorgehen Infantinos scharf. Es sei unverantwortlich und unvertretbar, dass der Investorenplan heimlich konzipiert wurde. Das sei nicht nur tiefgreifendes Führungsversagen. Die FIFA habe damit als Hüterin des Weltfußballs abgedankt.
2: Zur Landtagswahl am 20. September in Mecklenburg-Vorpommern sind 19 Parteien zugelassen worden. Das teilte der Landeswahlausschuss nach seiner heutigen Sitzung mit. Insgesamt bewerben sich 313 Kandidatinnen und Kandidaten um einen Sitz im Landtag. Die Landesliste einer Kleinstpartei wurde zurückgewiesen, weil sie eine Frist offenbar nicht eingehalten hat. Auf Usedom nehmen Schüler aus der Ukraine, Polen und Deutschland gemeinsam an einem Workshop über den Nationalsozialismus teil. Heute hat Bundesbildungsministerin Prien die Jugendlichen auf der Kriegsgräberstätte Golm besucht. Aus dem Vorpommern-Studio Robert Schubert.
4: Die Jugendlichen im Alter zwischen 14 und 16 Jahren analysierten in verschiedenen Workshops, wie der Zweite Weltkrieg entstanden ist. Für die Schüler aus der Ukraine ist der Aufenthalt in der Gedenkstätte ein besonderer Moment, sagen sie. Seit fast 4,5 Jahren herrscht auch in ihrem Land Krieg. Die rund 30 Jugendlichen setzten sich in verschiedenen Gruppen mit den Mechanismen des Nationalsozialismus auseinander. Bundesbildungsministerin Prien würdigte den mehrsprachigen Workshop als gute Grundlage, um das Verständnis für Frieden und Demokratie in Deutschland und Europa zu stärken. Der Golm bei Kaminke ist eine der größten Kriegsgräberstätten Deutschlands. Dort ruhen viele der überwiegend zivilen Opfer des Bombenangriffs auf Swinemünde von 1945.
2: Im Mühlenteich in Friedland ist ein 18-jähriger Mann ertrunken. Zeugen haben ausgesagt, dass er einem Ball hinterhergelaufen ist und kurz darauf im Wasser verschwunden war. Die Polizei hat ein Todesermittlungsverfahren eingeleitet. Frank Schwarz in unserem Hafen-Müritz-Studio. Wie geht's jetzt weiter?
5: Die Leiche soll dazu obduziert werden, so die Polizei. Gestern Nachmittag hatte der junge Mann im Wasser plötzlich Probleme bekommen, sich an der Oberfläche zu halten. Kurz darauf war er verschwunden. Etwa 80 Einsatzkräfte waren mehr als 3 Stunden auf der Suche nach dem Vermissten. Auch ein Hubschrauber half dabei. Taucher der Spezialkräfte fanden den Vermissten schließlich und zogen ihn tot aus dem Wasser. Der Mühlenteich ist kein Badesee und auch der Strand mit dem Zugang zu dem 35 Hektar großen See ist nicht als Badestrand zugelassen, sagt der Bürgermeister von Friedland Nieswand dem NDR. Der Strand und auch das Wasser im Uferbereich werden dort nicht gepflegt.
2: In Tessin bei Rostock ist am Vormittag ein 85-jähriger Mann bei einem Unfall lebensbedrohlich verletzt worden. Der Mann war mit einem Krankenfahrstuhl unterwegs und wollte in der Ortschaft auf die B110 abbiegen. Dabei übersah er laut Polizei vermutlich einen LKW. Der Mann wurde von dem LKW erfasst und darunter eingeklemmt. Die Straße war in dem Bereich für die Unfallaufnahme stundenlang gesperrt.
0: Und hier ist das Wetter für uns in Mecklenburg-Vorpommern mit Jan Baumgart und mit einer amtlichen Unwetterwarnung.
6: Von der Lüneburger Heide nordostwärts zur Elbe und bis in den Westen von Mecklenburg-Vorpommern treten einzelne schwere Gewitter mit Orkanböen bis 120 km/h, Starkregen bis 25 Liter den Quadratmeter und Hagel um 2 cm auf. Passen Sie bitte auf sich auf. Stand jetzt sieht das Gebiet vor allem über den Kreis Nordwesten Mecklenburg. Wir haben auch schon einige Meldungen über umgestürzte Bäume erhalten, dazu dann gleich mehr. Morgen ist von der Hitze heute nichts mehr zu merken. Maximal 28 Grad erreichen uns. Dazu gibt es Sonne und Wolken im Mix und es bleibt meistens trocken. 19.04 Uhr, NDR 1, Radio MV, der zuverlässigste Verkehrsservice für uns in Mecklenburg-Vorpommern. Die A19 Richtung Berlin ist zwischen Güstrow und Krag noch immer wegen Löscharbeiten gesperrt. In Wismar ist die Bürgermeister-Hauptstraße zwischen Schweriner Straße und Philipp-Müller-Straße wegen Baumpflegearbeiten gesperrt. Und die umgestürzten Bäume, die ich gerade schon angesprochen habe, fahren Sie da bitte besonders vorsichtig. Auf der B208 in der Ortsdurchfahrt Neu-Turo in beiden Richtungen und auf der B104 zwischen Rehna und Neso auch beidseitig. Dann wird geblitzt auf der A24 Richtung Hamburg zwischen Zarrentin und Gudow, A24 Richtung Berlin Höhe Mainburg, B5 Ortsausgang Ludwigslust Höhe Großkrams, B96 im Ortsausgang Weißdien Richtung Neustrelitz und Lietzow Richtung Bergen Höhe Ralswiek, B103 am Ortseingang Warnemünde und Quetzin Richtung Plau am See, B104 Kamps Richtung Rampe Höhe Autobahn, B105 Höhe Rheinberg Richtung Stralsund, B111 zwischen Wolgast und Bannemien, dann stehen sie auf der B192 im Ortsausgang Wulkenzin Richtung Penzlin, B194 in Negast Richtung Steinhagen, B195 Ortsausgang Zarrentin Richtung Großzecher, B321 in Schwerin am Grünen Tal statt einwärts, dann zwischen Bansin und Benz in Drehenkrögen Richtung Ludwigslust, Ortsausgang Röbel Richtung Dambeck und zwischen Torgelow und Liebgarten.
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0: Die alte Residenzstadt soll nun die Kunststadt im Lande werden. Über die Hoffnungen und Pläne des ersten Güstrower Kunstvereins. Freundschaft ist ein großes Thema, natürlich auch in der Literatur. Darüber sprechen wir heute am Tag der Freundschaft mit Maren Ahring aus der NDR Literaturredaktion. Und am Wochenende wird es wieder zauberhaft im Schlosspark in Ludwigslust. Beim kleinen Fest im großen Park. Unter anderem mit der Stelzenläuferin Stefanie Gietjens im Pusteblumenkostüm. Das und noch einiges mehr hören Sie in dieser Stunde. Schönen guten Abend.
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0: Hier ist NDR 1 Radio im Forum mit dem Kulturjournal. Güstrow mit aktuell nicht ganz 30.000 Einwohnern ist eine der historischen Residenzstädte hier im Nordosten Deutschlands. Und nun soll Güstrow die Kunststadt in Mecklenburg-Vorpommern werden. Das jedenfalls hat sich ein gerade erst gegründeter Verein vorgenommen. Der erste Güstrower Kunstverein. Und Katja Bülow war zu Besuch in der Galerie am Dom, deren Besitzer zu den treibenden Kräften gehört.
1: Andreas Wittenburg und seine Partnerin haben schon genau vor Augen, wie ihre Galerie in ein paar Wochen aussehen soll. Der Ort, den der Verein zum kulturellen Wohnzimmer der Stadt machen will.
2: Da vorne wird man sitzen. Olga hat darum gebeten, dass wir die Fenster mit nutzen, damit wir nach draußen schauen. Demjenigen, der auf meinem Laptop oder was schreiben möchte, der nach draußen schaut, also auch diese Möglichkeit einräumen. Und dann gibt es noch 3 oder 4 Tische mit ein paar Stühlen, sodass wir auf 20, 25 Sitzplätze kommen. Die hier können auch genutzt werden, da sind wir bei 30.
1: Gerade eben ist die gebrauchte Kaffeemaschine angekommen. Gegen Mittag hat sich auch der Kaffeelieferant aus Bremen angekündigt.
2: Wir wollen natürlich schon Künstler zusammenbringen. Wir wollen Symposien abhalten. Wir wollen Künstlergespräche führen. Wir wollen aber auch die Kunst feiern. Dass Künstler sich begegnen beim Glas Wein und miteinander kommunizieren.
1: Wittenburgs Galerie ist bei Lesungen und anderen Veranstaltungen schon jetzt oft ausgebucht. In jüngster Zeit sei in Güstrow allerhand in Bewegung, meint auch seine Partnerin Olga Marchheim, die 2014 dorthin gezogen ist und seit ein paar Monaten in ihrem YouTube-Kanal Olga entdeckt Kunst darauf aufmerksam macht.
3: 2021, glaube ich, hat Galerie 21 von Kerstin Klevenow auch gemacht. Martina Frigine seit 4 Jahren am Start. Christiane Brusch ist auch, glaube ich, 2, 3 Jahre. Die älteste ist die Galerie Güstrow, die ist ein bisschen länger, was jetzt von Kirchenverein. Das hat sich entwickelt erst in den letzten, sage ich jetzt mal, 5, 6, 7 Jahre.
1: Was die Zahl der Galerien angeht, sei Güstrow inzwischen landesweit etwas sehr Besonderes. Mal davon abgesehen, dass dort eines der bedeutendsten Schlösser der Spätrenaissance steht und auch der Bildhauer Ernst Barlach in der Stadt zu Hause war. Aber die Kunststadt in Mecklenburg-Vorpommern, das ist dann doch ein bisschen sehr dick aufgetragen, oder?
2: Ja, wenn wir nicht dick auftragen könnten oder würden, dann wäre es vielleicht zu wenig und wir würden nicht auffahren mit unserem Vorhaben.
1: Weshalb auch der Titel Erster Güstrower Kunstverein durchaus in Ordnung sei. Anders als der seit Jahrzehnten bestehende Kunst- und Altertumsverein wollen sich Wittenburg und seine bisher 10 Mitstreiter vor allem den zeitgenössischen Werken widmen. Sie wollen sich mit Museen und Galerien in Hamburg, Stuttgart oder Oldenburg verknüpfen, vielleicht auch Stipendien in Form einer Unterkunft für Gastmaler organisieren. Andreas Wittenburg lässt den Blick durch seine Galerie schweifen, in der er zugleich Bilder restauriert, rahmt und sogar verleiht. Rein von den Verkäufen zu leben, das sei heute quasi unmöglich.
2: Ich glaube aber auch, dass die Galerie, wie wir sie in den 60er, 70er, 80er und vielleicht auch noch bis 2000 her kannten, dass das ein auslaufendes Geschäftsmodell sein wird. Wir haben Leute, die kommunizieren wollen und nicht die in heilige Hallen treten möchten, um zu sehen, aha, das kann ich mir nicht leisten.
1: Damit aus der Vision des Vereins Wirklichkeit wird, brauche der allerdings langfristig mehr Mitglieder, die mit anpacken und Menschen oder Unternehmen, die vielleicht auch bereit sind, sich finanziell einzubringen.
0: Güstrow auf dem Weg zur Kunststadt. Wir sind gespannt, wie es da weitergeht.
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0: NDR1 Radio MV, Sie hören das Kulturjournal heute am Tag der Freundschaft. Ja, und wie wichtig Freundschaft ist, belegt auch eine neue NDR-Fragt-Umfrage. Dabei geben viele Befragte in der nicht repräsentativen Umfrage an, dass ihnen Vertrauen und Ehrlichkeit in einer Freundschaft am wichtigsten seien. Wirklich gute Freunde sind Menschen, die uns ganz genau kennen und die trotzdem zu uns halten. Das hat die Schriftstellerin Marie van Ebner-Eschenbach geschrieben. Freundschaft ist auch ein großes Thema in vielen Büchern. Maren Ahring aus der NDR Literaturredaktion. Wenn du an die großen Freundschaften in der Literatur denkst, welche fallen dir da als erste ein?
1: Ich sag einfach mal ein paar Namen. Pippi, Annika und Tommy, Emil, Gustav und Pony Hütchen oder Harry, Ron und Hermine. Also das sind vor allem Namen aus meiner Kindheit und meiner Jugend, also weil das Thema Freundschaft eben in vielen Kinder- und Jugendbüchern ein ganz großes Thema ist. Einerseits glaube ich, weil Freundschaft ja so ein Menschheitsthema ist. Wir wissen durch die Forschung und auch durch die aktuelle NDR-Fragt-Umfrage, wie wichtig Freundschaften für uns alle sind und für uns Menschen. Und die Literatur bildet das dann ab. Und die jungen Menschen müssen ja auch erstmal an das Thema herangeführt werden, müssen Vorbilder entwickeln und lernen dann, wie sowas funktioniert wie Freundschaft.
0: Welche Facetten von Freundschaft werden denn in Büchern über Freundschaft beschrieben?
1: Ja, ich glaube, die es so im Leben einfach gibt, das ist sehr, sehr vielfältig. Das geht von Freunde finden und Freundschaft schließen über das Zerbrechen und das Scheitern bis zum Verrat manchmal. Also in den Erwachsenenbüchern geht es dann aber auch um vielleicht die Liebe, die einer Freundschaft manchmal dazwischen funkt. Oder manchmal stehen auch Alter, Krankheit oder Trauer im Mittelpunkt. Also ich sag mal zwei Beispiele. Da gibt es die neapolitanische Saga von Elena Ferrante, das sind vier Bücher, diese Saga erzählt die Geschichte der Freundinnen Elena und Lila mit allen Höhen und Tiefen, die dazugehören, über Jahrzehnte hinweg, von der Kindheit in Neapel über gescheiterte Beziehungen und Krisen in der Freundschaft der beiden Frauen. Ein anderes Buch, das ganz anders über Freundschaft erzählt, heißt Der Freund, ist von Sigrid Núñez geschrieben. Und da geht es um zwei Freundinnen. Die eine von den beiden stirbt traurigerweise und hinterlässt der anderen einen Hund, eine riesige dänische Dogge. Beide, Frau und Hund, trauern um den Verlust. Und vielleicht entsteht hier eine neue Beziehung, vielleicht sogar eine Freundschaft.
0: Du hast gesagt, Freundschaft ist ein Menschheitsthema. Mhm. Heißt das auch, es kommt schon seit Ewigkeiten in der Literatur vor?
1: Ich würde sagen, klares Jein. Denn Freundschaften zwischen Männern werden tatsächlich seit der Antike beschrieben. Also schon bei Aristoteles war das Thema. Wobei Freunde da gleichgesetzt wurden mit Kampfgefährten. Im Mittelalter war man dann der Ansicht, nur Männer könnten Freundschaften eingehen. Frauen seien dazu gar nicht fähig. Und das hat sich ja zum Glück inzwischen geändert. Sogar dahin, dass inzwischen mehr über die Freundschaft zwischen Frauen geschrieben wird, als die zwischen Männern. Aber das ist auch nur mein ganz subjektiver Eindruck.
0: Ja, Freundschaft als Thema in Büchern ist das eine. Wie ist das mit echten Freundschaften zwischen Autorinnen und Autoren?
1: Ja, da fallen einem natürlich als erstes Goethe und Schiller ein. Anfangs mochten die sich überhaupt gar nicht, aber später waren sie dann ganz eng miteinander verbunden. Ein Beispiel von heute sind zum Beispiel Daniel Kehlmann und Salman Rushdie. Die sind schon seit vielen, vielen Jahren ganz eng miteinander befreundet. Und Daniel Kehlmann hat ja auch vor 3 Jahren die Laudatio auf Salman Rushdie gehalten, als dieser den Friedenspreis des deutschen Buchhandels bekam.
0: Freundschaft in der Literatur, Maren, welche Tipps hättest du denn da so?
1: Ich glaube, der Roman, der für mich am eindringlichsten, am stärksten und auch am schrecklichsten über Freundschaft erzählt, ist Ein wenig Leben von Hanya Yanagihara. Ein unglaubliches Buch über vier Freunde in

0: 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Wie verbringen wohl die Leute in Hoppenhagen ihren Sommer? Natürlich mit Urlaub im Land. 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

0: 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Das kleine Fest im großen Park, das ist in Ludwigslust inzwischen eine gute, lange Tradition. Und nun am Wochenende ist es wieder soweit. Akrobaten, Schauspieler, Comedians, Musiker und Künstlerinnen verzaubern am Sonnabend und am Sonntag den Schlosspark. Und ja, sicherlich auch die Gäste. Es ist ein echter Höhepunkt im Kalender der Festspiele Mecklenburg-Vorpommern. Und als Stelzenläuferin wird sich Stefanie Getjens von Art Tremondo und das Publikum mischen. Und sie ist jetzt im Kulturjournal am Telefon. Stefanie Getjens, wie hoch sind denn Ihre Stelzen und was ist das für ein Material?
1: Unsere Stelzen sind jetzt so 75 Zentimeter hoch. Und das Material ist so eine Mischung aus Holz, das sind die Stäbe und Nobs und Eisen oder Alu, so eine Mischung aus allem, genau.
0: Dieses Stelzenlaufen, das sieht ja doch so leicht und selbstverständlich aus. Ich kann mir aber vorstellen, dass das nicht so ganz einfach ist.
1: Es bedarf natürlich des Trainings und der Übung. Das, was so leicht aussehen soll und auch aussieht, das ist viel Übung. Man muss erstmal ein körperliches Training natürlich haben und eine einigermaßen Fitness. Und bis man wirklich safe im Kostüm unter Leuten ist, das dauert Monate. Und wir trainieren natürlich auch die Charaktere und das ist dann die nächste Herausforderung. Ne? Das ist das reine Stelzenlaufen, danach das Stelzenlaufen im Kostüm und dann safe unter Leuten, dass alle sagen, oh wie schön und nicht, oh Gott, fallen sie nicht. Das wäre dann ja blöd.
0: Ja, das Stelzenlaufen. Seit 26 Jahren machen Sie das nun schon. Und Sie werden im Park von Ludwigslust am Wochenende im Kostüm einer Pusteblume zu erleben sein. Wie können wir uns das vorstellen? Was machen Sie da?
1: Wir sind ein Theater, also es ist, wir kommen eher aus dem Schauspiel als aus der Choreografie oder tänzerischen Ecke. Und deshalb haben wir sehr viel Interaktion mit unserem Publikum. Und meine Aufgabe, finde ich, als Pusteblume ist natürlich für mich, Werbung zu machen als Wildkraut. Viele Gärtner finden alle Kräuter im Garten nicht so attraktiv und reißen alle raus. Aber für die Umwelt ist es super wichtig, dass diese Blühpflanzen da sind. Und ich erzähle den Leuten von mir, also zum Beispiel eine Pusteblume ist auch ein Heilkraut, ne? In allen Teilen essbar, mehr Vitamin C als Zitrone und so. Und das können die Leute von mir erleben. Also auf Fernwirkung sind wir natürlich super hübsch anzusehen, weil die Farben sind leuchtend, wie im Garten auch. Wenn eine schöne Blume blüht, sieht man die von Weitem. Wenn die Leute auf mich treffen, dann erzähle ich ihnen und meine Kollegen natürlich auch sehr gerne von uns selbst. Und wir versuchen das so leicht als möglich und mit viel Humor umzusetzen, sodass jeder Gärtner anschließend Fan von uns ist.
0: Ja, wunderbar. Da werden wahrscheinlich die Handys gezückt. Wie leicht oder wie schwer ist es, mit Ihnen ein Selfie zu machen?
1: Das ist ganz denkbar leicht. Ich sehe das schon von Weitem, wer einen Selfie-Bedarf hat. Und das machen die Leute auch. Und ich sehe, auch wenn von Weitem schon, sehe ich, wenn jemand das heimlich macht. Und dann presche ich vor und schiebe mich gekonnt ins Bild, sodass das Selfie dann auch hübsch wird. Das ist überhaupt kein Thema. Wir mögen das sehr gerne und das machen wir auch gerne.
0: Ja, nun war der Tag heute extrem heiß. Zum Wochenende soll es wieder etwas kühler werden. Was ist für Sie das perfekte Wetter?
1: Oh, perfekt ist Sonne. Perfekt sind so 22 Grad. Perfekt ist, wenn es nicht ganz so windig ist. Es sei denn, man hat ein Kostüm, das den Wind braucht. Dann finde ich Wind super, aber manchmal ist es eben einfach auch anstrengend mit dem Wind und ja, das ist so das, was am schönsten ist, aber wir kommen natürlich auch mit allem anderen zurecht.
0: Ja, dann schauen wir mal, was wir bestellt bekommen für das Wochenende. Wie groß ist Ihre Vorfreude auf Ludwigslust?
1: Wir freuen uns super auf das kleine Fest in Ludwigslust. Das Publikum ist wirklich ein spannendes. Es sind ja viele, viele, viele Menschen da. Dann merkt man, wie dieser ganze Garten voller Energie ist. Die Leute haben super Lust auf dieses Fest, stürzen auf ein und machen sofort Fotos. Und also es ist wirklich super schön. Und deshalb freuen wir uns natürlich immer dann, wenn wir gebucht sind, auch direkt schon los. Und die Vorfreude wird immer größer. Ich habe schon die ersten Fotos von den Veranstaltern gesehen, die den leeren Park noch geschickt haben in diese App, die wir haben. Und ich denke, ach, wie schön. Es ist einfach auch zauberhafter.
0: Stefanie Gätjens von Art Tremondo. Am Sonnabend und Sonntag ist sie beim Kleinfest im Großen Park als Stelzenläuferin zu erleben. 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Und hier ist nochmal ganz aktuell das Wetter für uns in Mecklenburg-Vorpommern mit Jan Baumgart und einer amtlichen Unwetterwarnung.
2: In Mecklenburg-Vorpommern treten einzelne schwere Gewitter mit Orkanböen bis 120 km/h, Starkregen bis 25 Liter den Quadratmeter und Hagel um 2 cm auf. Dazu unser Wetterexperte Frank Abel vom NDR Wetterstudio am Kap Arkona.
3: Die kräftigsten Gewitter sind im Moment in der Mecklenburger Bucht unterwegs und dementsprechend in den nächsten Stunden aufpassen zuerst jetzt in Richtung Rostocker Raum, dann Fischland, Dars, Zingst und wahrscheinlich sind die kräftigsten Gewitter dann auf dem Weg über Hiddensee raus auf die Ostsee. Was nicht heißt, dass woanders nichts ist, aber das ist die Region, wo es dann auch für Sturmböen, wenn es doof läuft, auch für Orkanböen reichen könnte. Mhm. Bisher ist in Göhlen im Süden eher nur eine Sturmböe aufgetreten. Also bisher benimmt sich das Ganze, aber das Potenzial ist zumindest da. Und wenn das gerade an einem Zeltplatz auftritt, dann hat das entsprechende Folgen, zum Beispiel umstürzende Bäume. Also sicherheitshalber, auch wenn es nicht überall passiert, sollte man die Sachen reinholen.
2: Vielen, vielen Dank für deine Information. Es ist 19.39 Uhr, NDR 1 Radio MV, der zuverlässigste Verkehrsservice für uns in Mecklenburg-Vorpommern. Die A19 Richtung Berlin ist zwischen Güstrow und Krakow noch immer wegen Löscharbeiten gesperrt. Ja, und wegen des Unwetters ist einiges los auf unseren Straßen. Die B5 ist zwischen Neuenrode und Redefin gesperrt. Da ist ein Baum auf die Straße gefallen. Die B104 zwischen Rehna und Neso halbseitig gesperrt, auch wegen eines Baumes auf der Straße. Die B106 kurz vor Lübsdorf Richtung Wismar. Viele Äste auf der Fahrbahn. Die B191 ist zwischen Ziegendorfer Chaussee und dem Ortsausgang Parchim wegen umgestürzter Bäume gesperrt. Die B208 in der Ortsdurchfahrt Neuturo. Auch da liegen umgestürzte Bäume in beiden Richtungen. In Neuschlagsdorf ist die Kreisstraße zwischen Ortseingang und Speicherstraße gesperrt. In Neustadt-Glewe liegen Höhe Wirtshaus am Rande. Da Bäume quer auf der Straße. Und in Wismar noch immer die Bürgermeisterhauptstraße gesperrt zwischen Schweriner Straße und Philipp-Müller-Straße wegen Baumfällerbäume. Und wenn Sie noch was gesehen haben, schreiben Sie uns gerne in der NDR-MV-App und schicken gerne ein Bild mit dazu.
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1: Liebe auf den ersten Blick war es nicht. Christa und Achim lernen sich Anfang Oktober 1960 in einer Jugendherberge in der Nähe von Berlin kennen. Seine Schwester überredet ihn damals, zu einem Ausflug mitzukommen. Christa ist eine Arbeitskollegin und gute Freundin von Achims Schwester.
2: Dass sie später mal meine Frau wird und wir unser Leben zusammen verbringen, das war zu dem Zeitpunkt nicht abzusehen.
1: Doch es funkt zwischen den beiden. Sie treffen sich nach dem Ausflug häufiger und aus Bekanntschaft wird Liebe. Im August 1961 passiert jedoch das, womit niemand rechnet. In Berlin wird die Mauer gebaut. Achim ist frustriert über das Leben in der DDR und die Willkür des DDR-Regimes. Er flieht schließlich im Dezember 1961 in den Westen. Christa bleibt zurück.
2: Also ich habe mich gar nicht richtig von ihr verabschiedet. Ich wollte sie ja auch nicht aufmerksam machen. Sie sollte ja nichts wissen. Als wir uns das letzte Mal gesehen haben, klar, das ist mir schon schwer gefallen, so zu tun, als ob nichts Besonderes wäre. Und zu sagen, ja, dann tschüss, bis zum nächsten Mal. Und ich wusste genau, ein nächstes Mal gibt es eigentlich nicht.
1: In West-Berlin merkt Achim, wie sehr er Christa vermisst und bekommt mit, dass auch sie zu ihm in den Westen möchte. Achim schließt sich einer Gruppe junger Männer an, die Fluchttunnel von West nach Ost-Berlin bauen, um Fluchtwilligen zu helfen. Er wittert die Chance, so auch Christa in den Westen holen zu können. In der Nacht vom 14. auf den 15. September 1962 schmuggeln Achim und die anderen Tunnelbauer 29 Menschen nach West-Berlin. Doch Christa ist nicht dabei.
2: Denn dadurch, dass wir den Tunnel wegen des Wassereinbruchs ungefähr 2-3 Wochen früher öffnen mussten als ursprünglich geplant, war genau zu dieser Zeit meine Freundin im Urlaub. Und ich konnte sie nicht erreichen. Mir war also klar, durch diesen Tunnel kann sie nicht kommen. Und das war natürlich eine arge Enttäuschung für mich. Und so fiel sehr schnell der Entschluss, wir müssen noch einen Tunnel bauen.
1: Achims zweiter Versuch, seine Freundin Christa durch einen Tunnel aus der DDR zu holen, endet tragisch. Der Tunnel wird im Frühjahr 1963 an die Stasi verraten. Statt im Westen landet Christa im Stasi-Gefängnis und wird zu 21 Monaten Haft verurteilt.
2: Ich habe mir gesagt, ja, so kann es ja nicht sein. Das kann ja nicht das Ende unserer Liebe sein. Und habe mir gedacht, naja, irgendwann kommt sie wieder raus aus dem Gefängnis und dann brauche ich einen Tunnel.
1: Achim gräbt auch am nächsten Tunnel mit, obwohl er weiß, für Christa kommt er eigentlich zu früh. Im Oktober 1964 ist er, später als Tunnel 57 bekannt, fertig. Genau an dem Tag, an dem der Tunnel laufen soll, erreicht Achim einen Brief von Christa. Der erste seit knapp anderthalb Jahren.
2: Und da schreibt sie mir, sie ist vorzeitig aus der Haft entlassen worden. Die letzten 5 Monate hat man zur Bewährung ausgesetzt. Ja, und sie ist wieder da. Na, ich stand natürlich da wie vom Blitz getroffen und dachte, na, das ist ja ein super Timing. Heute Abend läuft der Tunnel und sie ist wieder da.
1: Achim findet einen Kurier, der nach Ost-Berlin fährt, um Christa zu informieren. Wird es diesmal klappen? Achim wartet angespannt am Tunneleingang. Zu diesem Zeitpunkt ist es stockdunkel. Die nächste Flüchtende kommt auf ihn zu.
2: Ja, und als ich sie ihm abnahm, um sie runterzureichen in den Schacht, da haben wir uns erkannt. Wir sind uns natürlich in die Arme gefallen.
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0: 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Der Debütroman Paradise Garden von Elena Fischer war gleich ein Bestseller und stand 2023 auch auf der Longlist für den Deutschen Buchpreis. Jetzt ist mit Wirf einen Schatten der zweite Roman der in Mainz lebenden Autorin erschienen. Eingesprochen für das Hörbuch hat ihn der Schauspieler Johann von Bülow.
1: Josef trank seinen Kaffee in kleinen Schlucken. Heiß, stark, schwarz und ohne Zucker. Als wäre er eine Strafe Gottes. Er wusste, dass es das letzte Mal war. Vor ihm lag ein Tag voller letzter Male.
2: Was bleibt Josef noch an diesem 24. Dezember 1963? Es ist der Tag, an dem Familien zusammenkommen, das Fest der Freude, des Miteinanders. Seine Frau Liz hat ihn vor einigen Monaten mit dem 4 Jahre alten Sohn verlassen. Seitdem gab es keinen Kontakt. Nun lebt er allein auf dem Hof in den Bergen, um den er sich immer weniger kümmert. Einmal noch die Kühe melken.
1: Josef strich jeder der Kühe über die Stirn und sprach leise mit ihnen. Dann setzte er sich auf den Schemel und machte sich beim ersten Tier an die Arbeit. Die Milch im Vormelkbecher war weiß und schön, ohne Flocken. Als er zu melken begann, glaubte er, ein leises Seufzen zu hören. Bevor er schließlich den Stall verließ, versorgte er die Kühe mit der dreifachen Ration Futter.
2: Schon auf den ersten Seiten fängt Elena Fischer uns ein, nimmt uns ein für diesen einsamen Mann, obwohl wir nicht viel von ihm wissen. Langsam blättert sie sein Leben auf. In Rückblenden erfahren wir von Liz, dem Sohn Samuel, von Ada, zu der er sich hingezogen fühlt. Und als Josef das Gewehr schon in der Hand hat, schickt sie ihm Birdie, eine junge Frau, fast noch ein Mädchen, auf der Flucht vor den Eltern. Ausgerechnet am heiligen Abend klopft sie vollkommen erschöpft bei ihm an. Das könnte kitschig sein, eine sentimentale Weihnachtsgeschichte. Nichts ist es weniger. Elena Fischer ist ganz bei ihren Figuren, erzählt ohne Pathos vom harten Bergbauernleben. Birdies Suche nach Selbstbestimmung. Die Annäherung ist schwierig.
1: Ab und zu begegneten sich ihre Blicke. Es lag etwas Unbestimmtes, Zufälliges in ihnen. Es war wie den Blick am Bahnsteig über die Mitreisenden schweifen zu lassen und mal hier, mal dort über ein Gesicht, eine Geste zu stolpern. Ihm war es recht. Ihre Wege würden sich ohnehin bald wieder trennen. Sie hatten nichts miteinander zu tun. Woher sie kam, wohin sie ging, spielte für ihn keine Rolle. Er hatte genug eigene Probleme.
2: Doch Josef und Birdie werden aneinander wachsen. Jeder für sich den Mut finden, weiterzugehen in einer noch stark von klassischen Rollenbildern geprägten Welt. Birdie entdeckt die Fotografie für sich, will Fotografin werden und zieht weiter. Josef muss lernen, sich zu fragen, was er eigentlich will und sich befreien von dem Trauma, das der frühe Tod des Bruders in der Kindheit in ihm ausgelöst hat. Sich öffnen, auch für das eigene Kind, zu dem er in den ersten 4 Jahren kaum eine Beziehung aufbauen konnte. Endlich ruft er Liz an, beschließt, mit Samuel ein Baumhaus zu bauen.
1: Zum Abschied strich er Samuel über den Kopf. Der Junge kam näher zu ihm, schmiegte seine Wange in Josefs Hand. In dieser Geste lag eine ganze Welt. Vielleicht ist doch nicht alles verloren, dachte Josef.
2: Wie Elena Fischer die Lebenswelten ihrer Figuren beschreibt, ihre Sehnsüchte, ihre Suche nach dem richtigen Platz, nach der Liebe, ist bewegend. Und am Ende der Lektüre fällt der Abschied schwer. Wirf einen Schatten ist ein mit großem Einfühlungsvermögen erzählter Roman, der den Blick lenkt auf eine Zeit und eine Welt, die von heute aus betrachtet ziemlich unspektakulär erscheinen. Doch bei näherem Hinschauen sind die Dramen von damals auch Dramen von heute, Alltag. So entsteht Geschichte. Und davon erzählt Elena Fischer ganz famos.
0: Katja Weise über Elena Fischers neuen Roman Wirf einen Schatten. Er ist, so wie das Hörbuch, auch bei Diogenes erschienen. Das Buch hat 304 Seiten und kostet 25 Euro. Das war das Kulturjournal auf NDR1 Radio MV. Um 20 Uhr hören Sie hier der Tag kompakt mit Marin Steinert. Ihnen dazu einen guten Abend. Am Mikrofon verabschiedet sich Wolfram Pilz.

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1: Mit Maren Steinert. Guten Abend und das sind unsere Themen. Fußball-WM ohne Deutschland, Spanien oder Frankreich. UEFA droht mit Boykott. Viele Hitzetote in Deutschland. Robert-Koch-Institut meldet bereits rund 10.000 Fälle in diesem Sommer. Und Parteien zur Landtagswahl zugelassen. 19 Parteien insgesamt werden antreten. Der Europäische Fußballverband droht damit, die Weltmeisterschaft zu boykottieren. Hintergrund ist, dass FIFA-Boss Infantino aus der WM offenbar noch mehr Geld rausholen will. Es soll eine Tochtergesellschaft geben, in die private Investoren einsteigen und Rechte erwerben können. Einzelheiten von Katrin Hondl aus Genf.
2: Keine UEFA-Nationalmannschaft werde an einem FIFA-Wettbewerb teilnehmen, solange diese Pläne existieren, teilt die UEFA nach einer Dringlichkeitssitzung ihrer 55 Mitgliedsverbände mit. Es sei denn, so wörtlich, das Projekt wird vollständig verworfen und es werden verbindliche Zusicherungen gegeben, dass die FIFA ihre Führungsstrukturen oder Wettbewerbe niemals wieder für private Eigentümer öffnen wird. Die UEFA kritisiert auch das Vorgehen Infantinos scharf. Es sei unverantwortlich und unvertretbar, dass der Investorenplan heimlich konzipiert wurde. Das sei nicht nur tiefgreifendes Führungsversagen. Die FIFA habe damit als Hüterin des Weltfußballs abgedankt.
1: Nach der großen Hitze heute waren am Abend im Westen von Mecklenburg-Vorpommern Unwetter unterwegs. Der Deutsche Wetterdienst hat seine Warnung vor schwerem Gewitter allerdings vor wenigen Minuten wieder aufgehoben. Bei der Feuerwehrleitstelle in Westmecklenburg gingen in der vergangenen Stunde zahlreiche Notrufe ein, unter anderem wegen umgestürzter Bäume. Deswegen gibt es ganz aktuell auch noch Verkehrsbehinderungen. Wo genau, das erfahren Sie gleich nach den Nachrichten im zuverlässigsten Verkehrsservice hier auf NDR 1 Radio MV. Ja, nach dem Unwetter wird es dann ja überall auch etwas Abkühlung geben bei uns in Mecklenburg-Vorpommern, sodass es jetzt anders als Ende Juni eben nicht tagelang hohe Temperaturen gibt. Und das Robert-Koch-Institut hat jetzt ermittelt, dass in diesem Jahr in Deutschland schon fast 10.000 Menschen an den Folgen der Hitze gestorben sind. Betroffen seien vor allem vorerkrankte Menschen über 75 Jahre. Ingo Bötig aus der Aktuell-Redaktion.
3: Allein die Hälfte der fast 10.000 Hitzetoten ist laut RKI auf die Rekordhitzewelle Ende Juni zurückzuführen. Da hatten wir bundesweit Temperaturen zum Teil über 40 Grad. Besonders betroffen waren vor allem der Südwesten, das Saarland und Rheinland-Pfalz. Auf 100.000 Einwohner kamen da bis zu 33 Hitzetote. Schleswig-Holstein, Hamburg und Mecklenburg-Vorpommern haben deutlich niedrigere Zahlen. Mecklenburg-Vorpommern meldet auf 100.000 Einwohner 3,8 Hitzetote. Das heißt, seit Anfang des Jahres sind hier knapp 60 Männer und Frauen infolge der hohen Temperaturen gestorben.
1: Zur Landtagswahl im September sind in Mecklenburg-Vorpommern bisher 19 Parteien zugelassen. Das teilte der Landeswahlausschuss heute mit. Bei einer Partei ist das letzte Wort allerdings noch nicht gesprochen. Aus der Aktuell-Redaktion Stefan Ludmann.
4: Es war eine Sitzung mit Überraschungen, weil die Bewerberliste der Kleinstpartei Lobbyisten für Kinder nicht fristgerecht einging, wurde sie abgelehnt. Gerade im Wahlrecht seien Fristen bindend, so Landeswahlleiter Boden als Vorsitzender des Landeswahlausschusses. Ausnahmen oder Nachsicht könnten nicht gewährt werden. Weil die Partei gegen die Entscheidung vor das Landesverfassungsgericht ziehen will, befürchtet Boden jetzt Auswirkungen auf die Wahlorganisation. Stimmzettel könnten, anders als geplant, noch nicht gedruckt werden. Bei den anderen 19 Parteien, von der SPD über CDU bis zu Wir leben Demokratie, gab es keine Einwände. Allerdings, ein Vertreter der SPD im Landeswahlausschuss lehnte die Liste der AfD ab. Er könne nicht für Verfassungsfeinde die Hand heben. Landeswahlleiter Boden bedauerte das, betonte aber, der Ausschuss prüfe nur, ob die Landeslisten der Parteien wahlrechtlich fehlerfrei seien. Das sei bei der AfD der Fall.
1: In Rostock ist am Morgen ein 19-Jähriger in Gewahrsam genommen worden. Es geht nach Angaben der Staatsanwaltschaft um den Verdacht des versuchten Mordes. Ramon Gerwin aus dem Ostseestudio.
5: Der junge Mann befindet sich nun in Untersuchungshaft. Er soll am vergangenen Sonntagabend am S-Bahnhof in Rostock-Lichtenhagen mit einem 17-Jährigen in Streit geraten sein. Im Verlauf der Auseinandersetzung soll der mutmaßliche Täter den Jugendlichen mit einem Gegenstand schwer verletzt haben. Um welchen Gegenstand es sich handelte, wollte eine Sprecherin der Staatsanwaltschaft unter Hinweis auf die laufenden Ermittlungen nicht sagen. Der 17-Jährige kam ins Krankenhaus. Weitere Hintergründe zur Tat ermitteln derzeit Kriminalpolizei und Staatsanwaltschaft.
1: Zum zweiten Mal macht die internationale Segelrennserie SailGP Station auf Rügen. Gut 3 Wochen vor dem Rennstart ist das für 2 zerstrittene Gemeinden ein Anlass, wieder enger zusammenzurücken. Lena Marie Walter im Vorpommern-Studio. Was ist da los mit Binz und Sassnitz?
6: Nach dem erfolgreichen Auftakt im vergangenen Jahr wollen Sassnitz und Binz zur zweiten SailGP auf Rügen stärker zusammenarbeiten und anscheinend beide von dem großen Prestige durch die Segelrennen profitieren. In der Vergangenheit gab es immer wieder Verstimmung wegen des LNG-Terminals im Sassnitzer Hafen Mukran, was in Binz für Proteste gesorgt hat. Jetzt aber haben die beiden Gemeinden seit langem wieder ein gemeinsames Projekt. Zusammen mit Vertretern von Land, Kreis und SailGP haben die beiden Bürgermeister dafür heute ein 20x30 Meter großes Werbebanner an der Volkswerft in Stralsund enthüllt. Die Botschaft ist also klar, die Rennsegler fahren zwar vor Sassnitz, aber die ganze Region macht mit und will auch profitieren, wenn das Segel-Groß-Event mit seinen tausenden Zuschauern im August kommt.
1: In der Region Malchin werden 59 Hektar Moor wieder vernässt. Das Projekt ist auf 50 Jahre angelegt. Finanziert wird es vom Energieversorger E.ON. Claudia Alt aus dem Hof-Müritz-Studio.
7: Im Gebiet südlich von Malchin werden unter anderem 19 Drainagen rückgebaut. Ziel ist es, den Wasserhaushalt zu stabilisieren. So soll der Zerfall des Torfbodens gestoppt werden und damit auch die Emission von Treibhausgasen. Die Fläche gehört der Stadt und ist laut Bürgermeister Axel Müller an einen Landwirt verpachtet. Für Entschädigungen und Baumaßnahmen hat die Stadt rund 900.000 Euro erhalten. E.ON finanziert die Wiedervernässung über einen Ökostromtarif. Je verbrauchte Kilowattstunde fließen 0,3 Cent in Umwelt- und Klimaschutzprojekte, wie das Unternehmen mitteilt. Auch in Malchow wird so eine Moorrenaturierung umgesetzt auf 12 Hektar. Das Projekt startete bereits im vergangenen Herbst.
1: Und im Hafen Schabrode hat das Theaterstück Die schießwütigen Frauen von der Öhe Premiere. Die freie Theatergruppe Fallada Land spielt das für diese Aufführung geschriebene Stück noch bis zum 8. August. Mehr Einzelheiten von Juliane Vogt aus dem Vorpommern-Studio.
8: Es geht um die Schwestern Ida und Lorette Schilling, zwei Frauen, die Ende des 19. Jahrhunderts auf der vor Schabrode gelegenen Insel Öhe gelebt haben. Mit Flinten sollen sie ihr freies Leben auf der Insel verteidigt haben. Geschrieben hat das Stück der Regisseur Boris Bensiegel vom Rügener Kulturverein Fallada Land. Er bezieht auch das Buch Wir hatten mal ein Kind von Hans Fallada in die Handlung ein. Gespielt wird direkt im Hafen in Schabrode und auf dem Wasser mit Booten sowie auf der gegenüberliegenden Insel Öhe, also am Originalschauplatz. Die Gemeinde unterstützt das Theaterprojekt.
1: NDR 1 Radio MV und jetzt das Wetter für unser Land mit Jan Baumgart und einer ganz frischen Unwetterwarnung.
9: An der Ostseeküste zwischen Rostock und Rügen treten einzelne schwere Gewitter auf mit orkanartigen Böen bis 105 km/h, Starkregen um 15 Liter den Quadratmeter und kleinkörnigem Hagel. 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Die A19 Richtung Berlin noch immer gesperrt zwischen Güstrow und Krakow wegen Löscharbeiten und zwischen Kabelsdorf und Lage aktuell Sichtbehinderungen wegen Feldarbeiten. Die A20 Richtung Rostock, kurz vor Schönberg, eine ungesicherte Unfallstelle. Sie kommen aber vorsichtig dran vorbei. Ja, und wegen des Unwetters ist einiges los auf unseren Straßen. Die B5 ist zwischen Neuenrode und Redefin gesperrt. Da ist ein Baum auf der Straße. Da kommen sie aktuell nicht durch. Die B104 zwischen Rena und Neso halbseitig gesperrt. Zwischen der B105 und dem Schutower Kreuz umgestürzte Bäume. Die B106 kurz vor Liebsdorf Richtung Wismar, viele Äste auf der Fahrbahn. B191 zwischen Ziegendorfer Chaussee und dem Ortsausgang Parchim wegen umgestürzter Bäume gesperrt. Dann zwischen der B192 und Malchow umgestürzte Bäume. B198 zwischen Altendorf und Keselin umgestürzte Bäume. B208 in der Ortsdurchfahrt Neuturo, auch da umgestürzte Bäume in beiden Richtungen. Im Kreis Ludwigslust-Parchim, da liegen auf der Landstraße zwischen Boldela und Ortkrug umgestürzte Bäume. In Neuschlagsdorf, da ist die Kreisstraße zwischen Ortseingang und Speicherstraße gesperrt. Neustadt-Glewe, Höhe Wirtshaus am Rande, ein Baum quer auf der Straße. Zwischen Perdöl und Wittenburg liegen große Äste auf der Straße. In Schwerin, da ist die Lomonossostraße, Richtung Müßerholz gesperrt, auch da ist ein Baum umgekippt. Und in Wismar noch immer die Bürgermeisterhauptstraße gesperrt zwischen Schweriner Straße und Philipp-Müller-Straße wegen Baumfällarbeiten. Wenn Sie noch was gesehen haben, schreiben Sie uns gerne in der NDR-MV-App. Checken Sie auch gleich ein Bild mit dazu. Wir melden uns um 20.30 Uhr nochmal mit den aktuellen Verkehrsmeldungen.
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NDR1 Radio MV, 20.16 Uhr. Der zuverlässigste Verkehrsservice für uns in Mecklenburg-Vorpommern. Die B321 ist jetzt voll gesperrt nach einem Unfall zwischen Hasenhege und Lübbesse. Da ist ein LKW in einen umgekippten Baum gefahren. Vorsicht bitte auf der B321. Vollsperrung nach Unfall zwischen Hasenhege und Lübbesse. Da ist ein LKW in einen umgekippten Baum gefahren.

NDR 1 Radio MV hier mit dem Wetter für uns in Mecklenburg-Vorpommern. Da haben wir eine amtliche Unwetterwarnung. An der Ostseeküste zwischen Rostock und Rügen treten einzelne schwere Gewitter auf mit orkanartigen Böen bis 105 km/h. Starkregen um 15 Liter den Quadratmeter und kleinkörnigem Hagel. Ja, das ist wirklich nicht ohne, ist auch nicht ganz ungefährlich. Es gab schon einige Unfälle bei uns im Land. Schauen wir auf die Straßen. 20.31 Uhr, NDR 1 Radio MV, der zuverlässigste Verkehrsservice für uns in Mecklenburg-Vorpommern. Die A19 Richtung Berlin noch immer gesperrt zwischen Güstrow und Krakow wegen Löscharbeiten. Und zwischen Kabelsdorf und Lage gibt es aktuell Sichtbehinderungen wegen Feldarbeiten. Dann die A20 Richtung Rostock, kurz vor Schönberg, eine ungesicherte Unfallstelle. Sie kommen aber vorsichtig dran vorbei. Ja, und jetzt kommen wir mal zu den Meldungen. Ganz viele umgestürzte Bäume und Straßensperrungen bei uns im Land. Die B5 ist zwischen Neuenrode und Redefin gesperrt. Die B103 Rostocker Stadtautobahn kurz hinter Warnemünde, Baum auf der Straße. B104 zwischen Rehna und Neso halbseitig gesperrt. Zwischen der B105 und dem Schuttower Kreuz auch da umgestürzte Bäume auf der Straße. B106 kurz vor Lübsdorf Richtung Wismar, viele Äste auf der Fahrbahn. Die B191 ist zwischen Ziegendorfer Chaussee und dem Ortsausgang Parchim wegen umgestürzter Bäume gesperrt. B192 Richtung Neubrandenburg ist zwischen Kleinplasten und Möllenhagen gesperrt. B198 zwischen Altendorf und Keselin, umgestürzte Bäume. B208 in der Ortsdurchfahrt Neu-Turow, auch da liegen umgestürzte Bäume in beiden Richtungen. Dann B321, die Vollsperrung nach dem Unfall zwischen Hasenhege und Lübesse. Da ist ein LKW in einen umgekippten Baum gefahren, da könnte es etwas dauern. Dann zwischen Bad und Zipke liegen viele Äste auf der Straße, fahren Sie da bitte unbedingt vorsichtig. Im Kreis Ludwigslos-Parchim liegen auf der Landstraße zwischen Boldela und Ortkrug umgestürzte Bäume. Die Landesstraße zwischen Dierhagendorf und Altheide ist zwischen Ernst-Moritz-Ahn-Straße und Glockenheger-Straße in beiden Richtungen nach einem Unfall gesperrt. Zwischen Lübsdorf und Altmeteln ist die Straße wegen eines Einsatzes gesperrt. In Neuschlagsdorf ist die Kreisstraße zwischen Ortseingang und Speicherstraße gesperrt. In Neustadt-Glewe liegt Höhe Wirtshaus am Rande ein Baum quer auf der Straße. Zwischen Perdüll und Wittenburg liegen große Äste auf der Straße. Und in Schwerin, da ist die Lomonossow-Straße Richtung Müßerholz gesperrt. Auch da ist ein Baum umgekippt. Wenn Sie noch was gesehen haben, schreiben Sie es uns gerne in der NDR-MV-App über den Messenger und schicken uns gerne noch ein Bild mit dazu. Wir wünschen Ihnen einen sicheren Abend, kommen Sie heil an Ihr Ziel.

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1: Um 21 Uhr mit Klaas Christoffersen. Die UEFA droht dem Weltverband FIFA offiziell mit einem WM-Boykott. Hintergrund ist der Plan, einen Teil der kommerziellen Rechte an Weltmeisterschaften an private Investoren zu vergeben. Aus der NDR-Sportredaktion Tide Tedinger.
2: Die Entscheidung, so heißt es, sei einstimmig gefällt worden. Im Vorfeld hatte sich mit Tschechien zumindest ein Abweichler gezeigt. Jetzt aber ziehen offenbar alle 55 Mitgliedsverbände mit. Damit steigt der Druck auf FIFA-Boss Gianni Infantino beträchtlich, denn ein WM-Turnier ohne große Nationen wie beispielsweise Spanien, Weltmeister bei Männern und Frauen, Frankreich, England, Italien und Deutschland würde natürlich immens an sportlichem Wert verlieren. Die WM wäre deutlich weniger attraktiv für große Investoren.
1: Aus der Bundespolitik kommen Forderungen, den Hitzeschutz zu verbessern. Nach einer Schätzung des Robert-Koch-Instituts sind in diesem Jahr schon fast 10.000 Menschen in Deutschland an den Folgen von Hitze gestorben. Aus Berlin Andreas Fischer.
3: Der ehemalige Bundesgesundheitsminister Karl Lauterbach von der SPD sagte der Rheinischen Post, jetzt komme es darauf an, zu retten, was noch zu retten sei. Als konkrete Maßnahmen fordert Lauterbach unter anderem Kälteräume und Hitzetelefone, die bei gefährdeten Menschen zum Beispiel nachfragen, ob sie genügend trinken. Die Linken-Fraktion im Bundestag betont heute, wie gefährlich Hitzewellen vor allem für pflegebedürftige Menschen sind. Deswegen fordert die Linke, Pflegeheime hitzefest zu machen. Die Länder müssten Verschattung, Kühlung und klimaresiliente Gebäude finanzieren.
1: Nach den jüngsten Attacken auf die Ukraine und dem Einschlag einer Rakete auf unbewohntem polnischem Gebiet hat Kanzler Merz Russland scharf kritisiert. Er beklagte, dass es erneut viele zivile Opfer gegeben hat. Auch der Vorfall in Polen zeuge von Rücksichtslosigkeit und Eskalationsbereitschaft, so Merz weiter. Der polnische Ministerpräsident Tusk erklärte, er gehe davon aus, dass es sich um einen russischen Marschflugkörper handle, dies aber keine gezielte Attacke gewesen sei. Erstmals seit Jahren hat die Deutsche Bahn im ersten Halbjahr wieder einen Gewinn erzielt. Unterm Strich wurde in den ersten 6 Monaten ein Plus von 147 Millionen Euro verzeichnet. Der Umsatz stieg leicht auf 13,6 Milliarden Euro. Offenbar auch wegen der hohen Spritpreise zählte die Bahn knapp 2% mehr Fahrgäste. Das waren die Nachrichten.
4: Dankeschön, Klaas. Es ist 21.02 Uhr. Das Wetter für uns in Mecklenburg-Vorpommern. Und da haben wir nach wie vor eine amtliche Unwetterwarnung. An der Ostseeküste zwischen Rostock und Rügen treten einzelne schwere Gewitter auf mit orkanartigen Böen bis 105 Kilometer pro Stunde. Außerdem haben wir Starkregen um 15 Liter auf den Quadratmeter und sehr kleinkörnigem Hagel. Insofern passen Sie da auf sich auf und bleiben Sie am besten, wo es geht, zu Hause. 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Ja, und wir haben tatsächlich eine lange Liste. Insofern, wenn Sie im Auto unterwegs sind, das ist aktuell eine Tortur. Wir sind da auf jeden Fall bei Ihnen. Fangen wir an mit der B5. Die ist zwischen Neuenrode und Redefin gesperrt. Dann die B103 Rostocker Stadtautobahn, kurz hinter Warnemünde. Da ist ein Baum auf der Straße. Dann weiter die B104 zwischen Rehna und Neso. Die ist halbseitig gesperrt. Weiter geht's auf der B105. Schuttower Kreuz, ebenfalls umgestürzte Bäume. Und dann haben Sie noch was. Wo denn?
5: B105, Medikenhagen-Riem-Vollsperrung. Unfall sah nicht gut aus. Abgeleitet auf die alte B96, aber auch hier liegen Äste.
4: Jo, danke schön fürs Bescheid sagen. Das machen Sie natürlich gerne weiter unter 0800 59 59 100. Ich wiederhole es nochmal ganz kurz. Das ist die B105, Höhe Mesickenhagen. Die ist aktuell voll gesperrt. Dann geht es weiter auf der B109, da Ziegendorfer Chaussee und dem Ortsausgang Parchim. Da ist es auch aktuell wegen umgestürzter Bäume gesperrt. Dann weiter auf der B109 Richtung Neubrandenburg, aktuell zwischen Kleinplatz Plasten und Möllenhagen gesperrt. Weiter geht's auf der B198 zwischen Altenhof und Keselin. Umgestürzte Bäume. Gut aufpassen da an der Stelle. Dann die B208 Ortsdurchfahrt Neuturo. Auch dort umgestürzte Bäume in beiden Richtungen. Dann sind wir durch mit den Bundesstraßen, aber Sie ahnen es, es liegen noch weitere Bäume auf den Straßen bei uns im Land. Und zwar zwischen Barth und Ziebke, da liegen sehr viele Äste auf der Straße. Bitte fahren Sie da unbedingt vorsichtig. Dann Landkreis Ludwigslust-Parchim, da liegen auf der Landstraße zwischen Boleda und Ortkug umgestürzte Bäume. Dann die Landstraße zwischen Dierhagendorf und Altheide, die ist zwischen Ernst-Moritz-Arendt-Straße und der Glockenherr-Straße in beiden Richtungen nach einem Unfall gesperrt. Dann gibt es eine weitere Vollsperrung, und zwar nach einem Unfall zwischen Hasenhäge und Lübesse. Da ist ein LKW in einen umgekippten Baum gefahren. Dann zwischen Lübersdorf und Alt-Methelen, da ist die Straße ebenfalls wegen eines Einsatzes gesperrt. Weiter geht es in Neuschlagsdorf, da ist die Kreisstraße zwischen Ortseingang und der Speicherstraße gesperrt. In Neustadt-Glewe, da liegt Höhe Wirtshaus am Rande, ein Baum quer auf der Straße. Entsprechend kommen Sie auch dort nicht vorbei. Dann geht es weiter zwischen Perdöl und Wittenburg. Dort liegen große Äste auf der Straße. Dann weiter zwischen Ribnitz und Marlow, ebenfalls umgestürzte Bäume. Genauso zwischen Rosenow und Chemnitz. In Schwerin außerdem Lomonossowstraße Richtung Müsterholz gesperrt. Auch dort, Sie ahnen es, ist ein Baum umgekippt. Bitte achten Sie auf jeden Fall auf sich, wenn Sie unterwegs sind. Achten Sie auf Ihre Mitmenschen. Es können auch immer wieder Äste runterfallen. Und Sie wissen, 0800 5959 100, das ist die Nummer direkt ins Studio. Oder Sie geben natürlich gerne Bescheid über unsere NDRMV-App, gerne auch als Sprachnachricht. Und dann halten wir Sie natürlich auf dem Laufenden über alles das, was Sie wissen möchten.
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4: Und dann wünschen wir Ihnen jetzt einen hoffentlich ganz entspannten und guten Abend. Natürlich mit NDR 1 Radio MV.

The Police und die Feuerwehr. Jetzt wahrscheinlich gerade in Treskow bei Neuruppin im Einsatz. Hier ist der ARD-Abend an einem Tag, an dem es erst heiß war, die Waldbrandgefahr hoch und dann jetzt auch noch mit den durchziehenden Gewittern starker Wind aufkommt. Und daher jetzt in Brandenburg im Gebiet Neuruppin, Achtung bitte. Die Feuerwehrleitstelle informiert gerade, dass der Neuruppiner Ortsteil Treskow evakuiert werden muss. Meldung kam gerade rein. Im Bereich Neuruppin kommt es zu einer Rauchentwicklung bei einem ausgedehnten Brand. Die Feuerwehr ist bereits im Einsatz, steht hier in der Meldung. Hören Sie auf die Durchsagen der Feuerwehr und der Polizei vor Ort. Informieren Sie bitte auch Ihre Nachbarn und leisten Sie bei Bedarf Hilfe. Und halten Sie die Notrufnummern von Feuerwehr und Polizei für Notrufe frei. Betroffene Region, wie gesagt, Neuruppin-Treskow. Wir versuchen, weitere Informationen zu geben, sobald wir an weitere Informationen aus Brandenburg rankommen.

Sascha, I feel lonely. Und die Meldung war gerade raus über Nina und Katwan und auch über die Seite des Bundesamtes für Bevölkerungsschutz und Katastrophenhilfe. Da haben wir Sie im Abend ja bereits informiert, wie das auch Vorschrift ist, weil wir mit unserer öffentlich-rechtlichen Sendung Teil der Informationskette beim Katastrophenschutz sind. Und ich habe inzwischen aber mit der Leitstelle in Potsdam telefoniert bei der Feuerwehr. Hier wurde mir eben gerade mitgeteilt, dass der Brand nun doch nicht wie gemeldet zu einer Evakuierung im Ortsteil Treskow in Neuruppin führen wird. Also Treskow muss nicht evakuiert werden. Das wurde mir gerade am Telefon versichert von der Feuerwehr. Heißt also weiterhin aber Fenster und Türen geschlossen halten. Und wir sind dabei, noch weitere Informationen für Sie zusammenzutragen. Aber das hört sich ja erstmal schon ganz gut an. Und ich hoffe, dass der Brand sich nicht wesentlich ausweitet. Hier ist der ARD-Abend jetzt mit Musik von Robin Gibb. Juliet um 21.16 Uhr. Ein heißer Abend, muss ich mal sagen. Aber gut, lieber einmal zu früh gewarnt und dann die Warnung zurückgenommen, als nicht gewarnt oder zu spät.

0: Schöner Kulthit hier im Lieblingsmix auf NDR1 Radio MV. 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Das Wetter für uns in Mecklenburg-Vorpommern um gleich 21.30 Uhr. Ja, wir haben immer noch die amtliche Unwetterwarnung an der Ostseeküste. Zwischen Rostock und Rügen, da treten einzelne schwere Gewitter auf mit orkanartigen Böen bis 105 Kilometer pro Stunde. Starkregen ist dabei, 15 Liter auf den Quadratmeter. Und kleinkörniger Hagel kann dabei sein. Bitte passen Sie da besonders auf sich auf und bleiben Sie am besten in den geschlossenen Räumen. 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Und Sie ahnen es, wir haben eine sehr lange Liste. Die Unwetterfront, die hat unser Land durchaus im Griff. Wir fangen an. Zuerst mit der A24. Vorsicht bitte. Berlin Richtung Hamburg zwischen Kreuz Schwerin und Hagenow. Da steht ein unbeleuchtetes Fahrzeug. Dann weiter auf der A24. Berlin Richtung Hamburg, Höhe Hamburg-Jenfeld. Da steht ein defektes Fahrzeug und es sind Personen auf der Fahrbahn. Dann die Bundesstraßen B5 zwischen Neuenrode und Redefin gesperrt. B103 Rostocker Stadtautobahn kurz hinter Warnemünde. Da ist ein Baum auf der Straße. B104 zwischen Rehna und Neso halbseitig gesperrt. Zwischen der B105 am Schutower Kreuz umgestürzte Bäume. Dann B105, Hohe Mesickenhagen, voll gesperrt. B191 zwischen der Ziegendorfer Chaussee und dem Ortsausgang Parchim wegen umgestürzter Bäume gesperrt. B192 zur Richtung Neubrandenburg ist zwischen Kleinplasten und Möllenhagen gesperrt. B198 zwischen Altenhof und Keselin, umgestürzte Bäume auf der Fahrbahn. B208, die ist in der Ortsdurchfahrt Neuturo gesperrt. Sie haben es wahrscheinlich, umgestürzte Bäume da in beiden Richtungen. Zwischen Bad und Zipke, da liegen sehr viele Äste auf der Straße. Bitte da an der Stelle unbedingt vorsichtig fahren. Zwischen Dierhagendorf und Körkwitzhof ein umgestürzter Baum. Auch dort die gleiche Meldung. Zwischen Groß-Godems und Parchim ebenfalls umgestürzte Bäume. Dann haben wir eine Vollsperrung nach einem Unfall. Zwischen Hasenhäge und Lübesse, da ist ein LKW in einen umgestürzten Baum gefahren. Weiter geht es zwischen Karlsburg und Greifswald. Außerdem zwischen Lübsdorf und Altmeteln. Da ist die Straße wegen eines Einsatzes gesperrt. Zwischen Malchin und Basedow-Höhe, da ist ein Baum auf die Straße gekippt. Das meldet gerade Jana über die NDR-MV-App. Vielen Dank fürs Bescheid sagen. Dann in Neuschlagsdorf ist die Kreisstraße zwischen Ortseingang und Speicherstraße gesperrt. In Neustadt Höhe Wirtshaus am Rande. Da ist ebenfalls ein Baum quer auf der Straße. Außerdem zwischen Perdöl und Wittenburg, da liegen große Äste auf der Straße. Zwischen Ribnitz und Marlow, umgestürzte Bäume. Genauso zwischen Rosenow und Chemnitz. Dann in Schwerin die Lomonossowstraße Richtung Müßeholz, ebenfalls gesperrt. Auch da ist ein Baum umgekippt. Dann zwischen Strahls und Andershof und in Richtung B96. Auch da ist ein Baum auf der Straße. Wenn Sie noch was gesehen haben auf den Straßen bei uns im Land oder auch gesehen haben, dass eine der Straßen wieder frei ist, dann geben Sie gerne Bescheid. Sie kennen die Nummer ins Studio. Das ist die 0800 5959 9100, oder Sie schicken natürlich eine Nachricht über die NDR-MV-App. Gerne auch als Sprachnachricht, da freue ich mich doch ganz besonders drüber. Und geblitzt wird heute Abend nicht mehr. Sie fahren bitte schön vorsichtig und passen dort auf, wo es geht.
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0: Und dann kommen Sie jetzt hoffentlich ganz entspannt und gut durch diesen Donnerstagabend. Hier ist NDR1 Radio MV und wir sind natürlich an Ihrer Seite.

0: Der ARD-Abend ist das hier mit Grönemeyers Warnung vor dem Alkohol. Wobei der durchaus auch hilfreich sein kann, ja, auf der Haut. Wie Brigitte aus Bischofsheim geschrieben hat. Sie schreibt nämlich: zur Abkühlung ab und an die Haut mit Latschenkiefer-Franzbranntwein einhelfen. Das hilft mir bei zu starker Hitze. Also die Verdunstungskühle auf der Haut tut gut. Ich habe eben auch erstmal noch geduscht. Es gab ganz grässliches Wetter heute bei uns in Bischofsheim. So heiße Luft. Morgens hatte ich mir noch einen Ventilator auf den Balkon gestellt und mir ein wenig Abkühlung verschafft. Und am Nachmittag, da wurde es auf einmal sehr windig, sodass ich schnell meinen Sonnenschirm und die Markise retten musste. Es sah auch nach Regen aus, aber kein Tropfen kam bei uns an. 2 Stunden später war wieder voll die Sonne da. Ich bin so froh, wenn diese verdammte Hitze endlich mal vorbei ist. Lieben Gruß von Brigitte. Und Brigitte, von mir natürlich durchhalten. Das sind ja gute Tipps, die du da weitergegeben hast. Besonders das mit dem, was war's? Ah ja, Latschenkiefer-Franzbranntwein. Das klingt sehr lecker. Sehr cool.
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0: Die European Queen, ganz cool hier im Disco-Pop-Takt der 80er Jahre. Billy Ocean war das im ARD-Abend. Und ich bin gerade auf einen Fehler aufmerksam gemacht worden. Das finde ich sehr gut. Fehler sind immer zu vermeiden, vor allem wenn sie schon gemacht sind. Vor genau einer Stunde hätte ich wohl gesagt, es ist 20.50 Uhr und damit 10 Minuten vor 8. Dann wäre es jetzt 21.50 Uhr und 10 Minuten vor 9. Aber inzwischen weiß ich ja, dass es ein Fehler war und bei mir wahrscheinlich auch die eine oder andere Synapse geschmolzen ist. Aber wenigstens ist nicht gleich die Hauptsicherung gekommen. Also, 10 Minuten vor 22 Uhr ist es.
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21:57 Uhr. Achtung bitte, im ARD-Abend eine Warnung für die Autofahrer auf der Autobahn 4. Zwischen Bielstein und Gummersbach werden Steine auf die Fahrbahn geworfen. Achtung bitte, beidseitig auf der Autobahn 4. Zwischen Bielstein und Gummersbach werden Steine auf die Fahrbahn geworfen.

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1: Um 22 Uhr mit Klaas Christoffersen. Die UEFA droht dem Weltverband FIFA offiziell mit einem WM-Boykott. Hintergrund ist der Plan, einen Teil der kommerziellen Rechte an private Investoren zu vergeben. Aus der Sportredaktion Tide Tedinger.
2: Die Entscheidung, so heißt es, sei einstimmig gefällt worden. Im Vorfeld hatte sich mit Tschechien zumindest ein Abweichler gezeigt. Jetzt aber ziehen offenbar alle 55 Mitgliedsverbände mit. Damit steigt der Druck auf FIFA-Boss Gianni Infantino beträchtlich, denn ein WM-Turnier ohne große Nationen, wie beispielsweise Spanien, Weltmeister bei Männern und Frauen, Frankreich, England, Italien und Deutschland würde natürlich immens an sportlichem Wert verlieren. Die WM wäre deutlich weniger attraktiv für große Investoren.
1: Fast 10.000 Menschen sind in diesem Sommer durch die Hitze in Deutschland laut Robert-Koch-Institut bereits gestorben. Mehr Geld für den Schutz vor hohen Temperaturen, etwa in Kliniken, soll es vom Bund aber trotz entsprechender Forderungen nicht geben. Jan Zimmermann aus Berlin erklärt warum.
3: Weil sich die Bundesregierung dafür nicht oder nur zum Teil zuständig sieht. Das Gesundheitsministerium teilt mit, dass die Verwaltungs- und Finanzierungskompetenz für den Schutz der Gesundheit vor Hitze bei den Ländern liegt und eben nicht beim Bund. Und dann gibt es ja noch die Träger, die Betreiber der Pflegeheime und Krankenhäuser. Die müssen den Schutz der Pflegebedürftigen und Patienten gewährleisten im Rahmen der geltenden gesetzlichen Vorgaben. Allerdings, laut Experten, reichen die gesetzlichen Vorgaben eben nicht aus.
1: In der Region rund um Spaniens Hauptstadt Madrid hat sich die Waldbrandlage etwas entspannt. Auch nahe der französischen Metropole Bordeaux breiten sich die Feuer derzeit nicht weiter aus. Nun sind aber auch andere Teile Südeuropas betroffen. Auf der griechischen Insel Kreta mussten tausende Urlauber in Sicherheit gebracht werden. In der Türkei sind mehr als 100 Brände ausgebrochen, vorwiegend an der Mittelmeerküste. Nach den jüngsten Attacken auf die Ukraine und dem Einschlag einer Rakete auf unbewohntem polnischem Gebiet hat Kanzler Merz Russland scharf kritisiert. Er beklagte, dass es erneut viele zivile Opfer gegeben hat. Auch der Vorfall in Polen zeuge von Rücksichtslosigkeit und Eskalationsbereitschaft, so Merz weiter. Der polnische Ministerpräsident Tusk erklärte, er gehe davon aus, dass es sich um einen russischen Marschflugkörper handle. Das waren die Nachrichten.
4: Dankeschön, Klaas. Es ist 22.02 Uhr. Hier ist NDR1 Radio MV mit dem Wetter für uns in Mecklenburg-Vorpommern. Vorsicht bitte, wir haben immer noch die amtliche Unwetterwarnung. An der Ostseeküste zwischen Rostock und Rügen treten einzelne schwere Gewitter mit orkanartigen Böen auf. Bis zu 105 Stundenkilometer sind da drin. Bitte passen Sie auf, halten Sie sich nach Möglichkeit drinnen auf. Außerdem haben wir Starkregen um die 15 Liter auf den Quadratmeter und kleinkörnigen Hagel. Den möchte man doch eher nicht abbekommen, ne? Hier ist NDR1 Radio MV, 22 Uhr und 3 Minuten und hier ist der zuverlässigste Verkehrsservice für uns in Mecklenburg-Vorpommern. Da haben wir die A24 Richtung Hamburg zwischen Kreuz Schwerin und Hagenow. Da steht ein unbeleuchtetes Fahrzeug auf der Fahrbahn. Dann die B5 zwischen Goldenitz und Redefin, die ist gesperrt. Die B103 Rostocker Stadtautobahn kurz hinter Warnemünde, da ist ein Baum auf der Straße. Zwischen der B105 und dem Schuhtor Kreuz ebenfalls umgestürzte Bäume. Die B191 zwischen der Ziegendorfer Chaussee und dem Ortseingang Parchim ebenfalls umgestürzte Bäume, die ist gesperrt. Die B192 Richtung Neubrandenburg ist zwischen Kleinplasten und Möllenhagen gesperrt. Die B198 zwischen Altenhof und Keselin umgestürzte Bäume, aufpassen bitte. B208 in der Ortsdurchfahrt Neuturo ebenfalls umgestürzte Bäume in beiden Richtungen. Zwischen Dierhagendorf und Kirkwitzhof da ebenfalls ein umgestürzter Baum. Dann haben wir noch eine Vollsperrung nach einem Unfall und zwar zwischen Hasenhege und Lübesse, da ist ein LKW in einen umgekippten Baum gefahren. Zwischen Malchin und Basedow-Höhe, da ist ein Baum auf die Straße gekippt. Sie kennen die Meldung inzwischen. In Neuschlagsdorf ist die Kreisstraße zwischen Ortseingang und der Speicherstraße gesperrt. In Neustadt-Glewe, da liegt Höhe Wirtshaus am Rande, so heißt das Wirtshaus, ein Baum quer auf der Straße. Weiter geht es zwischen Ribnitz und Marlow, ebenfalls umgestürzte Bäume. Ganz genauso sieht es aus zwischen Rosenow und Chemnitz. Dann haben wir noch mit dabei die Strals und Andershof in Richtung der B96. Auch hier ist ein Baum auf der Straße. Wo es geht, gute und sichere Fahrt. Und Sie wissen, Stausblitzer melden Sie immer 0800 59 59 100 oder Sie schicken eine Nachricht über die NDR MV-App.
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4: Und ich wünsche Ihnen jetzt eine gute Fahrt und eine gute Nacht. Genießen Sie es, wenn immer das möglich. Halten Sie sich im Drinnen auf. Wir sind auf jeden Fall bei Ihnen. Und jetzt gibt es den ARD-Abend. Schönen Abend, Mecklenburg-Vorpommern.
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1: Und da passt auch, dass Anja sich gemeldet hat. Holzhasi, darf ich sie nennen, nach dem chinesischen Tierkreiszeichen, in dem sie geboren wurde und ihrem Element, also Hase. Und Holz eben, Holzhasi. Ja, und Anja ist nicht nur unermüdlich immer in den Nächten unterwegs, sondern sendet mir hier heute auch das Foto ihrer Geburtstagstorte. Wow, so schön, was da das Töchterchen ihrer Mutti auf den Tisch gestellt hat. Das sieht sehr, sehr lecker aus und hat hoffentlich sehr, sehr gut geschmeckt. Allerdings geht's jetzt auch schon wieder auf Fahrt, hat mir Anja geschrieben. Ja, Anja, dann alles, alles Gute für den erfolgreichen Kampf gegens Altern, ja. Was für eine schöne Gratulation von den Kollegen bei Daxa Logistik. Das sind ja echt liebe Kolleginnen und Kollegen. Da steht alles Gute zum Geburtstag. Danke für deinen Einsatz, deine Zuverlässigkeit und dein Lächeln jeden Tag, jede Nacht. Ob Köln, Straßburg oder Willenbruck. Anja ist immer dabei. Ein Team, eine Nachteule, ganz viel Herz. Und so kommt's mir auch vor. Tolle Karte der Kollegen, die da der E-Mail angehängt war. Bei so einer Firma fühlt man sich doch wohl. Das sehe ich schon. Anja, auch von uns aus dem Studio hier im ARD-Abend. Alles, alles Gute und gute Fahrt nach dem Geburtstag.
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0: 22.15 Uhr ist es. Hier ist der ARD-Abend und mit dem Take it easy. Ich hatte ja gerade eben erstmal einen Schreck, als ich die Überschrift Claudias E-Mail gelesen habe. Bei dem Wetter wandere ich gerne in der Hitze, hat sie mir geschrieben. Und da dachte ich, huch, na, das sollte man aber nicht tun. Aber sie hat dann weitergeschrieben, meist vom Bett aufs Sofa, vom Sofa zum Küchenhocker, vom Küchenhocker zum Kühlschrank, vom Kühlschrank zur Sitzecke, von der Sitzecke zum Relaxsessel, vom Relaxsessel zur Eistruhe, von der Eistruhe zur Balkonliege. Und dann bin ich so kaputt und ultra hoch erhitzt, dass ich mich von der Balkonliege direkt wieder ins Bett bewege bis zur nächsten Wanderung. Aber mit der neuen Hüfte sind es tatsächlich die besten Strecken bei Hitze, das Gehen ohne Krücken zu üben. Na wunderbar, das hört sich doch schon mal sehr vielversprechend an. Und ich finde, die Möbelstücke, die da angelaufen werden, natürlich ohne sie lange zu benutzen, sind doch auf jeden Fall eine schöne Strecke in der Wohnung. Toi, toi, toi. Und Dankeschön für die E-Mail, liebe Claudia.
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0: Ganz liebe Grüße nach Stuttgart zurück von mir.

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6: 22.30 Uhr und damit Zeit für den Verkehrsservice für den ARD-Abend. A9 Richtung Berlin zwischen Dreieck Bayreuth-Kulmbach und Bad Berneck-Himmelkron. Hier gibt es eine ungesicherte Unfallstelle im Baustellenbereich. Mal nicht die Worte hier verdrechseln. Also, ungesicherte Unfallstelle im Baustellenbereich auf der Autobahn 9 zwischen Dreieck Bayreuth-Kulmbach und Bad Berneck-Himmelkron. A10 südlicher Berliner Ring, Dreieck Werder Richtung Dreieck Potsdam, zwischen Dreieck Werder und dem Dreieck Potsdam Stau wegen Markierungsarbeiten. Auf der Autobahn 59 Dienstlaken Richtung Duisburg ist im Kreuz Duisburg die Überfahrt zur A40 Richtung Essen bis 5 Uhr gesperrt. Und die Autobahn 71 Richtung Schweinfurt ist gleich an zwei Stellen gesperrt wegen Tunnelwartungsarbeiten. Und zwar zwischen Arnstadt Süd und Stadt Ilm sowie zwischen Meiningen Süd und Rentwertshausen. Damit weiter gute Fahrt durch den Abend.
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6: Mit Hanno Bauer. Genau. Mit Hanno Bauer.

0: Maxi Priest, Wild World, was für eine wilde Welt, die da auch Peter aus Silze im Harz erleben durfte. Also durfte in Anführungszeichen. Er hat nämlich seinen Hundi verloren, also seinen Stoffhundi. Er hat geschrieben per E-Mail, ich werde mich ewig daran erinnern, dass mein Koffer auf der Reise von Hannover nach Frankfurt aus dem Gepäckraum des Unternehmens verschwunden ist. Und die Busfirma hat es tatsächlich geschafft, mir mein Gepäck nach 9 Monaten und 10 Tagen zurückzuschicken. Und ich dachte bis dahin, die Deutsche Bahn wäre langsam. Jedenfalls, Plüschtier-Hundi kam somit nach 9-monatiger Reise wieder bei seinem Herrchen an. Seit 26.07. ist er genau 51 Jahre mein Begleiter im Leben. Was bin ich froh, dass er den Weg nach Hause gefunden hat. Peter, sehr schön. Hunde haben so ein gutes Orientierungsvermögen, ja? Ich weiß das von meinen. Meine erinnern sich auch zuverlässig an die Stelle, wo vor 2 Monaten vielleicht mal eine Katze aus der Hecke rausgelugt hat. Und gucken dann jedes Mal wieder nach. Aber Sitz, Platz und bei Fuß, da hapert es immer wieder ein bisschen mit der Erinnerung.
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0: Ist das bei deinem Stoffhundi auch so? Nein, der sieht so aus, als würde er gerne auf dem Sofa Platz machen. So muss es sein. Hier ist der ARD-Abend. Gruß zurück, Peter.

0: 22.45 Uhr steht knapp noch auf der Uhr. Na gut, jetzt hat sich's geändert. 22.46 Uhr. Und bei Wild Boys, da fällt mir jetzt Marcel ein aus Schleswig-Holstein, der auch so ein Wild Arbeitstier ist. Also er hat geschrieben, liebe Grüße nach Magdeburg. Ich grüße einmal alle, die nachts die Wirtschaft am Laufen halten. Ich eingeschlossen. Höre jeden Abend euer Programm. Das macht richtig Spaß. Ich arbeite für ein Entsorgungsunternehmen aus Schülp bei Rendsburg und möchte auch die gesamte Belegschaft, die jetzt im Einsatz ist, für die Firma Meier grüßen. Bin jetzt die vierte Woche in Niedersachsen eingesetzt. Liebe Grüße, Marcel aus Schleswig-Holstein. Und Marcel, ich grüße ganz lieb zurück. Dankeschön für die liebe E-Mail.
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Aus Mecklenburg kam noch die E-Mail von Hermann. Moin Hanno, am Abend hat er geschrieben, meine Wetterstation registrierte ihr heute nur maximal 36,9 Grad. Inzwischen hat sich's auf 20 abgekühlt. Aber tagsüber war es mir dann zu heiß für Garten und Hof. Stattdessen habe ich mich dann doch mit der fälligen Steuererklärung beschäftigt und sie tatsächlich auch fertig bekommen. Hermann, großes Vorbild. Glückwunsch zur vollbrachten Arbeit. Und gut, dass es dann jetzt noch die Abkühlung gegeben hat oder gerade gibt. Ich grüße ganz lieb zurück. Hanno Bauer sagt Ciao für heute. Und ich wünsche eine schöne Nacht gleich mit Ronny Krappmann.

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1: Um 23 Uhr mit Klaas Christoffersen. Die UEFA droht dem Weltverband FIFA offiziell mit einem WM-Boykott. Hintergrund ist der Plan, einen Teil der kommerziellen Rechte an private Investoren zu vergeben. Aus der Sportredaktion Tide Tedinger.
2: Die Entscheidung, so heißt es, sei einstimmig gefällt worden. Im Vorfeld hatte sich mit Tschechien zumindest ein Abweichler gezeigt. Jetzt aber ziehen offenbar alle 55 Mitgliedsverbände mit. Damit steigt der Druck auf FIFA-Boss Gianni Infantino beträchtlich, denn ein WM-Turnier ohne große Nationen, wie beispielsweise Spanien, Weltmeister bei Männern und Frauen, Frankreich, England, Italien und Deutschland würde natürlich immens an sportlichem Wert verlieren. Die WM wäre deutlich weniger attraktiv für große Investoren.
1: Fast 10.000 Menschen sind in diesem Sommer durch die Hitze in Deutschland laut Robert-Koch-Institut bereits gestorben. Mehr Geld für den Schutz vor hohen Temperaturen, etwa in Kliniken, soll es vom Bund aber trotz entsprechender Forderungen nicht geben. Jan Zimmermann aus Berlin erklärt, warum.
3: Weil sich die Bundesregierung dafür nicht oder nur zum Teil zuständig sieht. Das Gesundheitsministerium teilt mit, dass die Verwaltungs- und Finanzierungskompetenz für den Schutz der Gesundheit vor Hitze bei den Ländern liegt und eben nicht beim Bund. Und dann gibt es ja noch die Träger, die Betreiber der Pflegeheime und Krankenhäuser. Die müssen den Schutz der Pflegebedürftigen und Patienten gewährleisten im Rahmen der geltenden gesetzlichen Vorgaben. Allerdings, laut Experten, reichen die gesetzlichen Vorgaben eben nicht aus.
1: In der Region rund um Spaniens Hauptstadt Madrid hat sich die Waldbrandlage etwas entspannt. Auch nahe der französischen Metropole Bordeaux breiten sich die Feuer derzeit nicht weiter aus. Nun sind aber auch andere Teile Südeuropas betroffen. Auf der griechischen Insel Kreta mussten tausende Urlauber in Sicherheit gebracht werden. In der Türkei wurden 5 Menschen verletzt. Nach den jüngsten Attacken auf die Ukraine und dem Einschlag einer Rakete auf unbewohntem polnischem Gebiet hat Kanzler Merz Russland scharf kritisiert. Er beklagte, dass es erneut viele zivile Opfer gegeben hat. Auch der Vorfall in Polen zeuge von Rücksichtslosigkeit und Eskalationsbereitschaft, so Merz weiter. Der polnische Ministerpräsident Tusk erklärte, er gehe davon aus, dass es sich um einen russischen Marschflugkörper handle. Das waren die Nachrichten. Das Wetter in Deutschland. In der Nacht im Südwesten gebietsweise Schauer und einzelne Gewitter, sonst teils wolkig und meist trocken. Tiefstwerte 22 bis 13 Grad. Morgen ist es heiter bis wolkig. Es gibt einzelne Schauer und Gewitter bei Höchstwerten von 20 Grad an der Nordsee bis zu 38 Grad in Niederbayern. Am Sonnabend ist es teils heiter. Im Süden und Osten gibt es Schauer und Gewitter bei 20 bis 33 Grad. Und am Sonntag heiter bis sonnig. Im Süden fallen einzelne Schauer und es kann Gewitter geben bei 21 bis 36 Grad. Es ist 23.03 Uhr.
4: Und das ist der Sommer in Deutschland. Hallo liebe Autofahrer, wir schauen gleich auf die Straßen. Im Sendegebiet, hier ist der Verkehrsservice in der ARD-Hitnacht. Los geht's mit einer Warnung. In Teilen von Nord- und Ostdeutschland ziehen von Südwesten gebietsweise schwere Gewitter durch. Es besteht die Gefahr von schweren Sturmböen bis 100 Stundenkilometer. Außerdem kann es zu Starkregen bis 25 Liter pro Quadratmeter in kurzer Zeit und Hagel mit Korngrößen um 2 Zentimeter kommen. Bitte Vorsicht! Und nun zu den Straßen. A1 Hamburg-Lübeck auf der Nordelbebrücke kommt es wegen eines Schwertransportes mehrfach zu kurzfristigen Sperrungen. A1 Hamburg Richtung Bremen zwischen Hamburg-Stillhorn und Harburg 3 Kilometer Stau, der Grund hierfür Bauarbeiten. A3 Nürnberg Richtung Passau zwischen Fellburg und Beratshausen aktuell 3 Kilometer Stau wegen Bauarbeiten. A5 Frankfurt Richtung Karlsruhe zwischen Heppenheim und Hemsbach bis 5 Uhr morgens wegen Reparaturarbeiten noch die Fahrbahn gesperrt. Und eine Meldung von der A8 München Richtung Salzburg zwischen Rohrdorf und Fraßdorf aktuell 4 Kilometer Stau. A12 Autobahn der Freiheit Frankfurt Oder Richtung Berliner Ring. Da ist die Fahrbahn zwischen Briesen und Fürstenwalde Ost wegen Bauarbeiten noch bis 5 Uhr gesperrt. A48 Dernbach Richtung Koblenz zwischen Behndorf-Neuwied und Koblenz-Nord nach einem Unfall Fahrbahn gesperrt. A71 Richtung Schweinfurt, da ist die Fahrbahn zwischen Arnstadt-Süd und Stadt-Ilm sowie zwischen Meiningen-Süd und Rentwertshausen wegen Tunnelwartungsarbeiten bis morgen früh 6 Uhr gesperrt. Und zum Schluss eine Meldung von der A5 Basel Richtung Karlsruhe zwischen Bühl und Baden-Baden nach einem Unfall aktuell die Fahrbahn gesperrt. Es staut sich der Verkehr.
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4: Kurz nach 23 Uhr zum Tag der Freundschaft. Heute nochmal die Hitnacht mit mir. Mein Name ist Ronny Krappmann. Freue mich, dass Sie mit dabei sind. Und Tag der Freundschaft, das wird uns heute ein bisschen in der Sendung begleiten. Also, herzlich willkommen in der Show und einen guten Abend.

Vorsicht von Anastasia und Anastasia, wie viele sagen. One day in your life. Und es kann solche einzelnen Tage im Leben geben, wo sich alles ändert, weil man dort vielleicht den Freund fürs Leben trifft. Tja, und ich hatte es bereits gesagt, heute internationaler Tag der Freundschaft. Ein ganz besonderer Tag. Haben Sie dran gedacht? Ach, das wussten Sie gar nicht. Ja, dann wissen Sie es jetzt. Dann können Sie Ihren Freunden noch eine ganz liebe SMS schreiben oder was Liebes sagen, hier übers Radio. Das ist möglich, denn wir sind ja eine Live-Sendung, wieder vom MDR aus Dresden. Ich darf die Imme heute vertreten. Ganz kurzfristig freue mich, liebe Imme, liebe Grüße. Und Tag der Freundschaft. Heute unser Thema, das spiegelt sich auch natürlich in unserer Musik wieder, logisch. Und gefragt sind natürlich Ihre Gedanken zum Tag der Freundschaft. Was bedeutet Freundschaft für Sie? Wo zeichnet sich eine gute Freundschaft oder worin zeichnet sie sich aus für Sie? Carola hat schon geschrieben, Tag der Freundschaft, ganz wichtig. Mein Freund Roger sagte mal, kann sein, dass die Liebe geht, aber die Freundschaft bleibt. Was wären wir ohne unsere Freunde? Richtig. Liebe Carola, danke schön für die Zuschrift. Wenn Sie mir schreiben wollen, können Sie auch machen. Unter ard-hitnacht@mdr.de. Ich bin schon ganz Ohr und habe hier alles vorbereitet, um Ihre Zeilen zu lesen und freue mich schon drauf. Tag der Freundschaft, heute.

Zeit haben für ihren Abend, für ihre Nacht zum Tag der Freundschaft. Und ich habe es ja gesagt, Sie können mir gerne schreiben unter ard-hitnacht@mdr.de Ihre Gedanken zum Tag der Freundschaft und schon einiges eingetrudelt. Ja, das ist unter ard-hitnacht@mdr.de Also ard-hitnacht@mdr.de So ist es richtig. Iris und Mario haben sich gemeldet aus Nordrhein-Westfalen. Ich habe mal was gelesen, schreiben Sie, und zwar, darüber müssen wir sehr nachdenken. Geh deinen Weg Schritt für Schritt, geh nie allein, nimm Freunde mit. Wenn du mal fällst, bleib ja nicht liegen, wer nicht aufsteht, der kann nicht siegen. Tja, wir haben wenige, aber dafür wahre Freunde, mit denen man nicht nur feiern kann. Das ist schön, das freut mich sehr. Und Dark Princess hat geschrieben, die Steffi, ich grüße meine beste Freundin Melanie. Sie ist seit 33 Jahren an meiner Seite und ich danke ihr für so viele treue Jahre Freundschaft. Liebe Grüße aus dem schönen Mittelfranken von der Steffi. Dankeschön, Steffi. Und der Peter hat geschrieben, ich habe nur drei Freunde und das ist auch gut so. Den ersten habe ich seit über 45 Jahren und die anderen zwei sind zu Familienmitgliedern geworden. Echte Freunde sind mit Geld nicht zu bezahlen, denn Geld kommt und geht auch wieder, echte Freunde bleiben. Danke, Andi, Charlotte und Johannes. Tja, und Freundschaft gelebt mit Leib und Seele, das ist doch ganz was Feines, oder? Passt auch gleich der nächste Titel dazu. Deutsche Pop vom Feinsten aus den 80er Jahren. Bei uns am Start jetzt Heinz Rudolf Kunze mit einer Ode an die Liebe mit Leib

Ich liebe diese Nummer. Heinz Rudolf Kunze mit Leib und Seele zu hören bei uns in der ARD-Hitnacht. Ja, wir senden für Deutschland. Die

0: ganze Nacht. Ob Nord, ob Süd, ob Ost, ob West. Simone sitzt in Dresden irgendwo auf dem Balkon, hört gerade Radio und feiert den Tag der Freundschaft. Sie hat heute tolle Erlebnisse gehabt mit vielen, vielen guten Freunden. Und das war für sie Hühnersuppe für die Seele. Na dann, ich hoffe, es hat geschmeckt. Hier ist der Verkehrsservice in der ARD-Hitnacht. Wir schauen auf die Straßen A3 Nürnberg Richtung Passau zwischen Fellburg und Beratshausen. 3 Kilometer Stau wegen Bauarbeiten. A5 Basel Richtung Karlsruhe zwischen Bühl und Baden-Baden staut sich der Verkehr aktuell nach einem Unfall. Vorsicht! A5 Frankfurt Richtung Karlsruhe zwischen Heppenheim und Hemsbach. Bis 5 Uhr morgens wegen Reparaturarbeiten Fahrbahn gesperrt. A8 München Richtung Salzburg zwischen Rohrdorf und Fraßdorf. 4 Kilometer Stau aktuell. Die A12 Autobahn der Freiheit Frankfurt-Oder Richtung Berliner Ring ist zwischen Briesen und Fürstenwalde Ost wegen Bauarbeiten bis ca. 5 Uhr gesperrt. Eine Meldung von der A71 Richtung Schweinfurt, da ist die Fahrbahn zwischen Arnstadt Süd und Stadt Ilm sowie zwischen Meiningen Süd und Rentwertshausen wegen Tunnelwartungsarbeiten bis morgen früh ca. 6 Uhr gesperrt. Soweit unser Blick auf die Straßen in Deutschland.
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0: Im Studio Ronny Krappmann.

Also Freunde, ich muss mal sagen, hier das E-Mail-Postfach platzt gleich. Tag der Freundschaft. Ich hätte nicht gedacht, dass so viele Leute in so kurzer Zeit schreiben und so ausführliche, wunderbare Geschichten. Ich muss ein bisschen sortieren, was ich hier... Ich hoffe, dass ich alles irgendwie mit einbauen kann in die Sendung. Auf jeden Fall bekommt jeder eine kleine Antwort von mir, auf jeden Fall. Und ich lese und lese und lese und habe ja noch ein bisschen auch mit der Musik hier zu tun. Das ist schon nicht schlecht. Also vielen, vielen herzlichen Dank für die ganzen Zuschriften, die mir wirklich ein Lächeln ins Gesicht zaubern. Und unter anderem auch das hier. Die Biene von der Ostsee hat geschrieben, ja, wir sind dicke Freunde und denk daran, wenn du hinfällst, werde ich dir immer helfen, aber erst, wenn ich aufgehört habe zu lachen. Na prima. Wen sie da wohl meint? Also ist ja unglaublich. Und der Chris aus Dortmund hat geschrieben, hallo Ronny, ein Freund, ein guter Freund, das ist das Beste, was es gibt auf der Welt. Ein Freund, ein guter Freund, der geht mit dir in Sippenhaft, weil sowas doppelt Freundschaft schafft. Schöner Spruch. Vielen, vielen herzlichen Dank. Und dann haben wir noch Post bekommen von Hans-Joachim. Hallo Ronny, um es mit Reinhard May zu sagen, komm, gieß mein Glas noch einmal ein mit billigem roten Wein. Heute trinke ich meinen Freund nach. Ja, und er hat geschrieben, dass er viele, viele Freunde verloren hat. Alle schon gegangen. Hirntumor mit 52. Der Gerhard mit 19. Und Caroline mit 51. Der Hans mit 52. Aber er glaubt daran, dass er sie alle wieder sieht. Deswegen alles richtig gemacht. Joachim, unser Stammhörer, gießen sich ein Glas ein, trinken sie auf ihre Freunde. Es ist nur die Hülle, die weg ist. Die Seelen sind noch da. Achten Sie auf die Zeichen und Sie werden sehen, die feiern mit Ihnen. Und da passt auch gleich der nächste Titel dazu. Hier ist Opus. Life is life. Das passt zum Tag der Freundschaft.

House of Rising Sun von Animals in der ARD Hit nach 23.46 Uhr. Ja, eine Viertelstunde gibt's denn noch den Tag der Freundschaft. Aber sie haben mir so viel geschrieben, dass ich das einfach das Thema weiterziehe, auch in den Morgen hinein. Ich finde, das passt so schön. Sie haben mir so tolle Gedanken geschickt, dass ich das einfach teilen möchte mit Ihnen. Unter anderem das, was die Angelika geschrieben hat. Gedanken zur Freundschaft. Freundschaft ist für mich etwas ganz Wertvolles. Neben meinem Glauben gibt sie mir Halt und Kraft. Und manchmal kommt mir das Leben vor wie eine Reise auf einem kleinen Schiff. Und meistens schippere ich durchs Leben so ganz ruhig. Und manchmal ziehen da Stürme auf. Und dann bin ich dankbar für meine Freunde, die wie ein Anker sind. Wahre Freunde hören zu, ohne zu urteilen. Sie wollen nicht verändern, sondern setzen sich einfach neben mich oder gehen ein Stück des Weges mit mir. Bei ihnen darf ich sein, wie ich bin, mit allem, was mich ausmacht. Schöne Worte. Und wenn auch Sie solche Gedanken haben und vielleicht jemandem was ganz Liebes sagen wollen, weil Sie mit ihm befreundet sind, können Sie es machen. Unter ard-hitnacht@mdr.de. Heute Tag der Freundschaft. Besonderer Tag. Kann man mal aneinander denken. Freue mich, dass ich diese Nacht mit uns verbringe.

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1: Um 0 Uhr mit Ronald Lessig. Die Pläne von FIFA-Präsident Infantino zum Verkauf von WM-Anteilen an Investoren stoßen auf immer mehr Kritik. Auch der Dachverband des nord- und mittelamerikanischen Fußballs CONCACAF stellte sich gegen das Vorhaben. Aus der Nachrichtenredaktion Peter Eichenberg.
2: Die 41 CONCACAF-Mitglieder kritisieren die Pläne deutlich. Anders als der europäische Fußballdachverband UEFA drohen sie aber nicht mit einem Boykott. Die UEFA hatte nach einer Sondersitzung erklärt, keine der 55 europäischen Nationalmannschaften werde an einem FIFA-Wettbewerb teilnehmen, sollte Infantino an seinen Plänen festhalten. Die FIFA müsse verbindlich zusagen, das Vorhaben vollständig aufzugeben und die WM niemals für Investoren zu öffnen. Die Weltmeisterschaft steht nicht zum Verkauf, hieß es wörtlich in der Erklärung der Europäer.
1: Fast 10.000 Menschen sind in diesem Sommer durch die Hitze in Deutschland laut Robert-Koch-Institut bereits gestorben. Mehr Geld für den Schutz vor hohen Temperaturen, etwa in Kliniken, soll es vom Bund aber trotz entsprechender Forderungen nicht geben. Jan Zimmermann aus Berlin erklärt warum.
3: Weil sich die Bundesregierung dafür nicht oder nur zum Teil zuständig sieht. Das Gesundheitsministerium teilt mit, dass die Verwaltungs- und Finanzierungskompetenz für den Schutz der Gesundheit vor Hitze bei den Ländern liegt und eben nicht beim Bund. Und dann gibt es ja noch die Träger, die Betreiber der Pflegeheime und Krankenhäuser. Die müssen den Schutz der Pflegebedürftigen und Patienten gewährleisten im Rahmen der geltenden gesetzlichen Vorgaben. Allerdings, laut Experten, reichen die gesetzlichen Vorgaben eben nicht aus.
1: In der Region rund um Spaniens Hauptstadt Madrid hat sich die Waldbrandlage etwas entspannt. Ministerpräsident Sanchez mahnte allerdings, es gebe keine Entwarnung. Auch nahe der französischen Metropole Bordeaux breiten sich die Feuer derzeit nicht weiter aus. Nun sind aber auch andere Teile Südeuropas betroffen. Auf der griechischen Insel Kreta mussten tausende Urlauber in Sicherheit gebracht werden. In der Türkei wurden 5 Menschen verletzt. Nach den jüngsten Attacken auf die Ukraine und dem Einschlag einer Rakete auf unbewohntem polnischen Gebiet hat Kanzler Merz Russland scharf kritisiert. Er beklagte, dass es erneut viele zivile Opfer gegeben hat. Nach ukrainischen Angaben kamen mindestens 8 Menschen ums Leben. Auch der Vorfall in Polen zeuge von Rücksichtslosigkeit und Eskalationsbereitschaft, so Merz weiter. Das waren die Nachrichten. Das Wetter in Deutschland. Im Südwesten gebietsweise Schauer oder Gewitter, sonst wolkig und trocken bei 22 bis 13 Grad. Tagsüber heiter bis wolkig, einzelne Schauer bei 20 Grad an der Nordsee und bis 38 Grad in Niederbayern. Am Sonnabend teilweise heiter, im Süden und Osten Schauer oder Gewitter bis 33 Grad. Am Sonntag heiter und sonnig, im Süden einzelne Schauer bis 36 Grad. Es ist 0:03 Uhr.
4: Und wir sagen Dank an die Kollegen von den Nachrichten. Und schauen sofort auf die Straßen in Deutschland. Hier ist der Verkehrsservice in der ARD-Hitnacht. A3 Nürnberg Richtung Passau zwischen Fellburg und Beratshausen. 3 Kilometer Stau, der Grund hierfür sind Bauarbeiten. A5 Basel Richtung Karlsruhe zwischen Bühl und Baden-Baden staut sich der Verkehr nach wie vor. Der Grund ein Unfall. A5 Frankfurt Richtung Karlsruhe, zwischen Heppenheim und Hemsbach bis 5 Uhr morgens wegen Reparaturarbeiten die Fahrbahn gesperrt. A8 München Richtung Salzburg, zwischen Rohdorf und Fraßdorf, aktuell 4 Kilometer Stau. A12 Autobahn der Freiheit Frankfurt-Oder Richtung Berliner Ring, zwischen Briesen und Fürstenwalde Ost wegen Bauarbeiten bis ca. 5 Uhr die Fahrbahn gesperrt. Und noch eine Meldung von der A71 Richtung Schweinfurt zwischen Arnstadt Süd und Stadt Ilm sowie zwischen Meiningen Süd und Rentwertshausen. Wegen Tunnelwartungsarbeiten noch bis morgen früh 6 Uhr die Fahrbahn gesperrt. Falschfahrer haben wir keine zu vermelden, auch keine Blitzer. Wünschen eine gute und sichere Fahrt.
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4: Herzlich willkommen. Schön, dass ihr im Radio sind. Auf in den neuen Tag mit richtig cooler Musik. Jetzt am Start London Beat und mein

Rock the Boat. News Corporation in der ARD Mitnacht. Schön, dass Sie im Radio sind. Tja, die einen, die schlummern schon fast ein, die anderen arbeiten noch, zum Beispiel an der Doktorarbeit, wie mir gerade ein Hörer geschrieben hat. Und das macht er schon seit einigen Tagen und das gibt ihm ein besonderes Gefühl, dass er sozusagen uns hört, der Stefan. Und irgendwie hat er ganz viel Freude dabei. Er könnte fast noch eine zweite Doktorarbeit schreiben. Ich hätte da noch was in dem Schubfach liegen. Nein, Quatsch beiseite. Ich glaube, das würde ich nie schaffen, eine Doktorarbeit. Tja, wenn Sie hier noch was hören, ich habe das Fenster auf, weil so eine laue Sommernacht in Dresden ist. Es ist herrlich und einfach wunderbare Luft und die Musik und dass wir alle so zusammen in Freundschaft verbunden diese Sendung hier meistern, das finde ich ganz, ganz klasse. Jenny hat geschrieben aus Magdeburg, glaube ich. Und sie hat mir geschrieben, ein berühmter Mensch sagte mal, deine Freunde kommen und gehen, deine Feinde bleiben. Tja, da ist was dran. Und viele liebenswerte Menschen leben leider nicht mehr. Jedes Mal bin ich ein Stückchen mitgestorben, um anschließend wieder aufzustehen. Hoffentlich gibt es irgendwann ein Wiedersehen. Natürlich gibt es das. Jenny, es ist nur die Hülle, die weg ist, aber doch nicht die Seele. Seele ist Energie, kann nicht vergehen, glauben Sie mir. Aber meine Eltern schicken mir bestimmt einen Schutzengel aus dem Himmel. Na, die haben mal ein ganz großes Auge auf sie, das sage ich Ihnen. Und die passen schön auf, denn alles, so wie es sein soll, wird vorbestimmt. Da bin ich ganz, ganz fest von überzeugt. Also es gibt Energien und es gibt so Sachen. Ich glaube, da wachen gute Menschen über uns alle und auch über Sie, liebe Jenny. Das seien Sie mal hier ganz sicher in der ARD-Hitnacht. Das sagt Ihnen die Hitnacht-Familie an dieser Stelle. Und wenn Sie uns was zu sagen haben zum Thema Freundschaft, können Sie mir schreiben ard-hitnacht@mdr.de. Ich freue mich auf Ihre Zeilen. Und jetzt gibt's ein Wiederhören mit einer Frau, die ist leider auch schon über die Brücke gegangen, aber ihre Songs, die sind wirklich Songs für Freundschaften geworden und für Verbundenheit. Diese Frau war einfach unglaublich toll. Wir erinnern uns jetzt an Bonnie Tyler und schicken ganz liebe Grüße hoch in den Himmel.

0: unvergessen.
1: Bonnie Tyler. A total eclipse of the heart in der ARD-Hitnacht. Unser Thema heute, Tag der Freundschaft, war gestern. Wir ziehen das Thema ein bisschen in diese Nacht hinein, weil so viele, viele Menschen geschrieben haben. Und der Markus hat gerade geschrieben, hallo, guten Abend, Freundschaft ist alles gut, wenn man keine Meinungsverschiedenheiten hat. Und über Kreuz ist Stichwort Hoffnung. Nun denn, das kommt in jeder Freundschaft, in jeder Liebe vor, dass man nicht immer einer Meinung ist. Und wissen Sie was, lieber Markus, wenn es manchmal ein bisschen rappelt im Getriebe, mein Vater hat mir mal einen schönen Spruch gesagt, wenn es da ein bisschen kriegerisch ist, auch bei Freunden oder auch mal in der Familie, einer kann sich immer für Frieden entscheiden. Ist was Wahres dran. Also, machen Sie nicht die Türe zu, lehnen Sie sie bloß an. Und wenn der andere weiß, was er an Ihnen hat, dann wird er schon kommen und anklopfen. Und vielleicht auch von alleine die Türe wieder aufmachen.

Spaß macht. Fancy mit seinem Hit aus den 80ern. Slice me nice. Oh yeah. Na, da geht bei mir ein Film ab, Freunde. Genauso wie bei Konsti.

0: hat sich gemeldet. Hört uns über Antenne Brandenburg. Wilhelm hört uns über WDR 4. Johanna hört uns über den SWR. Also, was will ich damit sagen? Man hört uns deutschlandweit. Und das ist schön, denn wir senden deutschlandweit die ARD-Hitnacht. Heute zum Thema Tag der Freundschaft. War gestern, aber wir ziehen's rüber in den neuen Tag. Weil irgendwie ist jeder Tag ein Tag der Freundschaft, wenn man in guter Verbindung ist. Und wenn es mal ein bisschen rappelt in der Kiste, sprich, dass man sich nicht ganz grün ist, nun mein Gott, das gehört zum Leben auch dazu, oder? Genauso wie der Blick auf die Straßen. Für alle, die gerade noch unterwegs sind, hallo liebe Autofahrer, hier ist der Verkehrsservice in der ARD-Hitnacht. A5 Basel Richtung Karlsruhe, zwischen Bühl und Baden-Baden, immer noch Stau. Der Grund hierfür einen Unfall, bitte Vorsicht. A5 Frankfurt Richtung Karlsruhe, zwischen Heppenheim und Hemsbach. Bis morgen früh 5 Uhr wegen Reparaturarbeiten die Fahrbahn gesperrt. A8 München Richtung Salzburg, zwischen Rohrdorf und Fraßdorf, aktuell 4 Kilometer Stau. A12 Autobahn der Freiheit, Frankfurt oder Richtung Berliner Ring, zwischen Briesen und Fürstenwalde Ost, wegen Bauarbeiten bis ca. 5 Uhr die Fahrbahn gesperrt. A71 Richtung Schweinfurt, zwischen Arnstadt Süd und Stadt Ilm, sowie zwischen Meiningen Süd und Rentwertshausen, wegen Tunnelwartungsarbeiten bis morgen früh ca. 6 Uhr die Fahrbahn gesperrt. Falschfahrer haben wir zum Glück keine zu vermelden, auch keine Blitzer. Wo auch immer Sie uns hören, haben Sie eine gute und sichere Fahrt.
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0: Im Studio nach wie vor Ronny Krabmann. Und ich freue mich, dass Sie im Radio sind. Herzlich

entspannte Musik von Leon Rimes. Finde ich klasse. Apropos klasse, Sie schreiben ganz viel Lob für unsere Musik. Gebe ich alles weiter an die Musikredaktion. Die Kollegen freuen sich, die geben sich jeden Tag ganz viel Mühe und bauen hier die Sachen zusammen für die Nächte. Und ich bin sehr angetan. Also ich habe immer ganz viel Freude. Und wenn ich dann sehe, was Sie so schreiben, dann, ja, dann steigert sich auch meine Freude. Tja, in freundschaftlicher Verbundenheit sind wir doch eine Radiofamilie hier in der ARD-Hitnacht. Apropos Freundschaft, gestern war Tag der Freundschaft. Sie können mir weiterhin schreiben, was Sie bewegt zum Thema Freundschaft unter ard-hitnacht@mdr.de. Hallo Ronny, ich sitze auf der Terrasse und genieße im Vollmondschein die letzten freien Tage, bevor ich nächste Woche wieder in Dienst auf meinem Rettungsheli lande. Freunde sind mir das Wichtigste im Leben. Nach einem schweren Schicksalsschlag waren sie für mich da und haben mich wieder zurück ins Leben geholt, nachdem ich in eine schwere Depression gekommen war, die man sich so nicht vorstellen möchte. Richtige Freunde sind der größte Schatz, den man im Leben haben kann, sind Menschen, die immer für einen da sind, nicht nur in guten Zeiten. Leider habe ich auch viele, viele liebe Menschen verloren und habe einen großen Verlust zu beklagen. Aber es sind noch einige da, auf die ich mich gut verlassen kann. Das beruht auf Gegenseitigkeit. Schöne Sendung für dich, liebe Ronny, und liebe Grüße an die Radiofamilie Daniela aus Oberhausen. Dankeschön für diese lieben Zeilen. Und um noch eine andere Frage zu beantworten von der Hörerin, Manuela hat geschrieben, wie sieht denn das beim Moderator aus mit den Freunden? Tja, die Frage, die beantworte ich noch in der nächsten Stunde. So viel Zeit muss sein. Aber es ist spannend. Also, ja, ich denke doch, es ist spannend. Aber jetzt erstmal ein bisschen Musik. Und ich brauche einen Kaffee. Der Kollege hat schon einen fertig gemacht. Frisch gebrüht, liebe ich über alles. Ein bisschen Salz rein, ein bisschen Butter rein. Kommt man gut über die Nacht, Freunde. Wirklich. Hier ist die ARD-Hitnacht. Wir senden für Deutschland. Schön, dass ihr mit dabei seid.

0.52 Uhr. Schön, dass Sie im Radio sind. Hier sind Sie genau richtig. Hier ist das Team der ARD-Hitnacht. Bei uns geht es heute ein bisschen um die Freundschaft. Gestern war Tag der Freundschaft und Ihre E-Mails erreichen mich immer noch fortweg und ich freue mich, weil ich die ganzen Geschichten mit wirklich ganz, ganz viel Aufmerksamkeit und Freude lese. Und da hat zum Beispiel der Gunnar geschrieben, der hat eine beste Freundin und die wackelt sogar mit dem Schwanz. Ich dachte erst, hä? Also, auf vier Pfoten ist ein Dackel. Also ist ein Hündchen, ne? Meine Dackeldame Frieda ist mein bester Freund, mein Ruhepol, mein sicherer Hafen. Sie ist immer da, wenn es mir nicht gut geht. Sie bringt mich zum Lachen, tröstet mich, wenn ich mal traurig bin und begleitet mich. Klar, manchmal treibt sie mich auch in den Wahnsinn, aber das gehört eben auch dazu. Passt gut auf eure echten Freunde auf. Egal, ob sie zwei Beine oder vier Pfoten haben. Und das stimmt. Na, manchmal so, ja, Freundschaft kann auch eine Tierliebe sein, kann auch ein bester Freund kann wirklich vier Pfoten haben und hatte ich auch und weiß das sehr zu schätzen und erinnere mich gern an diese wunderbaren Freundschaften. Tja, alles hat seine Zeit, auch solche Freundschaften. Aber was bleibt, sind ja die Gedanken, die Erinnerung und wie gesagt, eine Hülle vergeht, aber Seele bleibt, bin ich fest von überzeugt. Wie sind Ihre Gedanken? Können Sie mir gern schreiben. ard-hitnacht@mdr.de. So auch der Hans-Peter Prinz, der hört uns über den Norddeutschen Rundfunk und hat mir gerade geschrieben, hat sich auch einen frischen Kaffee gemacht mit bisschen Butter drin. Ja, das hält wach, ne? Genau. Und schmeckt unglaublich gut. So in der Nacht. Und jetzt im Radio ein bisschen lauter machen, weil jetzt gibt es schöne Musik von Boyzone, No Matter What.

0: Achtung, Falschfahrer. Auf der A14 Leipzig-Nossen zwischen Döbeln-Ost und Nossen-Nord kommt Ihnen aktuell ein Falschfahrer entgegen. Fahren Sie bitte äußerst rechts und überholen Sie nicht. Wir geben Bescheid, wenn die Gefahr vorüber ist.
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2: Um 1 Uhr mit Ronald Lessig. Die UEFA droht dem Weltverband FIFA offiziell mit einem WM-Boykott. Hintergrund ist der Plan von FIFA-Boss Infantino, einen Teil der kommerziellen Rechte an Weltmeisterschaften an private Investoren zu vergeben. Aus der Sportredaktion Tide Tedinger.
3: Die Entscheidung, so heißt es, sei einstimmig gefällt worden. Im Vorfeld hatte sich mit Tschechien zumindest ein Abweichler gezeigt. Jetzt aber ziehen offenbar alle 55 Mitgliedsverbände mit. Damit steigt der Druck auf FIFA-Boss Gianni Infantino beträchtlich, denn ein WM-Turnier ohne große Nationen, wie beispielsweise Spanien, Weltmeister bei Männern und Frauen, Frankreich, England, Italien und Deutschland würde natürlich immens an sportlichem Wert verlieren. Die WM wäre deutlich weniger attraktiv für große Investoren.
2: Die Zahl der Hitzetoten in Deutschland ist offenbar auf einen Rekordwert gestiegen. Seit Jahresbeginn sind nach Schätzungen des Robert-Koch-Instituts fast 10.000 Menschen in Deutschland infolge hoher Temperaturen gestorben. In den meisten Fällen hätten Vorerkrankungen eine Rolle gespielt, hieß es. Der ehemalige Gesundheitsminister Lauterbach rief zu schnellem Handeln auf. Bewährte Konzepte wie Hitzeinformationsportale müssten flächendeckend eingeführt werden, um gefährdete Menschen zu erreichen. In der Region rund um Spaniens Hauptstadt Madrid entspannt sich die Lage bei den Waldbränden etwas. Ministerpräsident Sanchez mahnte allerdings, es gebe keine Entwarnung. In Frankreich stabilisiert sich die Situation in der Nähe von Bordeaux. In anderen Teilen Südeuropas kämpfen Einsatzkräfte dagegen weiter gegen neue Feuer, etwa auf der griechischen Insel Kreta. Auch in der Türkei sind neue Brände ausgebrochen. An der Grenze zur spanischen Exklave Ceuta sind tausende Menschen nahezu ungehindert aus Marokko auf europäisches Gebiet gelangt. Nach Medienberichten brach die Grenzsicherung zeitweise zusammen. Aus Rabat, Luca Kissel.
4: Bis zu 3000 Menschen sollen die Grenze bis zum Abend zu Fuß überquert haben. Zuvor waren in den vergangenen Tagen nach Angaben der Behörden bereits bis zu 2000 Migranten schwimmend in der Exklave angekommen. Ceutas Regierungschef Vivas spricht von einem humanitären und sozialen Notstand. Er fordert einen nationalen Notstand, den Einsatz des Militärs und eine einheitliche Leitung durch Madrid. Das spanische Innenministerium lehnt den Notstand ab, kündigt aber zusätzliche Kräfte an.
2: Das waren die Nachrichten. Das Wetter in Deutschland. Im Südwesten Schauer oder Gewitter, sonst wolkig und trocken bei 22 bis 13 Grad. Tagsüber heiter bis wolkig, einzelne Schauer bei 20 Grad an der Nordsee und 38 Grad in Niederbayern. Am Sonnabend teilweise heiter, im Süden und Osten Schauer bis 33 Grad. Am Sonntag heiter, im Süden einzelne Schauer bis 36 Grad. Es ist 1:03 Uhr.
0: Hallo liebe Autofahrer, wir haben eine Sofortmeldung. Achtung Falschfahrer, auf der A14 Leipzig-Nossen zwischen Döbeln-Ost und Nossen-Nord kommt Ihnen aktuell ein Falschfahrer entgegen. Fahren Sie bitte äußerst rechts und überholen Sie nicht. Auf der A14 Leipzig-Nossen zwischen Döbeln-Ost und Nossen-Nord ist ein Falschfahrer unterwegs. Vorsicht bitte in beiden Richtungen. Weiter geht's mit dem Verkehrsservice in der ARD-Hitnacht. A5 Basel Richtung Karlsruhe. Zwischen Bühl und Baden-Baden aktuell 2 Kilometer Stau. Der Grund hierfür ein Unfall, es ist nur eine Fahrspur frei. A5 Frankfurt Richtung Karlsruhe. Zwischen Heppenheim und Hemsbach bis 5 Uhr. Fahrbahn gesperrt, der Grund hierfür Reparaturarbeiten. A12 Autobahn der Freiheit, Frankfurt-Oder Richtung Berliner Ring, zwischen Briesen und Fürstenwalde Ost, wegen Bauarbeiten bis ca. 5 Uhr die Fahrbahn gesperrt. A71 Richtung Schweinfurt, zwischen Arnstadt Süd und Stadt Ilm sowie zwischen Meiningen Süd und Rentwertshausen, wegen Tunnelwartungsarbeiten bis 6 Uhr die Fahrbahn gesperrt. A7 Fulda Richtung Würzburg. Da ist die Fahrbahn zwischen Bad Brückenau-Volkers und Bad Brückenau-Wildflecken wegen einer Nachtbaustelle vorübergehend gesperrt. Eine Umleitung führt über die U54. Soweit unser aktueller Blick auf die Straßen in Deutschland.
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5: Hi.

Hoffnungen, ein Versprechen. So kann das auch sein. Mit einer Freundschaft, man erinnert sich an etwas, woran man, ja, was man sich versprochen hat im Leben. Zueinander zu stehen, miteinander alt zu werden, nie die Verbindung zu kappen. Und tja, von vielen Freunden ist nur ein echter geblieben. So ist das Leben, schreibt Thomas. Hallihallo. Und wir sagen Dankeschön, Thomas, für das Feedback. Und der Roland hat geschrieben: Hallo, lieber Ronny, hier ist Roland, ja, und ich habe zwei liebe Freunde. Der eine Kumpel, den einen Kumpel kenne ich seit 53 Jahren und beim besten Kumpel sind es 50 Jahre. Wir sehen uns nicht oft, aber wenn wir uns sehen, dann ist es wie gestern und das macht die Freundschaft für mich aus. Ganz, ganz liebe Grüße. Tja, das ist wunderbar, dass man sowas erleben darf. Und wenn Sie eine Geschichte haben zur Freundschaft oder jemanden grüßen wollen, mit dem Sie ganz, ganz eng verbunden sind, gestern war ja Tag der Freundschaft, können Sie mir gerne schreiben. ard-hitnacht@mdr.de. So, und jetzt will ich es natürlich auflösen. Ich wurde gefragt, wie sieht's denn bei mir mit der Freundschaft aus? Ganz einfach, mein allerbester Freund, das war mein Sohn. Genau, mein Sohn, der war einfach nur klasse. Das war ein feiner Junge. Und dem konnte ich alles erzählen, weil dessen war ein besonderer Junge. Und mit dem hatte ich wirklich, ich darf es mal an der Stelle so sagen, eine geile Zeit. Und ich bin dankbar für jeden Moment, den ich mit ihm hatte. Und er bleibt auch mein bester Freund und mein bester Ratgeber, weil er hat so tiefe Spuren in meinem Leben hinterlassen, dass ich sagen kann, ich bin stolz, so einen Freund in meinem Leben gehabt zu haben. Und das reicht mir. Und was jetzt dazugekommen sind, sind neue Menschen, die bewiesen haben, dass sie sehr authentisch sind und dass sie vertrauenswürdig sind und liebevoll und einfach bei sich in ihrer Mitte. Und das ist was Wunderbares. Und mit denen habe ich schon richtig geile Zeiten erlebt. Warum betone ich das so? Weil da passt der nächste Titel wie die Faust aufs Auge. Juli, geile Zeit. Also, denken wir dran. Zeit ist ein Geschenk und das immer nur

Musik von Michael Bublé hier bei uns in der ARD-Hitnacht. Ja, so ist das mit dem Tag der Freundschaft, den wir gestern gefeiert haben. Und viele, viele haben geschrieben hier unter ard-hitnacht@mdr.de. Und viele, viele wünschen sich auch noch Musik. Das ist zwar schön, Freunde, aber die Musikwünsche, die leite ich alle weiter an die Musikredaktion, weil die Musik für die heutige Musiknacht, die steht leider fest. Da wird nichts mehr dran gerüttelt. Aber die Mandy hat geschrieben, Freundschaft ist was ganz, ganz Wichtiges. Und da muss man prüfen, bevor man sich auf eine richtige Freundschaft einlässt. Das finde ich gut, Mandy, und das sollte man tun. Da bin ich voll und ganz bei dir. Und wenn Sie noch was haben zum Punkto Freundschaft, dann können Sie mir gern schreiben unter ard-hitnacht@mdr.de. Da kommen Sie bei mir raus im Studio und ja, dann werde ich mir das Ganze durchlesen und freue mich schon auf Ihre Zuschriften. Und während Sie so schreiben, läuft bei mir Real Life mit Send Me an Angel.

0: Leute geben, die sitzen um diese Uhrzeit in irgendeinem Wohnwagen oder Zelt. Auf irgendeinem Festival. Und haben nichts weiter zu tun, als die ARD nachzuhören. Was wir natürlich gut finden, ne? Neben dem Festival. Es sei denn, sie wollen dann schlafen gehen. Auf jeden Fall diese Leute, das ist der Marcel, die Maria, der Bene, der Tim und noch ein paar andere Artgenossen. Die freuen sich, dass hier die Engel rufen bei Send Me an Angel. Aber jetzt gucken wir erstmal auf die Straßen in Deutschland. Hier ist der Verkehrsservice in der ARD-Hitnacht. Entwarnung auf der A14 Leipzig-Nossen. Kein Falschfahrer mehr unterwegs zwischen Döbeln-Ost und Nossen-Nord. Weiter A1 Hamburg-Lübeck. Auf der Nordelbbrücke kommt es wegen eines Schwertransportes mehrfach zu kurzzeitigen Sperrungen. Vorsicht! A5 Frankfurt Richtung Karlsruhe zwischen Heppenheim und Hemsbach bis 5 Uhr wegen Reparaturarbeiten Fahrbahn gesperrt. A7 Fulda Richtung Würzburg zwischen Bad Brückenau-Volkers und Bad Brückenau-Wildflecken wegen einer Nachtbaustelle vorübergehend Fahrbahn gesperrt. Eine Umleitung führt über die U54. A12 Autobahn der Freiheit Frankfurt-Oder Richtung Berlin zwischen Briesen und Fürstenwalde Ost wegen Bauarbeiten noch bis 5 Uhr die Fahrbahn gesperrt. A14 Wismar Richtung Schwerin. Zwischen Jessendorf und Schwerin Nord nach einem Unfall aktuell die Fahrbahn gesperrt. Bitte Vorsicht. Und die A71 Richtung Schweinfurt zwischen Arnstadt Süd und Stadt Ilm sowie zwischen Meiningen Süd und Rentwertshausen wegen Tunnelwartungsarbeiten die Fahrbahn bis ca. 6 Uhr gesperrt. Sonst haben wir nichts zu vermelden. Wünschen eine gute und sichere Fahrt.
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der Freundschaft, der war gestern und Ihre Zuschriften erreichen mich heute noch, die ich gerne mit Ihnen teile, hier in der ARD-Hitnacht. Karen hat geschrieben, Freundschaften können durch ein langes Kennenlernen entstehen und dann auch lange bis immer halten. Das kenne ich so nicht. Meine lebenslangen Freundschaften sind in einer Minute entstanden, gesehen, gefühlt, gefunden. Und das macht mich glücklich. Keine vielen oberflächlichen Freunde. Grüße an meine Lieblingsmenschen Michaela und Jutta. Ich hoffe, die beiden haben es auch gehört. Und Sie können mir weiterhin natürlich gern schreiben, Ihre Gedanken zum Thema Freundschaft. Was macht für Sie eine gute Freundschaft aus? Und vielleicht wollen Sie auch jemandem einfach Danke sagen für eine gute Freundschaft. ard-hitnacht@mdr.de, die Adresse, wo Sie mich erreichen. Ich freue mich auf Ihre Zeilen.

inzwischen 1.52 Uhr. In 8 Minuten ist es 2, dann schauen wir auf das, was in der Welt los ist, auf den Straßen und was es sonst noch so zu berichten gibt. Gestern war Tag der Freundschaft und die beste Freundschaft ist wohl, glaube ich, die, wenn zwei Menschen zusammenfinden und nicht nur befreundet bleiben, sondern dann den Bund fürs Leben eingehen oder so, ne? Also es gibt ja Paare, die sagen, mein Mann, meine Frau ist mein bester Freund. Und ich glaube, so ist das, glaube ich, auch bei der Sabrina. Die hat mich gerade geschrieben. Hallo, liebes Team der ARD-Hitnacht. Wir hören euch im Auto auf dem Heimweg aus unserem Urlaub in Österreich zurück nach Seesen im Harz. Und ich grüße hiermit meinen Ehemann Tobi. Tobi, schön das Lenkrad festhalten, nicht loslassen, der am Steuer sitzt und uns so gut durch die Nacht bringt. Danke für die tolle Hitnacht und die Musik gebe ich gern weiter an die Kollegen von der Musikredaktion. Und beste Grüße, liebe Grüße, sendet Sabrina. So, ich denke mal, jetzt wird gegrinst im Auto und man freut sich tierisch. Und jetzt kann man das Radio noch ein bisschen lauter machen, denn jetzt gibt's richtig tierisch gute Musik. Vorne mit Mike Oldfield und seinem Superhit Too Fry.

0: Nachrichten.
1: Um 2 Uhr mit Ronald Lessig. Die Investorenpläne von FIFA-Präsident Infantino stoßen auf immer mehr Widerstand. Nach der Europäischen Fußballunion UEFA lehnt auch der Verband für Nord- und Mittelamerika CONCACAF das Vorhaben ab. Einen Teil der kommerziellen Rechte etwa an der Weltmeisterschaft an Investoren zu verkaufen. Aus der Sportredaktion Luise Kropf.
2: Damit positionieren sich auch die drei WM-Gastgeber USA, Mexiko und Kanada gegen Infantino. Der FIFA-Präsident hatte den 211 Mitgliederverbänden durch den Verkauf von Anteilen an private Investoren erhöhte Einnahmen in Aussicht gestellt. Die UEFA hatte ein paar Stunden vorher verkündet, einstimmig alle FIFA-Wettbewerbe, also auch die Fußball-Weltmeisterschaft, zu boykottieren, wenn der Weltverband an seinen angekündigten Plänen festhalten sollte. Mit einem Boykott droht die CONCACAF nicht.
1: Der von US-Präsident Trump ins Leben gerufene Friedensrat hat Trumps Angaben zufolge ein Abkommen zur vollständigen Entwaffnung der Hamas im Gazastreifen erzielt. Dies sei ein wichtiger Schritt auf dem Weg zu einem dauerhaften Frieden, schrieb Trump auf seiner Online-Plattform Truth Social. Im Gegenzug würden die israelischen Streitkräfte nach Abschluss der Entwaffnung abziehen. Im Oktober 2025 hatten sich Israel und die Hamas auf die erste Phase des Friedensplans geeinigt. Die Hamas hatte jedoch eine Abgabe ihrer